0: Die Vereinigten Arabischen Emirate wollen weitere 40 Milliarden Euro in Deutschland investieren. Das teilten die emiratische Seite und die Bundesregierung während des Staatsbesuchs von Präsident Bin Zayed in Deutschland mit. Aus der NDR-Nachrichtenredaktion Torben Müller.
1: Mit den 40 Milliarden Euro wird die bisherige Investitionssumme des Golfstaates in die deutsche Wirtschaft von rund 34 Milliarden Euro mehr als verdoppelt. Außerdem wurden während des Besuches den Angaben zufolge Geschäftsabschlüsse zwischen deutschen und emiratischen Unternehmen mit einem Volumen von gut 9 Milliarden Euro unterzeichnet. Beide Seiten vereinbarten die Bildung eines deutsch-emiratischen Investitionsrats. Dieser soll als Plattform zur Förderung von Investitionen und zur Stärkung des Dialogs zwischen öffentlichem und privatem Sektor dienen.
0: Vor den Wahlen in Mecklenburg-Vorpommern und in Berlin gibt es erneut eine aktuelle Umfrage. Im Schweriner Landtag käme demnach die AfD auf 38% der Stimmen, die SPD auf 33%. Die anderen Parteien sind weit abgeschlagen. In Berlin liegt die Linke mit 21% knapp vor der CDU mit 20%. Die AfD kommt unverändert auf 18, die Grünen auf 16 und die SPD auf 12%. Bei einem russischen Drohnenangriff sind in der südostukrainischen Stadt Pawlohrad mindestens 4 Menschen getötet worden. Nach Informationen unseres Korrespondenten gibt es zudem etwa 60 Verletzte. In der Stadt Dnipro starben zudem 2 Menschen bei dem Beschuss einer Anlage eines US-Agrarkonzerns. In der Fußball-Champions League hat RB Leipzig sein erstes Spiel der Ligaphase mit 1:4 beim italienischen Club AC Como verloren. Der FC Bayern startete dagegen mit einem klaren 5:0 Sieg gegen Bodø Glimt aus Norwegen. Aus der Sportredaktion Jan Möller.
2: Eine Halbzeit lang fehlte den Bayern ein bisschen was. Die Zielstrebigkeit, das Glück, 0:0 stand es zur Pause gegen den Außenseiter vom Polarkreis. Aber dann Musiala kurz nach dem Seitenwechsel mit der Führung. Danach lief's bei den Münchnern. Kane, Davis und zweimal Ulisse trafen noch. 5:0, eine ganz klare Sache. Und das war es auch bei RB Leipzig in Como, wobei da der Bundesligist unterlegen war, taktisch und auch spielerisch. Als Maximovic nach einer knappen Stunde für die Leipziger traf, hatten die Italiener schon 3 Tore erzielt. Das 4. für den Champions-League-Neuling fiel dann kurz vor Schluss. 1:4 für Leipzig und Trainer Martin De Michelis, eine Enttäuschung zum Auftakt der Ligaphase.
0: Das waren die Nachrichten. Das Wetter in Deutschland. Meist trocken, an den Alpen etwas Regen, Tiefstwerte 15 bis 2 Grad. Tagsüber längere freundliche Abschnitte, von Nordwesten her Schauer und einzelne Gewitter, Höchstwerte 17 bis 25 Grad. Am Samstag häufig trocken bei 19 bis 28 Grad. Sonntag im Süden länger freundlich, sonst viele Wolken und öfter Regenfälle, vereinzelt Gewitter bei 16 bis 26 Grad. Es ist 2:03 Uhr.
3: Und hier ist der Verkehrsservice in der ARD-Nacht. Die A1 Bremen Richtung Osnabrück ist zwischen Dreieck Stur und Wildeshausen Nord wegen einer Nachtbaustelle bis 6 Uhr gesperrt. Die Berliner Stadtautobahn A111 stadtauswärts ist zwischen Festplatz und Schulzendorfer Straße wegen Wartungsarbeiten noch bis 5 Uhr gesperrt. Die A516 Abzweig Oberhausen ist zwischen Kreuz Oberhausen und Oberhausen-Sterkrade wegen Bauarbeiten ebenfalls bis 5 Uhr gesperrt. Hier sind Umleitungen für sie ausgeschildert. Und die B236 Schwerte-Lünen ist zwischen Westfalen-Damm und Dortmund-Wambel in beiden Richtungen wegen Tunnelarbeiten ebenfalls bis 5 Uhr in der Früh gesperrt. Gute Fahrt!
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3: Und die kommt heute die Elbe entlang zu Ihnen. Sie hören uns aus Dresden. In die neue Stunde geht's jetzt mit Ed Sheeran und Happier und zum Träumen vom Sommer Chris Rea und On the Beach. Ich bin Imme Tröger, freue mich, dass Sie heute Nacht dabei sind.

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1: Ed Sheeran mit Happier. Sie hören die ARD-Hitnacht um 2.10 Uhr. Mittlerweile ist da der 11. September und wir haben Neumond heute Nacht. Während über den Vollmond ja doch oft mal was erzählt wird, so von Gruselgeschichten über Werwölfe und tanzende Hexen, da fällt der Neumond immer so ein bisschen hinten runter. Vielleicht, weil er eben nicht zu sehen ist, jedenfalls auch nicht mit dem Auge, wenn man so ihn jetzt sucht. Und das brachte ihm auch seinen Namen Neumond ein, weil es den Anschein hatte, als würde sich der Mond erneuern. Und das haben sich auch die Menschen dann zu eigen gemacht, haben das für sich entdeckt. Und daher sagt man, es sei so eine Zeit um den Neumond herum, also jetzt, um etwas Neues zu beginnen. Und auch die Gezeiten fallen stärker aus als sonst, wenn der Mond mit Sonne und Erde in einer Reihe steht. Heute Nacht sehen wir also nichts vom Mond, dann wird er jedoch eine wunderschöne Mondsichel, wird gar nicht mehr lange dauern, bis er dann ja auch schon wieder voll und rund wird. Damit willkommen hier in der Neumond-ARD-Hitnacht mit Imme Tröger, mit Musik von Robert Palmer und UB40, I'll Be Your Baby Tonight. Einen angenehmen Weg durch diese Neumondnacht.

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Herbert Grönemeyer in der ARD-Hitnacht. So klingt sie, die ARD-Hitnacht, für ihren Weg durch die schlaflosen Stunden. Die gehen wir jetzt gemeinsam an, die Schlaflosigkeit mit Meatloaf. Seinen Erfolg gründete er ja auf sein Mitwirken in der Rocky Horror Picture Show in den 70ern. Als es während der 80er dann wieder ein bisschen ruhiger um ihn wurde, verhalf ihm unser nächster Titel zum Comeback. Und was für eins. Eine Rockoper in 5 Minuten 21, kann man sagen. Mit allem, was eine Geschichte haben muss. Liebe, Drama, Edelmut und ein Happy End, wie das Video zum Song zeigt. Wir hören Meatloaf und I Would Do Anything for Love. So klingt die ARD-Hitnacht.

0: Und da ist der Blick auf die Straßen. Der Verkehrsservice in der ARD-Hitnacht. Die A1 Bremen Richtung Osnabrück ist zwischen Dreieck Stur und Wildeshausen Nord wegen einer Nachtbaustelle bis 6 Uhr in der Früh gesperrt. Die Berliner Stadtautobahn A111 stadtauswärts ist zwischen Festplatz und Schulzendorfer Straße wegen Wartungsarbeiten bis 5 Uhr gesperrt. Die A516 Abzweig Oberhausen ist zwischen Kreuz Oberhausen und Oberhausen Stärkrade wegen Bauarbeiten ebenfalls bis 5 Uhr gesperrt. Hier sind Umleitungen für Sie ausgeschildert. Und die B236 Schwerte-Lünen ist zwischen Westfalendamm und Dortmund-Wambel in beiden Richtungen wegen Tunnelarbeiten noch bis 5 Uhr gesperrt. Ihnen allen unterwegs, gute Fahrt.
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0: Vorsicht, Falschfahrer. Auf der A7 Hannover-Kassel zwischen Kreuz Hannover Ost und Hannover Anderten. Hier kommt Ihnen ein Falschfahrer entgegen. Bitte fahren Sie in beiden Richtungen äußerst vorsichtig und überholen Sie nicht. In beiden Richtungen Vorsicht auf der A7 Hannover-Kassel zwischen Kreuz Hannover Ost und Hannover Anderten. Hier kommt Ihnen ein Falschfahrer entgegen. Bitte in beiden Richtungen äußerst vorsichtig fahren. Wir wollen, dass Sie gut ans Ziel kommen. Hier ist die ARD-Hitnacht. Eben gehört Anybody Seen My Baby. Das waren die Stones hier bei uns. So klingt sie, die ARD-Hitnacht, mit Imme Tröger auf dem Weg in den Freitagmorgen. Und da hat uns Leo eine Nachricht hinterlassen.
1: Ja, hallo. Grüß dich, da ist der Leo aus Unterhaching. Das ist im Süden von München noch. ARD-Hitnacht. Sehr, sehr gut. Draußen ist es ganz dunkel, weil wir einen Neumond haben. Das heißt, man sieht keinen Mond nicht. Und trinke jetzt da bei Kerzenlicht und guter Musik ein Bier und werde jetzt dann langsam mich in mein Bett verkriechen. Und dir wünsche und der ganzen Nation noch eine ganz gute Nacht. Halt gut durch, mach's gut, bis auf Weiteres und ich höre immer wieder euer die Hitnacht. Vierte, servus.
0: Ja, das klingt doch nach einem Plan. Leo, gut Schluck erstmal noch beim Bierchen und eine gute Nacht. Danke für den lieben Gruß. Einen guten Schlaf natürlich und Ihnen allen vielen Dank für Ihre Grüße und auch Ihre E-Mails. Die gehen entweder auf unseren AB, Ihre Grüße wie gewohnt, allerdings auch per Mail an ard-hitnacht@mdr.de und mit Singen geht heute Nacht übrigens auch bei The Winner Takes It All zum Beispiel. 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

JJK und Cocaine und nach wie vor eine Warnung von der A7 Hannover Richtung Kassel. Zwischen Kreuz Hannover Ost und Laatzen kommt Ihnen ein Falschfahrer entgegen. Bitte fahren Sie in beiden Richtungen äußerst vorsichtig. Auf der A7 Hannover Richtung Kassel zwischen Kreuz Hannover Ost und Laatzen. Hier ist immer noch ein Falschfahrer unterwegs. Bitte fahren Sie in beiden Richtungen äußerst vorsichtig.

0: Linke liegt in Berlin knapp vor der CDU. Linke 21, CDU 20%. Die AfD kommt unverändert auf 18, die Grünen auf 16%, die SPD dann mit 12%.
1: Die Vereinigten Arabischen Emirate wollen 40 Milliarden Euro in Deutschland investieren. Das haben die emiratische Seite und die Bundesregierung während des Staatsbesuchs von Präsident Bin Zayed in der Bundesrepublik mitgeteilt. Damit wird die bisherige Investitionssumme des Golfstaates in die hiesige Wirtschaft deutlich erhöht. Der Scheich war zuvor in Berlin von Bundespräsident Steinmeier mit militärischen Ehren begrüßt worden. Beide Seiten hatten deutlich gemacht, dass sie den Staatsbesuch nutzen wollen, um ihre Beziehungen weiter zu verbessern. Der Vorsitzende der Innenministerkonferenz Grote unterstützt den Vorstoß von Nordrhein-Westfalens Ministerpräsident Wüst, die Voraussetzungen für ein AfD-Verbotsverfahren zu prüfen. Eine Bund-Länder-Arbeitsgruppe wäre der nächste logische Schritt, um alle relevanten Erkenntnisse und Materialien zusammenzuführen, sagte Hamburgs Innensenator dem Kölner Stadtanzeiger. Wüst hatte nach dem klaren Wahlsieg der AfD in Sachsen-Anhalt die Einberufung einer solchen Arbeitsgruppe vorgeschlagen. In der Fußball-Champions League hat RB Leipzig sein erstes Spiel der Ligaphase mit 1:4 beim italienischen Club AC Como verloren. Mit einem klaren Sieg ist dagegen der FC Bayern gestartet. Die Münchner schlugen Bodø Glimt aus Norwegen mit 5:0. Aus der Sportredaktion Jan Möller.
2: Eine Halbzeit lang fehlte den Bayern ein bisschen was. Die Zielstrebigkeit, das Glück, 0:0 stand es zur Pause gegen den Außenseiter vom Polarkreis. Aber dann Musiala kurz nach dem Seitenwechsel mit der Führung. Danach lief's bei den Münchnern. Kane, Davis und zweimal Ulisse trafen noch. 5:0, eine ganz klare Sache. Und das war es auch bei RB Leipzig in Como, wobei da der Bundesligist unterlegen war, taktisch und auch spielerisch. Als Maximovic nach einer knappen Stunde für die Leipziger traf, hatten die Italiener schon 3 Tore erzielt. Das 4. für den Champions-League-Neuling fiel dann kurz vor Schluss.
1: Das waren die Nachrichten. Das Wetter in Deutschland. Tagsüber längere freundliche Abschnitte, von Nordwesten her Schauer und einzelne Gewitter. Höchstwerte 17 bis 25 Grad. Es ist jetzt 3.03 Uhr.
3: Und da schauen wir auf die Straßen. Der Verkehrsservice in der ARD-Hitnacht nach wie vor mit einer Warnung vor einem Falschfahrer auf der A7 Hannover Richtung Kassel zwischen Kreuz Hannover Ost und Laatzen. Hier kommt Ihnen immer noch ein Falschfahrer entgegen. Bitte fahren Sie in beiden Richtungen äußerst vorsichtig und überholen Sie nicht. Auf der A7 Hannover Richtung Kassel zwischen Kreuz Hannover Ost und Laatzen ein Falschfahrer. Bitte fahren Sie in beiden Richtungen vorsichtig. Aktuelle Meldungen sonst. Von der A1 Bremen Richtung Osnabrück, die ist zwischen Dreieck Stur und Wildeshausen Nord wegen einer Baustelle bis 6 Uhr gesperrt. Die A10 Dreieck Havelland Richtung Dreieck Barnim ist zwischen Dreieck Havelland und Oberkrämer wegen eines brennenden Fahrzeugs gesperrt. Die A94 Passau Richtung München ist im Tunnel Einhausung Wimpersing nach Auslösung der Höhenkontrolle derzeit gesperrt. Die Berliner Stadtautobahn A111 stadtauswärts ist zwischen Festplatz und Schulzendorfer Straße wegen Wartungsarbeiten noch bis 5 Uhr gesperrt. Die A516 Abzweig Oberhausen ist zwischen Kreuz Oberhausen und Oberhausen-Sterkrade wegen Bauarbeiten ebenfalls bis 5 Uhr gesperrt. Hier sind Umleitungen für Sie ausgeschildert. Und die B236 Schwerte-Lünen, die ist zwischen Westfalen-Damm und Dortmund-Wambel in beiden Richtungen wegen Tunnelarbeiten ebenfalls bis 5 Uhr gesperrt. Ihnen allen unterwegs gute und sichere Fahrt.
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3: Um kurz nach 3, willkommen hier in der ARD-Hitnacht aus Dresden heute. Ich bin Imme Tröger, Nachtdienst machen wir gemeinsam, zusammen auch mit Toto und Hold the Line und mit Charles und Eddie, Would I Lie to You? So geht Wachbleiben mit uns.

Hold the line. Die Erde hebt Nacht. Und der Blick auf die Straßen. Und da ist sie aufgehoben, die Meldung über den Falschfahrer von der A7 Hannover Richtung Kassel. Zwischen Kreuz Hannover Ost und Laatzen die Falschfahrermeldung. Sie wurde aufgehoben. Ihre Fahrt ist hier wieder frei auf der A7 Hannover Richtung Kassel. Kein Falschfahrer mehr zwischen dem Kreuz Hannover Ost und Laatzen. Die Meldung wurde aufgehoben. Damit wünschen wir gute und sichere Fahrt jetzt mit China Crisis und Wishful Thinking.

Max Mutzke, Can't Wait Until Tonight. Und wenn Sie mögen, dann gibt's das Ganze dieses Jahr auch noch live. Max Mutzke ist nämlich auf Tour. Unter anderem spielt er in Kiel, in Pirmasens, in Bad Füssing, Saarlouis, in Kassel und auch in Berlin. Außerdem in Stuttgart, St. Peter-Ording, in Erfurt, München, Leipzig und Düsseldorf. Und eben auch, klar, in der ARD-Hitnacht zu hören. 3.20 Uhr ist es damit geworden. Wir begleiten Sie jetzt mit Boston und Amanda und wünschen schon mal einen schönen Freitagmorgen, so kurz vor 3:30.

0: Und damit schauen wir auf die Straßen. Hier ist der Verkehrsservice in der ARD-Hitnacht. Die A1 Bremen Richtung Osnabrück ist zwischen Dreieck Stur und Wildeshausen Nord wegen einer Nachtbaustelle bis 6 Uhr gesperrt. Die A10 Dreieck Havelland Richtung Dreieck Barnim ist zwischen Dreieck Havelland und Oberkrämer wegen eines brennenden Fahrzeugs gesperrt aktuell. Die Berliner Stadtautobahn A111 stadtauswärts ist zwischen Festplatz und Schulzendorfer Straße wegen Wartungsarbeiten noch bis 5 Uhr gesperrt. Die A516 Abzweig Oberhausen ist zwischen Kreuz Oberhausen und Oberhausen Sterkrade wegen Bauarbeiten ebenfalls bis 5 Uhr gesperrt. Hier sind Umleitungen für Sie ausgeschildert. Und die B236 Schwerte-Lünen ist zwischen Westfalen-Damm und Dortmund-Wermbel in beiden Richtungen wegen Tunnelarbeiten ebenfalls bis früh um 5 gesperrt. Eine gute und sichere Fahrt Ihnen allen unterwegs.
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1: Tim Bensko, nur noch kurz die Welt retten um 3.38 Uhr hier in der ARD-Hitnacht. Da haben wir eine Nachricht von Rolf bekommen.
2: Guten Morgen, hier ist Rolf aus Kreuzheim, hallo. Bin gerade aufgestanden, höre ARD-Hitnacht und habe meinen Kaffee gekocht und trinke und eine halbe Stunde richte mich für die Arbeit und gehe zur Arbeit. Und ich höre jeden Tag die ARD-Hitnacht und ich freue mich immer drauf und ist echt super.
1: Ja, Rolf, da sagen wir Dankeschön für den lieben Morgengruß und dass Sie alle uns so lieb heute Nacht eine Nachricht hinterlassen oder eine Mail schreiben. Das geht jederzeit natürlich auch wie immer an ard-hitnacht@mdr.de. Damit sagen wir willkommen im neuen Tag. Hier ist ja die ARD-Hitnacht ganz liebevoll mit einer Mariah Carey und Without You. Einen schönen guten Morgen.

Der Verkehrsservice, Vorsicht, Falschfahrer auf der A565 Bonn-Meckenheim zwischen Bonn-Auerberg und Bonn-Poppelsdorf. Hier Vorsicht, Falschfahrer in beiden Richtungen. Bitte überholen Sie nicht und fahren Sie äußerst rechts. Auf der A565 Bonn-Meckenheim zwischen Bonn-Auerberg und Bonn-Poppelsdorf. Hier kommt Ihnen ein Falschfahrer entgegen. Bitte fahren Sie in beiden Richtungen äußerst vorsichtig.

Jason Ross und I'm Yours hier in der ARD-Hitnacht um 3.52 Uhr. Da schauen wir nach wie vor auf die A565 Bonn-Meckenheim zwischen Bonn-Auerberg und Bonn-Poppelsdorf. Hier ist ein Falschfahrer unterwegs. Bitte fahren Sie in beiden Richtungen äußerst vorsichtig. Auf der A565 zwischen Bonn-Auerberg und Bonn-Poppelsdorf. Hier ist ein Falschfahrer unterwegs. Bitte fahren Sie in beiden Richtungen äußerst vorsichtig und kommen Sie uns gut ans Ziel. Jetzt mit Steve Winwood und Valerie und mit Dido und Thank You.

0: Daido und thank you. Und da schauen wir auf die Straße. A565, die Falschfahrermeldung zwischen Bonn-Auerberg und Bonn-Poppelsdorf ist wieder aufgehoben. Ihre Fahrt sollte hier frei sein.
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2: Um 4 Uhr mit Wolfgang Berger. Gut eine Woche vor der Landtagswahl in Mecklenburg-Vorpommern und der Abgeordnetenhauswahl in Berlin deuten Vorwahlumfragen auf ein knappes Rennen hin. Besonders in Berlin liegen die Parteien eng beieinander. Aus Hamburg Karl Schreiber.
3: Die Linke in Berlin liegt laut einer Infratest-DiMAP-Umfrage der ARD mit 21% knapp vor der CDU mit 20%. Dahinter landen AfD mit 18, Grüne mit 16 und SPD mit 12%. In Berlin regiert aktuell ein Bündnis aus CDU und SPD. Auch in Mecklenburg-Vorpommern bleibt es ein enges Rennen, wenn auch nicht ganz so knapp wie in Berlin. Im Schweriner Landtag käme laut der Umfrage die AfD auf 38% und die SPD

0: Unfall eines niederländischen Reisebusses, mehrere Menschen getötet und verletzt worden. Die Polizei nannte zunächst keine konkreten Zahlen. Der Unfall ereignete sich im Kanton Graubünden im Osten des Landes. Nach ersten Ermittlungen stieß der Bus gegen eine Leitplanke und stürzte von der Straße. An Bord waren nach Angaben des Reiseveranstalters 48 Teilnehmer einer Rundreise, die am Montag in den Niederlanden gestartet war. In der Fußball-Champions League hat RB Leipzig sein erstes Spiel der Ligaphase mit 1:4 beim italienischen Club AC Como verloren. Mit einem klaren Sieg ist dagegen der FC Bayern gestartet. Die Münchner schlugen Bodø Glimt aus Norwegen mit 5:0. Aus der Sportredaktion Jan Möller.
1: Eine Halbzeit lang fehlte den Bayern ein bisschen was. Die Zielstrebigkeit, das Glück, 0:0 stand es zur Pause gegen den Außenseiter vom Polarkreis. Aber dann, Musiala kurz nach dem Seitenwechsel mit der Führung, danach lief's bei den Münchnern. Kane, Davis und zweimal Ulisse trafen noch. 5:0, eine ganz klare Sache. Und das war es auch bei RB Leipzig in Como, wobei da der Bundesligist unterlegen war, taktisch und auch spielerisch. Als Maximovic nach einer knappen Stunde für die Leipziger traf, hatten die Italiener schon 3 Tore erzielt. Das vierte für den Champions-League-Neuling fiel dann kurz vor Schluss.
0: Das waren die Nachrichten. Und das Wetter in Deutschland. Tagsüber längere freundliche Abschnitte, von Nordwesten her Schauer und einzelne Gewitter, Höchstwerte 17 bis 25 Grad. Am Samstag häufig trocken bei 19 bis 28 Grad. Am Sonntag dann im Süden länger freundlich, sonst viele Wolken und öfter Regenfälle, vereinzelt auch Gewitter. Bei 16 bis 26 Grad. Es ist jetzt 4:03 Uhr.
2: Und da schauen wir auf die Straßen. Hier ist der Verkehrsservice in der ARD-Hitnacht. Entwarnung von der A565 Bonn-Meckenheim. Die Falschfahrermeldung zwischen Bonn-Auerberg und Bonn-Poppelsdorf ist aufgehoben. Aktuell kommen Meldungen von der A1 Bremen Richtung Osnabrück. Die ist zwischen Dreieck Stur und Wildeshausen Nord wegen einer Nachtbaustelle bis 6 Uhr gesperrt. Die Berliner Stadtautobahn A111 stadtauswärts ist zwischen Festplatz und Schulzendorfer Straße wegen Wartungsarbeiten bis 5 Uhr in der Früh gesperrt. Die A516 Abzweig Oberhausen ist zwischen Kreuz Oberhausen und Oberhausen-Steckrade wegen Bauarbeiten ebenfalls bis 5 Uhr gesperrt. Hier sind Umleitungen für Sie ausgeschildert. Und die B236 Schwerte-Lünen ist zwischen Westfalen-Damm und Dortmund-Wambel in beiden Richtungen wegen Tunnelarbeiten noch bis 5 Uhr gesperrt. Gute Fahrt!
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2: Heute mit Imme Tröger. Ich wünsche einen schönen guten Morgen, kurz nach 4 am Freitag. Die ARD-Hitnacht ist hier für alle Nachtschwärmer, auch für alle Frühaufsteher. Schön, dass Sie mit uns wach werden oder eben durchhalten. Wir begleiten Sie heute aus Dresden. Zusammen mit Bob Seger and the Silver Bullet Band und Still the Same und mit Europe, The Final Countdown. Dann mal ab in den neuen Morgen. 4:04 haben wir's.

die Adi-Nacht mit Bob Seger und The Silver Bullet Band, Still the Same. Es sei, als würde man einen alten Freund wieder treffen und sich erinnern, warum man sich aus den Augen verloren hat. Ja, so hat's mal jemand gesagt, weil es wohl immer dasselbe ist. Bob Seger habe niemanden Bestimmtes bei seinem Song hier im Kopf gehabt, hat er mal gesagt. Allerdings die auf den ersten Blick sehr charismatisch sind und dann doch am Ende große Fehler haben und mehr Schein als Sein sind, die haben ihn inspiriert zu diesem Lied. Eben gehört hier in der ARD Hitnacht. Das ist ihr Weg in den Freitag und den gehen wir jetzt mit Ich und Stark und so beginnt ihr Tag um 4:12 Uhr.

Pandora's Box, OMD waren das hier in der ARD-Hitnacht. Da ist der neue Tag da und auch die Mail von Gerd. Der macht sich heute Nacht so seine Gedanken. Hallo Imme, hat er geschrieben. Alles verändert sich so schnell, besonders in Deutschland. Ich lebe ja schon sehr lange in Dänemark und meine unmittelbare Familie ist die ARD-Hitnacht. Eigentlich komme ich aus dem Ruhrgebiet und Gerd nimmt die großen Veränderungen wahr, die er von Dänemark aus so nur aus der Ferne sieht und vielleicht ist man schon zu alt, fragt oder mutmaßt Gerd. So, und jetzt müssen wir kurz unterbrechen. Wir haben eine Falschfahrermeldung auf der A43 Münster-Recklinghausen. Vorsicht bitte zwischen Kreuz Münster-Süd und Dülmen. Hier ist ein Falschfahrer unterwegs. Bitte fahren Sie in beiden Richtungen äußerst vorsichtig und überholen Sie nicht. Auf der A43 Münster-Recklinghausen zwischen Kreuz Münster-Süd und Dülmen. Hier ist ein Falschfahrer unterwegs. Bitte fahren Sie vorsichtig. Die ARD-Hitnacht, da haben wir gerade die Mail von Gerd gelesen, bevor die Meldung kam, der sich so seine Gedanken macht, wie alles so gerade wird, überhaupt auf der Welt und auch bei uns in Deutschland. Und Gerd hat gemutmaßt, vielleicht ist man zu alt, um das alles zu verstehen? Fragezeichen. Grüße an dich und an die Zuhörer von Gerd. Gerd, ich glaube das persönlich nicht. Das mit dem zu alt sein, das klingt mir eher nach gesundem Menschenverstand, wenn Sie sich da solche Fragen stellen. Vielen Dank ins schöne Dänemark erstmal an der Stelle. In jedem Fall für die lieben Grüße. Schön, dass Sie mit dabei sind hier in der ARD-Hitnacht. Das ist wach bleiben oder eben auch munter werden. Gerne auch mit Ihrer Mail an ard-hitnacht@mdr.de. Da weckt Sie jetzt Alvaro Sola. Mit la cintura.

0: Und da schauen wir auf die Straßen. Der Verkehrsservice in der ARD Hitnacht mit einer Meldung von der A1 Bremen Richtung Osnabrück zwischen Dreieck Stur und Wildeshausen Nord. Wegen einer Nachtbaustelle ist die Autobahn nach wie vor gesperrt. Das Ganze bis ca. 6 Uhr. Die A516 Abzweig Oberhausen ist zwischen Kreuz Oberhausen und Oberhausen-Schergrade wegen Bauarbeiten noch bis 5 Uhr circa gesperrt. Hier sind Umleitungen für Sie ausgeschildert. Und die B236 Schwerte-Lünen ist zwischen Westfalen-Damm und Dortmund-Wambel in beiden Richtungen wegen Tunnelarbeiten auch bis circa 5 Uhr gesperrt. Gute Fahrt!
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Oasis mit Wonderwall und mit einer Entwarnung von der A43 Münster-Recklinghausen. Die Meldung über den Falschfahrer zwischen Kreuz Münster-Süd und Dülmen ist wieder aufgehoben. Zwischen Kreuz Münster-Süd und Dülmen die Falschfahrermeldung von der A43 ist wieder aufgehoben. Die ARD-Hitnacht ist hier um 4:37 Uhr. Einen schönen Freitagmorgen wünschen wir da mit einem Song jetzt aus dem Jahr 1988. Steffi Graf gewinnt da alle Grand Slam Turniere in diesem Jahr. In Seoul finden die Olympischen Sommerspiele statt. Michael Jackson geht auf große Bad Tour. Im Kino erscheinen Stirb langsam und Rain Man. Und Sandra erobert die Charts mit Secret Land. Damit begrüßen wir den neuen Morgen. Willkommen in der ARD-Hitnacht.

Prinz und The Most Beautiful Girl in the World. Damit herzlich willkommen im neuen Tag mit unserem heutigen Guck hier in der ARD Hitnacht auf den Namenstag. Und da gehen heute viele Grüße an Felix, den Glücklichen, den Erfolgreichen, an Helga, die Gesunde, die Heilige, auch von der Bedeutung her, an Josef, dessen Name Gott möge hinzufügen bedeutet, und auch an Ludwig, Louis und Louise, die berühmten Krieger ihrem Namen nach. Da wünschen wir einen schönen Namenstag, einen guten Freitag vor allen Dingen mit der ARD-Hitnacht geradewegs hinein in diesen Tag. Jetzt auch mit Christopher, dem Gottesträger, seinem Namen nach Cross und Alright um 4:54 Uhr.

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1: Um 5 Uhr mit Martin Nass. Ich grüße Sie. Zieht die Pleite des Chemieunternehmens Leuna Polyamid mit seinen 400 Mitarbeitern womöglich auch andere Firmen im Chemiepark Leuna in den Abgrund? Immerhin sind etliche Firmen dort auf Zulieferung angewiesen. Der Chef der Betreibergesellschaft des Chemieparks, der Infraleuna GmbH Günther, sagte dem MDR, er rechne nicht mit einem Dominoeffekt. Dennoch habe das Aus von Polyamid aber negative Auswirkungen. So müssten sich andere Firmen vor Ort zum Beispiel nach einem neuen Lieferanten für Ammoniak umsehen. In Halle könnte Strom und Gas bald teurer werden. Die Stadtwerke Tochter EVH plant zum Jahreswechsel deutliche Preissteigerungen. Andrea Iffert, was kommt denn da auf die Energiekunden in Halle zu?
2: Auf Gaskunden kommen Preissteigerungen von rund 20% zu. Strom wird laut EVH rund 10% teurer. So lässt es sich vereinfacht sagen. Als Gründe nennt das kommunale Unternehmen an erster Stelle weltpolitische Krisen, wie etwa den Konflikt zwischen den USA und dem Iran oder den Ukraine-Krieg. Damit einhergeht

0: Erstmals in den Landtag gewählt, will das BSW aber auf jeden Fall die Corona-Pandemie und die staatlichen Maßnahmen der vergangenen Jahre aufarbeiten. Dazu solle ein Untersuchungsausschuss eingerichtet werden, erklärte die Partei gestern. So überraschend er aufgetaucht war, ist er auch wieder verschwunden. Der Elch, den ein Autofahrer am Dienstag an der B190 bei Arendsee am Straßenrand gesehen hat. Wildbiologe Frank-Uwe Michler ist sich sicher, dass er den Altmark-Elch sofort wiedererkennen würde, sollte er wieder gesichtet werden.
1: Das liegt an seinem natürlichen Wiedererkennungsmerkmal, dem Geweih, was bei diesem Tier tatsächlich ein besonderes Geweih ist, weil es wirklich ein ausgeprägtes Schaufelgeweih ist. Das ist für die Elche in Polen, in Ostpolen, wo ja unsere Elche, die hier in Deutschland auftauchen, abstammen, doch eher die Ausnahme, vor allen Dingen bei so relativ jungen Tieren, sodass man ihn auf den Bildern immer eindeutig erkennen kann.
0: Der Altmark-Elch ist dann etwa 4 bis 5 Jahre alter Bulle. In der Fußball-Champions League sind am Abend auch die letzten beiden deutschen Teams ins Turnier gestartet. Rekordmeister Bayern München gewann gegen den norwegischen Club Bodø Glimt mit 5:0. Leipzig kassierte bei Como in Italien dagegen eine 1:4 Auftaktniederlage. Bei der Basketball-Heim-WM der Frauen steht das deutsche Team überraschend im Halbfinale und das zum ersten Mal überhaupt. Die Basketballerinnen besiegten die Europameisterinnen aus Belgien mit 93:74. Halbfinalgegner morgen sind die Französinnen. Das waren die Nachrichten. Weiter geht's mit Wetter und Verkehr, Julia.
2: Da sind wir natürlich auch voll dabei, drücken die Daumen, ne, dass das da so toll weitergeht. Und sag mal, der Elch, also das beschäftigt mich jetzt ja auch schon wieder.
0: Ja, hat er sich wieder zurückgezogen in die Wälder bei Altmark.
2: Ja, aber schon wieder auch was gelernt. Am Geweih kann man die also ganz genau erkennen.
0: Das ist sozusagen der Fingerabdruck des Elches.
2: So nämlich. Danke dir, Martin. Wir möchten, dass Sie gut ankommen. Hier ist der MDR Sachsen-Anhalt Verkehrsservice. 3 Minuten nach 5. Vorsicht bitte auf der B246A Richtung Burg. Auf der Ortsumgehung Schönebeck am Abzweig Gnadau gibt es Behinderungen durch einen abgeknickten Ampelmast. Und im Altmarkkreis Salzwedel ist die Straße zwischen Klötze und Schwiesau wegen eines Feuerwehreinsatzes gesperrt. Im Saalekreis zwischen Sennewitz und Grube Ferdinande ist eine ungesicherte Unfallstelle. Und wenn Ihnen jetzt auch was auffällt, auf Ihrer Fahrt, dann freuen wir uns, wenn Sie Bescheid sagen. Kostenfrei unter 0800 94 6 94 6 und die 1. Ich wünsche eine gute Fahrt. Das kann teils mit Frühnebel losgehen, dann gibt es oft Sonne bei bis 24 Grad. Und ist das noch frisch, oder? Also ich habe noch so aus Gewohnheit Sandalen angezogen. Mann, habe ich kalte Füße. 7 Grad nur in Laucha, in Lutherstadt-Wittenberg 8, in Bad Lauchstädt 9, Landsberg und Klötze jeweils 11 Grad. Morgen nochmal ganz ähnlich, Sonntag dann wenig Sonne und es kommen Schauer dazu.
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2: Juhu. Schönen Start in den Freitag.

0: in den Freitag reinschweben. Mit Cock Robin Just Around the Corner. Hier ist MDR Sachsen-Anhalt, 5.12 Uhr am Freitag. Und wir verbreiten gute Laune und gute Musik. Ja, dafür ist Radio natürlich auch da und funktioniert am allerbesten, wenn man mitsingen kann.
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0: Das möchten wir in dieser Woche von Ihnen wissen. Bei welchem Song sind Sie absolut textsicher? Das können Sie uns gerne auch noch vorsagen oder singen. Einfach eine Sprachnachricht schicken an unser WhatsApp-Handy oder einfach in der MDR Sachsen-Anhalt-App eine Nachricht schicken. Und die meistgenannte Antwort, die Auflösung, die gibt's heute schon ein bisschen früher, nämlich schon mal um kurz vor 7. So, und wir haben natürlich auch so ein bisschen vorgelegt, Nadine Hampel aus dem Morgenteam und ich. Wir sind nämlich auch textsicher, ja, bei Fanta 4, die da. Also vielleicht sind sie da auch dabei, dann geht's jetzt mal los. Hier, sie müssen auch ein bisschen stark sein, sage ich ehrlich.
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0: 5.23 Uhr schon. Und da wird es doch jetzt mal wirklich Zeit, ins MDR-Wetterstudio hier zu gucken, zu Josefine Bechler. Moin, Josefine.
1: Guten Morgen, Julia.
0: Es ist frisch. Ich habe mich eben schon beschwert. Ich habe noch so aus Gewohnheit Sandalen angezogen. War keine gute Idee. Ist echt kalt am Fuß.
1: Das stimmt. Also wir haben gerade so 7 Grad vielleicht in Flechtingen. Aber es gibt auch 11 Grad aktuell zum Beispiel in Alstedt-Sotterhausen. Also es ist doch ein bisschen frisch geworden. Wir sind zwar noch weit vom Frostbereich entfernt, aber zum Beispiel kann es doch durchaus auch mal, wenn die Temperaturen noch ein bisschen weiter runtergehen, im Harz örtlich Bodenfrost geben. Ja, das ist so typisch herbstlich und Luftfrost wird natürlich dann auch irgendwann mal möglich, aber das ist erstmal nicht der Fall. Die Sonne kann sich heute am Anfang schon recht gut zeigen. Es gibt zwar ein paar Wolkenfelder und auch ein bisschen Nebel, der löst sich aber erstmal rasch auf und dann zeigt sich die Sonne und im Laufe des Tages kommen dann wieder Quellwolken von Westen her dazu, aber da fällt heute meistens nichts heraus, das alles bei 20 bis sogar 24 Grad.
0: Und das bleibt am Wochenende ja ganz ähnlich. Also kleiner Tipp noch, wenn Sie jetzt losgehen, noch Socken anziehen. Also nicht unbedingt in den Sandalen, aber

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1: Um 5.30 Uhr mit Max Hensch. Guten Morgen. Trotz der erneuten Insolvenz des Chemieunternehmens Leuna Polyamid, ehemals Dow, droht im Chemiepark Leuna vorerst kein flächendeckender Kollaps. Das sagte uns zumindest der Chef der Betreibergesellschaft, Christoph Günther. Er hält einen Dominoeffekt für unwahrscheinlich. Dennoch hinterlässt das Aus der rund 400 Mitarbeiter starken Firma in Leuna spürbare Spuren im Chemiedreieck. Einige benachbarte Betriebe verlieren ihren bisherigen Zulieferer und müssen sich nun kurzfristig nach neuen Bezugsquellen, etwa für den wichtigen Grundstoff Ammoniak, umsehen. Keine Entspannung an den Tankstellen. Der Liter Super E10 kratzt in Sachsen-Anhalt bei durchschnittlich 2,26 Euro weiter am Allzeithoch. Diesel liegt laut Vergleichsportalen knapp unter dem Rekordwert bei 2,35 Euro. Nadine Hampel, warum wird es aktuell nicht besser?
2: Unverändert angespannt. Verantwortlich für den anhaltenden Preisschock an den Zapfsäulen sind die weiter aufheizenden Krisen im Nahen Osten. Neben der Straße von Hormus gibt es jetzt auch vermehrt Angriffe auf Schiffe im Roten Meer. Das lässt vor allem die Börsenpreise klettern. Der Rohölpreis legte letzte Woche fast 13% zu. Marktbeobachter halten weitere Preissteigerungen für sehr wahrscheinlich. Deutschland ist zahlungskräftiger Käufer. Engpässe sind hier weniger wahrscheinlich als extrem hohe Preise. Gegen 12 Uhr klettert Diesel mittlerweile häufig über die 2,50 Euro pro Liter.
1: Eine erneute Senkung der Steuern, die bei über einem Euro auf den Liter Sprit liegen, ist in Deutschland aktuell nicht in Sicht. In mehreren Wahlkreisen in Sachsen-Anhalt mussten Stimmzettel nach der Landtagswahl neu gezählt werden. Einige vermuteten Wahlbetrug. Auch in Dessau wurden 500 Zettel nochmal geprüft, weil bei der ersten Auszählung Wahlscheine fälschlicherweise für ungültig erklärt worden waren. Grit Lichtblau, hat das irgendeinen Einfluss auf das Wahlergebnis?
3: Nein, es ging um 8 Wahlzettel, auf denen einige für ungültig erklärte Stimmen nun für gültig erklärt wurden. Das habe keinen Einfluss auf das Gesamtergebnis, heißt es aus dem Dessauer Rathaus. Auch im Landkreis Wittenberg wurden gestern Wahlzettel nochmal nachgezählt. Hier waren in 15 Wahlbezirken in Jessen und Gräfenhainichen die Zählstapel nicht ordnungsgemäß in den Niederschriften dokumentiert, teilte die Kreisverwaltung in Wittenberg mit. In Gräfenhainichen gab es zudem Übertragungsfehler bei 2 Briefwahlbezirken.
1: Das Licht möglichst auslassen und die Nacht wieder Nacht sein lassen. Dazu ruft heute die Aktion Earth Night auf. Auch der Naturschutzbund Sachsen-Anhalt beteiligt sich und bittet heute, möglichst auf unnötiges künstliches Licht zu verzichten. Laut Naturschutzbund spart das nicht nur Energie und macht den Sternenhimmel wieder sichtbar, es hilft auch nachtaktiven Wildtieren. Denn künstliches Licht kann zum Beispiel Fledermäuse und Nachtfalter bei der Nahrungssuche und auf ihren Flugrouten stören. Am Auto aber bitte unbedingt das Licht anlassen. Julia hat jetzt den Blick auf die Straßen für uns.
4: Gut, dass du es nochmal sagst. Danke, Max. Wir möchten, dass Sie gut ankommen. Hier ist der MDR Sachsen-Anhalt Verkehrsservice. 3 Minuten nach 5:30. Vorsicht auf der B246A Richtung Burg. Auf der Ortsumgehung Schöneberg am Abzweig Gnadau gibt es Behinderungen durch einen abgeknickten Ampelmast. Und im Altmarkkreis Salzwedel ist die Straße zwischen Klötze und Schwiesau wegen Löscharbeiten gesperrt. Haben Sie auch schon was gesehen auf Ihrer Fahrt? Dann freuen wir uns, wenn Sie anrufen. Kostenfrei unter 0800 94 6 94 6 und die 1. Ich wünsche eine gute Fahrt. Teils erstmal Frühnebel, dann gibt's Sonne bei bis 24 Grad. Aber davon sind wir noch weit entfernt. In Bad Lauchstädt und in Gommern und auch in Magdeburg jeweils 8 Grad, in Diesdorf nur 7 Grad und in Thale 9. Morgen sieht es nochmal so ähnlich aus, also Temperaturen bleiben ähnlich. Sonntag sieht es dann eher bewölkt aus, also wenig Sonne und es kommen noch Schauer dazu. Hier ist der schönste Morgen. Ich bin Julia Rosebrock und wünsche einen guten Start in den Freitag.
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0: Uhr gleich 43. Guten Start in den Freitag. Hier ist MDR Sachsen-Anhalt und ja, zusammen was auf die Beine stellen, das feiern wir.
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0: Wir unterstützen Vereine mit 2.500 Euro täglich, also montags bis freitags. Und da hatte sich auch Katharina Krenz angemeldet und gestern mitgemacht. Sie hat nämlich den Kulturkonsum Gutenswegen e.V. mit ja auf die Beine gestellt. Sie und ihre Mitstreiter bauen hier den alten Konsum zur Begegnungsstätte für Jung und Alt um. Und es gab eben auch wie immer eine Tagesaufgabe zu bewältigen, um die kompletten 2.500 Euro dann auch zu gewinnen. Da sollte für alle im Dorf eine Klönbank vorm Konsum gebaut werden. Und haben sie es geschafft? Klar. MDR Sachsen-Anhalt-Reporter Stefan Bringezu war dabei.
2: Es schweißt zusammen, weil wir was schaffen, weil wir Werte schaffen. In Zukunft werden wir auch noch mehr Werte schaffen, weil es einfach Spaß macht, unser Dorf zu verschönern.
3: Ja, sie machen unheimlich Spaß. Es ergibt sich ja auch, während man hier sitzt, auch schon wieder das nächste. Ideen, eine Idee jagt die nächste. Ja. Es ist ja, nicht nur irgendwie, das ist schon echt schön.
4: Also für mich ist die Gemeinschaft wichtig, weil das Zusammenhalt ist, das ist Kollektiv, das ist Freude und das kann man, das sieht man ja, wie wir es ja erleben und durchleben, das ist schon Wahnsinn.
0: Gemeinschaft gewinnt, wir unterstützen Vereine in Sachsen-Anhalt mit täglich 2.500 Euro. Natürlich heute auch wieder um kurz nach 7. Der nächste Verein, das nächste Rätsel, das ja allen auch die Chance auf ein Mega-Los der Deutschen Fernsehlotterie gibt. Jetzt haben wir es aber erstmal 5.45 Uhr. Hier ist MDR Sachsen-Anhalt. Guten Morgen.

0: Guten Morgen, gleich 5.50 Uhr.
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2: Jeder Lavendel erinnert an den Urlaub im Sommer. Die großen Felder waren schon überall abgeerntet. Ein kleines Feld auf über 1000 Meter Höhe leuchtete noch violett. In dem kleinen Dorf in Südfrankreich, in dem es für eine Handvoll Einwohner einen eigenen Bürgermeister gibt, geht Guylaine von Haustür zu Haustür. Sie lädt ein für den nächsten Vormittag. Da soll der Lavendel geerntet werden. Am Morgen stehen einige Menschen mit Sicheln und Gartenscheren am Lavendelfeld. Lasst etwas für die Bienen stehen. Dann geht es los. Das Feld ist klein. Schnell liegt der Lavendel auf den großen Tüchern. Zwei Frauen packen bunt gemusterte provenzalische Stoffreste und dünne Stoffbänder aus für die Lavendelsäckchen. Ah, wir ernten nicht nur, wir machen auch noch etwas damit, ein kleines Lavendelatelier. Es gibt klares, kaltes Wasser und Sirup für alle. Die Kür ist etwas, das einiges Geschick erfordert, ein Lavendelkolben. Unterhalb der Blüten werden die Stängel zurückgebogen, sodass sie einen kleinen Kolben bilden und ein Band wird durchgeflochten bis zur Spitze. Der Anfang ist mühevoll, aber das Ergebnis, die Ausdauer, hat sich gelohnt. Viele sagen, der Alltag hat einen viel zu schnell wieder. Dann sage ich, man muss sich den Urlaub eben verlängern. Der Lavendelkolben erinnert mich jeden Tag an diesen Vormittag in Südfrankreich, an die Gemeinschaft im Dorf, an das Angebot, jederzeit wiederkommen zu dürfen und willkommen zu sein. Es gab auch nach dem Urlaub schon Situationen, da dachte ich, du könntest eigentlich schon wieder in Urlaub fahren. Da reicht es manchmal, am Lavendel zu riechen, dem aus eigener Ernte. Ich glaube, Gott hat ihn auch dafür gemacht. Thomas Dammann, Halle.
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0: 5 vor 6, hier ist MDR Sachsen-Anhalt, was Wichtiges von den Straßen. Auf der B87 Ilmenau-Naumburg, Vorsicht zwischen Taugwitz und Hassenhausen, sind Wildschweine auf der Fahrbahn. Und die B183A Delitzsch-Brena ist zwischen der B184 und dem Abzweig Kertitz nach einem Unfall gesperrt.
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0: Mit den Beatles verschönern wir den Start in den Freitag hier auf MDR Sachsen-Anhalt. Kurz vor 6 und nach den Nachrichten um 6 gibt's eine Sonnenblume. Glenn Campbell gibt's nach den Nachrichten um 6 hier bei uns. 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
3: Am Mikrofon begrüßt Sie Martin Nass. Einen schönen guten Morgen. Zieht die Pleite des Chemieunternehmens Leuna Polyamid mit seinen 400 Mitarbeitern womöglich auch andere Firmen im Chemiepark Leuna in den Abgrund? Immerhin sind etliche Firmen dort auf Zulieferung angewiesen. Der Chef der Betreibergesellschaft des Chemieparks, der Infra Leuna GmbH Günther, sagte dem MDR, er rechne nicht mit einem Dominoeffekt. Dennoch habe das Aus von Polyamid aber negative Auswirkungen. So müssten sich andere Firmen vor Ort zum Beispiel einen neuen Lieferanten für Ammoniak suchen. Die katastrophalen Zustände in der Plattenbausiedlung Südpark haben über die Stadtgrenzen von Halle hinaus für Schlagzeilen gesorgt. Jetzt könnte sich die Situation für viele Mieterinnen und Mieter aber verbessern. Gegen zwei zuständige Wohnungsbaugesellschaften ist das Insolvenzverfahren eröffnet worden. Marc Weirich, was bedeutet das denn konkret?
4: Es gibt einen Investor, das ist die gute Nachricht. Und beim Insolvenzverwalter, da ist man jetzt bemüht, Aufbruchstimmung zu verbreiten. Der Investor wolle das Areal Südpark aufhübschen, ein Sicherheitsdienst soll engagiert werden, die Aufzüge ertüchtigt, der überall rumliegende Sperrmüll weggebracht, ein Hausmeister soll wieder angestellt werden. Es soll auch wieder ein Büro der Haus-

0: Erstmals soll auch der Opfer gedacht werden, die an den Folgen der Terroranschläge gestorben sind. Sie nennen sich die Biker mit Herz und bitten seit nunmehr 11 Jahren Motorradfahrer von überall nach Dessau zur großen Benefizausfahrt. An diesem Sonntag ist es wieder soweit und los geht's auf dem Flugplatz in Dessau. Dazu Vereinsvorstand Karl-Heinz Richter.
1: Wir erwarten über 500 bis 600 Motorräder. Um 10 Uhr beginnt der Start der ersten Gruppe. Die erste Gruppe sind Simmis, alte Motorräder, also Veteranen und Trikes und so weiter. Und nach 20 Minuten beginnt dann die zweite Gruppe, jeweils wieder mit 200 Motorrädern. Wir würden uns für jeden freuen, der hierher kommt. Es sind ja auch viele interessante Motorräder, tolle Motorräder zu besichtigen. Ist auch was für die Kinder. Es kann also zum richtigen Ausflugsort werden.
0: Mehr als 20.000 Euro sollen gesammelt werden für 3 Kindereinrichtungen in Dessau. In der Fußball-Champions League hat Rekordmeister Bayern München gegen den norwegischen Club Bodø Glimt einen 5:0 Auftaktsieg gefeiert. Leipzig kassierte bei Como in Italien dagegen eine 1:4 Niederlage. Bei der Basketball-Heim-WM der Frauen steht das deutsche Team überraschend im Halbfinale und das zum ersten Mal überhaupt. Die Basketballerinnen besiegten Belgien 93:74. Halbfinalgegner sind morgen die Französinnen. Das waren die Nachrichten. Weiter geht's mit Julia.
2: Jo, danke Martin. Wir möchten, dass Sie gut ankommen. Hier ist der MDR Sachsen-Anhalt Verkehrsservice. Kurz nach 6, die B183A Delitzsch-Brehna ist zwischen der B184 und dem Abzweig Kertitz nach einem Unfall gesperrt. B246A Richtung Burg auf der Ortsumgehung Schönebeck am Abzweig Gnadau gibt es Behinderungen durch einen abgeknickten Ampelmast. Und im Altmarkkreis Salzwedel ist die Straße zwischen Klötze und Schwiesau wegen Löscharbeiten gesperrt. 0800 94 6 94 6. Und die 1, unsere kostenfreie Nummer für Ihre Infos von den Straßen. Also, wenn noch was ist, freuen wir uns, wenn Sie Bescheid sagen. Ich wünsche eine gute Fahrt. Das kann erst noch Frühnebel geben, dann oft Sonne bei bis 24 Grad. Im Moment wirklich noch Frösteln angesagt. In Garde legen wir nur 5 Grad, in Lutherstadt-Eisleben 6, in Halle 7, in Halberstadt 8, in Dessau-Roßlau 9 Grad. Morgen dann nochmal so ähnlich von den Temperaturen her und auch ja, oft Sonne dabei. Sonntag dann eher weniger Sonne und es kommen Schauer dazu.
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2: Moin! Mit einer Sonnenblume für die Ohren geht's in den Freitagmorgen. Musik von Glenn Campbell aus den 70ern. Hier bei uns auf MDR Sachsen-Anhalt. Schönen Start in den Freitag.

habe nur versucht mitzupfeifen. Aber kann ich nicht immer. Irgendwie klappt nicht immer mit dem Pfeifen. Sunflower, Glenn Campbell war das hier bei uns auf MDR Sachsen-Anhalt, 6.08 Uhr. Es geht in den Freitag und da haben wir natürlich ja immer auch jede Menge Inspiration für Ihr Wochenende. Was ist so los im Land? Zum Beispiel in Kolbitz. Da geht's heute los und dann bis Sonntag da das traditionsreiche Kolbitzer Heidefest. Also 3 Tage lang ist da ordentlich was los. Mehr Informationen dazu und noch mehr Tipps aus allen Regionen in Sachsen-Anhalt gibt es bei uns in der MDR Sachsen-Anhalt App. Und jetzt gibt es Musik aus den 80ern von Laidback.

0: 6.12 Uhr. Guten Start in den Freitag. Hier ist MDR Sachsen-Anhalt und 6.12 Uhr am Freitag, das ist Zeit für Satire. Und zwar hat sich Ilka Hein mit dem Tag der deutschen Sprache beschäftigt. Der ist nämlich morgen. Und was es da so Bemerkenswertes auch in Sachsen-Anhalt gibt, damit hat sie sich beschäftigt.
1: 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Was gibt's heute?
2: Das klare Harzer A. Das beherrscht man übrigens auch perfekt in Magdeburg, wie der Zugereiste aus den gebrauchten Bundesländern sagt. Dafür können sie an der Elbe nicht so gut das G.
3: Das heißt Magdeburg, du Vogel.
1: Wie richten wir es an?
2: Mit sparsamem Hallisch. Statt nun gibt's nur ein Nu. Das G können sie hier auch nicht. Dafür aber sind die Sätze wenigstens komplett unverständlich.
4: War ein ganzer Tag klein gewesen, jetzt muss ich mir dumm kommen lassen, oder was?
1: Was ist die Beilage?
2: Das sischende Serbster Set wurde bis vor ein paar Jahren noch mit einem eigenen Fest begangen, dem Serbster Zwiebelfest. Allerdings sagt man hier Bolle, was ja am Ende gar keinen Sinn macht.
1: Welche Unverträglichkeiten gibt es?
2: Die altmärkische Maulfäule. Im Norden des Landes hat man es insgesamt nicht so mit dem Reden. Na denn zum Beispiel kann alles bedeuten zwischen ja, nein, vielleicht, das wird nichts oder ich habe dazu zwar eine Meinung, aber wir beide wissen, dass es jetzt keinen Sinn hat, darüber zu reden. Das ist sprachliche Effizienz.
1: Der Nachtisch.
2: Ein typisch sachsen-anhaltischer Satz wie nu, denn machst du das mal. Da steckt alles drin. Das nu aus dem Süden, das denn aus dem Norden. Bei machste spart ganz Sachsen-Anhalt das Pronomen und meint am Ende, das geht mich gar nichts an, sieh zu, wie du es fertig kriegst. Ach, sprachliche Einigkeit ist schön. Und damit noch Bon Appetit.
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1: 6:21 Uhr. Ja, vielleicht hatten sie ja Glück und konnten sich nochmal umdrehen, ganz gemütlich im Bett und diesen Song genießen. Oder sie sind schon unterwegs, ganz gemütlich, hoffentlich noch entspannt im Badezimmer oder auch schon in der Küche und warten, dass der Kaffee oder der Tee fertig ist. Es ist 6:21 Uhr, habe ich schon gesagt. Es ist noch frisch draußen, es ist Freitag und hier ist MDR Sachsen-Anhalt. So, und Josephine Bechler ist beim MDR Wetterstudio. Jetzt habe ich, glaube ich, nichts mehr vergessen. Schön, nee, dass du da bist, Josephine. Frisch, habe ich gesagt, 5 Grad habe ich gerade irgendwo gesehen. Mm. Mann.
2: Ich habe sogar eine 3 Grad in Harzgerode zu bieten. Ja, aber es gibt natürlich auch 11 Grad zum Beispiel derzeit in Sörbig. Also es ist doch ein bisschen unterschiedlich von den Temperaturen und das lag auch ein bisschen an der Bewölkung in der Nacht. Also vor allem Richtung Harz, auch im Norden, da gab es auch längere, klare Abschnitte, aber vor allem im Süden und Osten sind ja gerade auch ein paar Wolkenfelder noch. Also hier, wenn die Sonne rauskommt, ist sie vielleicht noch nicht ganz gleich da, aber sie kommt noch raus und im Laufe des Tages sind dann auch wieder Quellwolken unterwegs. Das alles so bei bis zu 24 Grad.
1: Okay, das geht durchaus klar, geht halt nur frisch los, ne? Und Wochenende ist in Sicht. Da ist natürlich einiges los in Sachsen-Anhalt. Zum Beispiel am Sonntag in der Gardelegener Innenstadt ab 8 Uhr öffnet da der große Herbstmarkt mit mehr als 30 regionalen Händlern. Also da kann man einiges rumstöbern. Aber mit Schirm, meinst du, am Sonntag?
2: Ja, also am Sonntag würde ich definitiv den Schirm mitnehmen. Da zieht ein Tiefdruckgebiet auf, bringt Schauer mit sich. Da kann es zwar auch mal trockene Abschnitte geben und die Temperatur ist auch nicht zu kalt. Also wir liegen bei maximal 21 Grad. Aber wie gesagt, es ist mit Regen verbunden. Und der Samstag, also für alle Veranstaltungen am Samstag, da sieht es eigentlich ganz entspannt aus. Da gibt es nur ganz vereinzelt Schauer.
1: Okay, wissen wir Bescheid. Und die Temperaturen bleiben so, ne? Auch Sonntag, auch wenn es dann wechselhaft ist.
2: Genau, also morgen bis 24, am Sonntag dann bis 21 und am Montag auch so 21, 22 Grad.
1: Und was sonst noch los ist in Sachsen-Anhalt? Tipps für alle Regionen gibt es bei uns in der MDR Sachsen-Anhalt-App.

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5: 6.30 Uhr am Mikrofon André Damm. Guten Morgen. In mehreren Wahlkreisen mussten Stimmzettel nach der Landtagswahl neu gezählt werden. Einige vermuteten Wahlbetrug. Auch in Dessau wurden 500 Zettel noch einmal geprüft, weil bei der ersten Auszählung Wahlscheine fälschlicherweise für ungültig erklärt worden waren. Grit Lichtblau, hat denn das irgendeinen Einfluss auf das Wahlergebnis?
6: Nein, es ging um 8 Wahlzettel, auf denen einige für ungültig erklärte Stimmen nun für gültig erklärt wurden. Das habe keinen Einfluss auf das Gesamtergebnis, heißt es aus dem Dessauer Rathaus. Auch im Landkreis Wittenberg wurden gestern Wahlzettel nochmal nachgezählt. Hier waren in 15 Wahlbezirken in Jessen und Gräfenhainichen die Zählstapel nicht ordnungsgemäß in den Niederschriften dokumentiert, teilte die Kreisverwaltung in Wittenberg mit. In Gräfenhainichen gab es zudem Übertragungsfehler bei 2 Briefwahlbezirken.
5: Sie nennen sich Biker mit Herz und laden seit nunmehr 11 Jahren Motorradfahrer aus allen Himmelsrichtungen nach Dessau-Roßlau zur großen Benefizausfahrt ein, um Spenden für Kinder zu sammeln. An diesem Sonntag ist es wieder soweit. Die große Ausfahrt beginnt auf dem Flugplatz in Dessau. Dazu Vereinsvorstand Karl-Heinz Richter.
7: Wir erwarten über 500 bis 600 Motorräder. Um 10 Uhr beginnt der Start der ersten Gruppe. Die erste Gruppe sind Simis, alte Motorräder, also Veteranen und Dreiecks und so weiter. Und nach 20 Minuten beginnt dann die zweite Gruppe, jeweils wieder mit 200 Motorrädern. Wir würden uns für jeden freuen, der hierher kommt. Sind ja auch viele interessante Motorräder, tolle Motorräder zu besichtigen. Ist auch was für die Kinder. Es kann also zum richtigen Ausflugsort werden.
5: Tja, und insgesamt soll mehr als 20.000 Euro zusammenkommen. Die Spenden sind für 3 Kindereinrichtungen in Dessau vorgesehen. Fantasievolle Gestalten sind morgen im Wolfner Kulturhaus zu beobachten. Im Rahmen der Kulturwoche findet zum 3. Mal der Manga Day statt. Dazu Mitveranstalterin Janina Hampel.
8: Es fasziniert ja im Prinzip jung und alt. Also dort sind eben Leute eingeladen, die gerne in ihrem Anime-Kostüm, in ihrem Manga-Kostüm vorbeikommen wollen und sich so ein bisschen Inspirationen holen wollen. Und es wird ein paar Künstler geben, die auch Ausstellungen machen und Workshops, um sich vielleicht inspirieren zu lassen von diesem Vibe, von dem Gefühl auch dabei. Und es wird auch eine Ausstellung von nicht direkt getunten Autos, aber Autos geben, die sich eben da so ein bisschen auf diese Fantasy-Wesen spezialisiert haben.
5: All das morgen ab 10 Uhr im Kulturhaus Wolfen. Wenn ihr Vierbeiner gern baden geht, dann sollten sie morgen ins Schwimmbad nach Mainsdorf bei Roßlau fahren. Zum Abschluss der Saison lädt der Sport- und Traditionsverein zum Hundebadetag ein, und zwar von 15 bis 18 Uhr bei freiem Eintritt.
9: Wir möchten, dass Sie gut ankommen. Hier ist der MDR Sachsen-Anhalt Verkehrsservice. 3 Minuten nach 6:30. Vorsicht bitte. Auf der B91 Richtung Halle zwischen Weißenfeld Süd und Borau liegt ein totes Reh auf der rechten Fahrspur. Die B183A Delitzsch-Brena ist zwischen der B184 und dem Abzweig Kertitz nach einem Unfall gesperrt. B246A Richtung Burg auf der Ortsumgehung Schönebeck am Abzweig Gnadau gibt es Behinderungen durch einen abgeknickten Ampelmast. Im Alten Kreis Salzwedel ist die Straße zwischen Klötze und Schwiesau wegen Löscharbeiten gesperrt. Und im Landkreis Börde auf der Straße zwischen Oschersleben und Hornhausen liegt ein totes Reh auf der Fahrbahn. Haben Sie auch was gesehen, dann sagen Sie gern Bescheid, dann können wir es weitergeben. Kostenfrei der Anruf unter 0800 94 6 94 6. Und die 1, ich wünsche eine gute Fahrt. Wenn der Frühnebel weg ist, dann gibt's oft Sonne und wird warm bis 24 Grad. Wird ist aber da die Betonung drauf, denn es ist im Moment noch wirklich frisch in Quedlinburg und Querfurt. 8 Grad in Seehausen, 7 Grad in Zeitz, immerhin 11 ins Herbst, 8 Grad. Das Wochenende bleibt von den Temperaturen her ganz ähnlich. Morgen auch nochmal oft Sonne, Sonntag weniger Sonne, dafür kommen Schauer dazu. Hier ist der schönste Morgen. Ich bin Julia Rosebrock. Guten Start in den Freitag.
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0: 6.40 Uhr. Schönen Start in den Freitag. Immer mehr, immer mehr, immer mehr. Ja, da ist Mitsingen auch zumindest im Refrain ganz gut machbar, ne? Hier bei Herwig Mitteregger. Und textsicher, das ist ja auch die Frage gewesen.
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0: Bei welchem Song sind Sie absolut textsicher? Das wollten wir wissen. Ach, und Sie haben so schön hier reingesungen ins WhatsApp-Handy beziehungsweise in Ihr Handy und wir konnten es dann anhören. Und da wurde kein Song mehrfach genannt, aber es hat sich eine Tendenz abgezeichnet. Am meisten genannt wurden Songs aus der Kategorie Ostrock.
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3: Und bei diesem Lied bekomme ich, auch wenn ich jetzt gerade darüber spreche, immer Gänsehaut.
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0: Also da haben Sie doch schon richtig gut mitgesungen und textsicher. Das kann man wohl sagen. Vielen Dank fürs Mitmachen. Die Antwort der Herzen, die kam von Cornel aus Burg.
6: Ganz gern mag ich auch Lieder von Reinhard May. Zum Beispiel Gute Nacht, Freunde.
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6: Ist doch toll, oder?
0: Das ist richtig toll und klingt auch wirklich so ein bisschen wie Reinhard May. Also vielen, vielen Dank fürs Mitmachen bei der Freitagsfrage. Bei welchem Song sind Sie textsicher? Und auch Birgit aus Nienburg hat mitgemacht. Bei ihr ist es dieser Song hier.
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8: Entschuldigung, wann war nochmal die Freitagsfrage?
0: Oh. Bei Words von Eva David. Schönen Freitag!

0: Muss ich mal mitmachen, dieses Geräusch bei TomTom Turnaround New World. Hier auf MDR Sachsen-Anhalt. 6.49 Uhr am Freitag. Und wenn wir noch mal kurz hier zurückspulen auf gestern um kurz nach 8. Ja, da passierte das hier. Naja, die Sonne lässt zum Teil so ein bisschen auf sich warten, soll aber rauskommen. Und es bleibt trocken bei... Entschuldigung, irgendwie versagt meine Stimme jetzt so ein bisschen schon. Wird aber wieder so, jetzt geht's ja wieder bis 21 Grad. Oh, das war doof, ne? Kennen Sie vielleicht auch, wenn das einfach manchmal passiert, dass die Stimme dann einfach mal wegbleibt. Aber zum Glück haben wir ja Sie, die MDR Sachsen-Anhalt-Hörerinnen und Hörer. Da hat sich Volker aus Seehausen dann sofort gestern gemeldet. Er ist Sprachtherapeut.
1: Liebe Julia, liebe Grüße von einem Sprachtherapeuten aus Seehausen. Wenn die Stimme mal versagt, ist einfach nur eine Plastikflasche mit einem dicken Schlauch drinne und man macht die Flasche ein Drittel mit Leitungswasser voll und dann blubbert man hinein, aber in summender Art und Weise, das hört sich dann ungefähr so an.
0: Okay, ne? Okay, also Wasser reinfüllen und das war's schon? So einfach geht das?
1: So lange wie die Luft reicht, dann neue Luft holen und wieder von vorne anfangen. Mindestens so 3 bis 4 Minuten und dann hast du sofort eine Verbesserung der Stimme erreicht. Man kann dann aber im Weiteren noch auf- und abschwellend blubbern, so wie die Feuerwehr macht. Und am Ende kann man noch ein Liedchen summen oder blubbern.
0: Ey, vielen Dank, Volker, Sprachtherapeut aus Seehausen. Vielen Dank für die Tipps und jetzt haben wir Belinda Carlisle, Circle in the Sand. Probieren wir doch direkt mal aus, oder?

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0: Wir spielen hier die Klassiker aus den 70ern. Das sind Supertramp, It's Raining Again, hier auf MDR Sachsen-Anhalt. Und nach den Nachrichten um 7 bleiben wir doch mal bei Klassikern aus den 70ern. Mit Gitarrensound, Creedence Clearwater Revival, Have You Ever Seen the Rain, gibt's nach den Nachrichten um 7 hier bei uns. 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
3: Am Mikrofon mit Martin Nass. Einen schönen guten Morgen. Nach der Wahl ist vor der neuen Landesregierung. In Wittenberg sitzen seit gestern die 11 Landräte aus Sachsen-Anhalt zusammen und wollen heute Mittag mitteilen, was sie vom neuen Landtag und der neuen Landesregierung erwarten. Die Wirtschaft in Sachsen-Anhalt fordert unterdessen Tempo bei der Regierungsbildung. Der Präsident des Hotel- und Gaststättenverbands Schmidt sagte mit Blick auf die AfD:
4: Und ich denke, da wird sich die AfD auch dazu positionieren müssen, dass eine Zuwanderung in den Arbeitsmarkt zu sozialversicherungspflichtigen Jobs eigentlich nicht das Hindernis sein darf.
3: Landesarbeitgeberpräsident Marco Langhoff sagte, wichtig sei ein verlässlicher Ansprechpartner in der Politik. Die Gewinner der Landtagswahl sollten schnell in Verantwortung gehen. Zieht die Pleite des Chemieunternehmens Leuna Polyamid mit seinen 400 Mitarbeitern womöglich auch andere Firmen im Chemiepark Leuna in den Abgrund? Immerhin sind etliche Firmen dort auf Zulieferung angewiesen. Der Chef der Betreibergesellschaft des Chemieparks, der Infraleuna GmbH Günther, sagte dem MDR, er rechne nicht mit einem Dominoeffekt. Dennoch habe das Aus von Polyamid aber negative Auswirkungen. So müssten sich andere Firmen vor Ort zum Beispiel neue Lieferanten für Ammoniak suchen. In Halle könnten Strom und Gas bald teurer werden. Die Stadtwerke-Tochter EVH plant zum Jahreswechsel deutliche Preissteigerungen. Andrea Effert, was kommt denn da auf die Energiekunden in Halle zu?
5: Auf Gaskunden kommen Preissteigerungen von rund 20% zu. Strom wird laut EVH rund 10% teurer. So lässt es sich vereinfacht sagen. Als Gründe nennt das kommunale Unternehmen an erster Stelle weltpolitische Krisen, wie etwa den Konflikt zwischen den USA und dem Iran oder den Ukraine-Krieg. Damit einhergehen demnach höhere Beschaffungskosten an den Rohstoffbörsen. Beispiel: Der Erdgaspreis sei von 1,5 Cent mittlerweile auf rund 6 Cent pro Kilowattstunde geklettert. Laut EVH wird noch an der Preisgestaltung gefeilt. Betroffene Privat- und Gewerbekunden

0: Leipzig kassierte bei Como in Italien dagegen eine 1:4 Niederlage. Bei der Basketball-Heim-WM der Frauen steht das deutsche Team überraschend im Halbfinale und das zum ersten Mal überhaupt. Die Basketballerinnen besiegten Belgien 93:74. Halbfinalgegner sind morgen die Französinnen. Soweit von mir die Nachrichten. Wie sieht's dann auf den Straßen aus, Julia?
1: Erstmal muss ich nochmal sagen, richtig stark, oder? Bei der Basketball-WM, da hoffen wir natürlich, dass es so weitergeht.
0: Das kann so weitergehen, auf jeden Fall, ja. Ne?
1: Und jetzt gucke ich auf die Straßen. Geht los! Wir möchten, dass Sie gut ankommen. Hier ist der MDR Sachsen-Anhalt Verkehrsservice. 3:07, Vorsicht auf der B91 Richtung Halle. Zwischen Weißenfeld Süd und Borau liegt ein totes Reh auf der rechten Fahrspur. Die B183a Delitzsch-Brena ist zwischen der B184 und dem Abzweig Kertitz nach einem Unfall gesperrt. B246a Richtung Burg auf der Ortsumgehung Schönebeck am Abzweig Gnadau gibt es Behinderungen durch einen abgeknickten Ampelmast. Und im Altmarkkreis Salzwedel ist die Straße zwischen Klötze und Schwiesau wegen Löscharbeiten gesperrt. Wenn Sie auch was sehen, dann sagen Sie gerne mal Bescheid, kostenfrei unter 0800 94 6 94 und die 1. Ich wünsche eine gute Fahrt. Das wird heute ja nochmal so ein sommerlicher Herbsttag. Also oft Sonne bis 24 Grad. Im Moment aber schon wirklich herbstlich von den Temperaturen her. 6 Grad nur in Aschersleben, in Laucha und Lutherstadt-Wittenberg 7 Grad, in Landsberg 9, in Klötze 12. Aber wie gesagt, es wird noch bis 24 Grad. So ähnlich bleiben die Temperaturen auch am Wochenende. Sonntag kommen dann allerdings Schauer dazu. Aber morgen sieht wirklich gut aus. Also für alles, was so los ist im Land, Tipps für alle Regionen gibt es ja bei uns in der MDR Sachsen-Anhalt-App.
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1: Juhu! Creedence Clearwater Revival Fans, schnell den Lautstärkeknopf suchen, gefunden. Okay, 3, 2, 1, geht los. Bisschen lauter machen und in den Freitag starten mit Have You Ever Seen the Rain?

0: Wake Me Up Before You Go Go Wham. Damit geht's in den Freitag. Ja, und zusammen was auf die Beine stellen. Wir feiern die Vereine in Sachsen-Anhalt.
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0: Und unterstützen die Vereine mit täglich 2.500 Euro. Matthias Matz hat sich beworben mit seinem Verein der SG Grün-Weiß-Döschwitz e.V. 1930. Ich habe ihn bei der Arbeit erreicht, beim Traditionsunternehmen Zekiva der Zeitzer Kinderwagenwelt. Guten Morgen, Matthias.
2: Guten Morgen.
0: Ich muss erst mal fragen, Matz heißen Sie ja mit Nachnamen, ne? Werden Sie eigentlich auch Matze genannt?
2: Richtig.
0: Also Matze Matz?
2: Ja, es ist, ja.
0: Ist wirklich?
2: Ja, genau.
0: Ist ganz cool. Matthias, wir wollen gleich natürlich mehr wissen über Ihren Verein, die SG Grün-Weiß-Döschwitz. Vorher nochmal schnell der wichtige Hinweis für alle. Wir haben jeden Morgen ja ein Rätsel für den Verein. Da suchen wir berühmte Dinge, Menschen, Orte aus Sachsen-Anhalt und da können alle mitraten und ein Megalos der Deutschen Fernsehlotterie gewinnen. Und Matthias, jetzt mal zur SG Grün-Weiß-Döschwitz. Es klingt sportlich. Was kann man denn alles über ihn machen?
2: Bei uns kann man eigentlich jede Menge Fußball spielen und man kann bei uns kegeln. Ja, wir sind ein kleiner Dorfverein, aber mit viel, viel Spaß und viel, viel Familie.
0: Und wo findet man Sie?
2: Man findet mich überall, vielleicht nicht so viel beim Kegeln,
0: ja.
2: Aber ich bin mit im Vorstand, ich trainiere die Frauen, ich trainiere die U13 Mädchen und helfe überall mit aus und macht viel Social Media.
0: Also sind, wie das eben oft im Verein so ist, ne, wenn man da drin ist, sich engagiert, dann macht man einfach auch nicht nur eine Sache. Und wie es eben auch oft in Vereinen ist, es muss immer irgendwas gemacht werden und es kann immer Geld gebraucht werden. Matthias, was würden Sie denn mit diesen 2.500 Euro machen?
2: Ja, wir haben so ein, zwei Dinge, die wir neu bräuchten. Wir bräuchten neue Tornetze, unsere Jugendabteilung bräuchte sicherlich auch so ein, zwei Sachen, um die Kids dort weiter voranzubringen. So, es wird immer gebraucht, ja. Die Unterstützung ist immer ganz, ganz wichtig, auch von unseren Sponsoren, ja.
0: Ja, das kennen natürlich alle, die auch sich im Verein engagieren und deswegen unterstützen wir gern auch die Vereine mit 2.500 Euro. Die ersten 500, Matthias, die können Sie jetzt schon klar machen. Und wissen Sie was? Wir haben nämlich einen kleinen Tipp. Heute suchen wir ein Gebäude, das ein bisschen einem Schiff ähnelt mit kostbarem Gut.
3: Nicht weit von jenem Hügel, an dem einst die Himmelsscheibe gefunden wurde, steht ein goldenes Haus, das wie ein Schiff zwischen Himmel und Erde zu schweben scheint. Dort erzählen Licht und Schatten und das Himmelsauge von einer Zeit, als die Menschen den Lauf der Sonne ehrfürchtig beobachteten und den Sternen ihre Fragen anvertrauten. Wer dieses Haus betritt, folgt den Spuren uralten Wissens, das niemals ganz verloren ging, denn manche Geheimnisse schlafen nur, bis sie wiederentdeckt werden.
0: Matthias Matz und seine Vereinsmitglieder von der SG Grün-Weiß-Döschwitz haben jetzt ein bisschen Zeit zum Rätseln und auch Sie können mitmachen. Was suchen wir? Rufen Sie an, kostenfrei unter 0800 94 6 94 6 und die 4. Und mit etwas Glück gibt's ein Megalos der Deutschen Fernsehlotterie. 0800 94 6 94 6 und die 4. Daumen sind gedrückt. 7.15 Uhr.

0: 7.21 Uhr. Es geht in den Freitagmorgen. Hier ist MDR Sachsen-Anhalt und es geht damit auch in Richtung Wochenende. Wetter? Ja, ich glaube, man kann es zusammenfassen. Josefine Bechler im MDR Wetterstudio. Morgen ist auf jeden Fall der Tag, an dem es weniger Regen gibt, ne?
1: Genau, also wir haben heute und morgen noch eher den Hochdruckeinfluss. Da gibt es morgen nur einen ganz schwachen Tiefausläufer, der vielleicht mal vereinzelt Schauer bringt. Aber in den meisten Fällen sieht es trocken aus. Es gibt so einen Mix aus Sonne und dichten Wolken und dann am Sonntag wird es definitiv wechselhafter mit schauerartigen Regen teilweise auch und die Temperaturen gehen auch etwas zurück. Aber wir haben heute und morgen bis 24 und selbst am Sonntag immer noch bis 21 Grad.
0: Also von den Temperaturen her passt das doch, um was zu unternehmen. Tipps gibt es bei uns in der MDR Sachsen-Anhalt-App. Zum Beispiel Sonntag, ja, viele Veranstaltungen zum Tag des offenen Denkmals. Zum Beispiel im Dessau-Wörlitzer Gartenreich.

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2: 7.31 Uhr am Mikrofon André Damm. Guten Morgen. In Wittenberg tagen seit gestern alle Chefs der Kreisverwaltungen in Sachsen-Anhalt. Die 11 Landräte beraten, welche Erwartungen sie nach der Wahl an den neuen Landtag und die neue Landesregierung formulieren. Ergebnisse stellen sie heute Mittag bei einer Pressekonferenz in Wittenberg vor. Ein Verdacht auf illegalen Tierhandel in der Gemeinde Schleiz am Muldestausee beschäftigt die Behörden. Eine Hallenserin hatte sich mit ihrer Geschichte an MDR Sachsen-Anhalt gewandt. Ihr war beim Kauf eines Hundes in Schleiz etwas seltsam vorgekommen. Dagmar Bödecker, was hat denn die Frau erlebt und was haben unsere Recherchen ergeben?
3: Fangen wir bei der Frau aus Halle an. Sie hatte bei eBay einen Hund gesucht und gefunden, war nach Schleiz gefahren und nach eigenen Angaben auf eine Verkäuferin gestoßen, die in ihrem Haus offenbar etliche Hunde unterschiedlicher Größen hielt oder hält und zum Verkauf anbietet. Auch der Kaufvertrag kam der Hallenserin merkwürdig vor. Der ließ sie nämlich vermuten, dass die Tiere aus Rumänien kommen. Wir haben beim Landkreis Anhalt-Bitterfeld nachgefragt. Hier ist der Vorgang bekannt, heißt es. Die Veterinärbehörde hätte bereits ein Verwaltungsverfahren gegen die betroffene Person aus Schleiz eingeleitet. Da dies aber noch laufe, könnten zurzeit keine weiteren Informationen zum Sachverhalt gegeben werden.
2: Schauen wir nun in den Landkreis Wittenberg. Das ehemalige Kraftwerk in Schornewitz erfährt an diesem Wochenende eine Wiederbelebung. Das diesjährige Festival Osten ist hier zu Gast. Grit Lichtblau, was passiert im Kraftwerk?
4: Es geht natürlich um das Thema Energie. Schließlich soll das Kraftwerk in Schornewitz einst das leistungsstärkste Kraftwerk weltweit gewesen sein. Das ist zwar seit Anfang der 1990er Jahre Geschichte, aber an die wird am Wochenende erinnert. So werden am Sonntag zum Tag des offenen Denkmals ehemaliger Arbeiter aus dem Werk durch die Kraftwerkshallen führen. Darüber hinaus gibt es Gespräche, Tanz und Musik, unter anderem vom Rias Kammerchor. Besucher können zudem Schafwolle färben und filzen.
2: Wir kommen zum Sport. Die Zweitliga-Handball aus Dessau-Roßlau stehen heute vor einer schweren Aufgabe. Eine Woche nach dem ersten Saisonsieg hat der DRV am Abend den Tabellenführer Eintracht Hagen zu Gast in der Anhalt-Arena in Dessau. Dazu Mannschaftskapitän Marcel Novak.
5: Es ist auf jeden Fall eine Top-Mannschaft. Ich glaube ganz klar, einer der Aufstiegskandidaten dieses Jahr. Wir müssen uns, wie jede Woche, bereiten wir uns auf jeden Gegner vor. Und was dann dabei rauskommt, wir werden um 2 Punkte kämpfen. Es ist ein Heimspiel. Wir haben gesehen, wir können die Halle mitnehmen. Und es ist auch keine Übermannschaft. Deshalb in dieser Liga ist sowieso immer alles möglich. Wir werden sehen.
2: Soweit Mannschaftskapitän und Rückraumspieler Marcel Novak, Dessau-Roßlau gegen Eintracht Hagen. Anwurf heute in der Anhalt Arena Dessau ist um 20 Uhr. Soweit die Meldungen.
6: Wir möchten, dass Sie gut ankommen. Hier ist der MDR Sachsen-Anhalt Verkehrsservice. 3 Minuten nach 7:30. Die B183A Delitzsch-Brehna ist zwischen der B184 und dem Abzweig Kertitz nach einem Unfall gesperrt. B246A Richtung Burg. Auf der Ortsumgehung Schöneberg am Abzweig Gnadau gibt es Behinderungen durch einen abgeknickten Ampelmast. Und im Altmarkkreis Salzwedel, da ist die Straße zwischen Klötze und Schwiesau wegen Löscharbeiten gesperrt. Hier kommen die Blitzer. Vielen Dank fürs Anrufen. In Halle ist einer, in der Eislebener Straße. Und wenn Sie jetzt auch was sehen auf Ihrer Fahrt, dann freuen wir uns, wenn Sie Bescheid sagen. Kostenfrei unter 0800 94 6 94 6 und die 1. Ich wünsche eine gute Fahrt. 20 bis 24 Grad bekommen wir heute, dazu auch oft Sonne. Im Moment ist es aber noch wirklich fröstelig, also machen Sie nicht den Fehler, den ich gemacht habe und aus Gewohnheit Sandalen angezogen. Das wird doch ein bisschen kalt am Fuß im Moment noch. In Bad Lauchstädt 7 Grad, in Bernburg auch 7, Diesdorf 8, Sandersdorf, Brehna 9, Thale 8 Grad. Morgen nochmal so ähnlich, also eigentlich schön mit Sonne, Sonntag dann kommen noch Schauer dazu. Aber die Temperaturen bleiben so ähnlich. Hier ist der schönste Morgen. Ich bin Julia Rosebrock. Guten Start in den Freitag.
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0: 42. Ja, so vieles, was vielleicht auch am Wochenende stattfindet, Freizeitbeschäftigung, würde nicht möglich sein ohne die Vereine.
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0: Wir unterstützen die Vereine in Sachsen-Anhalt mit täglich 2.500 Euro. Matthias Matz hat sich mit seinem Verein beworben, der SG Grün-Weiß Döschwitz e.V. 1930. Ungefähr eine halbe Stunde war jetzt Zeit, das Rätsel zu lösen. Guten Morgen nochmal.
2: Guten Morgen.
0: Ich spiele es jetzt noch einmal vor, auch für alle, die jetzt erst eingeschaltet haben.
3: Nicht weit von jenem Hügel, an dem einst die Himmelsscheibe gefunden wurde, steht ein goldenes Haus, das wie ein Schiff zwischen Himmel und Erde zu schweben scheint. Dort erzählen Licht und Schatten und das Himmelsauge von einer Zeit, als die Menschen den Lauf der Sonne ehrfürchtig beobachteten und den Sternen ihre Fragen anvertrauten. Wer dieses Haus betritt, folgt den Spuren uralten Wissens, das niemals ganz verloren ging, denn manche Geheimnisse schlafen nur, bis sie wiederentdeckt werden.
0: So, Matthias, was haben wir hier gesucht?
2: Also es ist ja nicht allzu weit weg von uns jetzt hier, von uns in dem Standort. Wir würden sagen, es ist die Arche in Nebra.
4: Das ist absolut richtig.
2: Ja, cool. Super.
0: Ey, stark. Schon mal 500 Euro klargemacht für die Vereinskasse.
2: Sehr schön, danke.
0: Jo, auch Hörerin Silvia aus Sangerhausen hat das gewusst und kann sich jetzt über ein Mega-Los der Deutschen Fernsehlotterie freuen. Und Matthias, ja, Sie würden sich natürlich gern auch dann über die kompletten 2.500 Euro freuen. Dafür gibt es eine Tagesaufgabe.
2: Okay, wir sind bereit.
0: Okay, da ist dann auch gemeinsam anpacken, zusammenhalten gefragt, denn da geht es natürlich darum, schnell was zusammen auf die Beine zu stellen. Wir haben mit Ihrer Bürgermeisterin gesprochen, mit Annemone Just, und sie hat uns gesagt, der Spielplatz in Döschwitz neben der Feuerwehr, der braucht mal eine Generalüberholung, der muss mal auf Vordermann gebracht werden. Also da müssten Sie heute mal Besen, Pinsel und Farbe schwingen. Was meinen Sie, wenn Sie da genug Leute zusammentrommeln?
2: Da kriegen wir schon ein paar Leute zusammen, auf alle Fälle.
0: Ja, und sportlich sind sie ja alle, ne?
2: Richtig. Wir geben unser Bestes, wie immer.
0: Und wie gut das klappt, das hören wir natürlich dann auch hier bei uns im Radio. Um kurz nach vier gibt es dann ja, das Ergebnis sozusagen, ob es geklappt hat.
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0: Sind die Rubets eigentlich immer selber Rubets? Verstehe ich zumindest mal. Tonight, vielleicht sind Sie da textsicherer bei dem Song. Können Sie mir gerne sagen, MDR Sachsen-Anhalt ist hier 7.51 Uhr. Ja, und um textsicher sein ging es ja.
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0: Denn es macht einfach Spaß, wenn man mitsingen kann. Die meistgenannte Antwort waren Ostrock-Songs. Da sind Sie sehr textsicher. Und ach, weil Sie so einen Spaß hatten auch, uns Ihre Antworten hier vorzusingen, haben wir auch mal gezeigt, was wir so können. Und zwar Steffen aus der Technik.
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0: ist das cool oder was? Da kommen Nadine Hampel aus dem Morgenteam und ich jetzt nicht ganz ran. Mit dem Text muss ich ganz ehrlich sagen, wir sind sehr textsicher bei den Fanta 4, die da. So, und wir haben uns auch alle Mühe gegeben. Ich sag mal, so ein bisschen stark sein ist jetzt angesagt, aber zumindest wir hatten Spaß.
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0: gucken, denn ich finde sie sehr charmant.
1: Ist es die da am Eingang steht?
0: Nein.
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2: Oh, Julia, das habt ihr ja super hingekriegt. Oh, geil. Schön.
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4: Ja, Nadine, wir haben schon Fans. Angela aus Blankenburg war das. Liebe Grüße. Und übrigens, Nadine Hampel und mich beim Singen sehen Sie

0: 2:08, hier ist MDR Sachsen-Anhalt. Es gibt was Wichtiges von den Straßen. Vorsicht, auf der A14 Richtung Dresden zwischen Lüderitz und Tangerhütte liegt ein Metallteil auf der Fahrbahn. Bitte Vorsicht. Und nach den Nachrichten um 8 gibt's Hot Chocolate. Wir spielen die Hits unseres Lebens.
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3: Heute Morgen mit Martin Nass. Nach der Wahl ist vor der neuen Landesregierung. In Wittenberg sitzen seit gestern die 11 Landräte aus Sachsen-Anhalt zusammen. Heute Mittag wollen sie mitteilen, was sie vom neuen Landtag und der neuen Landesregierung erwarten. Die Wirtschaft in Sachsen-Anhalt fordert unterdessen Tempo bei der Regierungsbildung. Der Präsident des Hotel- und Gaststättenverbands Schmidt sagte mit Blick auf die AfD.
4: Und ich denke, da wird sich die AfD auch dazu positionieren müssen, dass eine Zuwanderung in den Arbeitsmarkt zu sozialversicherungspflichtigen Jobs eigentlich nicht das Hindernis sein darf.
3: Landesarbeitgeberpräsident Marco Langhoff sagte, wichtig seien verlässliche Ansprechpartner in der Politik. Die Gewinner der Landtagswahl sollten schnell in Verantwortung gehen. Die katastrophalen Zustände in der Plattenbausiedlung Südpark haben über die Stadtgrenzen von Halle hinaus für Schlagzeilen gesorgt. Jetzt könnte sich die Situation für viele Mieterinnen und Mieter aber verbessern. Gegen zwei zuständige Wohnungsgesellschaften ist das Insolvenzverfahren eröffnet worden. Marc Weyrich, was bedeutet das denn konkret?
5: Es gibt einen Investor, das ist die gute Nachricht. Und beim Insolvenzverwalter, da ist man jetzt bemüht, Aufbruchstimmung zu verbreiten. Der Investor wolle das Areal Südpark aufhübschen. Ein Sicherheitsdienst soll engagiert werden, die Aufzüge ertüchtigt, der überall rumliegende Sperrmüll weggebracht, ein Hausmeister soll wieder angestellt werden. Es soll auch wieder ein Büro der Hausverwaltung geben. Und der Insolvenzverwalter hat mir gesagt, es soll einfach dafür gesorgt werden, dass man rund um den Südpark auch nachts wieder ohne mulmiges Gefühl unterwegs ist und sich wieder wohlfühlen kann.
3: Auf den Tag genau 25 Jahre ist es her, dass islamistische Terroristen 4 Passagierflugzeuge entführt und 2 davon ins World Trade Center New York gesteuert hatten. In New York werden Angehörige heute Morgen am Ground Zero die Namen der etwa 3000 Getöteten verlesen. Erstmals soll auch der Opfer gedacht werden, die an den Folgen der Terroranschläge vom 11. September gestorben sind. Ganz im Zeichen edler Tropfen wird ab heute in Freiburg das traditionelle Winzerfest gefeiert. Damit das große Weinfest der Region nicht am Ende den einen oder anderen Führerschein kostet, wird extra das Bahnangebot ausgeweitet, teilten die Betreiber mit. Uns tut Bahn und auch die Naumburger Straßenbahn sind zum Winzerfest das gesamte Wochenende länger als üblich und auch öfter unterwegs. An die Regionalbahn 77 werden zudem mehr Wagen angehängt, um möglichst viele Weinfreunde befördern zu können.

0: Der A14 Richtung Dresden zwischen Lüderitz und Hangerhütte liegt ein Metallteil auf der Fahrbahn. Die B183A Delitzsch-Brena ist zwischen der B184 und dem Abzweig Kertitz nach einem Unfall gesperrt. Im Altmarkkreis Salzwedel auf der Straße zwischen Klötze und Schwiesau gibt es Behinderungen nach einem Feuerwehreinsatz. Und Blitzer stehen in Halle in der Eislebener Straße. Vielen Dank fürs Anrufen, gern weitermachen, kostenfrei unter 0800 94 6 94 6. Und die 1, ich wünsche eine gute Fahrt. Sie haben es ja eben auch bei Martin in den Nachrichten gehört. Winzerfest in Freiburg geht heute los. Da sind wir heute Nachmittag auch mit unserem Reporter dabei. Und mehr Tipps fürs Wochenende aus allen Regionen gibt es bei uns in der MDR Sachsen-Anhalt-App. Und ja, Wetter heute zum Start ins Wochenende, schön, 24 Grad gibt's, oft Sonne. Wir sind jetzt aber noch weit davon entfernt, 5 Grad in Lutherstadt-Eisleben, in Halberstadt 6, in Halle 7, in Gardelegen 8, in Burg 9. Morgen, ja, da sieht's dann nochmal ähnlich schön aus. Sonntag wenig Sonne und es kommen Schauer dazu, bleibt aber bei diesen Temperaturen.
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0: Moin! Juhu, schönen Start ins Wochenende. Schon mal so ganz langsam. Es geht in den Freitag mit Hot Chocolate und You Sexy Thing.

0: 8.12 Uhr, guten Morgen, schönen Start in den Freitag. Hier ist MDR Sachsen-Anhalt und 8.12 Uhr am Freitag, das ist Zeit für Satire. Und da hat sich Ilka Hein mit dem Tag der deutschen Sprache beschäftigt. Der ist nämlich morgen. Und ja, bemerkenswerte sprachliche Dinge aus Sachsen-Anhalt hat sich Ilka Hein mal vorgenommen.
1: 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Was gibt's heute?
2: Das klare Harzer A. Das beherrscht man übrigens auch perfekt in Magdeburg, wie der Zugereiste aus den gebrauchten Bundesländern sagt. Dafür können sie an der Elbe nicht so gut das G.
3: Das heißt Magdeburg, du Vogel.
1: Wie richten wir es an?
2: Mit sparsamem Hallisch. Statt nun gibt's nur ein Nu. Das G können sie hier auch nicht. Dafür aber sind die Sätze wenigstens komplett unverständlich.
4: War ein ganzer Tag klein gewesen, jetzt muss ich mir dumm kommen lassen, oder was?
1: Was ist die Beilage?
2: Das sischende Serbster Set wurde bis vor ein paar Jahren noch mit einem eigenen Fest begangen, dem Serbster Zwiebelfest. Allerdings sagt man hier Bolle, was ja am Ende gar keinen Sinn macht.
1: Welche Unverträglichkeiten gibt es?
2: Die altmärkische Maulfäule. Im Norden des Landes hat man es insgesamt nicht so mit dem Reden. Na denn zum Beispiel kann alles bedeuten zwischen ja, nein, vielleicht, das wird nichts oder ich habe dazu zwar eine Meinung, aber wir beide wissen, dass es jetzt keinen Sinn hat, darüber zu reden. Das ist sprachliche Effizienz.
1: Der Nachtisch.
2: Ein typisch sachsen-anhaltischer Satz wie nu, denn machst du das mal. Da steckt alles drin. Das nu aus dem Süden, das denn aus dem Norden. Bei machste spart ganz Sachsen-Anhalt das Pronomen und meint am Ende, das geht mich gar nichts an, sieh zu, wie du es fertig kriegst. Ach, sprachliche Einigkeit ist schön. Und damit noch Bon Appetit.
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0: Elektra hier auf MDR Sachsen-Anhalt um 8.20 Uhr. Es geht ins Wochenende mit, ja, Grillwetter im MDR-Wetterstudio ist Josephine Bechler. Wobei, ach, ich hab's schon wieder gesagt, denn gestern habe ich das auch behauptet, dass Grillwetter ist, hat sich Bert aus Dambeck gemeldet und erstmal klargestellt, hä, es hat nichts mit dem Wetter zu tun. Grillwetter ist immer. Okay, ja, so, auf jeden Fall habe ich dann auch erzählt, dass bei mir auch gegen das Grillen allein schon spricht, dass ich ja schon keine Lust habe, das dann mit dem Saubermachen, mit dem Grillrost. Mhm. Guck mal, Christiane aus Hedstedt hat einen Spitzentipp.
1: Hallo meine liebe Julia, ich grüße dich. Ich gebe dir einen Tipp, leg den Grillrost ins Gras über Nacht. Dann kannst du den früh oder am nächsten Tag gut reinigen.
0: Siehst du, da könnte ich mal versuchen. Und ich denke mal, das hängt ja dann auch mit dem Tau zusammen.
2: Habe ich auch gerade überlegt.
0: Und das sollte bei dem Wetter zurzeit auch passen, ne?
2: Genau, also nachts geht es ja immer runter mit den Temperaturen. Heute früh war es ja auch ein bisschen feucht. Es gibt auch ein bisschen Nebel gerade, vor allem in der Altmark und auch nördlich vom Harz. Und ich würde sagen, morgen früh sieht es eigentlich auch ähnlich aus. Da sind zwar die Temperaturen nicht ganz so niedrig wie heute Morgen. Wir liegen da eher so zwischen 13 und 9 Grad im Minimum. Aber die Luftfeuchtigkeit ist natürlich trotzdem immer noch ein bisschen höher. Und ja, im Endeffekt nimmt sich das heute und morgen tagsüber auch nicht wirklich was. Es gibt dichtere Wolkenfelder, aber auch Sonnenschein und Temperaturen tagsüber im Warmbereich zwischen 20 und 24 Grad. Da wäre dann wieder das Grillwetter zu jedem Wetter.
0: Ja, eben ist möglich. Sowieso. Ist ja immer, Josephine.
2: Genau.
0: Haben wir gelernt. Also auch Sonntag, wenn es mal ab und zu regnet, kannst
2: du
0: auch rein.
2: Aber dann mit Schirm oder mit Unterstand. Okay. Weil sonst geht das mit dem Grill auch nicht.
0: Ich danke dir, Josephine. Ein schönes Wochenende.
2: Sehr gut. Tschüss.
0: Und Inspiration, was am Wochenende los ist, klar, bei uns in der MDR Sachsen-Anhalt-App.

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3: 8.30 Uhr am Mikrofon André Damm. Guten Morgen. Nach der Landtagswahl mussten in mehreren Wahlkreisen Stimmzettel neu ausgezählt werden. Einige vermuteten Wahlbetrug. Auch in Dessau wurden 500 Zettel noch einmal geprüft, weil bei der ersten Auszählung Wahlscheine fälschlicherweise für ungültig erklärt worden waren. Grit Lichtblau, hat das denn irgendeinen Einfluss auf das Wahlergebnis?
4: Nein, es ging um 8 Wahlzettel, auf denen einige für ungültig erklärte Stimmen nun für gültig erklärt wurden. Das habe keinen Einfluss auf das Gesamtergebnis, heißt es aus dem Dessauer Rathaus. Auch im Landkreis Wittenberg wurden gestern Wahlzettel nochmal nachgezählt. Hier waren in 15 Wahlbezirken in Jessen und Gräfenhainichen die Zählstapel nicht ordnungsgemäß in den Niederschriften dokumentiert, teilte die Kreisverwaltung in Wittenberg mit. In Gräfenhainichen gab es zudem Übertragungsfehler bei 2 Briefwahlbezirken.
3: Ungewöhnliche Einblicke hinter sonst oft verschlossenen Türen bietet alljährlich der Tag des offenen Denkmals. Am Sonntag ist es wieder soweit. Im Landkreis Anhalt-Bitterfeld sind unter anderem die Franziseum-Bibliothek in Zerbst geöffnet, sowie das Fahrradhaus Irene in Bitterfeld. Im Landkreis Wittenberg werden Besuche unter anderem in der ehemaligen Bäckerei in Kemberg erwartet, sowie in der Turmholländermühle in Naundorf bei Jessen. Und in Dessau laden beispielsweise das Seebad Resumpf und das Mausoleum im Dessauer Tierpark zu Besichtigungen ein. Der Kemberger Ortsteil Bergwitz verwandelt sich an diesem Wochenende in ein Stöberparadies. Der Verein Unser Bergwitz lädt am Sonntag zu einer großen Kinderkleiderbörse. Dazu der Bergwitzer Ortsbürgermeister Andreas Schicht.
5: Es wird halt von Eltern organisiert, wo die Eltern an die Eltern ihre Sachen von den Kindern weitergeben können zu kleinen Preisen. Vom Kinderwagen, Kinderfahrrad, Kinderbekleidung, Spielzeug ist alles zu haben. Da sind immer rund 300 Leute, kann man sagen, mindestens sind da hier. Und die Erlöse werden dann auch den Kindern wieder zugutekommen in Form von Spende an den Kindergarten oder an die Schule, sodass das Geld wieder zurück an die Kinder geht. Also für die Kinder von den Kindern.
3: Kinderkleiderbörse am Sonntag im Bergwitz von 10 bis 14 Uhr auf dem Sportplatz. In der Fußball-Oberliga hat Union Sandersdorf am Abend ein Spitzenteam zu Gast. Der Tabellenzweite Meuselwitz kommt dazu, Unions Fußballchef Michael Stelzel.
6: Meuselwitz, auch eine Wundertüte. Man würde natürlich denken, Regionalligist, Absteiger, erstmal ein harter Brocken. Aber auch die mussten sich neu positionieren, haben auch viele Abgänge, viele Neuzugänge natürlich auch. Aber wir sagen natürlich mit unseren Fans im Rücken und zum Freitagabend wollen wir hier natürlich einen Sieg anpeilen gegen Meuselwitz. Natürlich mit Respekt und Demut, aber der Sieg ist definitiv das Ziel. Jeder Sieg, jeder Punkt hilft in der Tabelle für das Selbstvertrauen und einfach auch ruhigeres Fahrwasser zu kommen.
1: 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Hier ist der MDR Sachsen-Anhalt Verkehrsservice. 3 Minuten nach 8:30. Vorsicht auf der A14 Richtung Dresden. Zwischen Lüderitz und Hangerhütte liegt ein Metallteil auf der Fahrbahn. Die B183A Delitzsch-Brehna ist zwischen der B184 und dem Abzweig Kertitz nach einem Unfall gesperrt. Im Altmarkkreis Salzwedel auf der Straße zwischen Klötze und Schwiesau gibt es Behinderungen nach einem Feuerwehreinsatz. Und in Wolfen in der Oppenheimstraße gibt es Behinderungen nach einem Unfall. Hier kommen die Blitzer. Vielen Dank fürs Bescheidsagen. Auf der A9 Richtung Berlin zwischen Halle und Bitterfeld-Wolfen und in Halle in der Eislebener Straße. 0800 94 6 94 6 und die 1. Gern weiter Bescheid sagen, wenn Sie auch noch eine Info haben von den Straßen. Ich wünsche eine gute Fahrt. Neben dichten Wolken kommt heute auch immer mal die Sonne vorbei, bis 24 Grad dazu, aktuell immerhin mal zweistellig in Köthen 10 Grad, aber noch einstellige Temperaturen in Magdeburg, Naumburg und Stendal jeweils 9 Grad in Stiege 5. Morgen, der Sonnabend sieht auch noch mal so ähnlich aus, also die Temperaturen so bis 24 Grad, auch oft Sonne dabei. Sonntag wird es etwas kühler, gibt wenig Sonne und es kommen Schauer dazu. Hier ist der schönste Morgen, ich bin Julia Rosebrock, guten Start in den Freitag.
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0: 8 Uhr gleich 41. Guten Morgen, hier ist MDR Sachsen-Anhalt. Ja, der Wähler gibt seine Stimme ab und sagt, das muss jetzt reichen für die nächsten 5 Jahre. Aber ja, das ist jetzt wie beim Würfelspiel. Die Zahlen passen nicht zusammen. Geht natürlich um die Landtagswahl in Sachsen-Anhalt. Ja, dann würfelt man eben nochmal. Aber jetzt mal ehrlich, sollen wir jetzt nochmal wählen, nur weil die Parteien sich nicht einigen können. Das wird zurzeit debattiert und mein Kollege Uli Wittschock, fragen wir, wie ernsthaft ist das denn?
1: Naja, so eine Wahl ist ja jetzt kein Erholungsurlaub und am Wahlabend hat man deutlich gesehen, wie erschöpft alle schon sind. Schauen wir mal auf den Kalender, das kommt noch hinzu, der Sommer ist vorbei, Wahlkampf im November, da will wirklich niemand im Regen stehen.
0: Und Thema Geld, Uli, so ein Wahlkampf kostet ja auch, ne?
1: Ja, auch die Parteien sparen ja Gelder für den Wahlkampf. Auch die Abgeordneten machen das zum Teil. Und jetzt sind die Wahlkampfkassen leer. Die Parteien bekommen zwar monatlich Geld vom Staat, also auch vom Steuerzahler, aber das reicht nicht für einen neuen Wahlkampf.
0: Ja, und dann müssen ja auch noch Stimmzettel gedruckt werden und Wahlhelfer braucht man ja auch.
1: Ja, und auch das kostet natürlich Geld, wiederum bezahlt vom Steuerzahler. Mindestens 10 Millionen Euro kostet so eine Landtagswahl und es dauert noch mal Monate, bis dann eine neue Regierung sich zusammenfindet. Und deshalb fordert Sachsen-Anhalts Wirtschaft keine neuen Wahlen, sondern einfach nur eine neue Regierung.
0: Gibt es denn einen Grund, der für Neuwahlen spricht?
1: Also einen Grund gibt es eigentlich nicht, aber eine Hoffnung, dass dann die politischen Verhältnisse eindeutiger sind. Aber nun ja, der Sachsen-Anhalter ist in der Wahlkabine ein unberechenbares Wesen. Deshalb kann es ja auch noch viel unübersichtlicher werden bei Neuwahlen. Also ich sage, gewählt ist gewählt, jetzt muss geliefert werden.
0: Informationen waren das von MDR Sachsen-Anhalt-Reporter Uli Wittstock und weitere Informationen und Entwicklungen, die gibt's natürlich jederzeit auch bei uns hier in den Nachrichten auf MDR Sachsen-Anhalt und klar jederzeit auch in der MDR Sachsen-Anhalt-App. 8.43 Uhr jetzt.

0: mit Trommeln. Vielleicht auf dem Lenkrad, wenn Sie unterwegs sind, oder ganz gemütlich auf dem Küchentisch. Guten Morgen, hier ist MDR Sachsen-Anhalt, 8.48 Uhr. Ach, und hier haben wir doch noch was. Gehört nicht mir, gehört jemandem von Ihnen.
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0: Die MDR Sachsen-Anhalt-Tasse selbstverständlich noch. Unsere Frage war ja, bei welchem Lied sind Sie textsicher? Die meistgenannte Antwort war Ostrock und Lolita aus Burg hat auch mitgemacht und ihr ist da auch sofort was eingefallen. Was war das denn?
2: Bei mir ist es Nena, also 99 Luftballon. Ich stand da mal ganz dolle drauf, das war so nach Wendezeit. Und da hatte ich auch so einen ganzen alten Sticker, der, ich weiß gar nicht, woher der war, da blätterte nachher irgendwann schon das Bild ab. Aber da kann ich mitsingen, das ist, geht gar nicht. Das ist, also 99 Luftballon ist der Hit, wo ich mitsingen kann.
0: Auch so richtig jedes einzelne Wort, nicht rund nur den Refrain?
2: Nö, eigentlich jedes Wort. Hast du etwas Zeit für mich, singe ich ein Lied für dich von 99 Luftballon auf ihren Weg zum Horizont.
0: Lolita, gebongt, das glauben wir dir doch total, dass du da textsicher bist. Und Lolita, dafür gibt's die MDR Sachsen-Anhalt-Tasse.
2: Oh, endlich! Geil! Oh, sorry.
0: Was heißt hier sorry? Also das heißt, du hast es schon öfter versucht, du wartest schon drauf?
2: Ja, ich warte da wirklich schon lange drauf. Ich wollte die so unterschrieben haben von euch, also mega.
0: Oh, wie schön.
2: Oh, richtig Gänsehaut.
0: Ach, wie toll. Da freuen wir uns ja nochmal extra, dass wir dir so eine Freude machen können.
2: Wirklich.
0: Lars, Wohlfahrt und ich unterschreiben und dann geht die nach Burg zu Lolita und wir hören dann auch gleich nochmal das Original hier von Nena. Was hältst du davon?
2: Na, dann mache ich doch mein Radio auf Arbeit laut.
0: Und dann wissen wir, was da gleich bei Lolita losgeht, nämlich schön laut Wort für Wort mitsingen. Und da sind wir auch schon bei der neuen Freitagsfrage. Sie lautet, womit verlängern Sie den Sommer? Also jetzt, wo langsam der Herbst um die Ecke kommt. Nochmal eine Grillparty schmeißen, die Sommerklamotten einfach länger tragen, so wie ich, auch wenn die Füße frieren in Sandalen, sich weiter mit Sonnencreme einschmieren, Urlaubsfotos angucken, was auch immer, erzählen Sie uns das per WhatsApp-Sprachnachricht oder in der MDR Sachsen-Anhalt-App. Womit verlängern Sie den Sommer? Und diese Frage wird dann auflösen. Lars Wohlfahrt, Lars ist ab Montag dann wieder hier. Schönes Wochenende.

0: So kann man noch ins Wochenende starten. Die Hits unseres Lebens. MDR Sachsen-Anhalt ist an und ich nehme sie gleich mit rein in den Vormittag mit dieser tollen Nummer. Don McLean, American Pie. Kurz nach 9. Ich freue mich auf Sie. Bis gleich.
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3: Im Studio mit Martin Nass. Guten Morgen. Alles wird ständig teurer, egal ob im Supermarkt, an der Zapfsäule oder auch bei Gas und Strom. Grund sind unter anderem die andauernden Krisen im Nahen Osten mit blockierter Straße von Hormus und Angriffen auf Transportschiffe im Roten Meer. Nadine Hampel, wie wirkt sich das alles denn auf die Menschen in Sachsen-Anhalt aus?
4: Naja, am deutlichsten spüren es sicher die Autofahrer. Der Liter Super E10 kratzt in Sachsen-Anhalt bei durchschnittlich 2,26 Euro weiter am Allzeithoch. Für Diesel werden mittlerweile häufig über 2,50 Euro fällig. Auch Strom- und Gaskunden werden wegen des Iran-Kriegs wohl bald tiefer in die Tasche greifen müssen. Der Energieversorger EVH in Halle plant zum Jahreswechsel nach eigenen Angaben deutliche Preiserhöhungen. Gas könnte demnach rund 20% teurer werden, Strom rund 10%.
3: Zur Wahrheit gehört aber auch, dass gerade die Spritpreise auch wegen der gewaltigen Steuer- und Abgabenlast in Deutschland so hoch sind. Nach der Wahl ist vor der neuen Landesregierung. In Wittenberg sitzen seit gestern die 11 Landräte aus Sachsen-Anhalt zusammen. Heute Mittag wollen sie mitteilen, was sie vom neuen Landtag und der neuen Landesregierung erwarten. Die Wirtschaft in Sachsen-Anhalt fordert unterdessen Tempo bei der Regierungsbildung. Der Präsident des Hotel- und Gaststättenverbands Schmidt sagte mit Blick auf die AfD:
5: Und ich denke, da wird sich die AfD auch dazu positionieren müssen, dass eine Zuwanderung in den Arbeitsmarkt zu sozialversicherungspflichtigen Jobs eigentlich nicht das Hindernis sein darf.
3: Landesarbeitgeberpräsident Marco Langhoff sagte, wichtig sei ein verlässlicher Ansprechpartner in der Politik. Die Gewinner der Landtagswahl sollten schnell in Verantwortung gehen. Künstliche Intelligenz. Für die einen eine bahnbrechende Computertechnologie, die etwa in der Medizin, in der Wirtschaft, aber auch im Alltag bislang ungeahnte Möglichkeiten bietet. Kritiker warnen dagegen vor der Vernichtung von Jobs und fehlender Kontrolle. Das US-KI-Unternehmen Anthropic hat jetzt zahlreiche Cyberangriffe und vereitelte Missbrauchsfälle öffentlich gemacht. So hätten Nutzer etwa versucht, mit Hilfe der KI Waffen zu entwerfen oder zu möglichen biologischen Kampfstoffen zu forschen. Sie nennen sich die Biker mit Herz und laden seit nunmehr 11 Jahren Motorradfahrer von überall nach Dessau-Roßlau zur großen Kinderbenefizausfahrt ein. Am Sonntag ist es wieder soweit, sagt Vereinsvorstand Karl-Heinz Richter.
6: Wir erwarten über 500 bis 600 Motorräder. Um 10 Uhr beginnt der Start der ersten Gruppe. Die erste Gruppe sind Simis, alte Motorräder, also Veteranen und Dreiecks und so weiter. Und nach 20 Minuten beginnt dann die zweite Gruppe, jeweils wieder mit 200 Motorrädern. Wir würden uns für jeden freuen, der hierher kommt. Sind ja auch viele interessante Motorräder, tolle Motorräder zu besichtigen. Ist auch was für die Kinder. Es kann also zum richtigen Ausflugsort werden.
3: Erklärte es, Ziel ist es, mehr als 20.000 Euro für 3 Kindereinrichtungen in Dessau zu sammeln. Das waren die Nachrichten für den Moment. Weiter geht's mit Marc.
7: Dankeschön, Martin. Wir möchten, dass Sie gut ankommen. Hier ist der MDR Sachsen-Anhalt Verkehrsservice. Schönen guten Morgen, lieber Autofahrer. 3 Minuten nach 9. Die B183a ist aktuell gesperrt zwischen der B184 und dem Abzweig Kertitz. Grund sind Bergungsarbeiten. Im Altmarkkreis Salzwedel zwischen Klötze und Schwiesau gibt es Behinderungen nach einem Feuerwehreinsatz. Und in Wolfen in der Oppenheimstraße.

0: Leichte Wolken und ein bisschen Sonne wechseln sich heute Vormittag ab. Es schaut irgendwie doch schon nach Regen aus, aber es regnet nicht. Meist bleibt es heute auch erstmal trocken bis zum Mittag. Wir haben 10 Grad gemessen bei Ihnen in der Lutherstadt Eisleben und in Stendal. Drewitz liegt bei 11 Grad, Eggersdorf 12 Grad. Und die Temperaturen, die gehen heute nochmal nach oben. Am Nachmittag bis zu 24 Grad möglich. Morgen der Sonnabend schaut ähnlich aus. Wolken verhangen, einzelne Schauer sind nicht ausgeschlossen. Dazu 24 Grad.
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0: Freue mich, dass Sie bei uns sind, grüße Sie und wünsche einen guten Start ins Wochenende.

0: 12 Minuten nach 9, der Start ins Wochenende mit MDR Sachsen-Anhalt. Schön, dass Sie mit dabei sind. Allerhand wieder los die nächsten Tage in Sachsen-Anhalt. Zum Beispiel startet der Saale-Kreis rein in die 16. Literaturtage. Und da sind natürlich alle Literaturfreunde herzlichst willkommen. Es ist hochkarätig besetzt. Bis Ende November finden da ganz verschiedene Veranstaltungen statt. Lesungen, Krimi, Musikabende. Also die perfekte Veranstaltung sozusagen für den Herbst. Ja, wenn es ein bisschen draußen frischer ist, kehrt man ein und hat dann ein bisschen Literatur- und Kulturprogramm. Susanne Lange von der Pressestelle des Saale-Kreises hat schon mal vorausgeblickt für uns.
1: Jetzt am Samstag starten die 16. Saale-Kreis-Literaturtage in der Merseburger Stadtbibliothek mit einem Bibliothekstag unter dem Motto Bücherbrücken. Gibt es vieles zum Stöbern, Mitmachen und Erleben. Und 15 Uhr wird auf der Literaturbühne Christine Winter-Schulz aus ihrem Buch Garnison Merseburg lesen. Die Saale-Kreis-Literaturtage gehen bis zum 27. November und haben ein vielfältiges Programm, das die Bandbreite der Literatur zeigt.
0: Ja, und Startschuss ist morgen Nachmittag, 15 Uhr in der Stadtbibliothek Merseburg. Viel Zeit zum Lesen bietet der Herbst. Ja, mehr Veranstaltungstipps hören Sie heute Vormittag bei mir im Programm im Radio oder Sie klicken sich einfach mal rein in unsere MDR Sachsen-Anhalt-App. Schönen Freitagvormittag zusammen.

0: Die Bad Boys Blue bei MDR Sachsen-Anhalt. Schönen guten Morgen am Freitag, 9.20 Uhr.
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0: Und vielleicht haben Sie es gerade im schönsten Morgen gehört. Kurz vor neun hat Lolita aus Burg die begehrte MDR Sachsen-Anhalt Freitagsfragen-Tasse gewonnen. 99 Luftballons von Nena ist ihr persönlicher Lieblingshit, bei dem sie aus dem Stegreif ohne Playback von A bis Z alles mitsingen kann. Das war ja in dieser Woche bei uns die Frage, bei welchem Song sind Sie komplett textsicher? Natürlich hat unser Team im schönsten Morgen auch mal so ein bisschen gestöbert im Gedächtnis, wo man dann mitsingen kann. Und unsere Radiofrau Julia Rosebruck hat jetzt auch noch mal ein kleines Ständchen zum Besten gegeben von ihrer Lieblingsnummer Dida.
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0: lassen, denn ich finde sie sehr charmant.
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1: 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Ist die da? 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
1: Ist die da?
0: Nein, freitags ist sie nie da.
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2: 9.30 Uhr am Mikrofon André Damm, guten Tag. In Wittenberg sind seit gestern alle Chefs der Kreisverwaltungen in Sachsen-Anhalt zusammengekommen, die 11 Landräte beraten, welche Erwartungen sie nach der Wahl an den neuen Landtag und die neue Landesregierung formulieren. Ergebnisse stellen sie heute Mittag bei einer Pressekonferenz in Wittenberg vor. Ein Verdacht auf illegalen Tierhandel in der Gemeinde Schleiz am Muldestausee beschäftigt die Behörden. Eine Hallenserin hatte sich mit ihrer Geschichte an MDR Sachsen-Anhalt gewandt. Ihr war beim Kauf eines Hundes in Schleiz etwas seltsam vorgekommen. Dagmar Bödecker, was hat denn die Frau erlebt und was haben unsere Recherchen ergeben?
3: Fangen wir bei der Frau aus Halle an. Sie hatte bei eBay einen Hund gesucht und gefunden, war nach Schleiz gefahren und nach eigenen Angaben auf eine Verkäuferin gestoßen, die in ihrem Haus offenbar etliche Hunde unterschiedlicher Größen hielt oder hält und zum Verkauf anbietet. Auch der Kaufvertrag kam der Hallenserin merkwürdig vor. Der ließ sie nämlich vermuten, dass die Tiere aus Rumänien kommen. Wir haben beim Landkreis Anhalt-Bitterfeld nachgefragt. Hier ist der Vorgang bekannt, heißt es. Die Veterinärbehörde hätte bereits ein Verwaltungsverfahren gegen die betroffene Person aus Schleiz eingeleitet. Da dies aber noch laufe, könnten zurzeit keine weiteren Informationen zum Sachverhalt gegeben werden.
2: Wir schauen in den Landkreis Wittenberg. Das ehemalige Kraftwerk in Schornewitz erfährt an diesem Wochenende eine Wiederbelebung, dass dies diesjährige Festival Osten ist hier zu Gast. Grit Lichtblau, was passiert im Kraftwerk?
4: Es geht natürlich um das Thema Energie. Schließlich soll das Kraftwerk in Schornewitz einst das leistungsstärkste Kraftwerk weltweit gewesen sein. Das ist zwar seit Anfang der 1990er Jahre Geschichte, aber an die wird am Wochenende erinnert. So werden am Sonntag zum Tag des offenen Denkmals ehemaliger Arbeiter aus dem Werk durch die Kraftwerkshallen führen. Darüber hinaus gibt es Gespräche, Tanz und Musik, unter anderem vom Rias Kammerchor. Besucher können zudem Schafwolle färben und filzen.
2: Damit zum Sport. Die Zweitliga-Handballer aus Dessau-Roßlau stehen heute vor einer schweren Aufgabe. Zu Gast in der Anhalt Arena ist Tabellenführer Eintracht Hagen. Dazu Mannschaftskapitän Marcel Novak.
5: Ist auf jeden Fall eine Top-Mannschaft. Ich glaube ganz klar einer der Aufstiegskandidaten dieses Jahr. Wir müssen uns, wie jede Woche, bereiten wir uns auf jeden Gegner vor. Und was dann dabei rauskommt, wir werden um 2 Punkte kämpfen. Es ist ein Heimspiel. Wir haben gesehen, wir können die Halle mitnehmen. Und es ist auch keine Übermannschaft. Deshalb in dieser Liga ist sowieso immer alles möglich. Wir werden sehen.
2: Ja, und Anwurf 20 Uhr in der Dessauer Anhalt Arena. Und noch dies in der alten Schultheiß-Brauerei. In Dessau wird heute Abend die Kunstausstellung Brauart eröffnet. Knapp 50 Kunstwerke können 2 Wochen lang in dieser besonderen Kulisse besichtigt werden.
6: Wir möchten, dass Sie gut ankommen. Hier ist der MDR Sachsen-Anhalt. Verkehrsservice 9.33 Uhr. Es ist guten Morgen, lieber Autofahrer. Im Altmarkkreis Salzwedel zwischen Klötze und Schwiesau müssen Sie mit Behinderungen rechnen. Hier läuft gerade aktuell ein Feuerwehreinsatz. Und die Blitzer stehen bislang auf der A9 in Richtung Berlin zwischen Halle und Bitterfeld-Wolfen. Auf der A14 wurde aufgebaut in Richtung Magdeburg zwischen Halle-Trotha und Löbejön. Und dann doppelt heute in Halle wieder, Berliner Straße beide Richtungen und in der Eislebener Straße nicht so schnell fahren. Mehr gesehen unterwegs, dann kostenfrei ergänzend zu jeder Zeit bei uns mit einem Anruf. Freuen wir uns drauf. 0800 94 6 94 6 und die 1. Das gesamte Radioteam wünscht eine gute Fahrt ins Wochenende. Recht zugezogen geht's durch den Vormittag. Wir haben viele dichte Wolken im Land und die bringen erstmal keine Schauer mit, aber es könnte hier und da mal ganz kurz was rauströpfeln. Die Sonne hat's allgemein schwer und zur Stunde ist es auch noch recht frisch, gerade bei Ihnen in Klötze. 10 Grad gemessen, 12 in Hettstedt und Goldberg. Güterglück vermeldet 13 Grad. Der Nachmittag, der legt ja gut nochmal 10 Grad obendrauf. 24 Grad in der Spitze, sofern die Sonne sich mal ein bisschen Lücke durchbahnen kann durch diese Wolken. Und dieses Wetter verspricht uns morgen allgemein auch der Sonnabend. Sehr wechselhaft bei einem Sonne-Wolken-Mix, 24 Grad. Schönen Freitagvormittag zusammen, guten Start ins Wochenende für Sie. Ich bin Marc Burgemeister.
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0: Die Pet Shop Boys aus den 80ern für ihren Freitagvormittag bei MDR Sachsen-Anhalt. Was war das für eine Woche, oder? Gefühlt hat ja jeder über die Landtagswahlen gesprochen. Es schwingt irgendwie noch so mit und das gepaart mit verschiedensten Emotionen, die belasten einige auch mitunter so ein bisschen, weil man jetzt natürlich auch nicht weiß, wie schnell geht jetzt diese Regierungsbildung voran und was passiert da überhaupt. Vielleicht mal den Kopf freikriegen ist von diesem ganzen Politik mitunter Theater auch mal ganz gut und ein bisschen Lachen am Wochenende. Das geht ganz gut in Magdeburg im Breiten Weg beim Kabarett nach Hengstmanns heute und am Morgen auch. Also heute erstmal späten Nachmittag, da wird es skurril und musikalisch. Heute Nachmittag kommt nämlich der Autor und Musiker Max Heckel in das Kabarett und hat sein neues Buch mit im Gepäck. MDR Sachsen-Anhalt hat er schon vorab verraten, auf was man sich freuen kann.
1: Hallo, liebe Menschen an den heimischen Abspielgeräten. Am 11. September ab 19 Uhr darf ich wieder im Kabarett nach Hengstmann sein und dort aus meinem aktuellen Buch Kamellen neue Texte vortragen. Es gibt also neue Texte, alte auch, und neue Lieder, aber alte auch. Und das alles vor dem Hintergrund, dass es eine Spielstätte ist, die ihresgleichen sucht, was den familiären Umgang miteinander angeht. Ich freue mich drauf.
0: Ja, und Sie sich vielleicht auch. Heute Abend 19 Uhr im Kabarett nach Hengstmanns in Magdeburg. Karten für den Abend gibt's noch direkt im Vorverkauf oder an der Abendkasse. Dann morgen steigt übrigens im Kabarett ab 10 Uhr das Brunnenfest. Da kann man auch mal hinschauen.

0: 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Freitagvormittag, 11:11.
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2: Jeder Lavendel erinnert an den Urlaub im Sommer. Die großen Felder waren schon überall abgeerntet. Ein kleines Feld auf über 1000 Meter Höhe leuchtete noch violett. In dem kleinen Dorf in Südfrankreich, in dem es für eine Handvoll Einwohner einen eigenen Bürgermeister gibt, geht Guylaine von Haustür zu Haustür. Sie lädt ein für den nächsten Vormittag. Da soll der Lavendel geerntet werden. Am Morgen stehen einige Menschen mit Sicheln und Gartenscheren am Lavendelfeld. Lasst etwas für die Bienen stehen. Dann geht es los. Das Feld ist klein. Schnell liegt der Lavendel auf den großen Tüchern. Zwei Frauen packen bunt gemusterte provenzalische Stoffreste und dünne Stoffbänder aus. Für die Lavendelsäckchen. Ah, wir ernten nicht nur, wir machen auch noch etwas damit. Ein kleines Lavendelatelier. Es gibt klares, kaltes Wasser und Sirup für alle. Die Kür ist etwas, das einiges Geschick erfordert. Ein Lavendelkolben. Unterhalb der Blüten werden die Stängel zurückgebogen, sodass sie einen kleinen Kolben bilden und ein Band wird durchgeflochten bis zur Spitze. Der Anfang ist mühevoll, aber das Ergebnis, die Ausdauer, hat sich gelohnt. Viele sagen, der Alltag hat einen viel zu schnell wieder. Dann sage ich, man muss sich den Urlaub eben verlängern. Der Lavendelkolben erinnert mich jeden Tag an diesen Vormittag in Südfrankreich, an die Gemeinschaft im Dorf, an das Angebot, jederzeit wiederkommen zu dürfen und willkommen zu sein. Es gab auch nach dem Urlaub schon Situationen, da dachte ich, du könntest eigentlich schon wieder in Urlaub fahren. Da reicht es manchmal, am Lavendel zu riechen. Dem aus eigener Ernte. Ich glaube, Gott hat ihn auch dafür gemacht. Thomas Dammann, Halle.
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0: Das Beste aus den 80ern, serviert von MDR Sachsen-Anhalt für Ihren Freitagvormittag. Wir hören schon mal in die nächste Stunde rein. Kurz nach 10, diese Kult-Hits hier. ELO, Don't Bring Me Down, läuft direkt kurz nach 10.
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6: Naja, am deutlichsten spüren es sicher die Autofahrer. Der Liter Super E10 kratzt in Sachsen-Anhalt bei durchschnittlich 2,26 Euro weiter am Allzeithoch. Für Diesel werden mittlerweile häufig über 2,50 Euro fällig. Auch Strom- und Gaskunden werden wegen des Iran-Kriegs wohl bald tiefer in die Tasche greifen müssen. Der Energieversorger EVH in Halle plant zum Jahreswechsel nach eigenen Angaben deutliche Preiserhöhung. Gas könnte demnach rund 20% teurer werden. Strom rund 10%.
7: Sie haben es gemerkt, wir hatten ein kleines technisches Problem. Es ging um das Thema, dass alles teurer wird, egal ob im Supermarkt, in den Zapfsäulen oder auch bei Gas und Strom. Grund sind die andauernden Krisen im Nahen Osten mit blockierter Straße von Hormus und den Angriffen auf Transportschiffe im Roten Meer. Die Kollegin Nadine Hampel hat uns da auf den neuesten Stand mit Blick auf Sachsen-Anhalt gebracht. Die deutsche Wirtschaft steckt seit Jahren in einer Krise. Die fatalen Folgen zeigen sich jetzt auch in Zahlen des Statistischen Bundesamtes schwarz auf weiß. Danach ist die Zahl der Firmenpleiten im ersten Halbjahr auf den höchsten Stand seit 13 Jahren gestiegen. Die meisten der 13.000 Insolvenzanträge kamen demnach aus den Verkehrsbereichen, dem Gastgewerbe und der Baubranche. Heute auf den Tag genau 25 Jahre ist es her, dass islamistische Terroristen 4 Passagierflugzeuge entführt und auf 2 davon ins World Trade Center New York gesteuert haben. Am Ground Zero verlesen Angehörige heute die Namen der etwa 3000 Getöteten. Erstmals soll auch der Opfer gedacht werden, die an den Folgen der Terroranschläge vom 11. September gestorben sind. So überraschend er aufgetaucht war, ist er auch wieder verschwunden. Der Elch, den ein Autofahrer am Dienstag an der B190 bei Arendsee am Straßenrand gesehen hat. Wildbiologe Frank-Uwe Michler ist sich sicher, dass er den Altmark-Elch bei einer erneuten Sichtung sofort wiedererkennen würde.
8: Das liegt an seinem natürlichen Wiedererkennungsmerkmal, dem Geweih, was bei diesem Tier tatsächlich ein besonderes Geweih ist, weil es wirklich ein ausgeprägtes Schaufelgeweih ist. Das ist für die Elche in Polen, in Ostpolen, wo ja unsere Elche, die hier in Deutschland auftauchen, abstammen, doch eher die Ausnahme, vor allen Dingen bei so relativ jungen Tieren, sodass man ihn auf den Bildern immer eindeutig erkennen kann.
7: Der Altmark-Elch ist ein etwa 4 bis 5 Jahre alter Bulle. Ganz im Zeichen edler Tropfen wird ab heute in Freiburg das traditionelle Winzerfest gefeiert. Damit das größte Weinfest der Region nicht am Ende den einen oder anderen Führerschein kostet, wird extra das Bahnangebot ausgeweitet, halten die Betreiber mit. Uns tut Bahn und auch die Naumburger Straßenbahn sind zum Winzerfest das gesamte Wochenende länger als üblich und auch öfter unterwegs. An die Regionalbahn 77 werden zudem mehr Wagen angehängt, um möglichst viele Weinfreunde befördern zu können. Das waren die Nachrichten. Weiter geht's mit Wetter und Verkehr und Marc.
9: Dankeschön, Martin. Und wir möchten, dass Sie gut ankommen. Hier ist der MDR Sachsen-Anhalt Verkehrsservice. 3 Minuten nach 10 ist es auf der B71 zwischen Letzlingen und Gardelegen. Vorsichtig fahren, hier eine ungesicherte Unfallstelle. Beide Richtungen sind betroffen. Und im Altmarkkreis Salzwedel zwischen Klötze und Schwiesau, da gibt es Behinderungen durch einen Feuerwehreinsatz, der hier gerade noch läuft. Geblitzt wird auf der A9 Richtung Berlin zwischen Halle und Bitterfeld-Wolfen. Auf der A14 Richtung Magdeburg zwischen Halle-Trotha und Löbejön. Sowie in Halle in der Berliner Straße bei Richtungen sowie in der Eislebener Straße. Das wäre es von uns. Fehlt mehr, haben Sie mehr gesehen? Dann rufen Sie gerne an. Ergänzen Sie kostenfrei zu jeder Zeit mit einem Anruf. 0800 94 6 94 6 und die 1. Gute und sichere Fahrt. Wir haben 14 Grad in Möckern, Havelberg, Naumburg und 15 bei Ihnen in Dessau-Roßlau gemessen. Heute dichte Wolken, zeitweise Sonne. Weitgehend bleibt es aber trocken und die Temperaturen, keine Sorge, wenn die noch ein bisschen frisch ist, legen heute noch 10 Grad drauf.

Achtung, lieber Autofahrer, der Verkehrsservice hier von MDR Sachsen-Anhalt. Bitte vorsichtig fahren auf der A38 Richtung Leipzig in Höhe Merseburg-Nord. Eine ungesicherte Unfallstelle hier im Baustellenbereich. A38 Richtung Leipzig, Vorsicht bitte in Höhe Merseburg-Nord. Gab es in der Baustelle gerade einen Unfall, das Ganze ungesichert. Gute Fahrt Ihnen. Rein ins Wochenende mit den Hits unseres Lebens. Susan Vega jetzt, Luca bei MDR Sachsen-Anhalt.

0: Schönen Freitagvormittag wünscht MDR Sachsen-Anhalt. Es wird 10:45, ja, und wir starten in ein abwechslungsreiches Wochenende und Familien kommen vor allem in Kolbitz auf die Kosten. Von Freitag bis Sonntag geht es im Ortskern und auf dem Marktplatz nämlich rund. Da wird jetzt in diesen Stunden die bunte Festmeile final aufgebaut. Es gibt nämlich wieder das traditionsreiche Kolbitzer Heidefest für Sie. Mittlerweile schon in der 48. Auflage und sofern Sie schon mal vor Ort waren, wissen Sie, wie bunt das Treiben da ist, wie viel da los ist. Programm, Live-Musik, jede Menge Highlights. 3 Tage lang, Freitag bis Sonntag. Und der Leiter der AG Heidefest, Dieter Hübsch, der freut sich schon auf Sie.
1: Der Höhepunkt ist natürlich am Samstag um 13 Uhr die Krönung der Heidekönigin, die Krönung der Heideprinzessin. Und wenn wir es noch schaffen, einen König zu finden, dann auch noch einen König. Und wir freuen uns schon auf die Originalfiguren mit Pitti Platsch und seinen Freunden im Zauberwald. Der Museumshof ist geöffnet und die Schausteller haben verschiedene Fahrgeschäfte aufgebaut. Wir wünschen uns allen ein schönes Heidefest 2026.
0: Ja, und toi toi, dass das Wetter auch hält. Heute Abend geht's los. Ab 18 Uhr eröffnet die Festmeile. Morgen am Sonnabend, da wird dann ab 13 Uhr auf der Freilichtbühne im Volkshausgarten die 31. Kolbitzer Heidekönigin feierlich gekrönt. Haben wir gerade schon gehört. Und am Abend gibt's dann natürlich die große Party. Ventura Fox steht auf der Bühne. Sie schwingen ein bisschen das Tanzbein, haben ein schönes Wochenende. Sonntag dann der feierliche Ausklang. Wünschen wir Ihnen ganz viel Spaß. Mehr Veranstaltungstipps gibt's zum Nachlesen für Sie in der MDR Sachsen-Anhalt-App.

0: Sie tingeln vielleicht gerade zum Wochenendeinkauf. MDR Sachsen-Anhalt serviert die richtige Musik dazu. Und wenn gerade schon das Wetterthema bei Ihnen ist, was Sie so machen können, ist es doch umso besser, dass wir Diana Weise in der Leitung haben. Hallöchen ins MDR Wetterstudio.
1: Hallo Marc.
0: Ist allerhand los jetzt nochmal. Also es gibt das Brunnenfest hier in Magdeburg, Kollwitz, großes Heidefest, Diana. Also Partywochenende im wahrsten Sinne des Wortes. Das Wetter sieht allerdings irgendwie so aus, als wenn es jederzeit mal einen kleinen Schauer geben könnte. Also am besten Regenschirm dann mitnehmen jetzt die nächsten Tage.
1: Am Sonntag, ja, da brauchen wir den Schirm, ja. Weil da gibt es doch häufiger mal Schauer und das ist jetzt schon auch mal mehr Regen als das, was wir bis jetzt diese Woche so hatten. Und auch heute tagsüber ist es eher so, dass die Wolken zwar erstmal sehr zahlreich sind, aber es wird jetzt mal aufheitern vom Nordrand des Harzes her, da scheint schon die Sonne und am Nachmittag gibt es wieder Wolken. Vielleicht auch am Abend mal vereinzelte Schauer, also da ist der Schirm, wer abends rausgeht zum Feiern, vielleicht dann doch nützlich. Mhm. Und es ist heute ein bisschen wärmer als gestern am Nachmittag. Da erwarten wir 20 bis 24 Grad.
0: Gut, jetzt haben wir Freitag, Sonntag abgeklärt. Wie wird denn der Samstag?
1: Da wird es ganz ähnlich wie heute. Also wir haben zwar Wolken, dazwischen aber auch immer mal Sonnenschein und Schauer eher selten. Und wenn es mal einen gibt, dann ist es nicht allzu viel Regen, was da runterkommt. Also da ist es recht entspannt und ähnlich warm wie heute mit 20 bis 24 Grad.
0: Diana Weise im MDR Wetterstudio. Schickes Wochenende für dich.
1: Gleichfalls, danke.

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6: Um 10.30 Uhr mit Max Hensch. Guten Tag. Immer mehr Menschen in Sachsen-Anhalt sind auf zusätzliche staatliche Unterstützung bei der Pflege angewiesen. Wie das Statistische Landesamt mitteilt, erhielten im vergangenen Jahr knapp 13.400 Personen sogenannte Hilfen zur Pflege. Ein Plus von 6,3%. Wer etwa im Pflegeheim lebt oder häusliche Pflege braucht, aber weder über ausreichend eigenes Geld verfügt, noch die Kosten komplett über die Pflegeversicherung decken kann, bekommt diese Finanzspritze. Die Kosten für das Pflegeheim waren nach Zahlen der Ersatzkassen in Sachsen-Anhalt zuletzt auf fast 2.800 Euro monatlich im ersten Jahr gestiegen. Das liegt noch deutlich unter dem Bundesschnitt. Keine Entspannung an den Tankstellen. Der Liter Super E10 kratzt in Sachsen-Anhalt bei durchschnittlich 2,26 Euro weiter am Allzeithoch. Diesel liegt laut Vergleichsportalen ebenfalls knapp unter dem Rekord bei 2,35 Euro. Nadine Hampel, wie ist die aktuelle Situation?
7: Unverändert angespannt. Verantwortlich für den anhaltenden Preisschock an den Zapfsäulen sind die weiter aufheizenden Krisen im Nahen Osten. Neben der Straße von Hormus gibt es jetzt auch vermehrt Angriffe auf Schiffe im Roten Meer. Das lässt vor allem die Börsenpreise klettern. Der Rohölpreis legte letzte Woche fast 13% zu. Marktbeobachter halten weitere Preissteigerungen für sehr wahrscheinlich. Deutschland ist zahlungskräftiger Käufer. Engpässe sind hier weniger wahrscheinlich als extrem hohe Preise. Gegen 12 Uhr klettert Diesel mittlerweile häufig über die 2,50 Euro pro Liter.
6: Eine erneute Senkung der Steuern, die in Deutschland bei über einem Euro auf den Liter Kraftstoff liegen, ist aktuell nicht in Sicht. In Sangerhausen ist ein 130 Hektar großes Industriegebiet geplant. Dort könnte sich eine israelische Rüstungsfirma ansiedeln. Die Stadt hält sich mit konkreten Aussagen bedeckt. Jetzt lagen erstmal die amtlichen Bebauungspläne für das Gebiet aus, damit Anlieger und Interessierte sich dazu äußern konnten. Caroline Markosch, gab es denn Einwendungen?
8: Ja, die gab es durchaus und zwar zahlreich, sagt die Stadt. Sie betrafen Umwelt- und Lärmschutz, Flächenversiegelung und die Verkehrsanbindung. Aber das Verfahren ist noch nicht abgeschlossen. Der Bebauungsplan soll nochmal neu ausgelegt werden. Begründung: Man wolle einer Klage gegen das Industriegebiet möglichst aus dem Weg gehen. Denn in der Stadt regt sich auch Widerstand. Ein Bürgerbegehren werde vorbereitet. Das liegt der Verwaltung aber noch nicht vor.
6: Sie nennen sich Biker mit Herz und laden seit nunmehr 11 Jahren Motorradfahrer aus ganz Deutschland nach Dessau-Roßlau zur großen Kinderbenefizausfahrt ein. Am Sonntag ist es wieder soweit, sagt Vereinsvorstand Karl-Heinz Richter.
9: Wir erwarten über 500 bis 600 Motorräder. Um 10 Uhr beginnt der Start der ersten Gruppe. Die erste Gruppe sind Simmis, alte Motorräder, also Veteranen und Dreiecks und so weiter. Und nach 20 Minuten beginnt dann die zweite Gruppe, jeweils wieder mit 200 Motorrädern. Wir würden uns für jeden freuen, der hierher kommt. Sind ja auch viele interessante Motorräder, tolle Motorräder zu besichtigen. Ist auch was für die Kinder. Es kann also zum richtigen Ausflugsort werden.
6: Ziel der Biker mit Herz ist es, mehr als 20.000 Euro für 3 Kindereinrichtungen in Dessau zu sammeln. Soweit die Meldungen von uns, mehr in unserer App. Jetzt der Blick auf die Straßen mit Marc.
10: Dankeschön, Max. Wir möchten, dass Sie gut ankommen. Hier ist der MDR Sachsen-Anhalt Verkehrsservice. Es ist 10.33 Uhr. Die A38 ist in beiden Richtungen in Höhe Merseburg-Nord nach einem Unfall im Baustellenbereich gesperrt. Sie müssen mit Stau und Behinderungen aktuell in beiden Richtungen rechnen. Die W71 ist zwischen Letzlingen und Gardelegen wegen Bergungsarbeiten gesperrt. Auch hier beide Richtungen betroffen. Und wir schauen auch in den Altmarkkreis Salzwedel zwischen Klötze und Schwiesau. Gibt es Behinderungen nach einem Feuerwehreinsatz? Die Blitzer stehen auf der A9 A9 in Richtung Berlin zwischen Halle und Bitterfeld-Wolfen. Auf der A14 Richtung Magdeburg zwischen Halle-Trotha und Lübbejön. In Halle in der Berliner Straße in beiden Richtungen und Obacht auch in Welfesholz ebenfalls in beiden Richtungen. Fehlt mehr? Dann ergänzen Sie kostenfrei zu jeder Zeit mit einem Anruf bei uns 0800 94 6 94 6 und die 1. Dichte Wolken und Sonne wechseln sich ab. Es schaut nach Regen aus, es regnet meistens aber nicht heute Vormittag. Dazu milde Temperaturen im Land. Staßfurt Sangerhausen 14 Grad, Kalbe 15, Salzwedel 13. Die Temperaturen allgemein klettern heute Nachmittag nochmal hoch auf fast 25 Grad, so die Sonne scheint. Wir erreichen so in der Spitze 20 bis 24 Grad. Morgen der Sonnabend schaut ähnlich wechselhaft aus. Wolkenverhangen, aber auch sonnige Momente sind nicht ausgeschlossen bei 24 Grad. Schönen Freitag zusammen. Viel Spaß beim Wochenendeinkauf wünsche ich. Ich bin Marc Burgemeister. Grüße Sie.
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0: Rio Reiser, der König von Deutschland, was eine Kultnummer bei MDR Sachsen-Anhalt. Das sind die Hits unseres Lebens. Und das ist vielleicht auch eine Nummer, wo Sie sagen, ach Mensch, da könnte ich auch komplett mitsingen.
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0: Wir hatten ja allgemein eine sehr musikalische Woche hier bei MDR Sachsen-Anhalt im Radio. Gerade heute mit Blick auf die Freitagsfrage, wo wir von Ihnen wissen wollten, bei welchem Lied sind Sie so zu 100% so ziemlich textsicher und können ohne großes Playback mitsingen. Am häufigsten, das war die Top-Antwort übrigens, kam da Ostrock.
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0: Ja, da haben Sie sich richtig ins Zeug gelegt. Also Ostrock, die Top-Antwort von Ihnen, eine handsignierte Freitagsfragentasse, ging dann in meine Heimat nach Burg ins Jerichower Land. Freue ich mich sehr drüber, denn Lolita hat sich gemeldet mit ihrem Lieblingslied.
5: Bei mir ist es Nena, also 99 Luftballon. Ich stand da mal ganz dolle drauf, das war so nach Wendezeit. Also 99 Luftballon ist der Hit, wo ich mitsingen kann.
6: Hast du etwas Zeit für mich, singe ich ein Lied für dich von 99 Luftballon auf ihren Weg zum Horizont.
7: Lolita Gebong, dafür gibt's die MDR Sachsen-Anhalt-Tasse.
5: Oh, endlich! Geil! Ich warte da wirklich schon lange drauf.
0: So viel Freude kann die MDR Sachsen-Anhalt Freitagsfragentasse machen. Wir sagen erstmal an alle, die hier fleißig mitgesungen, eingesungen haben, vielen lieben Dank. Das war eine sehr, sehr schöne Woche, neben manch anderen Themen, die uns ja auch noch so begleitet haben, wo man manchmal Stirnrunzeln und Sorgen hat. Aber das war eine schöne Runde Freitagsfrage. Natürlich gibt es nächste Woche eine neue Freitagsfrage. Zum Abschluss haben wir aber noch eine kleine Zugabe aufgenommen, beziehungsweise die Kollegin Julia Rosebruck und Redakteurin Nadine Hampel aus dem schönsten Morgen, haben sich dann am Ende noch gedacht, Mensch, wir haben doch eigentlich auch ein Lieblingslied und wir können das ja auch mal eben einsingen. Das haben sie tatsächlich gemacht von den Fantastischen Vieren, die Nummer Dida, und ich finde, das klingt sensationell.
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10: Ist es Dida? 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
0: Tja, soweit Julia Rosebruck und Nadine Hampel aus dem schönsten Morgen. Und die Mädels waren richtig im Schwung hier hinter den Kulissen, kann ich Ihnen erzählen. Die haben ein ganzes Musikvideo aufgenommen von Dida und den Fanta 4. Das Video können Sie sich mal anschauen bei uns in der MDR Sachsen-Anhalt-App.

So gut klingt der Freitagvormittag nur bei MDR Sachsen-Anhalt, die Hit unseres Lebens, 9:09. Wir wünschen einen guten Start und ein schickes Wochenende. Vor allem ist es allerhand los, sofern Sie in Dessau wohnen und jetzt meinen, auch bei uns ist ja nichts los. Doch, in Dessau ist heute Abend auch was los. Es gibt nämlich den großen Weltschmerz, verpackt in reichlich Ironie. Anton Tschechows Der Kirschgarten feiert heute Wiederaufnahme im Anhaltischen Theater. Das ist natürlich alles verpackt mit Ironie. 19.30 Uhr geht das Licht aus und das Drama los um den Untergang des russischen Adels. Es ist ein Abend über Leute, die ihr Leben nicht auf die Kette kriegen. Natürlich alles mit einem Augenzwinkern und Schmunzler gemeint. Parallelen kann man ja irgendwie immer finden. Beste Unterhaltung verspricht auf jeden Fall das Anhaltische Theater bei Anton Tschechows Theaterklassiker Der Kirschgarten. Heute ab 19.30 Uhr im Anhaltischen Theater. Schönes Wochenende für Sie.

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0: Rain in May bei MDR Sachsen-Anhalt. Wir starten gleich in die dritte Stunde an diesem Vormittag und die klingt mindestens genauso gut jetzt wie die letzte. Mit diesem frühen 70er zum Beispiel von The Sweet, Funny Funny, kurz nach 11 bei uns.
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4: Mit Tatjana Gropius. Guten Tag. Wir merken das beim Einkaufen im Supermarkt, an der Zapfsäule oder auch bei der Gas- und Stromrechnung. Es wird alles teurer. Und das liegt unter anderem an den vielen Krisen, wie zum Beispiel im Nahen Osten mit der blockierten Straße von Hormuz und den Angriffen auf die Transportschiffe im Roten Meer. Jetzt die Frage an meine Kollegin Nadine Hampel. Nadine, wie wirkt sich das denn auf die Menschen hier bei uns in Sachsen-Anhalt aus?
5: Naja, am deutlichsten spüren es sicher die Autofahrer. Der Liter Super E10 kratzt in Sachsen-Anhalt bei durchschnittlich 2,26 Euro weiter am Allzeithoch. Für diese werden mittlerweile häufig über 2,50 Euro fällig. Auch Strom- und Gaskunden werden wegen des Iran-Kriegs wohl bald tiefer in die Tasche greifen müssen. Der Energieversorger EVH in Halle plant zum Jahreswechsel nach eigenen Angaben deutliche Preiserhöhung. Gas könnte demnach rund 20% teurer werden. Strom rund 10%.
4: Aber zur Wahrheit gehört auch, die Spritpreise sind auch wegen der gewaltigen Steuer- und Abgabenlast so hoch. Und wir bleiben noch beim Thema. Die deutsche Wirtschaft steckt seit Jahren in der Krise. Die Zahlen hat jetzt das Statistische Bundesamt schwarz auf weiß. Die Zahl der Firmenpleiten ist in den ersten 6 Monaten dieses Jahres auf den höchsten Stand seit 13 Jahren gestiegen. Die meisten Insolvenzanträge haben Unternehmer aus dem Verkehrsbereich, dem Gastgewerbe und der Baubranche geschrieben. Das zeigt sich auch in Sachsen-Anhalt. Zuletzt hatte der Magdeburger Automobilzulieferer Weber angekündigt, dass das ausdroht. Die Halberstädter Würstchen haben im August den Betrieb ganz eingestellt. Wir schauen ins Ausland. Es ist heute 25 Jahre her, dass 2 Flugzeuge in die beiden World Trade Center in New York City geflogen sind. 3000 Menschen starben bei dem Terroranschlag. Heute wird der Opfer gedacht. Auch wenn Sachsen-Anhalt nicht direkt davon betroffen war, so hat sich doch auch für die Menschen hier einiges verändert. Denn wer nach dem 11. September 2001 mit dem Flugzeug geflogen ist, muss seitdem durch strengere Sicherheitskontrollen als noch davor. Statt Metalldetektoren gibt es zum Beispiel an allen Airports inzwischen Ganzkörperscanner. Und noch einmal zurück nach Sachsen-Anhalt. Auch die Pflegebranche steht unter Druck und das vor allem wegen des Fachkräftemangels. In der Altmark in Salzwedel aber beginnen jetzt 50 Pflegekräfte der Zukunft ihre Ausbildung. Die Theorie lernen alle an der Pflegeschule des Altmark-Klinikums und das erst einmal die nächsten 6 Wochen lang. Die Praxis dann bei den jeweiligen Trägern. Und das waren die Nachrichten. Jetzt geht's weiter im Programm mit dir, Marc.
0: Jo, danke schön, Tatjana. Wir möchten, dass Sie gut ankommen. Hier ist der MDR Sachsen-Anhalt Verkehrsservice um 11:03. Die A38 ist in Höhe Merseburg-Nord in beiden Richtungen gesperrt. Hier gab es heute Vormittag einen Unfall. Sie müssen mit Stau in beiden Richtungen vor Ort rechnen. Die B71 ist zwischen Letzlingen und Gardelegen wegen Bergungsarbeiten in beiden Richtungen gesperrt. Und im Altmarkkreis Salzwedel zwischen Klötze und Schwiesau läuft noch immer ein Feuerwehreinsatz vor Ort. Behinderungen. Geblitzt wird auf der A9 in Richtung München, Höhe Kleinmarzehns. Auf der Gegenrichtung stehen sie zwischen Halle und Bitterfeld-Wolfen. Auf der A14 ein Blitzer Richtung Magdeburg zwischen Halle-Trotha und Lübbe-Jün. Auf der B187 am Ortsausgang Roßlau Richtung Coswig. Dann in Halle nicht zu schnell fahren, in der Berliner Straße in beiden Richtungen und Obacht in Welfesholz ebenfalls in beiden Richtungen. Fehlt mehr Blitzerstaustörungen, dann ergänzen Sie kostenfrei zu jeder Zeit mit einem Anruf 0800 94 6 94 6 und die 1. Gute Fahrt für Sie. Ja, so langsam kommt sie doch raus, die Sonne. Immer noch hier und da trotzdem ein paar dichtere Wolken, die aber jetzt zumindest bis zum Mittag eigentlich keine Regenschauer mitbringen sollten. Dazu milde Temperaturen, die in Richtung 20 Grad sich bewegen. Glinde-Kunrau 17, Stendal 15, Schierke noch etwas frischer mit 13 Grad dabei. Der Nachmittag heute wird spätsommerlich warm, 20 bis 24 Grad maximal. Dann sind wir am Wochenende morgen, der Sonnabend, ähnlich wechselhaft. Erst wolkenverhangen, einzelne Schauer sind nicht ausgeschlossen. Die Sonne sehen wir aber auch bei 24 Grad.
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0: Ich freue mich, dass Sie bei uns sind. Wünsche einen guten Start ins Wochenende.

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1: Ja, Diamonds bei MDR Sachsen-Anhalt. 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
1: Da waren ja schon dolle Nummern dabei jetzt seit dem Dienstag, ne? Wir sind ja seit Dienstag gestartet mit Ihnen und heute will der Sportverein SG Grün-Weiß Döschwitz die 2500 Euro gewinnen. Dazu müssen die Vereinsmitglieder bis heute Nachmittag eine Aufgabe erfüllen. Dieses Mal etwas für Groß und Klein, also Win-Win quasi. Hören wir mal rein, wie das heute im schönsten Morgen klang und um was es überhaupt geht.
3: Wir würden sagen, es ist die Arche, in dem Fall.
4: Das ist... absolut richtig.
3: Ja, cool. Ja, super.
5: Hey, stark. Schon mal 500 Euro klar gemacht für die Vereinskasse.
3: Sehr schön, danke.
5: Matthias, ja, Sie würden sich natürlich gern auch dann über die kompletten 2500 Euro freuen. Dafür gibt es eine Tagesaufgabe. Wir haben mit Ihrer Bürgermeisterin gesprochen, mit Annemone Just, und sie hat uns gesagt, der Spielplatz in Döschwitz neben der Feuerwehr, der muss mal auf Vordermann gebracht werden. Also da müssen Sie heute mal Besen, Pinsel und Farbe schwingen. Was meinen Sie, wenn Sie da genug Leute zusammentrommeln?
3: Da kriegen wir schon ein paar Leute zusammen, auf alle Fälle. Wir geben unser Bestes wie immer.
1: Ja, toi, toi, toi, dass das was klappt. Und im besten Fall gibt es da nicht nur einen schicken Spielplatz für den Nachwuchs, sondern auch eben ein bisschen Geld für den Sportnachwuchs, nämlich die 2500 Euro. Und das soll genutzt werden für Equipment für die Jugendmannschaft, wurde uns da heute im schönsten Morgen berichtet. Alle Infos in der MDR Sachsen-Anhalt App. Und für heute Nachmittag beobachten das natürlich Billy Wulff und weiter dann in der Sendung, ob das was wird oder nicht. Sie verpassen nichts hier bei uns im Radio.
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2: Um 11.30 Uhr mit Max Hensch. Guten Tag. Immer mehr Menschen in Sachsen-Anhalt sind auf zusätzliche staatliche Unterstützung bei der Pflege angewiesen. Wie das Statistische Landesamt mitteilt, erhielten im vergangenen Jahr knapp 13.400 Sachsen-Anhalter Hilfe zur Pflege. Ein Plus von 6,3%. Wer etwa im Pflegeheim lebt oder häusliche Pflege braucht, aber weder über ausreichend eigenes Geld verfügt, noch die Kosten komplett über die Pflegeversicherung decken kann, bekommt diese Finanzspritze. Die Kosten für das Pflegeheim im ersten Jahr waren nach Zahlen der Ersatzkassen in Sachsen-Anhalt zuletzt auf fast 2.900 Euro monatlich gestiegen. Das liegt noch deutlich unter dem Bundesschnitt. In Sachsen-Anhalt haben wir in diesem Jahr lange Hitze- und Trockenperioden erlebt. Aufgrund der global steigenden Temperaturen wird das künftig wohl häufiger der Fall werden. Das stellt die Trinkwasserversorgung in Sachsen-Anhalt vor neue Herausforderungen. Karin Roxer, welche sind das?
3: Eine aktuelle Studie im Auftrag des Landesverwaltungsamtes, die zeigt, künftig wird der Wasserbedarf jährlich um gut 10% steigen. In Hitzeperioden wird sogar bis zu 20% mehr Wasser gebraucht. Weil die Wasserwerke bereits jetzt stark ausgelastet sind, fließen nun rund 83 Millionen Euro aus EU-Fördermitteln direkt in den Ausbau der Infrastruktur. Und mit dem Geld werden unter anderem die Wasserwerke Wien-Rode und Halle-Besen erweitert, sowie ein neues Elbe-Wasserwerk bei Magdeburg geplant. Insgesamt entstehen dadurch täglich Reserven an Trinkwasser, um Sachsen-Anhalt auch im Katastrophenfall und bei extremer Trockenheit sicher zu versorgen.
2: In Klötze in der Altmark ist in der Nacht das Schützenhaus in der Gardelegener Straße abgebrannt. Die Feuerwehr ist seit 4 Uhr im Einsatz und konnte den Brand löschen. Da aber das Feuer immer wieder aufflammt, dauert der Einsatz noch an. Eine Gefahr für die Bevölkerung besteht aktuell nicht. Die Ursache des Brandes in Klötze ist noch unklar. Ehemalige Zentralen der Stasi in Sachsen-Anhalt werden längst für andere Zwecke genutzt, ob für Verwaltung, Archive oder auch Kulturprojekte. Letzteres steuert auch eine gemeinnützige Genossenschaft in Halle an. Sie will die alte Stasi-Bezirksverwaltung in Halle-Neustadt vom Land Sachsen-Anhalt kaufen, um den einstigen Ort der Bespitzelung zu einem lebendigen zu machen, mit dem Projekt Gemeinschaftsamt. Ron Müller, Vorstand der gemeinnützigen Genossenschaft, dazu.
4: Die Ideen kommen von den Genossenschaftsmitgliedern und auch aus der Stadtgesellschaft heraus. Konkret Büroräume, Vereinsräume, Sportvereine haben sich angemeldet, Praxen, Fahrradwerkstätten. Wir versuchen, eine möglichst breite Kooperation zu erreichen, um eben das Erbe würdevoll mitzudenken und einen Ort der Erinnerung auch zu haben.
2: Für den Kauf der ehemaligen Stasi-Zentrale in Halle-Neustadt hat die Genossenschaft bisher etwa 150.000 Euro eingesammelt und hofft auf weitere zahlende Mitglieder. Ab 2028 sollen die ersten 9 Nutzer einziehen können. Soweit die Meldungen von uns. Mehr finden Sie in unserer App. Jetzt der Blick auf die Straßen mit Marc.
5: Dankeschön, Max. Wir möchten, dass Sie gut ankommen. Hier ist der MDR Sachsen-Anhalt Verkehrsservice, 11.33 Uhr. A38 in Richtung Leipzig zwischen Bad Lauchstädt und Merseburg Süd, stockend nach einem Unfall. Die B71 ist in beiden Richtungen gesperrt zwischen Letzlingen und Gardelegen. Grund sind Bergungsarbeiten. Und im Altmarkkreis Salzwedel zwischen Klötze und Schwiesau läuft noch immer hier der Feuerwehreinsatz. Sie müssen vor Ort mit Behinderungen rechnen. Die Blitzer heute Vormittag von Ihnen gesichtet auf der A9 in Richtung München in Höhe Kleinmarzehns. Es blitzt auf der Gegenrichtung zwischen Halle und Bitterfeld-Wolfen. Auf der A14 stehen Sie Richtung Magdeburg zwischen Halle-Trotha und Lübbejün. Auf der B187 am Ortsausgang Roßlau Richtung Coswig. In Halle-Obacht, Berliner Straße in beiden Richtungen und in Welfesholz Richtung Siersleben. Fehlt mehr? Dann rufen Sie kostenfrei an 0800 94 6 94 6 und die 1. Gute Fahrt! Bei 16 Grad aktuell im Jerichower Land in Gentin. Genau das gleiche auch gemessen in Blankenburg, Goldbeck 17, Köthen 18. Die Temperaturen klettern so langsam, weil sich die Wolken hier und da jetzt doch ein bisschen auflösen. Die Sonne kommt dann raus zum Nachmittag und der bringt uns spätsommerliche 24 Grad mit. So ähnlich schaut auch morgen der Sonnabend aus. Sonne, mal ein paar mehr Wolken, vereinzelt ziehen nur Schauer mal durch. Höchstwerte ebenfalls bei 20 bis 24 Grad.
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0: Das sind Ihre Lieblings-80er in den Hits unseres Lebens bei MDR Sachsen-Anhalt am Freitag. Ja, es geht so langsam in Richtung Mittagspause und vielleicht wollen Sie gleich mal ein bisschen sich einen Plan schmieden mit Ihrer besseren Hälfte, was Sie denn so anstellen können in Sachsen-Anhalt. Allerhand ist los die kommenden Tage, auch bei Ihnen vor der Haustür. Anne Seiler hat sich ein paar Veranstaltungsrosinen mal rausgepickt.
1: Das Kolbitzer Heidefest verwandelt den Ortskern und den Marktplatz in eine bunte Festmeile. Und die Highlights verrät der Leiter der AG Heidefest, Dieter Hübsch.
2: Die Besucher erwartet ein buntes Programm, unter anderem mit der Gruppe Unbeschwert aus Magdeburg, für die Schlagerfreunde Bianca Erbe, für die Partyfreunde Ventura Fox. Zum Frühschoppen am Sonntag spielen auf die lustigen Preußen aus Berlin. Am Nachmittag zum Bürgerfest haben wir zu Gast die Schlagerpiloten. Im Anschluss folgt das Konzert mit Noah Benedikt.
1: Kolbitz in der Letzlinger Heide verwandelt sich an diesem Wochenende in eine bunte Festmeile. An diesem Wochenende beginnen die 16. Literaturtage im Saalekreis bei Halle. Morgen geht es 15 Uhr los in der Stadtbibliothek Merseburg. Mehr weiß Susanne Lange von der Pressestelle des Saalekreises.
3: Unter dem Motto Bücherbrücken gibt es vieles zum Stöbern, Mitmachen und Erleben. Und 15 Uhr wird auf der Literaturbühne Christine Winter-Schulz aus ihrem Buch Garnison Merseburg lesen.
1: Literatur im Saalekreis. Los geht es morgen um 15 Uhr in der Stadtbibliothek Merseburg. Im Anhaltischen Theater Dessau geht es heute um den ganz großen Weltschmerz. Anton Tschechows Der Kirschgarten feiert seine Wiederaufnahme. Der Klassiker beginnt im Anhaltischen Theater in Dessau heute ab 19.30 Uhr.
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Edison Lighthouse bei MDR Sachsen-Anhalt um 10 Minuten vor 12. Wir wünschen Ihnen einen guten Start gleich in die zweite Tageshälfte mit Billy Wulff. Und es wird dahingehend ein bisschen spannend, als dass wir natürlich hier bei MDR Sachsen-Anhalt heute auf den Sportverein SG Grün-Weiß Döschwitz blicken. Die Kolleginnen und Kollegen haben am schönsten Morgen heute schon unser Rätsel geknackt und 500 Euro bei Julia Rosebruck gewonnen. Jetzt wollen wir noch 2000 Euro draufpacken. Und da geht es eben um die Tagesaufgabe, ob denn der Spielplatz an der Feuerwehr es schafft oder beziehungsweise ob die Gemeinschaft es schafft, beim Spielplatz an der Feuerwehr die Spielgeräte aufzuhübschen, zu reparieren, ein bisschen zu streichen, zu ölen, damit die kleinen Kiddies da wieder Spaß haben. Also das wird Billy Wulff gleich beobachten hier im schönsten Mittag und Nachmittag bei MDR Sachsen-Anhalt. Mein Name ist Marc Burgemeister. Ich sage Tschüss für heute und bis bald. Gleiche Welle, gleiche Stelle. Nächste Woche freut sich erstmal Julian Mengler für Sie hier auf Sie am Vormittag. Bis bald.

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0: 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Yeah.

0: tolle Musik aus Norwegen von Aha hier bei MDR Sachsen-Anhalt. Und wir bringen Sie in die Mittagspause und so langsam in Richtung Wochenende mit einem der beliebtesten 70er. Exile spielen wir gleich kurz nach 12. Und vorher haben wir noch die Zusammenfassung der wichtigsten Nachrichten des Tages in der Tag in Sachsen-Anhalt. Es geht gleich los.
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0: Die Diskussionen nach der Landtagswahl gehen weiter und das ist gleich eins der Themen bei Karin Roxer. Hallo Karin.
3: Hallo Billy.
0: Karin, der Druck auf die Parteien, schnell eine Regierung zu bilden, der wächst.
3: Ja, unter anderem kommt er aus der Wirtschaft. Die braucht und will nämlich Planungssicherheit. Und wir schauen auch nochmal auf den Tag heute vor 25 Jahren. Da hielt die Welt den Atem an, als Terroristen das World Trade Center in New York in Schutt und Asche legten. Tag 5. Nach der Landtagswahl. Die Regierungsbildung ist schwierig, denn dem Wahlsieger AfD fehlen im Landtag 3 Mandate zur absoluten Mehrheit. Bis auf das BSW haben ja alle Parteien gesagt, sie sprechen nicht mit der AfD. Und Markus Engert von NDR Investigativ hat sich die Situation mal genauer angeschaut.
4: Ein knapper Wahlausgang war erwartet worden. Schon vor der Wahl wurde daher spekuliert, ob Abgeordnete der CDU-Fraktion womöglich zur AfD wechseln könnten. AfD-Spitzenkandidat Ulrich Siegmund bestätigte am Montag nach der Wahl, dass man Gespräche auch mit CDU-Abgeordneten führe.
5: Natürlich ist das ein Szenario, wo wir wussten, das kann passieren. Und natürlich ist es auch jetzt ein Szenario, wo wir sehen werden, ob dieses eintreten wird oder nicht. Und ich habe ja vorhin schon, das ist ja kein Geheimnis, gesagt, dass da offenbar vielleicht auch schon die ersten Gespräche geführt werden. Aber es ist kein Plan gewesen, weil der Plan war ganz klar eine Alleinregierung. Deswegen ist ja für mich entscheidend, wer sind diese Menschen? Kann man das so machen, dass wir politisch unseren Werten treu bleiben? Ich sage ganz klar, wenn es hier einzelne Akteure gibt, die sagen, jetzt springe ich mal über meinen Schatten, um es mal so zu sagen, dann ist das doch völlig in Ordnung.
4: MDR Investigativ hat alle 15 CDU-Abgeordneten um eine Stellungnahme gebeten. 14 der 15 neuen CDU-Landtagsmitglieder schlossen einen Wechsel zur AfD aus. Der CDU-Abgeordnete Lars-Jörn Zimmer jedoch ließ die Anfrage auch auf mehrfache Nachfrage hin unbeantwortet. Die neue CDU-Fraktion im Magdeburger Landtag zeigte sich schon kurz nach der Wahl gespalten. Zum neuen Fraktionsvorsitzenden ließ sich überraschend noch Ministerpräsident Sven Schulze wählen, knapp mit 8-7 Stimmen. Für viele Beobachter ein Zeichen dafür, wie uneins die Fraktion momentan ist. Ob es das der AfD leichter macht, Personen abzuwerben? Unklar im Moment. Es dürfte auch innerhalb der AfD nicht nur gut ankommen, wenn verdiente Wahlkämpfer ein Amt nicht erhalten würden und stattdessen damit jedoch jemand aus der CDU abgeworben würde. Mehrere CDU-Abgeordnete bewerteten einen möglichen Übertritt als Vertrauensbruch gegenüber den Wählerinnen und Wählern. Sandra Hietel-Heuer empfände den Schritt als parteischädigendes Verhalten, schrieb sie. Karin Tschernig-Weiß sagte, ein solcher Schritt wäre gegen alles, wofür die CDU stehe.
3: So oder so, es muss aber bald eine Entscheidung her. Der Druck auf die Parteien wächst, schnell eine Landesregierung zu bilden. Die Wirtschaft, die fordert ganz klare Rahmenbedingungen und Uli Wittstock hat sich mit dem Thema beschäftigt.
6: Noch ist unklar, wie eine neue Landesregierung politisch zusammengesetzt sein wird. Die Folgen der Wahl, die sind aber schon spürbar, sagt Michael Schmidt, Präsident vom Hotel- und Gaststättenverband Sachsen-Anhalt.
7: Also es gibt die ersten Stornierungen, es gibt die ersten Äußerungen, dass geplante Urlaube in Sachsen-Anhalt nicht stattfinden sollen, dass man woanders hinfährt. Ich denke, die Entrüstung zum Wahlergebnis zeigt eigentlich im Moment so ein bisschen das Spiegelbild der Gesellschaft.
6: Dass sich 5 Tage nach einer Wahl eine neue Landesregierung zusammengefunden hat, ist ja nicht zu erwarten. Dennoch befürchten Sachsen-Anhalts Unternehmer eine Hängepartie. In Leuna verschwinden ja gerade 400 Arbeitsplätze in einem Chemieunternehmen. Auch anderswo ist die Situation schwierig. Schnelles Handeln fordert deshalb Arbeitgeberpräsident Marco Langhoff.
8: Wenn es den Wahlgewinnern jetzt tatsächlich so wichtig ist. Wenn sie das Land so ernst nehmen, dann müssten sie jetzt schnell in Verantwortung gehen und sagen, so, wir wollen jetzt möglichst schnell auch an der Stelle aktiv werden und helfen.
6: Wichtig seien verlässliche Ansprechpartner in der Politik. Das fordert auch Michael Schmidt vom Hotel- und Gaststättenverband. Und er hat auch schon eine konkrete Forderung an die AfD.
7: Und ich denke, da wird sich die AfD auch dazu positionieren müssen, dass eine Zuwanderung in den Arbeitsmarkt zu sozialversicherungspflichtigen Jobs eigentlich nicht das Hindernis sein darf.
6: Nach der gescheiterten Intel-Ansiedlung sieht Arbeitgeberpräsident Langhoff nun die Parteien in der Pflicht, sich schnell zu einigen.
8: Grundsätzlich ist politische Stabilität eine Rahmenbedingung für Investitionen. Gibt es irgendwelche Förderungen, Unterstützungen, wie wird Infrastruktur angebunden und so weiter und so weiter. Dann ist es notwendig, dass da schnell politisch klare Situationen sozusagen erstmal dargestellt wird. Die haben wir im Moment nicht.
6: Ideen wie etwa Neuwahlen seien da die völlig falschen Signale, so Langhoff.
3: Anderes Thema. Ich weiß nicht, wie es Ihnen geht. Ich kann mich noch ziemlich genau erinnern, 11. September 91. Ich hatte Frühdienst, kam gerade nach Hause, dann klingelt das Telefon, die Kollegen sind dran, macht den Fernseher an und dann habe ich die Bilder gesehen aus New York. Das rauchende World Trade Center, das Flugzeug, das in den Turm krachte, Menschen, die in schierer Verzweiflung aus dem brennenden Gebäude springen. Nicht fassbar. Der Anschlag auf das World Trade Center vor 25 Jahren war ein solcher Einschnitt, dass sich auch hierzulande viele Menschen noch sehr genau daran erinnern können,

0: Erste Mal zu Hause im Fernsehen gesehen. Man wusste schon, dass da eine neue Zeit beginnt, dass das viel ändern wird.
1: Und es hat sich viel verändert. In den USA hieß es danach, Amerika ist im Krieg. Es folgte der Kampf gegen den Terror. Sicherheitsbehörden auch in Deutschland bekamen schnell mehr Befugnisse. Das ist jetzt 25 Jahre her. Und in den USA, da erinnert man sich natürlich noch intensiver an diesen Tag, vor allem in New York.
2: Die Stadt, die sonst niemals schläft, hält heute inne. Schon in den vergangenen Nächten strahlten zwei gewaltige Lichtsäulen in den Nachthimmel über Manhattan. Genau dort, wo früher das World Trade Center stand. Knapp 3000 Lichtdrohnen, eine für jedes Opfer der Terroranschläge, ließen die beiden Türme wieder auferstehen. Vor der beeindruckenden Kulisse der beiden Wasserbecken und der herabstürzenden Wasserfälle werden wie in jedem Jahr die Namen aller 2.977 Opfer verlesen. Dazwischen gibt es mehrere Schweigeminuten, exakt an den entscheidenden Zeitpunkten der Terroranschläge. Erstmals in diesem Jahr wird auch der mittlerweile mehr als 8.000 Opfer gedacht, die an den gesundheitlichen Spätfolgen der eingestürzten Türme gestorben sind. Das hochgiftige Gemisch aus Beton, Glas, Asbest und vielen Schadstoffen hat bei zigtausenden Einsatzkräften und Anwohnern Krebs- und Atemwegserkrankungen verursacht.
1: Martin Ganselmeier war das zum Gedenktag an die Terroranschläge auf das World Trade Center heute vor 25 Jahren. Und wie sich auch unser Leben seitdem der Alltag verändert hat, das kann man zum Beispiel erleben, wenn man in den Urlaub fliegt. Die schärferen Sicherheitskontrollen, die waren auch Folgen dieses Anschlags. Das war es erstmal von mir. Danke fürs Zuhören und ich übergebe jetzt an Billy. Und Billy, du schaust mal auf die Verkehrslage und aufs Wetter.
3: Das mache ich. Danke, Karin. Wir möchten, dass Sie gut ankommen. Hier ist der MDR Sachsen-Anhalt Verkehrsservice. Es wird gleich 12.08 Uhr und es gibt eine Meldung, das betrifft die B71 Magdeburg-Salzwedel. Die ist zwischen Letzlingen und Gardelegen wegen Bergungsarbeiten gesperrt. Ansonsten haben Sie freie Fahrt, allerdings wird geblitzt im Moment auf der A9 Richtung München, Höhe Kleinmarzehns, dann auf der A9 Richtung Berlin zwischen Halle und Bitterfeld-Wolfen, A14 Richtung Magdeburg zwischen Halle-Trotha und Löbe-Jünn, auf der B187 am Ortsausgang Roßlau Richtung Coswig. In Halle wird in der Berliner Straße in beiden Richtungen geblitzt und in Belfisholz Richtung Siersleben. So, und wenn Sie noch was Neues entdecken, egal ob Stau oder Blitzer, was auch immer, wäre schön, wenn Sie mal durchrufen und Bescheid sagen. Das kostet wie immer nichts mit der 0800 94 6 94 6 und die 1. Ganz lieben Dank und gute Fahrt für Sie. Auch am Nachmittag gibt es Sonne und Wolken im Wechsel, wenn ich so aufs Wetter gucke für uns. Es bleibt fast überall trocken, maximal 24 Grad können wir auf jeden Fall erwarten. Und die Mittagstemperaturen sind da noch lange nicht angekommen. Wir haben 20 Grad in Thale, 19 Grad in Ahrensee und Merseburg und 17 Grad zum Beispiel in Burg und Dessau-Roßlau. So, wie geht's weiter? Unser Wochenende, wir wollen ja planen. Ne? Morgen gibt es Sonne und Wolken im Wechsel, nochmal maximal 24 Grad sind drin. Es kann vereinzelt mal regnen, ist aber die Ausnahme. Und am Sonntag wird es ein bisschen kühler, maximal 21 Grad. Da brauchen wir einen Schirm, wenn wir was unternehmen. Sonne ist dabei, aber eben auch ein paar Regenschauer werden durchziehen.
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3: Wir wünschen weiterhin einen schönen Freitag und jetzt eine wunderbare Mittagszeit. Und hier sind jetzt Exile. How could this go wrong? Ich grüße Sie. Hallo.

Dave Edmonds hier bei MDR Sachsen-Anhalt und ich gucke heute Nachmittag mal für uns, was so los ist am Wochenende. Wir freuen uns ja alle drauf. In Freiburg wird zum Beispiel das Winzerfest gefeiert. Da schalte ich heute Nachmittag noch live hin zu unserem Reporter vor Ort. Und in Mosigkau zum Beispiel, da wird das Schäferfest gefeiert. Da gibt es Spinnvorführungen, es gibt eine Pilzberatung, die Kinder können basteln, es gibt ordentlich Musik, lecker Essen, auch regionale Produkte werden verkauft. Und wer Lust darauf hat, so ein bisschen schmökern zu gehen, auch kein Problem. Ein Flohmarkt ist auch dabei. Los geht das Schäferfest morgen, Sonnabend ab 14 Uhr. Und noch mehr Tipps fürs Wochenende haben Sie in unserer MDR Sachsen-Anhalt-App, wenn Sie sich mal draufklicken. Und wenn Sie Tipps für uns haben, ja wunderbar, gerne her damit. Schicken Sie eine WhatsApp, am besten als Sprachnachricht. Wir freuen uns hier.

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6: Wir möchten, dass Sie gut ankommen. Hier ist der MDR Sachsen-Anhalt Verkehrsservice. Es ist 12.32 Uhr und es gibt eine Meldung immer noch für die B71 Magdeburg-Salzwedel. Die ist zwischen Letzlingen und Gardelegen wegen Bergungsarbeiten gesperrt. Ansonsten haben Sie freie Fahrt, aber es wird geblitzt auf der A9 Richtung München zwischen Eisenberg und Bad Klosterlausnitz. Auf der A9 Richtung Berlin zwischen Halle und Bitterfeld-Wolfen. A14 Richtung Magdeburg zwischen Halle-Trotha und Lübbe-Jün. Auf der B71 in Haltensleben aus Richtung Magdeburg. Auf der B187 wird am Ortsausgang Roßlau Richtung Coswig geblitzt. In Halle in der Berliner Straße in beiden Richtungen und in Welfesholz Richtung Siersleben. So, das war's von uns. Und wenn Sie mehr sehen oder Neues sehen, wäre schön, wenn Sie uns weiterhin so super Bescheid sagen und mal durchrufen. Das geht wie immer kostenfrei mit der 0800 94 6 94 6 und die 1. Ganz lieben Dank und gute Fahrt. So, wir haben Sonne und Wolken im Wechsel, ein freundlicher Tag, es ist auch fast überall trocken, da wird sich nicht viel tun, maximal 24 Grad sind drin, Wohlfühltemperaturen also und wir haben jetzt inzwischen 21 Grad in Quedlinburg, 20 in Flechtingen, Halle und Sandersdorf-Brehna und 17 Grad zum Beispiel in Zeitz. So, wie geht's weiter? Unser Wochenende, das hat Sonne und Wolken, morgen am Sonnabend mit maximal 24 Grad, es kann vereinzelt zumindest mal ein bisschen regnen, am Sonntag wird's ein Zacken kühler mit maximal 21 Grad, da werden wir zwar mal Sonne sehen, aber auch Regenschauer ziehen durch. Mein Name ist Billy Wolf. Ich wünsche Ihnen einen schönen Start schon mal ins Wochenende und erstmal aber eine super Mittagszeit. Hallo.
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0: Madonna und gleich haben wir für Sie Umberto Tozzi hier bei MDR Sachsen-Anhalt. Und wenn das nicht verlockend ist, 1 Million Euro sind im städtischen Haushalt von Halberstadt reserviert. Und zwar für Projekte, die die Einwohner selbst bestimmen. Seit Mitte Juli können die Bürger ihre Vorschläge einreichen und diese Aktion kommt richtig gut an, wie unser Harz-Reporter Carsten Reuß herausgefunden hat.
1: Sie liegt weitläufig auf einem Hügel und ist von Bäumen umgeben. Die Jahnwiese am Rande von Halberstadt ist ein beliebtes Ausflugsziel. Einen Spielplatz für Kinder gibt es hier und vielleicht auch bald einen für Erwachsene. Das jedenfalls wünscht sich der Halberstädter David Kaufhold.
2: Meine Idee ist, hier einen Calisthenics-Sportpark zu errichten, dass wir hier frei zugänglich Sportgeräte wie Klimmzugstangen, Barren verschiedenster Art, die hier im Freien stehen können und genutzt werden können, quasi einen Sportspielplatz für Erwachsene errichten könnten.
1: Der 39-Jährige hat nun am heimischen Laptop aus seiner Idee ein Projekt formuliert. Mit Beschreibung, Fotos und Kostenschätzung.
2: Mir die Jahnwiese nochmal anzusehen, nochmal zu fotografieren, mir zu überlegen, was passen könnte, Informationen zusammenzusuchen, hat schon einiges an Zeit in Anspruch genommen.
1: Sein Projekt hat der Halberstädter ins Rathaus geschickt, wo nun geprüft wird, ob es schnell umgesetzt werden kann, der Allgemeinheit zugutekommt und finanzierbar ist. David Kaufhold beteiligt sich damit an der Aktion Die Halberstadt-Million. 1 Million Euro seien im städtischen Haushalt reserviert für Ideen der Bürger, erklärt Halberstadts Oberbürgermeister Daniel Zerrath.
3: Wir denken, dass der Bürger weiß, wo der Schuh drückt innerhalb der Stadt. Was übersehen vielleicht die Stadträte? Was übersieht vielleicht die Verwaltung? Und das erhöht immer auch die Identifikation mit der eigenen Stadt.
1: Bei David Kaufhold funktioniert das. Und wie es scheint, auch bei vielen anderen Einwohnern. Denn die Stadtverwaltung könne sich kaum retten vor Vorschlägen, sagt Stadtmarketingleiterin Nancy Wesemeyer.
4: Ja, also wir haben im Moment um die 160 Vorschläge, die eingereicht worden sind. Vom Skaterpark über Sitzbank bis hin zu Sportmöglichkeiten.
1: Bis Ende des Monats noch können die Halberstädter Vorschläge einreichen. Dann sollen die Bürger online abstimmen. Und mit etwas Glück könnte David Kaufholz Idee eines Calisthenics-Parks im nächsten Jahr Wirklichkeit werden.
2: Ich habe die Hoffnung, dass hier tatsächlich so ein Calisthenics-Sportpark entstehen kann. Ich habe auch schon mal gespickt bei den Vorschlägen. Es wurden noch ähnliche Projekte auch eingereicht. Also das Interesse dafür besteht auf jeden Fall.
0: Na wunderbar, das klingt doch fantastisch. Und dann, liebe Halberstädter, bitte weiter abstimmen oder Vorschläge machen, damit die Millionen für Projekte in der Stadt dann wirklich auch an der richtigen Stelle umgesetzt wird. Berichtet hat für uns MDR Sachsen-Anhalt-Reporter Carsten Reuß.
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0: Das klingt doch schon nach Wochenende. Yippie. Umberto Tazzi hier bei MDR Sachsen-Anhalt. Endlich Freitag. Und Sie können sich mal in unsere Radio-App klicken, was nämlich in allen Regionen los ist am Wochenende. Das finden Sie hier in aller Ruhe. Und wir freuen uns natürlich auch über Ihre ganz persönlichen Wochenendtipps. Und da hat sich auch Andrea bei uns gemeldet.
1: Ich hätte auch noch einen Tipp für das Wochenende. In Leitzkau, im Schloss oder am Schloss, findet der diesjährige 32. Töpfermarkt statt. Sonnabend und Sonntag jeweils von 10 bis 18 beziehungsweise 10 bis 17 Uhr geöffnet. Töpferwaren für das leibliche Wohl, frische Fischbrötchen, selbstgebackene Waffeln, frischer Kuchen, selbstgebacken natürlich, ja, und ganz viel Spaß, Schlossführungen. Ja, kommt uns doch einfach mal besuchen, wir freuen uns auf euch.
0: Danke, da kommen wir doch gerne. Und wenn Sie auch noch einen Tipp für uns haben, schicken Sie uns ruhig eine WhatsApp, am besten als Sprachnachricht, dann kann ich es für Sie weitergeben.
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0: Ray, Rock Your Baby bei MDR Sachsen-Anhalt. Im besten Fall sehen Sie gerade ein bisschen Sonnenschein und wir sorgen für Wind. Aber Ring Ring spielen wir gleich kurz nach eins, nach Verkehr und Wetter. Und jetzt haben wir aber erstmal die wichtigsten Nachrichtenmeldungen.
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3: Mit Tatjana Gropius. Guten Tag. In Sachsen-Anhalt haben wir in diesem Jahr lange Hitze- und Trockenperioden erlebt. Aufgrund global steigender Temperaturen wird das wohl häufiger der Fall werden. Das stellt die Trinkwasserversorgung in Sachsen-Anhalt vor neue Herausforderungen. Karin Roxer, welche sind das denn?
4: Eine aktuelle Studie im Auftrag des Landesverwaltungsamtes, die zeigt, künftig wird der Wasserbedarf jährlich um gut 10% steigen. In Hitzeperioden wird sogar bis zu 20% mehr Wasser gebraucht. Weil die Wasserwerke bereits jetzt stark ausgelastet sind, fließen nun rund 83 Millionen Euro aus EU-Fördermitteln direkt in den Ausbau der Infrastruktur. Und mit dem Geld werden unter anderem die Wasserwerke Wien-Rode und Halle-Besen erweitert, sowie ein neues Elbe-Wasserwerk bei Magdeburg geplant. Insgesamt entstehen dadurch täglich Reserven an Trinkwasser, um Sachsen-Anhalt auch im Katastrophenfall und bei extremer Trockenheit sicher zu versorgen.
3: Ein Grund für die steigenden Preise auch bei uns in Sachsen-Anhalt ist die blockierte Straße von Hormuz. Weil diese wichtige Meerenge weiterhin blockiert ist, transportiert Saudi-Arabien einen Teil seines Öls inzwischen über das Rote Meer. Doch nun droht auch diese Ausweichroute gefährdet zu werden. Denn im Jemen haben die Houthi ihre Kontrolle über wichtige Positionen an der Meerenge Bab al-Mandab ausgeweitet. Bab al-Mandab ist eine der wichtigsten Schifffahrtsstraßen der Welt. Die Meerenge verbindet das Rote Meer mit dem Golf von Aden und damit auch dem Indischen Ozean. Die Route ist vor allem für den internationalen Handel zwischen Asien und Europa von großer Bedeutung. Sollte auch sie jetzt also blockiert werden oder für Tanker unsicher werden, könnte das den Öltransport weiter erschweren und die Preise zusätzlich in die Höhe treiben. Es ist heute 25 Jahre her, dass zwei Flugzeuge in die beiden World Trade Center in New York City geflogen sind. 3000 Menschen starben bei dem Terroranschlag. Heute wird der Opfer gedacht. Auch wenn Sachsen-Anhalt nicht direkt davon betroffen war, so hat sich doch auch für die Menschen hier einiges verändert. Denn wer nach dem 11. September 2001 mit dem Flugzeug geflogen ist, musste seitdem durch strengere Sicherheitskontrollen als noch davor. Statt Metalldetektoren gibt es zum Beispiel an sämtlichen Flughäfen inzwischen Ganzkörperscanner. Und so überraschend war er aufgetaucht, so ist er auch wieder verschwunden. Der Elch, den ein Autofahrer am Dienstag an der B190 bei Arendsee am Straßenrand gesehen hat. Wildbiologe Frank-Uwe Michler ist sich sicher, dass er den Altmark-Elch bei einer erneuten Sichtung sofort wiedererkennen würde.
5: Das liegt an seinem natürlichen Wiedererkennungsmerkmal, dem Geweih, was bei diesem Tier tatsächlich ein besonderes Geweih ist, weil es wirklich ein ausgeprägtes Schaufelgeweih ist. Das ist für die Elche in Polen, in Ostpolen, wo ja unsere Elche, die hier in Deutschland auftauchen, abstammen, doch eher die Ausnahme, vor allen Dingen bei so relativ jungen Tieren, sodass man ihn auf den Bildern immer eindeutig erkennen kann.
3: Der Altmark-Elch ist ein etwa 4 bis 5 Jahre alter Bulle. Und das waren die Nachrichten. Jetzt geht's weiter im Programm mit dir, Billy.
0: Dankeschön, Tatjana. Wir möchten, dass Sie gut ankommen. Hier ist der MDR Sachsen-Anhalt Verkehrsservice. Es wird gleich 13.03 Uhr und wir haben eine Meldung für die A2 Richtung Berlin. Zwischen Rennau und Eilsleben gibt es streckenweise Stau und stockenden Verkehr, deshalb hier 20 Minuten plus. Dann bitte Vorsicht auf der A2 Richtung Berlin zwischen Burg Ost und Thesen. Hier liegt ein Metallteil auf der linken Fahrspur. A71 Richtung Sangerhausen. Zwischen Köllida und Heldungen stehen 2 defekte Fahrzeuge im Schmücketunnel. Und eine Meldung für die B71 Magdeburg
4: Salzwedel, die ist immer noch zwischen Letzlingen und Gardelegen wegen Bergungsarbeiten gesperrt. Und in Magdeburg ist die Schönebecker Chaussee nach einem Unfall in beiden Richtungen gesperrt. Ich gucke mal für uns auf die Blitzer. Die lauern gerade auf der A9 Richtung München zwischen Eisenberg und Bad Klosterlausnitz. Auf der A9 Richtung Berlin zwischen Halle und Bitterfeld-Wolfen. B71, hier wird in Haldensleben aus Richtung Magdeburg geblitzt. Auf der B187 am Ortsausgang Roßlau Richtung Coswig. In Halle in der Berliner Straße in beiden Richtungen, in Kuhsei Richtung Klötze und in Welfesholz wird Richtung Siersleben geblitzt. Und wenn Sie noch was Neues entdecken sollten, wäre natürlich schön, wenn Sie mal anrufen und hier ergänzen. Das geht wie immer kostenfrei mit der 0800 94 6 94 6 und die 1. Lieben Dank und gute Fahrt für Sie. Ich gucke für uns mal aufs Wetter. Wir haben Sonne und Wolken im Wechsel, also immer Sonnenbrille hoch, Sonnenbrille runter. Es bleibt fast überall trocken, maximal 24 Grad sind zu erwarten. Wir haben jetzt 21 Grad in Könnern und Stendal, 20 in Oschersleben und 19 Grad zum Beispiel in Harzgerode, Bad Lauchstädt und Annaburg. In der Nacht wird es dann stellenweise regnen, die Luft kühlt runter auf 13 bis 9 Grad. Und unser Wochenende, das hat morgen Sonne und Wolken mit maximal 24 Grad. Da kann es zumindest vereinzelt mal ein bisschen regnen, nicht die große Menge. Am Sonntag brauchen wir schon eher mal die Regenjacke bei der Wanderung oder was immer Sie vorhaben. Es wird ein bisschen kühler mit maximal 21 Grad. Da ziehen dann auch Regenschauer durch, aber auch Sonne wird sich sehen lassen.
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4: Und wir haben jetzt für Sie hier alle gute Laune-Sound von ABBA, Ring Ring. Schöne Mittagszeit wünschen wir.

0: Hier ist MDR Sachsen-Anhalt, 13.11 Uhr haben wir es und schlimme Bilder in den Nachrichten. Das sind wir heutzutage ja leider fast schon gewohnt. Aber das, was wir heute vor 25 Jahren am 11. September 2001 auf dem Bildschirm gesehen haben, das hat sich bei uns allen doch nochmal ganz besonders ins Gedächtnis eingebrannt. Die Flugzeuge, die in New York in die Zwillingstürme fliegen, die dann zusammenfallen. 3000 Menschen sind ums Leben gekommen und ja, bei all der Tragik rund um das Erinnern an diesen Tag gibt es auch immer Geschichten, die überraschen und manchmal auch bis nach Mitteldeutschland führen. Denn im Denkmal, das heute am Ground Zero zu finden ist, steckt auch ein Stück Sachsen-Anhalt. Und was das ist, das erzählt uns jetzt MDR-Reporterin Paula Klüver.
1: Hettstedt im Mansfelder Land. Die 12.000 Einwohnerstadt inmitten von Hügeln und Wiesen ist bekannt für ihre jahrhundertlange Geschichte im Kupferbergbau. Hier walzt seit über 100 Jahren die sogenannte Breite Umkehre, das breiteste Warmwalzwerk für Kupfer und Kupferlegierungen der Welt. Metallstücke für Computer, Windräder, Autos, Anlagentechnik und selbst für die Raumfahrt werden in diesem Werk hergestellt. Doch ein Auftrag bleibt ganz besonders spektakulär in Erinnerung, der für das Ground Zero Monument in New York. Produktionsleiter Sven Fischer war damals schon dabei und erinnert sich.
2: War eine Mannschaftsleistung, Management, Produktion, Qualität, also alle an einem Strang und wir haben es gewuppt.
1: Dort, wo in New York früher die Fundamente der Twin Tower standen, sind heute zwei große Wasserbecken in den Boden eingelassen, eingerahmt von Bronzeplatten. In die Platten sind die Namen der fast 3000 Todesopfer eingraviert. Wer mit der Hand über ihren Namen streicht, der berührt Metall, das in Hettstedt gefertigt wurde. Was ein solcher Auftrag für das Unternehmen KME bedeutet hat, erzählt Standortleiter Thorsten Wolf.
3: Natürlich ist so ein Auftrag was Besonderes, wenn man sich allein die Bedeutung dieses Ereignisses vor Augen hält. Und für ein solches Objekt dann das Material zur Verfügung zu stellen, ist natürlich auch ja, ein emotionaler und ein bedeutender Akt.
1: Die Platten für New York waren nicht der erste und auch nicht der letzte internationale Auftrag für das Kupferwalzwerk Hettstedt.
2: Wir können Abmessungen walzen, die kein anderer kann. Und ich glaube, das war der Ausschlag.
1: Bis heute zählt das Kupferwalzwerk mit rund 800 Mitarbeitenden zu den größten Industriestandorten in der Region. Sven Fischer hat das Mahnmal in New York bereits besucht.
2: Ich selbst war dort kurz nach der Eröffnung. Das ist sehr beeindruckend, also richtig gelungen, auch würdig, was man dort gebaut hat.
1: Würdig, findet Fischer. Denn Ground Zero ist nicht nur ein Mahnmal gegen den Terror, sondern auch eine Trauerstätte. Für alle, die ihre ums Leben gekommenen Angehörigen nicht beerdigen konnten.
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Kate Bush hier bei MDR Sachsen-Anhalt und ich muss mal für uns auf die Straßen gucken. Vorsicht bitte, wenn Sie gerade auf der A14 in Richtung Dresden fahren, zwischen Magdeburg-Stadtfeld und Wahnsleben befindet sich eine ungesicherte Unfallstelle auf der linken Fahrspur. Nochmal, wir haben eine ungesicherte Unfallstelle jetzt auf der A14 Richtung Dresden zwischen Magdeburg-Stadtfeld und Wahnsleben. Vorsicht hier. Ja, was ist los am Wochenende? Da gucken wir mal drauf hier bei MDR Sachsen-Anhalt. Auf jeden Fall wird ab heute in der Altmark wieder das Lichtblütenfestival gefeiert. 8 Wochen geht das und heute macht es in Seehausen Station. Jeweils an den Wochenenden gibt es insgesamt in 17 Orten ganz besondere Kunstkonzepte aus Lichtshows, Musik, Kunstaktionen, Feuerdarbietungen auch. Und nach der Hansestadt Seehausen geht es weiter in Jericho, Ibsekammern und Lindstedt. Das Finale ist dann für den 30. Oktober in Neulingen bei Arendsee geplant. Und das Schöne ist, der Eintritt zu allen Veranstaltungen ist frei. Und noch mehr Tipps fürs Wochenende finden Sie natürlich in unserer MDR Sachsen-Anhalt-App haben wir da für Sie zusammengetragen und wir freuen uns auch weiter über Ihre ganz persönlichen Wochenendtipps. Schicken Sie mir gerne eine WhatsApp-Sprachnachricht, freue ich mich.

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2: Es ist 13.30 Uhr. Ich bin Anja Waldschak. Guten Tag. In Sachsen-Anhalt haben wir in diesem Jahr lange Hitze- und Trockenperioden erlebt. Eine aktuelle Studie im Auftrag des Landesverwaltungsamtes zeigt, künftig wird der Wasserbedarf jährlich um gut 10% steigen. Weil die Wasserwerke bereits jetzt stark ausgelastet sind, fließen nun mehr als 80 Millionen Euro aus EU-Fördermitteln direkt in den Ausbau der Infrastruktur. Mit dem Geld werden unter anderem die Wasserwerke Wienrode und Halle-Besen erweitert, sowie ein neues Elbe-Wasserwerk bei Magdeburg geplant. Insgesamt sollen dadurch Reserven an Trinkwasser entstehen, um Sachsen-Anhalt auch im Katastrophenfall und bei extremer Trockenheit sicher zu versorgen. In Salzwedel ist ein Betrüger unterwegs. Wie die Hansestadt mitteilte, hat sich ein Mann als Mitarbeiter des Ordnungsamtes ausgegeben. Frage an MDR-Reporterin Lonnie Kirchner. Wovor wird gewarnt?
3: Der Mann soll zwei Jungen unabhängig voneinander angesprochen haben, die mit ihren Fahrrädern unterwegs waren. Er sagte ihnen, er habe einen Verstoß festgestellt und wollte dann, dass die beiden Jungen sofort Strafe zahlen. Die Stadt Salzwedel warnt jetzt vor dieser Betrugsmasche. Das Ordnungsamt ahndet Strafen demnach nicht auf offener Straße und zieht dort auch nicht direkt Geld ein.
2: Die Mitarbeiter des Ordnungsamtes haben außerdem einen Dienstausweis, den sie auf Verlangen vorzeigen müssen. Viel Schotter, tonnenweise Stahl und kräftezehrende Arbeit. Die Harzer Schmalspurbahnen HSB erneuern derzeit ihre Gleise zwischen Schirke und dem Brocken auf rund 1 Kilometer. Kein leichtes Unterfangen, denn es ist wenig Platz, sagt Dirk Bahnsen, Pressesprecher der HSB.
4: Weil unsere Strecke hier inmitten des Nationalparks liegt und wir dort besondere Auflagen auch beachten müssen. Das heißt, das sind höhere Ansprüche an das Bauablaufverfahren. Wir müssen sozusagen vor Kopf bauen, weil wir von der Landschaft drumherum nicht viel in Anspruch nehmen können. Es waren viele Abstimmungen dafür erforderlich. Aber wir sind zuversichtlich, dass wir das so wie bisher alles im Plan liegend dann auch bis zum Ende auch durchführen können.
2: Ab nächste Woche Sonnabend soll der Zug zwischen Schirke und dem Brocken wieder rollen. Das war dann der erste Bauabschnitt. Im kommenden Frühjahr geht's weiter. Einen kostenlosen Haarschnitt und danach ein Stück Kuchen. Das gibt es heute für wohnungslose Menschen auf dem Marktplatz in Halle. Dort stellt das Hallische Bündnis Wohnungslosigkeit überwinden ab 15 Uhr Hilfsangebote für Obdachlose vor. Anlass ist der bundesweite Tag der Wohnungslosen. Einrichtungen und Initiativen präsentieren auf dem Markt Unterstützungsangebote. Soweit die Nachrichten aus Sachsen-Anhalt mit Anja Waldschak. Und wie es auf den Straßen aussieht, hören Sie jetzt wieder bei dir, Billy.
5: Alles klar, danke schön, Anja, bis nachher. Wir möchten, dass Sie gut ankommen. Hier ist der MDR Sachsen-Anhalt Verkehrsservice. Es ist gleich 13.33 Uhr und los geht's mit einer Meldung für die A2 Richtung Berlin. Zwischen Rennau und Eilsleben gibt es streckenweise Stau und stockenden Verkehr. 20 Minuten brauchen Sie länger. Dann Vorsicht auf der A9 Richtung München. Zwischen Kreuz-Rippachtal und Weißenfels befindet sich eine ungesicherte Unfallstelle. A14 Richtung Dresden. Zwischen Kreuz-Magdeburg und Wandsleben staut es sich nach einem Unfall. Hier dauert es jetzt eine Viertelstunde länger. A71 Richtung Sangerhausen. Zwischen Kölleda und Heldrungen stehen 2 defekte Fahrzeuge im Schmücketunnel. Und nach Unfällen sind gesperrt die B71 zwischen Letzlingen und Gardelegen. In Halle-Ammendorf die Regensburger Straße in beiden Richtungen und in Magdeburg die Schönebecker Chaussee ebenfalls in beiden Richtungen. Und wir gucken noch in den Saalekreis. Hier ist die Klepziger Straße zwischen dem Abzweig Queis und Naundorf wegen eines Feuerwehreinsatzes blockiert. Aufgrund eines Lagerhallenbrandes kommt es zu starker Geruchsbelästigung durch Rauch. Bitte halten Sie unbedingt die Fenster und Türen geschlossen. Und ich gucke für uns mal auf die Blitzer. Danke fürs Melden. Die stehen auf der A9 Richtung München zwischen Eisenberg und Bad Klosterlausnitz. Auf der A9 Richtung Berlin wird zwischen Halle und Bitterfeld-Wolfen geblitzt. Auf der B71 in Haldensleben aus Richtung Magdeburg. B187 am Ortsausgang Roßlau Richtung Coswig. In Halle wird in der Berliner Straße in beiden Richtungen geblitzt. In Kusel Richtung Klötze und dem Belfisholz Richtung Siersleben. Und wenn jetzt doch noch was gefehlt haben sollte, wäre schön, wenn Sie mal durchrufen und hier Bescheid sagen. Das geht mit unserer Verkehrshotline. Das ist die 0800 94 6 94 6 und die 1. Lieben Dank schon mal und gute Fahrt für Sie. Es gibt Sonne, aber auch immer wieder Wolken. Es bleibt fast überall trocken. Maximal 24 Grad können wir erwarten. Da sind wir noch nicht angekommen. Wir haben jetzt 22 Grad in Halberstadt, 21 in Magdeburg und Halle und 20 Grad in Zürbich und in Havelberg. Wie geht's weiter? In der Nacht regnet es immer mal. Die Luft kühlt runter auf 13 bis 9 Grad. Das wird frisch im Zelt. Und unser Wochenende, ja, morgen gibt es Sonne und Wolken im Wechsel. Maximal 24 Grad sind wieder möglich. Da kann es mal ein bisschen regnen, aber nur vereinzelt. Und am Sonntag, da brauchen wir schon eher mal einen Schirm. Es wird ein bisschen kühler mit maximal 21 Grad. Da ziehen dann ein paar Regenschauer durch, aber Sonne werden wir auch mal zu sehen kriegen. Mein Name ist Billy Wulff und wir wünschen Ihnen einen schönen Start in den Freitagnachmittag und natürlich ins Wochenende. Hallo.
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0: OMD. Ein Hammersong ist das immer wieder. Hier ist MDR Sachsen-Anhalt und wir planen ja alle, was wir so am Wochenende machen könnten und freuen uns natürlich auch über Ihre Tipps. Und was bei Ihnen los ist, das erzählen Sie uns. Anne aus Landsberg hat sich gemeldet.
1: Bei unserer Reitanlage Familie Kreuel wird am Wochenende, also morgen am 12.09. 15 Jahre alt. Mhm. Und bei uns findet für die Kinder hofintern ein kleiner Mini-Reitertag statt, wo die ihre ersten Prüfungen reiten und zeigen können ihren Omis, Opis, Mamas, Papas, was sie alles schon gelernt haben. Es ist für Verpflegung gesorgt und wir würden uns über ganz viele Zuschauerinnen und Zuschauer und auch Leute, die abends mit zum Reiter beikommen, sehr, sehr freuen.
0: Na dann, viel, viel Spaß für alle großen und kleinen Reiter und für alle, die dabei sind. Und auch Edeltraut aus Vockerode hat was für uns.
2: Hallo ihr Lieben, ich habe auch was Besonderes. Am 12.09., also morgen, Cowboy-Show ist da in Oranienbaum, Wörlitz. Mit Musik, Speisen, Getränke, Showeinlagen, Spiele für die Kinder und der Eintritt ist frei. Ab 13 Uhr geht's los.
0: Super, klingt doch fantastisch. Danke, Edeltraut. Und noch mehr Tipps für Sie gibt's in unserer MDR Sachsen-Anhalt-App. Und wir freuen uns natürlich auch weiter über Ihre Sprachnachrichten und Ihre ganz persönlichen Tipps fürs Wochenende.
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0: Middle of the Road, Bottoms, ab hier bei MDR Sachsen-Anhalt. Und wir wissen ja alle, zusammen geht alles besser, ne?
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0: Das ist ja echt toll, was Sie alles zusammen wuppen. Wir sind hier total begeistert. Gemeinsam macht ja auch alles viel, viel mehr Spaß. Und wir unterstützen Ihren Verein mit 2.500 Euro. Und diese 2.500 Euro, die will sich heute der Sportverein SG Grün-Weiß-Döschwitz e.V. holen. Dafür müssen die Vereinsmitglieder ihre Aufgabe erfüllen. Bis kurz nach vier müssen sie es schaffen. Auf dem Spielplatz an der Feuerwehr stehen nämlich Spielgeräte, die teilweise marode sind und rostig. Und die sollen jetzt natürlich repariert werden, schick gemacht werden, geschmiert, gestrichen, wie auch immer. Und mal sehen, wie es gerade läuft. Das weiß Matthias Matz. Wir dürfen ihn Matze nennen und ich sage einfach mal Hallo.
2: Hallo Willi.
0: Wie sieht's denn aus? Seid ihr schon am Planen? Habt ihr schon alle zusammengetrommelt? Wer kommt? Wie ist die Situation bei euch?
2: Wir sind schon weit vorangeschritten. Das Plan haben wir schon hinter uns gelassen. Wir sind schon am Machen.
0: Was macht ihr schon?
2: Es wurde schon Rasen gemäht. Wir fangen schon an, ein paar Sachen zu streichen. Gestrüpp und Sträucher entfernt, Unkraut entfernt. Ja, neuen Sand für den Spielkasten ist jetzt schon da. Also da geht einiges voran.
0: Habt ihr genug Farbe? Habt ihr genug Öl zum Einölen? Oder wollt ihr gleich mal durchgeben, dass ihr noch was braucht?
2: Also wir haben alles schon organisiert, aber wer gerne noch mithelfen möchte, kann gerne noch kommen.
0: Wer macht denn gerade alles mit?
2: Generell der Verein. Ne? Also das ist alles so ein bisschen so im Dorf und wir haben da schon ein paar helfende Hände, die hier mit kräftig anpacken.
0: Und jeder ist willkommen und vielleicht noch jemand, der ein bisschen Schnittchen schmiert und mitbringt, wäre auch nicht schlecht, oder?
2: Das wäre grandios. Das i-Tüpfelchen, muss ich sagen.
0: Absolut. Matthias, grüß in die Runde, macht weiter. Wir hören nachher kurz nach vier, ob ihr die Aufgabe geschafft habt, ja?
2: Gebe ich so weiter. Vielen Dank.
0: Ich gehe aber davon aus, das wird.
2: Ja.
0: Bis später und einen Riesengruß an alle, ja?
2: Alles klar, Dankeschön.
0: Tschüss.
2: Tschüss, Willi.
0: Und wir hören nachher kurz nach vier, wie es dann geklappt hat. Im besten Fall gibt es den schicken Spielplatz für die Kinder und dann auch für die Eltern, die sich freuen, dass die Kinder glücklich sind. Und es gibt Geld für den Sportnachwuchs. Dafür sollen ja die 2.500 Euro genutzt werden. Es soll Equipment für die Jugendmannschaft angeschafft werden. Wir drücken natürlich weiter die Daumen. Aber wir haben ja gehört, da wurden alle mobilisiert. Und auch Sie können sich mit Ihrem Verein gerne anmelden. Alle Infos und auch das Bewerbungsformular finden Sie in unserer MDR Sachsen-Anhalt-App.
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0: Be My Baby. Andy Kim bei MDR Sachsen-Anhalt. Die sind vielleicht gerade unterwegs als Kinder- oder Enkeltaxi. Dann spielen wir dazu. Einen ganz relaxten Song. Bob Seger and the Silver Bullet Band. So zur Beruhigung im Auto. Kurz noch vor 10 Uhr hören Sie den Hit. Vorher haben wir noch Wetter, Verkehr und die aktuellen Nachrichten mit Tatjana Gropius.
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0: Mit Tatjana Gropius. Guten Tag. Knapp eine Woche ist die Landtagswahl her. Da gibt es immer mehr Forderungen an die nächste Landesregierung. Wahrscheinlich wird es eine AfD-geführte sein. Frage an meine Kollegin Karin Roxer aus der Nachrichtenredaktion. Wer hat sich denn bis jetzt gemeldet?
9: Seit gestern, da sitzen Sachsen-Anhalts Landräte zusammen und sie erwarten von der neuen Landesregierung mehr Geld, aber auch Verwaltungsreformen. Die Landkreise sind da nicht die ersten, die sich an die neue mögliche AfD-Landesregierung gewandt haben. Letzte Woche hat Magdeburgs Finanzchef Kroll MDR Sachsen-Anhalt gesagt, dass er angesichts des 47 Millionen Euro Lochs der Stadt Lösungen erwarte. Und Sachsen-Anhalts Hotel- und Gaststättenverband DEHOGA will, dass die Landesspitze sich schnell weltoffen positioniert. Der Grund? Gästeanfragen, die Sachsen-Anhalt zwar gerne bereisen würden, aber laut DEHOGA dies aus Angst lieber meiden würden.
0: Gerade erst in den Landtag eingezogen, gibt es für den AfD-Abgeordneten Sebastian Koch weiteren Ärger. Jetzt ermittelt die Staatsanwaltschaft Halle gegen ihn wegen des Verdachts eines Verstoßes gegen das Waffengesetz. Dem MDR haben die Ermittler bestätigt, dass bei der Razzia Ende August Waffen gefunden wurden. Koch lässt über einen Anwalt mitteilen, dass es sich um zwei Luftgewehre und eine Schreckschusswaffe handelt. Der Abgeordnete Koch weist alle Vorwürfe zurück. Grund für die Durchsuchungen waren mutmaßliche Kontakte zur verbotenen rechtsextremen Gruppe Artgemeinschaft. Ein Grund für die steigenden Preise, auch bei uns in Sachsen-Anhalt, ist die blockierte Straße von Hormuz. Weil diese wichtige Meerenge weiterhin blockiert ist, transportiert Saudi-Arabien einen Teil seines Öls inzwischen über das Rote Meer. Doch nun droht auch diese Ausweichroute gefährdet zu werden. Denn im Jemen haben die Houthi-Milizen ihre Kontrolle über wichtige Positionen an der Meerenge Bab al-Mandab ausgeweitet. Bab al-Mandab ist eine der wichtigsten Schifffahrtsstraßen der Welt. Die Meerenge verbindet das Rote Meer mit dem Golf von Aden und damit auch dem Indischen Ozean. Die Route ist vor allem für den internationalen Handel zwischen Asien und Europa von großer Bedeutung. Sollte auch sie blockiert oder für Tanker unsicher werden, könnte das den Öltransport weiter erschweren und die Preise zusätzlich in die Höhe treiben. Auch die Pflegebranche steht unter Druck und das vor allem wegen des Fachkräftemangels. In der Altmark in Salzwedel aber beginnen jetzt 50 Pflegekräfte der Zukunft ihre Ausbildung. Die Theorie lernen alle an der Pflegeschule des Altmark-Klinikums und das erst einmal die nächsten 6 Wochen lang. Die Praxis dann bei den jeweiligen Trägern. Und das waren die Nachrichten. Jetzt geht's weiter mit Verkehr, Wetter und dir, Billy.
10: Dankeschön, Tatjana. Wir möchten, dass Sie gut ankommen. Hier ist der MDR Sachsen-Anhalt Verkehrsservice. Es ist 2:03 und wir haben eine Meldung für die A2 Richtung Berlin. Zwischen Rennau und Eilsleben gibt es streckenweise Stau und stockenden Verkehr, deshalb hier 20 Minuten Zeitverzögerung. A14 Richtung Dresden, zwischen Kreuz Magdeburg und Wandsleben staut es sich nach einem Unfall, 10 Minuten plus. Dann A71 Richtung Sangerhausen, zwischen Köllitau und Heldungen stehen 2 defekte Fahrzeuge im Schmücketunnel. Und nach Unfällen sind gesperrt. Die B71 zwischen Letzlingen und Gardelegen, in Halle-Ammendorf die Regensburger Straße in beiden Richtungen und in Magdeburg die Schönebecker Chaussee ebenfalls in beiden Richtungen. Und Blitzer lauern gerade auf der A9 Richtung München zwischen Eisenberg und Bad Lusterlausnitz, auf der A9 Richtung Berlin zwischen Halle und Bitterfeld-Wolfen. Auf der B71 wird in Haltensleben aus Richtung Magdeburg geblitzt. Auf der B187 am Ortsausgang Roßlau Richtung Coswig, in Halle in der Berliner Straße in beiden Richtungen, in Kusei Richtung Klötze und in Belfisholz Richtung Siersleben. War das noch nicht alles? Haben Sie noch was anderes für uns entdeckt? Dann wäre natürlich schön, wenn Sie mal Bescheid sagen und hier durchrufen. Kostenfrei geht das mit der 0800 94 6 94 6 und die 1. Ganz lieben Dank und gute Fahrt für Sie. So, das ist doch ein freundlicher Tag heute. Da kann man noch so ganz gut ins Wochenende starten. Wir haben Sonne und Wolken im Wechsel. Es bleibt fast überall trocken. Maximal 24 Grad können wir auf jeden Fall noch einplanen. Und 22 haben wir jetzt zum Beispiel in Schönebeck erreicht. 21 Grad sind es in Kalbemilde, Grevenhainichen und Treusig. Und für alle Wanderer auf dem Brocken jetzt da oben frische 14 Grad. So, wie geht's weiter? In der Nacht regnet stellenweise. Die Luft wird kühl bei 13 bis 9 Grad. Und unser Wochenende, das hat morgen auf jeden Fall auch Sonne und Wolken bei maximal 24 Grad, ähnlich wie heute. Es kann vereinzelt ein bisschen tröpfeln, aber es sind nicht die großen Regenmengen zu erwarten. Am Sonntag, da wird es schon eher mal ein bisschen länger nass. Da sind Regenschauer dabei, die durchziehen. Und es wird auch ein bisschen kühler mit maximal 21 Grad. Wir können uns aber auch genauso gut auf ein bisschen Sonne freuen.
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10: Und hier gleich mit Eddie Grant, aber jetzt erstmal Bob Seger and the Silver Bullet Band, wie versprochen. Schönen Nachmittag wünsche ich und einen schönen Start ins Wochenende.

0: Eddie Grant hier bei MDR Sachsen-Anhalt. 12 Minuten nach 2 haben wir.
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0: Sie wissen Bescheid, wir wollten ja wissen, bei welchem Lied Sie so richtig textsicher sind. Und da kam einiges von Ihnen. Danke an alle, die mitgemacht haben. Am häufigsten kam Ostrock, na klar.
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3: Und bei diesem Lied bekomme ich, auch wenn ich jetzt gerade darüber spreche, immer Gänsehaut.
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0: Na, spitzenmäßig. Und eine handsignierte Freitagsfragentasse gab es natürlich auch und die ging nach Burg zu Lilita.
6: Bei mir ist es Nena. Also 99 Luftballon, ich stand da mal ganz dolle drauf, das war so nach Wendezeit. Also 99 Luftballon ist der Hit, wo ich mitsingen kann. Hast du etwas Zeit für mich, singe ich ein Lied für dich von 99 Luftballon auf ihren Weg zum Horizont.
0: Lolita gebongt. Dafür gibt's die MDR Sachsen-Anhalt-Tasse.
6: Oh, endlich! Ich warte da wirklich schon lange drauf.
0: So, und unsere schönsten Morgen-Kollegen, Moderatorin Julia Roseburg und Redakteurin Nadine haben auch mitgemacht. Das Video zu ihrer Performance von Dida von den Fantastischen Vier können Sie sich mal angucken in unserer MDR Sachsen-Anhalt-App. Viel Spaß dabei.
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0: absoluter Kult für ihren Start ins Wochenende. Omega sind das und gleich haben wir Michael Patrick Kelly für Sie. Aber erstmal schalte ich ins MDR Wetterstudio. Da ist nämlich für uns die Anna Weise. Diana, hallo.
1: Hallo, Billy.
0: Du hast es vielleicht gehört, in Döschwitz im Burgenlandkreis wird ja gerade gewuselt. Da wird der Spielplatz auf Vordermann gebracht. Der Sportverein SG Grün-Weiß Döschwitz e.V. muss eine Aufgabe erfüllen. Dann gibt es von uns 2500 Euro. Und jetzt wäre es ja nicht so gut, wenn es auf das neu gestrichene regnen würde. Wie sieht's denn aus gerade?
1: Da wird wahrscheinlich grün-weiß gestrichen, ja, schön. Also wir haben es da mit Sonnenschein heute zu tun. Das kann also alles schön gestrichen werden und kann langsam trocknen.
0: Sehr schön.
1: Das ist perfekt. Die Temperaturen, die sind im Burgenlandkreis auch so bei 22 Grad zu finden. In Giersleben sogar noch höher, da hatten wir vor einer Stunde 25 Grad. Also es ist warm, freundlich, ein paar Wolken gibt es zwar, aber erst am Abend ganz vereinzelte Schauer mal im Harz, in der Börde oder in der Altmark.
0: Und für alle, die im Zelt schlafen wollen, mein Sohn will heute Nacht in der Hängematte liegen, hat er gesagt. Wird es ganz schön kühl, oder?
1: Das ist ja ein großes Zelt, wenn das für Hängematte reicht. Also ja, der Schlafsack muss schon ein bisschen wärmen. Bei 13 bis 9 Grad Tiefstwert und das mit dem Regen hält sich auch in Grenzen. Also so ein bisschen tröpfeln kann es mal vereinzelt, aber im Allgemeinen kommt da nicht so viel zusammen, auch morgen. Die Schauer sind nur kurz und treffen nur ganz wenige. Die meisten haben es morgen nochmal ähnlich wie heute. Recht freundlich, trocken mit Sonne und Wolken und auch nochmal so Höchstwerten zwischen 20 und 24 Grad.
0: So Sonntag, dann doch ein bisschen mehr Regen.
1: Da ist das Zelten vielleicht dann nicht mehr so günstig. Da kommt von Nordwesten her Regen und zwar nicht nur ein bisschen. Da sind dann auch litermäßig so bis 10 oder 15 Liter pro Quadratmeter drin. Deswegen ja, da vielleicht dann indoor ein bisschen was vornehmen. Die Temperaturen dann erreichen maximal 21 Grad.
0: Alles klar, da wissen wir Bescheid, die Anna. Und übrigens, mein Sohn ist voll auf dem Survival-Trip. Der hängt diese Hängematte zwischen Bäumen auf. Oh. Also unter freiem Himmel.
1: Auch schön.
0: Hoffentlich friert er nicht. Und ich so als Mutter, hoffentlich wird er nicht krank oder kältet sich. Oh mein Gott.
1: Nein, ich lass los. Krank. Nein.
0: Die Anna, schönes Wochenende.
1: Gleich tschüss. Was, danke, tschüss.

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2: Es ist gleich 14.30 Uhr. Ich bin Anja Waldschak. Guten Tag. Was fordern Landräte von der nächsten und neuen Landesregierung? 11 gibt es in Sachsen-Anhalt und diese haben heute in Wittenberg zusammengesessen und ihre Erwartungen formuliert. 10 Kernforderungen sind es. Andrea Poschwald aus der Nachrichtenredaktion. Was genau erwarten denn die Landräte?
3: Nun, die Landkreise wollen nicht warten, bis eine neue Regierung gebildet wurde. Denn bis dahin ist ja noch die bisherige zuständig. Und deshalb wurden die Forderungen schon mal klar definiert. Da geht es vor allem um die dringend erforderliche Verwaltungsreform und um finanzielle Unterstützung im Sozial- und Jugendhilfebereich. Dazu kommt, dass die ohnehin schon knappen Mittel sinnvoll eingesetzt werden sollen. Man will eben weg von kleinteiligen Förderprogrammen hin zu pauschaler Förderung, sodass die Kommunen eben selbst entscheiden können, wie sie das Geld einsetzen wollen.
2: In Queis bei Landsberg im Saale-Kreis brennt seit dem Mittag die Lagerhalle eines Garten- und Landschaftsbaubetriebes. Die Feuerwehr ist mit einem großen Aufgebot vor Ort, heißt es von der Polizei. Demzufolge sind in der Halle mehrere Transporter, ein LKW und Rasenmäher untergebracht. Die Polizei schätzt den Schaden auf 500.000 Euro. Die Leitstelle hat die Bevölkerung vor Geruchsbelästigung gewarnt. Gerade erst in den Landtag eingezogen, gibt es für den AfD-Abgeordneten Sebastian Koch weiteren Ärger. Jetzt ermittelt die Staatsanwaltschaft Halle gegen ihn wegen des Verdachts eines Verstoßes gegen das Waffengesetz. Dem MDR haben die Ermittler bestätigt, dass bei der Razzia Ende August Waffen gefunden wurden. Koch lässt über einen Anwalt mitteilen, dass es sich um 2 Luftgewehre und eine Schreckschusswaffe handelt. Der Abgeordnete Sebastian Koch weist alle Vorwürfe zurück. Grund für die Durchsuchungen waren mutmaßliche Kontakte zur verbotenen rechtsextremen Gruppe Artgemeinschaft. Zwischen Schierke und dem Brocken werden derzeit die Gleise der Harzer Schmalspurbahnen HSB erneuert. Es ist ein aufwendiges Arbeiten, da nur wenig Platz vorhanden ist. Aber man sei im Zeitplan, verkündet HSB-Sprecher Dirk Bahnsen.
4: Wir haben vor, an dem 19. September wieder den Verkehr zum Brocken aufzunehmen. Das heißt also zwischen Schierke und dem Brocken. Und wir können davon ausgehen, nach dem derzeitigen Bauablauf, nach dem derzeitigen Stand, werden wir das auch schaffen.
2: Der Abschnitt zwischen Schierke und dem Brocken ist der erste Gleisbauabschnitt. Ab nächste Woche Sonnabend soll der Zug zwischen Schierke und dem Brocken wieder rollen. Weiter geht's dann ab kommendem Frühjahr zwischen Dreiannenhohne und Wernigerode. Soweit die Nachrichten aus Sachsen-Anhalt mit Anja Waldschak. Und wie es auf den Straßen aussieht, hören Sie jetzt wieder bei dir, Billy.
5: Alles klar, dankeschön, Anja. Wir möchten, dass Sie gut ankommen. Hier ist der MDR Sachsen-Anhalt Verkehrsservice. Es wird gleich 14.33 Uhr und los geht's mit einer Meldung für die A2 Richtung Berlin. Zwischen Rennau und Eilsleben gibt es streckenweise Stau und stockenden Verkehr. 20 Minuten Geduld brauchen Sie. A71 Richtung Sangerhausen. Zwischen Kölleda und Heldungen stehen immer noch 2 defekte Fahrzeuge im Schmücketunnel. In Magdeburg ist die Schönebecker Chaussee nach einem Unfall in beiden Richtungen gesperrt. Ansonsten haben Sie jetzt freie Fahrt in Richtung Wochenende. Aber geblitzt wird im Moment, und zwar auf der A9 Richtung München zwischen Eisenberg und Bad Klosterlausnitz. Auf der A9 Richtung Berlin zwischen Halle und Bitterfeld-Wolfen. B71 in Haldensleben wird aus Richtung Magdeburg geblitzt. Auf der B187 am Ortsausgang Roßlau Richtung Coswig. Dann noch in Halle, in der Berliner Straße in beiden Richtungen, in Kusei Richtung Klötze und in Welfesholz Richtung Siersleben. Das war's von uns und wir freuen uns, wenn Sie uns weiterhin so gut Bescheid sagen, uns Blitzer oder Staus melden, vielleicht auf Verkehrsbehinderungen. Der Anruf ist kostenfrei mit der 0800 94 6 94 6 und die 1. Ganz lieben Dank und gute Fahrt für Sie. Ja, es ist doch eigentlich ein freundlicher Tag, oder? Maximal 24 Grad Wohlfühltemperatur sind drin. 25 haben wir inzwischen sogar erreicht. Das haben wir also getoppt. Und wir haben jetzt 22 Grad in Köthen und Heutschental, 21 Grad in Osterburg in der Altmark und 19 Grad zum Beispiel in Stiege. Und es geht so weiter, wie wir es gerade haben, mit Sonne und Wolken im Wechsel. Und es bleibt auch fast überall trocken. In der Nacht kann es dann doch stellenweise ein bisschen regnen. Die Luft kühlt runter auf 13 bis 9 Grad. Morgen am Sonnabend gibt es dann Sonne und Wolken im Wechsel bei maximal 24 Grad. Ähnlich wie heute also und es kann vereinzelt mal ein bisschen regnen. Und am Sonntag wird es dann doch ein Zacken kühler. Da braucht man dann schon eine dickere Jacke. Naja gut, wenn man so ein Frierhuhn ist wie ich. Maximal 21 Grad sind drin, Sonne wird dabei sein, aber eben auch Regenschauer ziehen durch. Mein Name ist Billy Wulff. Ich wünsche viel Spaß beim Planen fürs Wochenende und natürlich einen schönen Freitagnachmittag. Hallo.
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Die Münchner Freiheit. Ein echter Ohrwurm. Ohne dich hier bei MDR Sachsen-Anhalt. Es ist 14.42 Uhr. Es dauert gar nicht mehr so lange. Kurz nach 17 Uhr geht es spätestens vielleicht für Sie endlich ins Wochenende. Aber da startet Frank Eberlein auch seinen 80er-Club. Die heutige Sendung widmet Frank der wundervollen Metropole New York und ihrer Musik. Das hat einen guten Grund. Heute ist der 11. September, 25 Jahre nach dem Terroranschlag auf das World Trade Center. Daran werden wir erinnern. Und Sie können über drei berühmte New York-Songs abstimmen. Die Frage ist also, welcher ist Ihr Favorit? Robin Gibb, Another Lonely Night in New York. Oder würden Sie lieber Sting hören? Englishman in New York. Vielleicht wollen Sie aber auch für diesen Hit hier stimmen.

Fairy Tale of New York. Welchen dieser New York-Hits möchten Sie nachher hören? Abstimmen können Sie auf der Facebook-Seite von MDR Sachsen-Anhalt. Per E-Mail geht das an studiosachsenanhalt@mdr.de oder übers Telefon kostenfrei 0800 94 6 94 6.

0: Nielsen, Without You bei MDR Sachsen-Anhalt, 10:50 haben wir es. Und in Gardelegen gibt es am Wochenende, ein kleiner Tipp für Sie, den Herbstmarkt mit echter Handwerkskunst, mit regionalen Leckereien zum Durchschlemmen. Es gibt auch ganz viel Holz, Keramik und tolle handgemachte Herbstdeko. Los geht's am Sonntag ab 8 Uhr. Der Eintritt ist frei. Und wir freuen uns natürlich auch über Ihre ganz persönlichen Tipps fürs Wochenende. Und da hat sich Anke gemeldet.
1: Hallo, Grüße ins Studio.
0: Hallo.
1: Grüße, Billy. Ich habe einen Tipp für heute Abend. Es wird eingeladen zum Freitagstingel. Rock auf der Wasserburg in Roßlau. Einlass ist 18.30 Uhr. Eintritt ist frei. Mit dabei ist Hardy und Quaster und seine Freunde. Also, kommt, wir rocken die Wasserburg heute Abend in Roßlau. Liebe Grüße von Anke aus Altjesnitz.
0: Dankeschön und viel Spaß. Und noch mehr Tipps fürs Wochenende finden Sie in unserer MDR Sachsen-Anhalt App. Da haben wir für alle Regionen was. Und wir freuen uns natürlich auch weiter über Ihre ganz persönlichen WhatsApp-Sprachnachrichten.
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0: Ja, yeah, wir können uns ans Wochenende tanzen. Die Blues Brothers Band war das hier bei MDR Sachsen-Anhalt. Und genauso gut geht's weiter. Billy Swan, I Can Help, spielen wir kurz nach drei. Und vorher haben wir noch Wetter und Verkehr und die neuesten Nachrichten mit Tatjana Gropius.
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0: Mit Tatjana Gropius. Guten Tag. Knapp eine Woche ist die Landtagswahl her. Da gibt es immer mehr Forderungen an die nächste Landesregierung. Wahrscheinlich wird es eine AfD-geführte sein. Frage an meine Kollegin Karin Rox aus der Nachrichtenredaktion. Wer hat sich denn da bis jetzt gemeldet?
5: Seit gestern, da sitzen Sachsen-Anhalts Landräte zusammen und sie erwarten von der neuen Landesregierung mehr Geld, aber auch Verwaltungsreformen. Die Landkreise sind da nicht die ersten, die sich an die neue mögliche AfD-Landesregierung gewandt haben. Letzte Woche hat Magdeburgs Finanzchef Kroll MDR Sachsen-Anhalt gesagt, dass er angesichts des 47 Millionen Euro Lochs der Stadt Lösungen erwarte. Und Sachsen-Anhalts Hotel- und Gaststättenverband DEHOGA will, dass die Landesspitze sich schnell weltoffen positioniert. Der Grund? Gästeanfragen, die Sachsen-Anhalt zwar gerne bereisen würden, aber laut DEHOGA dies aus Angst lieber meiden würden.
0: Gerade erst in den Landtag eingezogen, gibt es für den AfD-Abgeordneten Sebastian Koch weiteren Ärger. Jetzt ermittelt die Staatsanwaltschaft Halle gegen ihn wegen des Verdachts eines Verstoßes gegen das Waffengesetz. Dem MDR haben die Ermittler bestätigt, dass bei der Razzia Ende August Waffen gefunden wurden. Koch lässt über einen Anwalt mitteilen, dass es sich um zwei Luftgewehre und eine Schreckschusswaffe handelt. Der Abgeordnete Koch weist alle Vorwürfe zurück. Grund für die Durchsuchungen waren mutmaßliche Kontakte zur verbotenen rechtsextremen Gruppe Artgemeinschaft. Den schärferen Sparkurs hat der VW-Aufsichtsrat beschlossen. Aber wie geht es jetzt weiter? Die IG Metall will für die Beschäftigten mehr Klarheit schaffen und hat die Konzernchefetage jetzt dazu gezwungen, in Gespräche zu gehen. Die Gewerkschaft will wissen, inwieweit der Tarifvertrag eingehalten wird. Bis Ende September soll es Gespräche geben. Anfang des Monats hatte der VW-Aufsichtsrat einen Sparplan zugestimmt. Bis Ende Juni 2027 soll beispielsweise für die auf der Kippe stehenden Werke in Emden, Zwickau, Neckarsulm und Hannover alternative Verwendungsmöglichkeiten gefunden werden. Manche Landsberger im Saalekreis dürften den Rauchgeruch schon bemerkt haben. Der Grund brennt seit dem Mittag in Kais, einem Ortsteil von Landsberg. Dort steht eine Lagerhalle eines Garten- und Landschaftsbaubetriebs in Flammen. Die Feuerwehr versucht, den Brand zu löschen. In der Halle standen bislang Transporter, ein LKW und Rasenmäher. Den Schaden schätzen die Ermittler bislang auf rund eine 500.000 Euro. Und so überraschend er aufgetaucht war, ist er auch wieder verschwunden. Der Elch, den ein Autofahrer am Dienstag an der B190 bei Ahrensee am Straßenrand gesehen hat. Wildbiologe Frank-Uwe Michler ist sich sicher, dass er den Altmark-Elch bei einer erneuten Sichtung sofort wiedererkennen würde.
6: Das liegt an seinem natürlichen Wiedererkennungsmerkmal, dem Geweih, was bei diesem Tier tatsächlich ein besonderes Geweih ist, weil es wirklich ein ausgeprägtes Schaufelgeweih ist. Das ist für die Elche in Polen, in Ostpolen, wo ja unsere Elche, die hier in Deutschland auftauchen, abstammen, doch eher die Ausnahme, vor allen Dingen bei so relativ jungen Tieren, sodass man ihn auf den Bildern immer eindeutig erkennen kann.
0: Der Altmark-Elch ist ein etwa 4 bis 5 Jahre alter Bulle. Und das waren die Nachrichten. Jetzt geht's weiter mit Verkehr, Wetter und dir, Billy.
5: Dankeschön, Tatjana. Wir möchten, dass Sie gut ankommen. Hier ist der MDR Sachsen-Anhalt Verkehrsservice. Es ist 3:03 und los geht's mit einer Meldung für die A2 Richtung Berlin. Zwischen Marienborn und Helmstedt und Eilsleben gibt es 7 Kilometer Stau und stockenden Verkehr. Eine Viertelstunde Geduld brauchen Sie, dann haben Sie es aber geschafft. A36 Richtung Bernburg. Zwischen dem Dreieck Nordharz und Wernigerode Nord gibt es 6 Kilometer Stau wegen Bauarbeiten. Hier dauert es eine halbe Stunde länger. A71 Richtung Sangerhausen. Zwischen Kölleda und Heldungen stehen 2 defekte Fahrzeuge im Schmücketunnel. In Magdeburg ist die Schönebecker Chaussee immer noch nach einem Unfall gesperrt, und zwar in beiden Richtungen. Und wir gucken mal auf die Blitzer. Danke fürs Melden. Die stehen auf der A9 Richtung München zwischen Eisenberg und Bad Klosterlausnitz. Auf der A9 Richtung Berlin zwischen Halle und Bitterfeld-Wolfen. Auf der B71 wird in Haltensleben aus Richtung Magdeburg geblitzt. B187 am Ortsausgang Roßlau Richtung Coswig. Dann in Halle in der Berliner Straße in beiden Richtungen. In Kuhsei wird Richtung Klötze geblitzt und in Welfesholz Richtung Siersleben. Und wenn Sie ergänzen können, wenn Sie Neuigkeiten entdecken, wäre schön, wenn Sie mal durchrufen und hier Bescheid sagen. Der Anruf ist kostenfrei für Sie mit der 0800 94 6 94 6 und die 1. Lieben Dank und gute Fahrt für Sie. Ein freundlicher Nachmittag ist das und es wird auch ein freundlicher Abend. Wir haben Sonne und Wolken im Wechsel, es bleibt überall trocken, perfektes Wetter nachher zum Grill anschmeißen, vielleicht machen Sie es auch jetzt schon. Wir haben 23 Grad in Könnern, 22 Grad in Gardelegen, Zerbst und Thale und 20 zum Beispiel in Querfurt. In der Nacht kann es stellenweise regnen bei Temperaturen zwischen 13 und 9 Grad, das sind die Tiefstwerte. Morgen dann am Sonnabend gibt es Sonne und Wolken bei maximal 24 Grad, es kann vereinzelt mal ein bisschen tröpfeln, also so ähnlich wie heute. Und am Sonntag wird es dann doch ein bisschen kühler werden. Die Luft wird runterkühlen auf maximal 21 Grad. Sonne wird dabei sein, aber die Regenjacke macht sich auch gut bei ihrem Ausflug, denn da sind eben auch ein paar Regenschauer, die durchziehen werden.
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5: Und wir haben nochmal Billy für Sie. Billy Swan mit I Can Help. Ich grüße Sie. Schönen Nachmittag.

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0: Wir haben auch für Ihren Verein 2.500 Euro. Das Geld möchte sich heute der Sportverein SG Grün bei Störschwitz e.V. holen. Dafür müssen die Vereinsmitglieder folgende Aufgabe erfüllen. Auf dem Spielplatz an der Feuerwehr, da stehen Spielgeräte, die nicht mehr so gut aussehen. Die sind marode, die sind rostig, ja, und die sollen repariert werden, geschmiert und schick gestrichen, ja, und mal sehen, wie es gerade läuft. Unser Reporter Stefan Bringezu ist da vor Ort mit dem Mikro. Und Stefan, du hast schon mal ins Volle gegriffen in Störschwitz.
2: Stellen Sie mal lieber bitte auf, das ist jetzt erst frisch gestrichen.
3: Ups, ich bin jetzt hier als Radioreporter, als Rasenreporter in Döschwitz, wollte mich gerade auf eine schöne Bank hier am Spielplatz setzen und der Chef Matthias Reitz, der hat sofort gesagt, nee, hochstehen, die ist frisch gestrichen, denn den Spielplatz, den haben Sie auf Vordermann heute gebracht, das war Ihre Tagesaufgabe.
2: Ja, das ist richtig, das haben wir jetzt gemacht und diese kleine Sitzgelegenheit, die ist halt frisch gestrichen worden, ja.
3: Ich drehe mich mal rum, ist meine Hose jetzt, geht's noch?
2: Alles okay.
3: Alles okay.
2: Super.
3: Wenn ich mich umgucke, es ist ein Spielplatz, ich sehe eine Rutsche, ich sehe Schaukeln, ich sehe Sand, auch einen Sandkasten daneben, alles frisch gemacht, man hat richtig viel Arbeit reingesteckt.
2: Ja, das ist richtig. Extra Sand nochmal hergefahren, das ganze Unkraut entfernt, also das ging richtig gut voran. Ja.
3: Sie haben auch tatkräftige Unterstützung gehabt oder immer noch sozusagen, hier stehen noch zwei Damen neben mir, durchgeschwitzt.
4: Hallo, ja, die Sonne lässt das jetzt nicht anders zu. Und durch die Bewegung noch sind wir gut ins Schwitzen gekommen.
3: Arbeiten schon erledigt oder muss noch ein bisschen was gemacht werden?
4: Ja, ganz haben wir es noch nicht geschafft. Es muss noch ein bisschen gemäht werden. An den Rändern sind noch ein paar Brennnesseln per Hand rauszuziehen. Und der Sand muss noch komplett verteilt werden. Dann haben wir es geschafft.
3: War es eine schöne Arbeit? Hat Spaß gemacht?
5: Natürlich. Das Wetter war herrlich. Und draußen zusammen in der Gemeinschaft. Das ist doch schön.
3: Das Gemeinschaftsgefühl hat es gestärkt. Man hat den Spielplatz hier wirklich auf Vordermann gebracht. 2.500 Euro sind zu gewinnen. Wenn nachher die Scheckübergabe kommt, dann wird ja genau hingeguckt, ob hier alles richtig gemacht wurde. Glaubt man, dass man die 2.500 Euro wirklich noch bekommt?
2: Ja, da kann der TÜV kommen. Das geht schon.
0: Ja, wir schalten kurz nach vier nach Döschwitz nochmal und gucken dann, ob dann der gesamte Spielplatz schick ist inzwischen. Da ist ja doch noch ein bisschen was zu tun, wie wir gerade gehört haben. Und ich bin gespannt, was unser Reporter Stefan Bringezu dann berichten wird.
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0: Bugs Fizz hier bei MDR Sachsen-Anhalt bringt Power. 18 Minuten nach drei haben wir's und morgen am Sonnabend wird der Tag der deutschen Sprache gefeiert. Und da kann man ja auch mal fragen, wie klingt denn eigentlich Sachsen-Anhalt? Also auf jeden Fall sehr unterschiedlich in den Regionen, das wissen wir ja alle. Unsere Satire-Spezialistin Ilka Hein geht der Sache trotzdem für uns mal auf den Grund.
1: 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Was gibt's heute?
2: Das klare Harzer A. Das beherrscht man übrigens auch perfekt in Magdeburg, wie der Zugereiste aus den gebrauchten Bundesländern sagt. Dafür können sie an der Elbe nicht so gut das G.
3: Das heißt Magdeburg, du Vogel.
1: Wie richten wir es an?
2: Mit sparsamem Hallisch. Statt nun gibt's nur ein Nu. Das G können sie hier auch nicht. Dafür aber sind die Sätze wenigstens komplett unverständlich.
4: War ein ganzer Tag klein gewesen, jetzt muss ich mir dumm kommen lassen, oder was?
1: Was ist die Beilage?
2: Das sischende Serbster Set wurde bis vor ein paar Jahren noch mit einem eigenen Fest begangen, dem Serbster Zwiebelfest. Allerdings sagt man hier Bolle, was ja am Ende gar keinen Sinn macht.
1: Welche Unverträglichkeiten gibt es?
2: Die altmärkische Maulfäule. Im Norden des Landes hat man es insgesamt nicht so mit dem Reden. Na denn zum Beispiel kann alles bedeuten zwischen ja, nein, vielleicht, das wird nichts oder ich habe dazu zwar eine Meinung, aber wir beide wissen, dass es jetzt keinen Sinn hat, darüber zu reden. Das ist sprachliche Effizienz.
1: Der Nachtisch.
2: Ein typisch sachsen-anhaltischer Satz wie nu, denn machst du das mal. Da steckt alles drin. Das nu aus dem Süden, das denn aus dem Norden. Bei machste spart ganz Sachsen-Anhalt das Pronomen und meint am Ende, das geht mich gar nichts an, sieh zu, wie du es fertig kriegst. Ach, sprachliche Einigkeit ist schön. Und damit noch Bon Appetit.
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2: Es ist 15.30 Uhr. Ich bin Anja Waldschak. Guten Tag. Was fordern Landräte von der Landesregierung? 11 Landräte gibt es in Sachsen-Anhalt und diese haben heute in Wittenberg zusammengesessen und ihre Erwartungen formuliert. 10 Kernforderungen sind es. Andrea Poschwald aus der Nachrichtenredaktion. Was genau erwarten denn die Landräte?
3: Nun, die Landkreise wollen nicht warten, bis eine neue Regierung gebildet wurde. Denn bis dahin ist ja noch die bisherige zuständig. Und deshalb wurden die Forderungen schon mal klar definiert. Da geht es vor allem um die dringend erforderliche Verwaltungsreform und um finanzielle Unterstützung im Sozial- und Jugendhilfebereich. Dazu kommt, dass die ohnehin schon knappen Mittel sinnvoll eingesetzt werden sollen. Man will eben weg von kleinteiligen Förderprogrammen hin zu pauschaler Förderung, sodass die Kommunen eben selbst entscheiden können, wie sie das Geld einsetzen wollen.
2: Gerade erst in den Landtag eingezogen, gibt es für den AfD-Abgeordneten Sebastian Koch weiteren Ärger. Jetzt ermittelt die Staatsanwaltschaft Halle gegen ihn wegen des Verdachts eines Verstoßes gegen das Waffengesetz. Dem MDR haben die Ermittler bestätigt, dass bei der Razzia Ende August Waffen gefunden worden. Koch lässt über einen Anwalt mitteilen, dass es sich um zwei Luftgewehre und eine Schreckschusswaffe handelt. Der Abgeordnete Sebastian Koch weist alle Vorwürfe zurück. Grund für die Durchsuchungen waren mutmaßliche Kontakte zur verbotenen rechtsextremen Gruppe Artgemeinschaft. Seine Wohnung zu verlieren und auf der Straße zu leben, ist ohne Frage eine Zumutung. Dass das aber nicht das Ende sein muss, zeigen viele Hilfsangebote. Heute ist der bundesweite Tag der Wohnungslosen. Unter anderem gibt es zur Stunde in Halle Hilfsangebote auf dem Marktplatz verschiedener Initiativen. Einer der Menschen ohne Wohnung ist René. Der 50-Jährige kommt oft in die Bahnhofsmission in Magdeburg, denn auch er steckt in der Krise. Nach familiären Problemen steht er ohne Job und Wohnung da. Nun kämpft er sich zurück in ein normales Leben.
4: Das ist wie eine Familie. Du hast irgendwo einen Platz, wo du auch hingehen kannst und akzeptiert wirst, so wie du bist. Ja, auch wenn du nicht hast. Ich kann hier duschen gehen. Wenn mal Klamotten dreckig sind, kann ich die auch waschen. Und wenn mir mal was ausgeht, wie zum Beispiel ein paar Strümpfe oder T-Shirts oder so, die kaputt sind, ja, dann kriege ich hier welche. Und ich bin sehr optimistisch. Ich gehe alles das an, was ich im Prinzip nicht gemacht habe, weil ich resigniert habe.
2: Zur Bahnhofsmission Magdeburg kommen neben René etwa täglich durchschnittlich 50 Menschen. Soweit die Nachrichten aus Sachsen-Anhalt mit Anja Waldschak und wie es auf den Straßen aussieht, hören Sie jetzt wieder bei dir, Billy.
5: Alles klar, danke schön, Anja. Bis nachher.
2: Bis dann.
5: Wir möchten, dass Sie gut ankommen. Hier ist der MDR Sachsen-Anhalt Verkehrsservice. Es ist 15.33 Uhr und wir starten mit einer Meldung für die A2 Richtung Berlin. Zwischen Marienborn-Helmstedt und Eilsleben gibt es 7 Kilometer Stau und stockenden Verkehr. 20 Minuten brauchen Sie hier länger. A9 Richtung Berlin zwischen Naumburg und Weißenfeld staut es sich nach 2 Unfällen auf der linken Fahrspur. A36 Richtung Bernburg zwischen dem Dreieck Nordharz und Wernigerode Nord gibt es 6 Kilometer Stau wegen Bauarbeiten. 20 Minuten plus deshalb hier. A71 Richtung Sangerhausen. Zwischen Kölleda und Heldrungen stehen 2 defekte Fahrzeuge im Schmücketunnel. Auf der B87 zwischen Leisling und Weißenfels gibt es Behinderungen nach einem Unfall. Auf der B87 nochmal, diesmal zwischen Weißenfels und der B91 Auffahrt Weißenfels Süd, ist die rechte Fahrspur nach einem Unfall im Kurvenbereich blockiert. Und ich guck mal für uns auf die Blitzer. Die stehen gerade auf der A9 Richtung München zwischen Eisenberg und Bad Klosterlausnitz. Auf der A9 Gegenrichtung, also Richtung Berlin, wird zwischen Halle und Bitterfeld-Wolfen geblitzt. Auf der B71 in Haldensleben aus Richtung Magdeburg. Dann in Halle, in der Berliner Straße in beiden Richtungen und in Kuhsei Richtung Klötze. Und wenn Sie noch was Neues sehen, gerne weiter her damit. Wir freuen uns, wenn Sie uns Bescheid sagen. Der Anruf ist natürlich kostenfrei mit unserer Verkehrshotline und das ist die 0800 94 6 94 6 und die 1. Lieben Dank schon mal. Gute Fahrt. So, ich guck mal aufs Wetter. Wir haben Sonne und Wolken im Wechsel. Es sieht freundlich aus. Es kann so ein bisschen tröpfeln zwischen Harz und Altmark. Ansonsten ist es trocken. Also wenn Sie heute noch aufs Fahrrad steigen wollen, alles perfekt. Maximal 24 Grad sind drin. Und wir haben jetzt im Moment 22 Grad zum Beispiel in Hohenwarte, in Freiburg an der Unstrut und im Papstdorf im Hü. Und 21 Grad melden Gentin, Salzwedel und Zahnar-Elster. So, wie geht's weiter? In der Nacht regnet stellenweise. Die Luft kühlt runter auf 13 bis 9 Grad. Und unser heiß ersehntes Das Wochenende, das startet morgen mit Sonne, Wolken, maximal 24 Grad. Da kann es vereinzelt ein bisschen regnen, ist nicht das große Thema. Der Sonntag wird dann schon so ein bisschen kühler und nasser mit maximal 21 Grad. Da ziehen dann auch wirklich Regenschauer durch. Aber die Sonne ist auch im Spiel. Ich bin Billy Wulff und gleich guckt Frank Martin aus unserer Sportredaktion für uns auf den Fußball. Und danach darf ich die neue Single von Peter Maffay und Johannes Oerding für Sie spielen. Freue ich mich drauf. Also bleiben Sie dran und kommen Sie gut ins Wochenende. Schönen Nachmittag.
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0: The Police, Every Breath You Take. 15.43 Uhr haben wir es. Kommen Sie gut ins Wochenende und bei uns wird es jetzt obersportlich.
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0: Wir lassen hier schon mal den Fußball rollen und blicken auf die zweite Liga und die Partie vom ersten FC Magdeburg. Der trifft ja morgen ab 13 Uhr auf den ersten FC Kaiserslautern. Und über die anstehende Partie spreche ich jetzt mit Frank Martin aus der Sportredaktion. Hallo.
2: Hallo, Sportfrei
0: Willi. Willkommen im Studio. Frank, der FCK ist aktuell die Mannschaft in der zweiten Liga mit der besten Abwehr. Erst ein Gegentor mussten die Pfälzer bislang hinnehmen. Wie will der FCM denn morgen diese starke Defensive knacken?
2: Ja, das ist auch eine Frage, die wurde auf der Pressekonferenz gestellt. Die wurde dem Magdeburger Trainer Patrick Sander gestellt und der hatte eigentlich eine ganz, ganz einfache Antwort. Wir können ja mal reinhören.
3: Wir haben ein Heimspiel. Prämisse in Heimspielen ist es immer, sich nicht allzu sehr nach dem Gegner zu richten, sondern sein eigenes Spiel durchzubekommen. Und demzufolge sind wir, wie sich die Vergangenheit auch gezeigt hat, immer in der Lage, Tore zu erzielen. Die einfachste Formel ist, eins mehr zu schießen, als man hinten kassiert.
2: Tja, Fußball kann so einfach sein, ein Tor mehr als der Gegner und schon bleiben die Punkte in Magdeburg.
0: Ganz genau. Frank, sowohl der FCM als auch der FCK verfügen über zwei Schlüsselspieler, Marlon Ritter und Baris Artig. Wie wichtig werden die beiden morgen sein?
2: Ich glaube, die werden sehr wichtig sein, denn das sind ja durchaus auch Reizfiguren in beiden Mannschaften. Zum einen Marlon Ritter, der hat übrigens beim letzten Erfolg vom FCK zum Saisonfinale im Mai gegen Magdeburg getroffen, hat da vom Elfmeterpunkt dieses wichtige 1:0 erzielt. Und was Baris Artig kann, das wissen wir. Von daher hat Thorsten Lieberknecht, das ist der Übungsleiter vom 1. FC Kaiserslautern, natürlich diese beiden morgen auch ganz besonders im Blick.
4: So wie wir Marlon für seine Art lieben, andere wiederum nicht. Ich mag trotzdem den Baris, weil er jemand ist, der halt für seine Farben komplett unterwegs ist. Er ist ein Profi durch und durch und möchte und will für seine Mannschaft eben halt auch das Spiel gewinnen.
2: Und beide sind übrigens nicht unbedingt von der körperlichen Größe die größten morgen auf dem Platz. Marlon Ritter 1,73, Baris Artig 1,69. Aber wer weiß, vielleicht sagt man morgen Nachmittag kleiner Mann ganz groß.
0: Vielleicht ist die Größe nicht entscheidend. Danke, Frank. Und natürlich werden wir morgen ab 13 Uhr in Live-Ausschnitten über diese Partie informieren. So, und ich gucke für uns nochmal auf die Straßen. Achtung bitte, wenn Sie unterwegs sind auf der A9. Die A9 Richtung Berlin ist jetzt wegen Bergungsarbeiten zwischen Naumburg und Weißenfels vollgesperrt. Nochmal, wir haben eine Vollsperrung auf der A9 Richtung Berlin zwischen Naumburg und Weißenfels.

Pussycat mit Smile und mit einem Lächeln gehen sie hoffentlich auch ins Wochenende. Hier ist MDR Sachsen-Anhalt und bei den nächsten beiden kann man echt sagen, aus Freundschaft ist Musik geworden. Peter Maffay und Johannes Oerding kennen sich ja schon ewig, verstehen sich schon ewig richtig gut und da lag es einfach mal auf der Hand, irgendwann zusammen ins Studio zu gehen und Songs aufzunehmen. Und diese Songs, die gibt es ab 2. Oktober auf einem neuen Album. Damit wollen die beiden auch im nächsten Jahr auf Tour gehen. Das heißt Nashville. Und eine Single daraus haben die beiden ja schon ausgekoppelt. Ein Leben lang ist nicht lang. Haben Sie bei uns schon gehört? Und ich freue mich, ich darf heute die 2. Single spielen. Es ist ein Duett für mehr Zuversicht in Momenten, in denen das Leben einfach mal nicht rund läuft. Also jetzt Radio laut. Hier ist die neue Single zum allerersten Mal. Peter Maffay und Johannes Oerding mit Dir gehört die Welt.

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Sabrina hier bei MDR Sachsen-Anhalt und wir werden sie gleich in die 70er entführen. Auch so ein Song, bei dem man irgendwie gleich lächeln muss. Spielen wir gleich, kurz nach 4. Und erstmal haben wir die neuesten Meldungen mit Tatjana Gropius.

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4: Mit Tatjana Gropius. Guten Tag. Die deutsche Wirtschaft steckt seit Jahren in der Krise. Heute hat das Statistische Bundesamt mitgeteilt, dass die Zahl der Firmenpleiten in den ersten 6 Monaten auf den höchsten Stand seit 13 Jahren geklettert ist. Die meisten Insolvenzanträge haben Unternehmen aus dem Verkehrsbereich, dem Gastgewerbe und der Baubranche geschrieben. Heute Nachmittag kam eine weitere unerfreuliche Nachricht hinzu. Karin Roxer aus der Nachrichtenredaktion. Welche ist das denn?
5: Also keine Insolvenz, aber Standorte, die dicht gemacht werden. Der Spezialchemiekonzern Evonik will im nächsten Jahr seine Niederlassungen in Hamburg und in Bitterfeld schließen. Am Standort in Sachsen-Anhalt arbeiten 40 Menschen und vom Unternehmen heißt es, dass in den kommenden Monaten sozialverträgliche Lösungen gefunden werden sollen. Der Konzern will die Geschäfte von dort an andere Niederlassungen verlagern. Und im Chemiepark Leuna, da steht das Unternehmen Leuna Polyamid vor der Schließung. Bis zu 440 Menschen könnten ihre Jobs verlieren. Ab Oktober sollen dann die Anlagen runtergefahren werden. Weiter bangen müssen auch die Beschäftigten des Magdeburger Automobilzulieferers Weber. Dem Unternehmen droht das aus.
4: Die AfD wird wahrscheinlich Sachsen-Anhalts nächste Landesregierung anführen. Noch nicht im Amt, da gibt es schon die ersten Forderungen. Nach einer gemeinsamen Sitzung sind sich Sachsen-Anhalts Landräte einig, dass die neue Landesregierung mehr Geld bereitstellen, aber auch Verwaltungsreformen einleiten soll. In Magdeburg klafft fürs nächste Jahr ein Finanzloch in Höhe von 47 Millionen Euro. Auch hier fordert der Finanzchef der Stadt Kroll Lösungen von der neuen Landesregierung. Und der DEHOGA, Hotel- und Gaststättenverband, hat zuletzt mitgeteilt, dass es zuletzt Anfragen von Gästen gegeben habe, die von einer Reise nach Sachsen-Anhalt absehen wollen. Die Landesregierung sollte sich schnell weltoffen positionieren. Den schärferen Sparkurs hat der VW-Aufsichtsrat beschlossen, aber wie geht es jetzt weiter? Die IG Metall will für die Beschäftigten mehr Klarheit schaffen und die Konzernchefetage jetzt zu Gesprächen zwingen. Die Gewerkschaft will wissen, inwieweit der Tarifvertrag eingehalten wird. Bis Ende September soll es Gespräche geben. Anfang des Monats hatte der VW-Aufsichtsrat einem Sparplan zugestimmt. Bis Ende Juni 2027 soll beispielsweise für die auf der Kippe stehenden Werke in Emden, Zwickau, Neckarsulm und Hannover alternative Verwendungsmöglichkeiten gefunden werden. Und ein Grund für die steigenden Preise, auch bei uns in Sachsen-Anhalt, ist die blockierte Straße von Hormuz. Weil diese wichtige Meerenge weiterhin blockiert wird, transportiert Saudi-Arabien einen Teil seines Öls inzwischen über das Rote Meer. Doch nun droht auch diese Ausweichroute gefährdet zu werden. Denn im Jemen haben die Houthi-Milizen ihre Kontrolle über wichtige Positionen an der Meerenge Bab al-Mandab ausgeweitet. Bab al-Mandab ist eine der wichtigsten Schifffahrtsstraßen der Welt. Die Meerenge verbindet das Rote Meer mit dem Golf von Aden und damit dem Indischen Ozean. Die Route ist vor allem für den internationalen Handel zwischen Asien und Europa von großer Bedeutung. Sollte auch sie blockiert oder für Tanker unsicher werden, könnte das den Öltransport weiter erschweren und die Preise zusätzlich in die Höhe treiben. Und das waren die Nachrichten. Jetzt geht's weiter im Programm mit dir, Billy.
6: Dankeschön, Tatjana. Wir möchten, dass Sie gut ankommen. Hier ist der MDR Sachsen-Anhalt Verkehrsservice. Es wird gleich 16.03 Uhr und ich gucke zuerst auf die A2 Richtung Berlin. Zwischen Marienborn-Helmstedt und Eilsleben gibt es 7 Kilometer Stau und stockenden Verkehr. Sie brauchen eine halbe Stunde länger. Die A9 Richtung Berlin ist zwischen Naumburg und Weißenfels wegen Bergungsarbeiten gesperrt. Es gibt im Moment Stau bis Treußig. Halten Sie durch. A9 Richtung München zwischen Treußig und Eisenberg staut es an einer Baustelle. Dann bitte Vorsicht auf der A14 Richtung Dresden. Zwischen Gröbers und Schkeuditzer Kreuz befindet sich jetzt eine ungesicherte Unfallstelle auf der linken Fahrspur. A36 Richtung Bernburg. Zwischen dem Dreieck Nordharz und Wernigerode Nord gibt es 6 Kilometer Stau wegen Bauarbeiten. Hier dauert es eine Viertelstunde länger. A71 Richtung Sangerhausen. Zwischen Kölleda und Heldrungen stehen 2 defekte Fahrzeuge im Schmücketunnel. Die B87 Richtung Leipzig ist zwischen Leisling und Weißenfels nach einem Unfall gesperrt. Auf der B87 zwischen Weißenfels und der B91 Auffahrt Weißenfels Süd ist die rechte Fahrspur nach einem Unfall im Kurvenbereich blockiert. Also es ist ganz schön was los, Wochenendverkehr. Und es wird geblitzt. Danke fürs Melden der Blitzer. Die stehen auf der A9 Richtung München zwischen Eisenberg und Bad Klosterlausnitz. Auf der A9 Richtung Berlin zwischen Halle und Bitterfeld-Wolfen. B71 in Haltensleben wird aus Richtung Magdeburg geblitzt. Dann zwischen Abzweig Börnecke und Westerhausen in Halle in der Berliner Straße in beiden Richtungen und immer noch in Kusei Richtung Klötzer. Das war's von uns. Und wenn Sie mehr haben oder Neues sehen, gern her damit. Wir geben es weiter. Der Anruf ist natürlich kostenfrei mit der 0800 94 6 94 6 und die 1. Ganz lieben Dank und gute Fahrt. Bis zum Abend verdichten sich die Wolken, aber auch Sonne ist noch zu sehen. Es kann vereinzelt tröpfeln, vor allem zwischen Harz und Altmark. Größtenteils bleibt es aber trocken. Maximal 24 Grad sind möglich und die haben wir stellenweise auch inzwischen erreicht. In der Nacht regnet es dann auch immer mal hier und da bei Tiefstwerten zwischen 13 und 9 Grad. Und morgen am Sonnabend gibt es viele Wolken, auch Auflockerungen und Sonne sind dabei. Es bleibt erstmal meist trocken. Am Nachmittag können vereinzelt ein paar Schauer durchziehen, das Ganze bei maximal 24 Grad. Und der Sonntag wird wechselhafter mit Wolken, Regen und nur wenig Sonne. Und es wird auch ein bisschen kühler mit dann maximal 21 Grad.
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6: Ja, ich schalte gleich zu unserem Reporter Stefan Bringezu nach Döschwitz im Burgenlandkreis und hoffe, der Spielplatz ist schick gemacht und fertig. Dann gibt es hier den Scheck mit 2500 Euro für den Sportverein SG Grün-Weiß Döschwitz e.V. Ich drücke die Daumen und wir sind jetzt schon wadi wadi. Schönes Wochenende.

0: Herbert Grönemeyer, was soll das? Hier ist MDR Sachsen-Anhalt für Sie. 4:12 haben wir es, kommen Sie gut ins Wochenende. Und es ist wirklich, muss man sagen, unglaublich, welchen Zusammenhalt es bei uns in Sachsen-Anhalt gibt und was Sie gemeinsam tagtäglich auf die Beine stellen. Und deshalb haben wir was für Sie.
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0: 500 Euro hat sich der Sportverein SG Grün-Weiß-Döschwitz e.V. heute früh im schönsten Morgen bei Julia Roseburg schon geholt. Sie haben zusammen locker das Rätsel geknackt und wir legen einfach mal nochmal 2000 Euro obendrauf, wenn die Tagesaufgabe gelöst ist. Und das wollen wir jetzt natürlich wissen. Schon seit Stunden wird gewuselt, das wissen wir. Und mal gucken, ob jetzt wirklich alles fertig ist. Ich schalte zu unserem Reporter vor Ort, zu Stefan Bringe zu. Stefan, wie sieht's denn bei euch aus?
2: Döschwitz jubelt.
3: Ja, wir freuen uns sehr.
0: Super.
3: Wir können

0: jetzt ein paar Projekte wieder umsetzen, den Platz etwas herrichten und uns das auch ringsherum schön machen und natürlich für die Trainingseinheiten.
1: Sie hatten eine Tagesaufgabe, Sie mussten den Spielplatz auf Vordermann bringen bei absolut krassem Sonnenschein. Es ist ziemlich warm. Wie ist es gewesen? Ist man ins Schwitzen gekommen?
0: Man ist total ins Schwitzen gekommen. Es war ja auch einiges zu erledigen, auch ein bisschen schwerere Aufgaben. Die Natur hat schon hier ordentlich Arbeit geleistet, dass wir das alles wieder schön hergerichtet bekommen haben.
1: Der Spielplatz sieht schön aus und es gibt 2500 Euro. Wofür wird das Geld verwendet? Wahrscheinlich für den Sportverein. Denn Sie spielen selbst als Fußballerin in der Abwehr, Kathleen Nummer 1 und Kathleen Nummer 2 auch in der Abwehr, oder?
2: Jawohl. Also wir haben da so bestimmte Projekte, Markise. Vielleicht liebäugelt man auch mit so einem Verkaufsstand, den man wirklich draußen hat, weil wir jetzt bloß so eine kleine Unterstellmöglichkeit haben zum Verkaufen von Rostern. Da müssen wir dann im Verein erstmal noch drüber reden, wo man da das Geld sinnvoll investieren können.
1: So, der Mann, der hier am fleißigsten war, rennt immer vom Mikro weg, aber jetzt schnappe ich ihn mir. Sie haben wirklich mit dem Rasenmäher letztendlich auch nochmal alles auf Vordermann gebracht, sozusagen. Sieht gut aus. Freut man sich? Wie ist es so, dass eine Gemeinschaft was erreicht hat?
3: Ja, ne, wir freuen uns natürlich sehr. Wir haben wie immer im Dorf unter Gemeinschaft was Großes erreicht. Wir haben erstens mal den Spielplatz wieder auf Vordermann gebracht und die 2500 Euro gewonnen!
1: Yeah! 2500 Euro. Und der Mann, der das Ganze organisiert hat und eingeleiert hat, um mir mitzuspielen, das ist der Matthias Marz.
4: Das ist natürlich grandios für uns. Also wir können das wirklich ganz gut gebrauchen und das ist natürlich spitze. Auch einmal vielen Dank an die Leute, die kurzfristig hierher kommen konnten. Und das ist natürlich, da bin ich mal ganz stolz drauf.
1: Denn eigentlich müssten alle arbeiten und müssten was ganz anderes machen, aber wir haben sich die Mühe gegeben, einfach hier mal den Spielplatz auf Vordermann zu bringen.
4: Das ist richtig. Das ist Einsatz bei uns und das wird bei uns auch ganz groß geschrieben.
5: Fantastisch. Glückwunsch vom ganzen Team. Liebe Grüße nach Döschwitz. Aktuell, also wir sind wirklich hier geflasht. Das ist sehr, sehr genial, was da zusammen heute geschafft wurde. Alle haben geholfen. Wir haben es gehört. Der Spielplatz sieht jetzt wieder richtig toll aus und jetzt kann wild geklettert und getobt werden. Yeah! 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Das geht in unserer MDR Sachsen-Anhalt App oder auf unserer Radioseite unter mdr.de. Und die nächste Chance auf 2500 Euro für Ihren Verein gibt's wieder Montag im schönsten Morgen. Kurz nach 7 geht's da los.
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0: Ich schalte jetzt nach Leipzig ins MDR-Wetterstudio zu Renato Bodenburg. Und Renato ist ein bisschen außer Puste. Wo bist du denn jetzt hergerannt?
1: Anna, du, ich habe noch die letzten Feinschliffe an den Wettertexten gemacht und da bin ich ganz schnell wieder ins Studio gerannt.
0: Und du musstest irgendwie Treppen
1: flitzen. Nee, aber das ist einfach mal ein kurzer Sprint. Ich bin eigentlich nicht außer Puste. Ich bin ja gut trainiert. Ja, so ist es also nicht.
0: Achso, jetzt bist du ganz cool. Eben hast du noch. Okay, Renato, wie sieht's aus? Du hast also alles jetzt voll aktuell auf dem Kasten.
1: Ja, und da kann man eben auch sagen, dass es jetzt doch noch mal ein paar einzelne Schauer geben kann. Die werden erst später reingezogen, aber genau das ist das, was ich angepasst habe jetzt. Mhm. Zwischen Harz und Altmark, so in der Westhälfte, sind die Wolken ja schon zum Teil ein bisschen richtig dicht geworden. Und da hat es auch schon ein paar wenige Tropfen gegeben. Das ist eher nur so ein bisschen Sprühregen, aber so einzelne Schauer, die sehe ich trotzdem noch auf dem Radar, die so an Nordrand des Harzes reinziehen. Das wird also jetzt noch in den nächsten Stunden so ein bisschen passieren. Und im Grunde genommen, in der Nacht kann dann auch noch mal hier und da ein bisschen was rausfallen aus den Wolken. Aber ansonsten passiert jetzt nicht mehr so viel, denn morgen ist es dann eigentlich ein Tag, der sehr freundlich aussieht oder weitgehend freundlich. Und die Abendtemperaturen jetzt noch, die liegen jetzt für den Abend, für diejenigen, die dann draußen vielleicht ein bisschen was tun wollen, zwischen 16 und 19 Grad.
0: Ja, morgen dann also maximal 24 Grad. Ich glaube, den morgigen Tag kannst du uns wirklich für die Wanderung und fürs Picknick empfehlen.
1: Kann ich. Obwohl man trotzdem mal den Schirm besser mitnehmen sollte, denn die Nachmittagswolken können schon mal ein bisschen dichter im Moment mal ausfallen und da kann es auch mal ein bisschen raustropfeln. Mhm. Ist eher unwahrscheinlich, aber trotz allem ist die Tendenz so ein bisschen bis dahin.
0: Sag mal, und der Sonntag wird dann schon ein bisschen herbstlicher.
1: Ja, da sieht es wechselhaft aus, tatsächlich. Also eine ganze Menge an Wolken. Sonne ist eher so die Mangelware an dem Tag und es ziehen dann immer Schauer durch. Es wird auf alle Fälle bis zum späten Nachmittag so gehen. Und damit wird es dann auch nicht ganz so warm. 21 Grad sind dann die Höchstwerte.
0: Ja, aber es klingt doch so herrlich nach Faulenzen, ohne schlechtes Gewissen.
1: Und es ist Tag des offenen Denkmals. Also das ist ja auch noch vielleicht, man ist ja dann oftmals drin. Es gibt ja viele Denkmäler, die auch drinnen besuchbar sind. Also vielleicht kann man da dementsprechend alles anpassen.
0: Also Sie haben es gehört, wenn Sie Renato Bodenburg sehen wollen, kennenlernen wollen, gehen Sie ins Denkmal.
1: So, okay.
0: Nein. Ja gut, also wenn du das so siehst, warum nicht? Ich danke dir, tschüss.
1: Tschüss, Billy.

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14: Es ist 16.30 Uhr. Ich bin Anja Waldschak. Guten Tag. Was fordern Landräte von der Landesregierung? 11 Landräte gibt es in Sachsen-Anhalt und diese haben heute in Wittenberg zusammengesessen und ihre Erwartungen formuliert. 10 Kernforderungen sind es. Unter anderem eine sprichwörtlich schlankere Verwaltung und eine gute finanzielle Unterstützung für die Landkreise. Dabei fordern sie mehr Hilfen bei den Ausgaben für die Kinder- und Jugendhilfe. Zudem brauche man Gewissheit, wie es mit Förderprogrammen des Bundes weitergeht, so Steve Karnitz, SPD-Landrat im Altmarkkreis Salzwedel.
15: Was wir auch schnell wissen müssen von der nächsten Landesregierung ist, wie geht es denn jetzt mit dem Sondervermögen in Sachsen-Anhalt weiter? Also wir brauchen das, und wir brauchen das ganz dringend. Und wir haben teilweise Planungen aufgelegt bereits und sind in der Vorbereitung der Umsetzung des Sondervermögens. Wir müssen Klarheit haben, denn ansonsten begeben wir uns in eine Schuldenspirale. Denn was man einmal angefangen hat, muss man am Ende auch bezahlen und leisten. Und da brauchen wir ganz schnell Sicherheit, ob das Sondervermögen bestehen bleibt und wir weiterhin an unseren Projekten arbeiten können, die aus dem Sondervermögen finanziert werden.
14: Nach der Landtagswahl werden immer noch Stimmen nachgezählt. Heute sind die Ergebnisse in 7 Wahlbezirken von Übisfelde, Weferlingen in der Börde bestätigt worden, außerdem die von 17 Wahlbezirken des Landkreises Harz. Die Nachzählungen waren nötig, weil aus Sicht der Kreiswahlleiter die Tabellen teilweise fehlerhaft ausgefüllt worden sind. Im Wahlbezirk Sandau im Landkreis Stendal beginnt die Nachzählung um 18 Uhr im Landratsamt. Die Nachzählungen sind öffentlich. Jede Menge Kunst unter freiem Himmel. Dafür steht das Festival Wagen und Winnen in der Altmark. Ab heute präsentieren rund 150 Künstler und Kunsthandwerker ihre Arbeiten an über 30 Orten. Dabei verwandeln sich Scheunen, Höfe und andere ungewöhnliche Orte ein Wochenende lang in Kunstgalerien. Neben Malerei, Skulpturen, Keramik und Fotografie sind auch Installationen zu sehen. Bei dem Festival arbeiten die Beteiligten aus Sachsen-Anhalt und Niedersachsen seit Jahren grenzübergreifend zusammen. Autofahrer und Nutzer des öffentlichen Nahverkehrs in Halle müssen sich morgen auf Behinderungen einstellen. Der Grund: Straßensperrungen in der Innenstadt wegen des Christopher Street Days. MDR Sachsen-Anhalt-Reporter Marc Weirich, was ist denn da geplant?
16: Ab 13 Uhr war ja wie jedes Jahr eine Demo durch die Innenstadt von Halle geplant, um auf die Rechte von etwa schwulen, lesbischen, trans- und bisexuellen Menschen aufmerksam zu machen. Nach der Landtagswahl hatte die Kampagnenorganisation Campact dazu aufgerufen, zusätzlich gegen die AfD und für Demokratie auf die Straße zu gehen. Angemeldet sind laut Polizei bis zu 3000 Demonstranten. Eine Sprecherin hat mir gesagt, man sei auch auf deutlich mehr Leute eingestellt. Gegendemonstrationen sind laut Polizei nicht geplant.
14: Soweit die Nachrichten aus Sachsen-Anhalt mit Anja Waldschak. Und wie es auf den Straßen aussieht, hören Sie jetzt bei dir, Billy.
17: Alles klar. Dankeschön, Anja, und dir ein schönes Wochenende.
14: Ebenso.
17: Tschüss.
6: Wir möchten, dass Sie gut ankommen. Hier ist der MDR Sachsen-Anhalt Verkehrsservice. Es ist 16.33 Uhr und los geht's mit einer Meldung für die A2 Richtung Berlin. Zwischen Marienborn-Helmstedt und Eisleben gibt es 10 Kilometer Stau und stockenden Verkehr. Eine Dreiviertelstunde Geduld brauchen Sie jetzt hier. Die A9 Richtung Berlin, und das ist eine gute Nachricht, ist zwischen Naumburg und Weißenfels jetzt nicht mehr gesperrt. Es gibt aber noch Stau, halten Sie noch ein bisschen durch. A14 Richtung Dresden, zwischen Gröbers und Schkeuditzer Kreuz 2 Kilometer Stau nach einem Unfall, deshalb hier 10 Minuten plus. A36 Richtung Bernburg, zwischen dem Dreieck Nordharz und Wernigerode Nord gibt es 6 Kilometer Stau wegen Bauarbeiten. Eine Viertelstunde brauchen Sie länger, dann haben Sie es aber geschafft. A71 Richtung Sangerhausen, zwischen Kölleda und Heldrungen stehen immer noch 2 defekte Fahrzeuge im Schmücketunnel. Auf der B100 Richtung Halle, zwischen Hohenturm und Peißen staut es sich jetzt nach einem Unfall. Ansonsten haben Sie freie Fahrt ins Wochenende, aber fahren Sie nicht zu schnell. Es wird geblitzt auf der A9 Richtung Berlin zwischen Halle und Bitterfeld-Wolfen. Auf der B81 in Wendefurt in beiden Richtungen. B91 in Höhe Weißenfels-Nord in beiden Richtungen. Dann noch zwischen Abzweig Börnecke und Westerhausen. In Halle wird in der Berliner Straße in beiden Richtungen geblitzt. Außerdem in Köthen im Güterseeweg auch in beiden Richtungen. Also doppelt hält besser heute. In Kuhsei steht ein Blitzer Richtung Klötze und in Tangermünde wird in der Arneburger Straße auch in beiden Richtungen geblitzt. Meine Güte. Und wenn Sie noch mehr sehen, wäre schön, wenn Sie mal Bescheid sagen, wenn Sie mal anrufen. Kostenfrei geht das wie immer mit der 0800 94 6 94 6 und die 1. Und jetzt kommt noch eine wichtige Meldung. Auf der A9 Richtung Berlin am Schkeuditzer Kreuz in der Überfahrt zur A14 Richtung Dresden. Nee, ist ein Blitzer. Wird geblitzt. Ich dachte jetzt, es wäre ein neuer Stau. Das war jetzt nicht zu sehen. Also gute Fahrt in Richtung Wochenende und passen Sie gut auf sich auf. Ich gucke aufs Wetter für uns. Ja, dichte Wolken haben wir. Sonne ist trotzdem noch zu sehen. Es kann vereinzelt so ein bisschen regnen, tröpfeln, nicht die große Menge. Das Ganze zwischen Harz und Altmark vor allem. Größtenteils bleibt es aber trocken. Also was immer Sie heute noch machen wollen, wunderbar. Maximal 24 Grad sind möglich. Haben wir fast erreicht. 23 Grad sind es jetzt in Bernburg. 22 Grad in Dessau-Roßlau, Naumburg, Landsberg und in Bismarck in der Altmark. Und 18 Grad haben wir in Bennigenstein im Harz. Heute Nacht regnet es dann stellenweise bei Tiefstwerten zwischen 13 und 9 Grad. Und das Wochenende hier morgen am Sonnabend gibt es viele Wolken, aber auch Sonnenschein für uns. Es bleibt meist trocken, also was immer Sie vorhaben, ist ein guter Tag dafür. Vereinzelt können so ein paar Schauer dabei sein, also gut. Aber egal, nicht viel Wasser. Und das Ganze bei maximal 24 Grad, so wie heute. Und am Sonntag, da wird es wirklich dann schon nasser und kühler mit 21 Grad maximal. Es wird herbstlicher mit vielen Wolken und nur noch wenig Sonne. Wir wünschen einen schönen Start in den Feierabend und ins Wochenende. Ich bin Billy Wulff, ich grüße Sie. Schön, dass Sie dabei sind. Hallo.
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0: man irgendwie automatisch mit, oder? Man kann nicht stillsitzen. Fancy Lady of Ice. Es geht langsam ins Wochenende. Hier ist MDR Sachsen-Anhalt. Und das Schöne ist, wir haben ganz viele tolle Tipps für Sie aus allen Regionen. Sie können sich mal durchklicken in unserer MDR Sachsen-Anhalt-App. Und auch Sie haben tolle Tipps für uns. Willi hat eine WhatsApp geschickt und empfiehlt uns ganz doll die 1090-Jahr-Feier in Rieda. Er schreibt, heute ist die Eröffnung durch den Ortsbürgermeister. Dann kann getanzt werden zu 80er-Jahre-Mucke. Morgen ab 14 Uhr startet der Umzug durchs Dorf mit Vereinen, mit Firmen, Feuerwehr. Die Jäger sind auch dabei. Und am Sonntag ist Frühshoppen mit Blasmusik angesagt. Gäste sind natürlich willkommen. Dankeschön, Willi. Und auch eine tolle Sache ist das Winzerfest in Freiburg. Dort vor Ort ist mein Reporterkollege Hagen Tober. Hagen, was ist los bei dir? Hallo.
1: Hallo, grüß dich. Ja, seit 16 Uhr läuft der Ticketverkauf. 18 Uhr ist dann die offizielle Eröffnung. Aber die ersten Gäste spazieren schon hier durch die Innenstadt. Überall sind Verkaufsstände mit regionalen Spezialitäten und handwerklichen Erzeugnissen und Kunstgegenständen. Ja, und da wird schon mal geguckt, was da so vielleicht abzustauben ist. Wie gesagt, 18 Uhr geht's los. Ich stehe jetzt hier auf dem Marktplatz. Der hat sich in ein Weindorf verwandelt. Ja, und alle freuen sich natürlich auf die Höhepunkte an diesem Wochenende. Zwei Höhepunkte gibt es, die sind auf jeden Fall wahrscheinlich die Highlights. Einmal wird das morgen am Samstagabend die große Lasershow hier über Freiberg sein. Und am Sonntagvormittag folgt ja dann die Proklamation der neuen Gebietsweinkönigin von Sana Unstrut. Und das ist natürlich ein ganz besonderer feierlicher Moment. Und nach diesem Moment gibt es dann den traditionellen Umzug mit vielen Vereinen, Musikgruppen, Weinhoheiten und den ganz liebevoll gestalteten Festwagen durch die Stadt Freiburg. Ja, und ich denke mal, wer hierher kommen will, der muss unbedingt oder sollte auf sein Auto verzichten, denn Parkplätze gibt es hier kaum. Es gibt eine Gästekarte in Naumburg-Bad Kösen. Wer die hat und wer das Deutschlandticket hat, der kann die Verkehrsmittel frei nutzen und kann dann hier sorgenfrei anreisen. Ja, und dann gibt es noch einen Geheimtipp, falls jemand Lust hat auf ein richtiges, zünftiges Sektfrühstück. Das gibt es dann morgen früh und am Sonntag früh im Pavillon der Rotkäppchen Sektkellerei. Ja, und wie gesagt, für jeden ist etwas dabei, für Familien, für Kinder. Es gibt auch Fahrgeschäfte. Also es wird ein richtig tolles Wochenende. Bis Sonntagabend wird hier in Freiburg, Saale und Strutt gefeiert.
0: Danke, Hagen. Also ab zum Winzerfest in Freiburg. Das lohnt sich immer. 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

0: Susi Quattro hier bei MDR Sachsen-Anhalt. Und Sie haben es vielleicht bei uns in den Nachrichten heute gehört. Es gab einen Stromausfall in Jessen. Und jetzt schreibt Jörg dazu: Hallöchen, liebe Billy. Hurra, nach 12 Stunden ist er wieder da, der Strom. Mal ein ganz großes Dankeschön an alle Monteure hier in Jessen, die dazu beigetragen haben. Habe ich hiermit durchgegeben. Wir schließen uns an, schicken ganz herzliche liebe Grüße. Und wie geht's hier weiter? Gleich 17 Uhr startet der Tag in Sachsen-Anhalt und danach geht's los mit Frank Eberlein und mit dem 80er Club. Ich bin Billy Wulff, ich wünsche Ihnen ein wunderbar erholsames Wochenende. Und bevor ich jetzt hier gleich das Studio freimache für Frank, habe ich noch ein bisschen was zum Schmunzeln und gerne auch Lachen.
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6: Im Studio ist Karin Roxer. Karin, es geht, wie könnte es anders sein, weiterhin um die Landtagswahl. Nach dieser wird in einigen Wahlkreisen nochmal nachgezählt, zum Beispiel im Burgenlandkreis und in Halle. Warum eigentlich?
7: Na, da geht es laut dem Kreiswahlleiter vor allem um Formfehler. Damit werden wir uns gleich nochmal befassen. Und auch damit, wie hält es die AfD mit der Rüstungsindustrie im Land, vor allem mit geplanten Neuansiedlungen, und Obdachlosigkeit ist ein Thema zum Tag der Wohnungslosen. Auch 5 Tage nach der Landtagswahl, da wird in einigen Wahlkreisen noch immer nachgezählt und auf mögliche Fehler geprüft. Zum Beispiel in Sandau im Landkreis Stendal, da beginnt in einer Stunde eine Nachzählung. In Halle hat der Wahlausschuss heute das offizielle Wahlergebnis bestätigt und unser Reporter Fabian Brenner aus dem Regionalstudio Halle war dabei. Fabian, dabei ging es erstmal um besondere Vorkommnisse in den Wahllokalen. Was ist denn damit gemeint?
8: Es gab Fälle, in denen Wahlbeobachter die Auszählung gestört haben, als teilweise sehr hitzig, beschreibt zum Beispiel Egbert Geier die Situation in Wahllokalen in Halle, wo er der Wahlleiter war.
9: Im Briefwahlbezirk 90029 ist unter besonderen Vorkommnissen vermerkt. Nochmalige Auszählung der Stimmzettel war erforderlich, da ein Wahlbeobachter bei der Auszählung ständig dazwischen redete.
8: Und es gab weitere ähnliche Fälle wie diesen.
9: Zitat aus der Niederschrift: Der Wahlvorstand wurde mehrfach bei der Auszählung durch Wahlbeobachter gestört.
8: Oder noch ein Beispiel:
9: Wahlbeobachter hielten keinen Abstand zu Wahlvorstand und Auszähltisch bei der Auszählung.
8: Und in einem Fall musste sogar die Polizei gerufen werden, weil die Auszählung gestört wurde.
7: Fabian, warum wurde denn auch in Halle nachgezählt und wenn, warum überhaupt?
8: Ja, auch in Halle wurde vereinzelt nachgezählt. Hier wurden zum Beispiel Stimmen für Kandidaten vertauscht. Das musste dann nochmal neu gezählt werden und wurde korrigiert. Im Landkreis Mansfeld-Südharz gab es 2 Wahllokale, in denen nachgezählt werden musste. Hier lag es daran, dass es Abweichungen gab zwischen den Schnellmeldungen am Wahlabend und dann der Wahlmeldung am Montag. Da ging es aber laut Pressestelle des Landkreises auch nur um 1 bzw. 2 Stimmen Abweichung. Viel zu tun hatte hingegen das Landratsamt in Naumburg. Hier gab es 4 Nachzählungen. Insgesamt mussten im Burgenlandkreis bis zum Mittag heute mehr als 12.000 Stimmzettel nochmal gezählt werden. Gründe für die Nachzählung waren zum Beispiel, dass bei der Auszählung keine Zwischensummen eingetragen wurden, sondern nur die Gesamtsummen. Und deshalb musste nochmal neu gezählt werden, also quasi Formfehler. Und das lag laut Pressestelle des Burgenlandkreises wohl daran, dass viele Wahlhelfer zwar viel Erfahrung haben, es also schon oft gemacht haben, aber die Formulare waren neu und die Leute, die haben das eben so gemacht, wie sie das bei den Wahlen zuvor auch immer gemacht haben, und das war dann die Fehlerquelle.
7: Fabian Brenner, Dankeschön zum Thema Nachzählen. Wir bleiben beim Thema Wahl. Ulrich Siegmund, der will Ministerpräsident werden. Dafür fehlen ihm noch Stimmen. Bisher will ja nur das BSW mit der AfD reden. Und genau die Fraktion, die hat er nun vor den Kopf gestoßen. Worum es geht, dazu Engin Haupt.
10: Es geht um die Ansiedlung eines Rüstungskonzerns in Sangerhausen. Wie er das sehe, wird Ulrich Siegmund von einem Journalisten am Donnerstag gefragt. Was er daraufhin sagt, schlägt im Nachhinein hohe Wellen.
11: Wir verteufeln nicht pauschal Produktion von Rüstungsgütern, weil wir bei späteren Remigrations- und Abschiebeoffensive natürlich auch entsprechende Hilfsmittel brauchen, natürlich auch im Sinne der inneren Sicherheit, der eigenen Stabilität und auch der Landesverteidigung. Das ist uns bewusst, das fällt nicht vom Himmel.
10: Schriftlich lässt Siegmund heute ausrichten, man lehne Rüstungslieferungen in Konfliktgebiete ab. Es gehe ihm um die Ausstattung von Bundeswehr, Polizei und Sicherheitsbehörden. Dass Siegmund hier das Thema Rüstung allerdings mit der Migrationspolitik in einen Topf wirft, kann der BSW-Landesvorsitzende und jetzt auch Landtagsabgeordnete John-Lukas Dittrich nicht nachvollziehen.
12: Das eine hat erstmal mit dem anderen nichts zu tun, weil dieser Rüstungskonzern in Sangerhausen keine Waffen herstellt, die man für irgendwas Innenpolitisches benutzen kann. Also das gehört einfach, sind einfach zwei unterschiedliche Paar Töpfe, aber das werden wir in den Gesprächen, denke ich, diskutieren können.
10: Für genau diese Gespräche könnte sich Siegmund hier ein Eigentor geschossen haben. Das BSW positioniert sich klar als Friedenspartei. Es ist aber auch die einzige Fraktion, die aktuell offen für Gespräche mit der AfD ist. Wenn Siegmund Ministerpräsident werden möchte, ist er auf genau solche Stimmen angewiesen.
7: Inzwischen hat Siegmund seine Aussage etwas relativiert. Er sagte, es gehe um Ausrüstung, Fahrzeuge, Schutztechnik. Dennoch haben die Aussagen bundesweit für Empörung gesorgt. Uli Wittstock kommentiert.
13: Ulrich Siegmund ist kein Politneuling. Wie Worte wirken, das weiß er genau und wie man auf Reporterfragen reagiert auch. Wenn man die Themen Rüstungsindustrie und Abschiebung in einen Zusammenhang stellt, dann ist das ja eigentlich nur als Drohung zu bezeichnen. Nach der Wahl sagte Siegmund, er reiche seine Hände in alle politische Richtungen und lud ein, mitzuregieren. Radikale Äußerungen verhindern aus Sicht vieler diese Kooperation. Mit seinen Aussagen schafft Ulrich Siegmund verbale Brandmauern. Die Spaltung der Gesellschaft wird so nicht überwunden. Als Ministerpräsident müsste er schwören, seine Kraft dem Wohle des Volkes zu widmen. Zum Volk gehören aber auch jene 56% der Wählerinnen und Wähler, die Ulrich Siegmund nicht auf ihrem Stimmzettel angekreuzt haben.
7: Ein Kommentar von Uli Wittstock war das. Mehr als 1000 Menschen in Sachsen-Anhalt leben in Unterkünften, weil sie keine Wohnung haben. Das ist die nüchterne Zahl vom Statistischen Bundesamt, Landesamt. Die Dunkelziffer der Obdachlosen, die ist höher. Wie geraten Menschen in diese Situation? Darum geht es auch heute am bundesweiten Tag der Wohnungslosen. Es gab Gespräche und Aktionen, zum Beispiel in Halle und in Naumburg. Mein Kollege Michael Holzberg ist bei mir im Studio. Michael, du warst heute auch unterwegs und zwar in der Bahnhofsmission in Magdeburg.
14: Ja genau, Karin, dort können ja wohnungslose Menschen nicht nur etwas essen. Für viele ist diese Bahnhofsmission auch ein Ort, an dem sie wieder Hoffnung schöpfen können. Und einer von ihnen ist der 50-jährige René, der gelernte Stahlbetonbauer, lebt seit anderthalb Jahren ohne eigene Wohnung und nach familiären Problemen verlor er seinen Job und auch sein Zuhause. Inzwischen kann er aber wieder nach vorne schauen, auch weil ihm die Bahnhofsmission hilft.
15: Das ist wie eine Familie. Du hast irgendwo einen Platz, wo du auch hingehen kannst und akzeptiert wirst, so wie du bist, ja, auch wenn du nicht hast. Kann hier duschen gehen, wenn mal Klamotten dreckig sind, kann ich die auch waschen. Und wenn mir mal was ausgeht, wie zum Beispiel ein paar Strümpfe oder T-Shirts oder so, die kaputt sind, ja, dann kriege ich hier welche. Und ich bin sehr optimistisch. Ich gebe alles das an, was ich im Prinzip nicht gemacht habe, weil ich resigniert habe.
14: Ja, und mit Unterstützung des Arbeitsamtes absolviert René eine Maßnahme und arbeitet daran, nicht nur in einen Job zurückzukehren, sondern auch seine Schulden anzugehen.
7: Michael, solche Einrichtungen wie zum Beispiel die Bahnhofsmission, die können ja nur funktionieren, weil es Ehrenamtliche gibt.
14: Ja, absolut. Circa 40 Ehrenamtliche unterstützen die Bahnhofsmission Magdeburg. Sie wechseln sich ab, machen Früh-, Spätschichten und sind eben für die Menschen da, so wie die 78-jährige Maria Geserig.
16: Die Menschen liegen mir besonders am Herzen und gerade die einfachen Menschen und die wenig haben. Und da gebe ich meine Freizeit dafür und freue mich, wenn die Menschen dankbar nach Hause gehen. Ja, vor allem, dass wir Essen ausgeben können oder auch mal ein gutes Wort. Wir kriegen auch immer Spenden und dann sortieren wir das ein. Wir haben einen kleinen Schrank und wenn Bedürftige da sind, dann geben wir das kostenlos raus.
14: Ja, und die Rentnerin macht das jetzt seit 3 Jahren und deutlich länger dabei ist Florian Sosnowski und zwar ganze 10 Jahre. Er leitet die Bahnhofsmission und hat eine wichtige Botschaft.
17: Nur weil jemand nach Urin riecht oder weil jemand eine abgeschnittene Hose hat oder weil jemand barfuß durch die Gegend läuft oder sowas, ist er nicht weniger wert als man selber. Viele Leute, und es wird möglicherweise auch mehr mit der politischen Situation in der Bundesrepublik und vielleicht auch sogar im Land Sachsen-Anhalt, dass diese Menschen mehr Unterstützung brauchen.
14: Ja, und so gibt es etwa seit Juli ein Förderprojekt, sogenannte Bahnhofsläufer, die dann zum Beispiel mit diesen Betroffenen auch zum Amt gehen und dabei helfen, dass sie ins normale Leben zurückkehren können.
7: Tag der Wohnungslosen ist heute. Danke, Michael Holzberger. Und das war's von mir. Das war der Tag in Sachsen-Anhalt. Weiter geht's hier mit Frank.
6: Ja, so ist es. Dankeschön, Karin. Wir möchten, dass Sie gut ankommen. Hier ist der MDR Sachsen-Anhalt Verkehrsservice. Es ist 17.08 Uhr.

0: Nord zwischen dem Abzweig Börnecke und Westerhausen, in Halle in der Berliner Straße, in Köthen im Güterseeweg und in Tangermünde in der Arneburger Straße. Wenn Sie noch mehr sehen sollten, Blitzer, Staus, Gefahrenstellen, dann rufen Sie uns bitte an. Wir sagen es gern weiter. Die kostenfreie Telefonnummer 0800 94 6 94 6 und die 1. Wir schauen aufs Wetter. Der Abend bringt zwischen Altmark und Harz ein paar Regentropfen. Ansonsten bleibt es trocken und ab und zu zeigt sich sogar die Sonne nochmal. Momentan haben wir zwischen 12 Grad auf dem Brocken und 23 Grad in Bernburg und in Bitterfeld. Auch in der Nacht kann es immer mal etwas regnen bei 13 bis 9 Grad. Morgen am Sonnabend gibt es eine ausgewogene Mischung aus Sonnenschein und Wolken. Erst am Nachmittag ziehen hier und da ein paar Schauer durch. Das alles bei maximal 20 bis 24 Grad.
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0: Hallo und willkommen im Club. Die heutige Sendung widmen wir der wundervollen Metropole New York. Wir schreiben den 11. September, 25 Jahre danach. Ja, und woran denkt man zuallererst, wenn man an New York City denkt? Natürlich an die Manhattan Skyline. Hier sind Aha.

Das war Madonna, die Ende der 70er Jahre nach New York kam, mit nur $35 in der Tasche, wie sie mal erzählt hat. Sie wollte Tänzerin werden, hat aber zunächst als Kellnerin und Donutverkäuferin gejobbt, um sich über Wasser zu halten. Ja, aber dann begann in den frühen 80ern in New York City Madonnas Weltkarriere als Sängerin. Ja, und so hat sie der Metropole diesen Song gewidmet, das war im Jahr 2005, I Love New York. Ja, und jeder, der schon mal dort war, liebt die Stadt ganz genauso. Die Stadt, die heute vor 25 Jahren die Blicke von Milliarden Menschen auf der ganzen Welt auf sich zog. Am 11. September 2001. Und wir von MDR Sachsen-Anhalt widmen den 80er Club heute New York und seiner Musik. Und ich habe drei wundervolle, ja, ziemlich ergreifende Songs mitgebracht. Und da können Sie sich jetzt Ihren Favoriten aussuchen. Diesen Song spiele ich dann nachher kurz nach 7:30. Und zwar den, der die meisten Stimmen bekommt. Die kostenfreie Telefonnummer zum Mitmachen 0800 94 6 94 64. Das hier ist die Startnummer 1, Robin Gibb.

Englishman in New York, Sting im Jahr 87 und dann haben wir hier noch die Stadt Nummer 3. Das ist eigentlich ein Weihnachtslied und das sind die Pogues zusammen mit Kirsty MacColl.

Ja, Fairy Tale of New York, auch ein Klassiker aus den 80ern von den Pogues und Kirsty MacColl. 87 kam dieses Stück raus. Also, nun die Frage an Sie, welchen dieser New York Hits möchten Sie heute an diesem 11. September gern hören? Und zwar, wie gesagt, nachher um kurz nach 19:30 stimmen Sie ab, telefonisch, die Nummer habe ich genannt, oder Sie können auch abstimmen auf der Facebook-Seite von MDR Sachsen-Anhalt oder per E-Mail studiosachsenanhalt@mdr.de. So, und jetzt kommt einer, der nicht aus New York ist, aber er hat viel dort aufgenommen. Bruce Springsteen. Zum Beispiel ist der Titelsong seines 84er Albums Born in the USA in New York entstanden. Hier ist er, der Boss.

Bruce Springsteen mit diesem Klassiker der 80er im 80er Club bei MDR Sachsen-Anhalt. Born in the USA. Ja, und die nächste Band ist tatsächlich eine waschechte New Yorker Band. Die Talking Heads haben sich dort 1975 gegründet und 86 hatten sie diesen Hit hier. Wild, Wild Life.

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2: Es ist 17.30 Uhr. Ich bin Anja Waldschak. Guten Tag. Der Spezialchemiekonzern Evonik will im nächsten Jahr seine Niederlassungen in Hamburg und Bitterfeld schließen. Am Standort in Sachsen-Anhalt arbeiten 40 Menschen. Vom Unternehmen heißt es, dass in den kommenden Monaten sozialverträgliche Lösungen gefunden werden sollen. Der Konzern will die Geschäfte von dort an andere Niederlassungen verlagern. Was fordern Landräte von der Landesregierung? 11 Landräte gibt es in Sachsen-Anhalt und diese haben heute in Wittenberg zusammengesessen und ihre Erwartungen formuliert. Die Hauptforderung: Die Landkreise sollten finanziell angemessen ausgestattet werden. CDU-Landrat Christian Tösch in Wittenberg sagt:
3: Aber das, was gerade passiert, es gab vor einigen Wochen mal, ich benutze den Begriff jetzt bewusst, den Begriff des Schuldenklos, dass die Landkreise mittlerweile den Schuldenberg dieses Landes anhäufen, weil Kommunen sich bei Kreisumlageklagen durchsetzen und das Land sagt, wir können euch nicht mehr geben, weil wir nichts mehr haben, führt zu einer völlig unzulässigen Unterfinanzierung wesentlicher Aufgaben. Landkreise betreiben weiterführende Schulen, sie betreiben fast alle Aufgaben im Bereich der sozialen Fürsorge. All das kostet viel Geld und das erledigt sich eben nicht von alleine. Und jeder, der es ernst meint, dass er für die Bürgerinnen und Bürger in diesem Land etwas tun will, muss dann auch die Landkreise adäquat finanziell ausstatten.
2: Im Landsberger Ortsteil Queis im Saalekreis ist am Nachmittag die Fahrzeughalle eines Garten- und Landschaftsbaubetriebs fast komplett abgebrannt. Der Bürgermeister von Landsberg, Tobias Halfpapp, sagte gegenüber MDR Sachsen-Anhalt, ein Teil der Halle habe gerettet werden können. Die Feuerwehren hätten das Übergreifen der Flammen verhindern können. Sie waren mit einem Großaufgebot vor Ort. Er geht davon aus, dass die Lösch- und Räumarbeiten noch bis morgen andauern werden. Die Polizei schätzt den Schaden auf 500.000 Euro. Kontraenglisch, Denglisch oder Kauderwelsch, nein, alles verteufeln will das Festival der deutschen Sprache nicht. In Bad Lauchstädt im Saalekreis geht es auch um Wortspiele und Veränderungen im Sprachgebrauch. Bereits im 20. Jahr in Folge geben sich dabei an diesem Wochenende auch wieder Promis im Goethe-Theater einstellig ein. Am Abend sind es bei einer szenischen Lesung von Friedrich Schillers Wilhelm Tell, zum Beispiel Benno Fürmann und Udo Schenk. Und morgen steigt in dem kleinen Dorf Dessau in der Altmark wieder ein Simson-Rennen. Das Dorf mit seinen 130 Einwohnern erwartet am Nachmittag mehr als 2500 Besucher. Mitorganisatorin Svenja Liestmann sagt dazu:
4: Ja, indem wir das ganze Dorf akquirieren und mobilisieren und dann natürlich auch noch die umliegenden Dörfer ansprechen und dort genug Helfer finden, um das hier auf die Beine stellen zu können. Also klar kostet das Energie, aber es macht auf jeden Fall richtig viel Spaß und Freude, aus einem Acker eine Rennstrecke zu machen.
2: Ja, soweit die Nachrichten aus Sachsen-Anhalt mit Anja Waldschak. Und wie es auf den Straßen aussieht, hören Sie jetzt wieder bei dir.
5: Ja, Frank. Genau. Dankeschön, Anja. Bis nachher in einer Stunde.
2: Gut. Jo.
5: Wir möchten, dass Sie gut ankommen. Hier ist der MDR Sachsen-Anhalt Verkehrsservice um 17.33 Uhr. A14 Richtung Dresden. Zwischen dem Kreuz Bernburg und Plötzkau steht ein brennender PKW. Bitte bilden Sie dort eine Rettungsgasse. Weiter A14 Richtung Dresden zwischen Gröbers und Schkeuditzer Kreuz. 2 Kilometer Stau nach einem Unfall. Und geblitzt wird auf der A9 Richtung Berlin am Schkeuditzer Kreuz in der Überfahrt zur A14 Richtung Dresden. Dann auf der B81 in Wendefurt, auf der B91 Höhe Weißenfels Nord zwischen dem Abzweig Börnecke und Westerhausen, in Halle in der Berliner Straße, in Köthen im Güterseeweg und in Tangermünde in der Arneburger Straße. Das war's von uns. Vielleicht können Sie was ergänzen, dann rufen Sie bitte an. Das geht kostenfrei unter 0800 94 6 94 61. Schönen Dank schon mal für Ihre Hilfe. Das Wetter. Der Abend bringt zwischen Altmark und Harz hier und da so ein paar Regentropfen, aber das wird nicht viel sein. Ansonsten bleibt sowieso trocken erstmal in den nächsten Stunden. Ab und zu gibt's sogar noch ein bisschen Sonne. Und im Moment haben wir zwischen 12 Grad auf dem Brocken und 22 Grad in Magdeburg und in Dessau. In der Nacht dann immer mal ein bisschen Regen, auch nicht allzu viel, 13 bis 9 Grad die Tiefstemperatur. Und morgen, ja, gibt's erstmal einen freundlichen Mix aus Sonne und Wolken. Erst am Nachmittag werden die Wolken dichter und dann ziehen da so ein paar Schauer über Sachsen-Anhalt hinweg. bei 20 bis 24 Grad. Gucken wir auf den Sonntag. Der wird dann schon grauer, regnerischer und kühler. Und in die neue Woche starten wir wieder recht freundlich.
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5: Ja, wir sind heute mit unseren Gedanken und Gefühlen in New York und mit ganz viel Musik aus New York und über New York. Und da darf natürlich auch Nina Hagen nicht fehlen. Auch sie hat der Stadt ein Lied gewidmet. Das war 1983.

0: Modern Talking, wer hätte das gedacht, im 80er-Club bei MDR Sachsen-Anhalt. The Angels Sing in New York City. So, und jetzt habe ich zwei Hits direkt aus New York City von Leuten, die dort immer zu Hause waren. LL Cool J kam auf Long Island zur Welt. Aufgewachsen ist er in Queens. Ja, und die einen kennen ihn noch als Rapper, die anderen von der Kinoleinwand. Er ist ja auch Schauspieler. Und immer noch wunderschön ist sein Song I Need Love. Den habe ich hier. Ja, und danach kommt ein Song aus den raueren Ecken New Yorks, die Beastie Boys mit No Sleep Till Brooklyn. Weiterhin viel Spaß.
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Ja, auch das gehört dazu, wenn es um Musik aus New York geht. Denn New York ist ja eben nicht nur Manhattan. New York ist genauso zum Beispiel Brooklyn, Queens, die Bronx oder auch Harlem. Das waren Musiklegenden der 80er. Die Beastie Boys, No Sleep to Brooklyn. Ja, und die Musik, die im Big Apple entstanden ist, ist ja so vielfältig wie die Stadt selbst. Auch die Band Blondie hat sich 1974 dort gegründet. Ihre Anfänge hatten Blondie in der New Yorker Untergrund- und Clubszene, insbesondere im legendären Club CBGB. Ja, vielleicht schon mal davon gehört. Ja, das waren sicherlich tolle Zeiten damals, als man neidisch, dass man nicht mit dabei war. So, und auch aus Blondie wurde eine Formation, die Hits in der ganzen Welt hatte. Mit Debbie Harry, hier Rapture.

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8: Ich bin Susanne Liermann. Schönen guten Abend. Die deutsche Wirtschaft steckt seit Jahren in der Krise. Heute hat das Statistische Bundesamt mitgeteilt, dass die Zahl der Firmenpleiten in den ersten 6 Monaten auf den höchsten Stand seit 13 Jahren geklettert ist. Die meisten Insolvenzanträge haben demnach Unternehmer aus dem Verkehrsbereich, dem Gastgewerbe und der Baubranche geschrieben. Karin Roxer aus der Nachrichtenredaktion. Heute Nachmittag kam eine weitere unerfreuliche Nachricht hinzu, ja?
9: Also keine Insolvenz, aber Standorte, die dicht gemacht werden. Der Spezialchemiekonzern Evonik will im nächsten Jahr seine Niederlassungen in Hamburg und in Bitterfeld schließen. Am Standort in Sachsen-Anhalt arbeiten 40 Menschen und vom Unternehmen heißt es, dass in den kommenden Monaten sozialverträgliche Lösungen gefunden werden sollen. Der Konzern will die Geschäfte von dort an andere Niederlassungen verlagern. Und im Chemiepark Leuna, da steht das Unternehmen Leuna Polyamid vor der Schließung. Bis zu 440 Menschen könnten ihre Jobs verlieren. Ab Oktober sollen dann die Anlagen runtergefahren werden. Weiter bangen müssen auch die Beschäftigten des Magdeburger Automobilzulieferers Weber. Dem Unternehmen droht das aus.
8: Nach der Landtagswahl werden in Sachsen-Anhalt weiter Stimmen nachgezählt. Im Altmarkkreis Salzwedel sind heute die Ergebnisse aus 7 Wahlbezirken in Übisfelde-Weferlingen bestätigt worden. Im Landkreis Harz wurden die Stimmen aus 17 Wahlbezirken erneut überprüft und auch in Halle wurde vereinzelt nachgezählt. Grund dafür waren unter anderem fehlerhaft ausgefüllte Tabellen. In Halle sollen außerdem Wahlbeobachter bei der Auszählung gestört haben. Das hat Wahlleiter Eckbert Geier bestätigt. Die Nachzählungen sind öffentlich. In diesen Minuten beginnt eine weitere im Wahlbezirk Sandau im Landkreis Stendal. Sie findet im Landratsamt statt. In Salzwedel ist ein Betrüger unterwegs. Nach Angaben der Hansestadt hat sich ein Mann als Mitarbeiter des Ordnungsamtes herausgegeben. Frage an MDR-Reporterin Lonnie Kirchner. Wovor wird genau gewarnt?
10: Der Mann soll 2 Jungen unabhängig voneinander angesprochen haben, die mit ihren Fahrrädern unterwegs waren. Er sagte ihnen, er habe einen Verstoß festgestellt und wollte dann, dass die beiden Jungen sofort Strafe zahlen. Die Stadt Salzwedel warnt jetzt vor dieser Betrugsmasche. Das Ordnungsamt ahndet Strafen demnach nicht auf offener Straße und zieht dort auch nicht direkt Geld ein.
8: Mitarbeiter des Ordnungsamtes haben außerdem einen Dienstausweis, den sie auf Verlangen vorzeigen müssen. In Magdeburg hat ein Polizeieinsatz mit einem aggressiven Hund ein tödliches Ende genommen. Ein 44-Jähriger soll einen Mann mit seinem Staffordshire Terrier bedroht haben. Dann riss sich der Hund von der Leine los und ging auf einen Polizisten los. Der Beamte setzte daraufhin seine Dienstwaffe ein. Der Hund wurde dabei tödlich verletzt. Der Hundehalter wurde anschließend in Gewahrsam genommen. Für viele Menschen in Jessen im Landkreis Wittenberg begann der Tag heute ohne Strom. Im nördlichen Stadtgebiet waren seit dem frühen Morgen zeitweise rund 1500 Anschlüsse betroffen. Nach Angaben des Netzbetreibers Mitnetzstrom steckten 3 Kabelfehler im unterirdischen Netz dahinter. Seit 15.30 Uhr seien aber alle Kundinnen und Kunden wieder am Netz. Einen Sabotageakt schließt der Netzbetreiber aus. Es handele sich um einen normalen technischen Defekt. Das waren die Nachrichten und jetzt hat Frank die Verkehrsmeldungen.
11: Genau so ist es. Dankeschön, Susanne. Wir möchten, dass Sie gut ankommen. Hier ist der MDR Sachsen-Anhalt Verkehrsservice mit einer guten Nachricht um 18.03 Uhr. Uns liegen keine Störungsmeldungen vor, keine Staus, keine Gefahrenstellen. Aber trotzdem müssen Sie aufpassen. Es wird nämlich geblitzt. Auf der A9 Richtung Berlin am Schkeuditzer Kreuz in der Überfahrt zur A14 Richtung Dresden. Dann auf der B81 in Wendefurt, auf der B91 in Höhe Weißenfels Nord zwischen dem Abzweig Börnecke und Westerhausen. In Halle wird geblitzt, in der Berliner Straße, in Köthen im Güterseeweg und in Tangermünde in der Arneburger Straße. Und das war's. Sollten Sie noch was anderes sehen, noch einen Blitzer vielleicht oder doch irgendwo einen Stau entdecken, dann rufen Sie uns doch bitte an. Kostet Sie nichts. 0800 94 6 94 6 und die 1. Dafür schon mal herzlichen Dank und ich wünsche Ihnen weiterhin eine gute und sichere Fahrt. Kurzer Blick aufs Sachsen-Anhalt-Wetter. Der Abend wird, naja, so durchwachsen. Zwischen Altmark und Harz vielleicht hin und wieder mal ein paar Regentropfen. Ansonsten weitgehend trocken und es gibt sogar auch noch ein bisschen Sonnenschein hier und da, bis die Sonne dann nachher untergeht. Im Moment haben wir zwischen 12 Grad auf dem Brocken und 22 Grad in Schönebeck und in Roßlau. In der Nacht dann auch immer mal ein bisschen Regen bei 13 bis 9 Grad. Und morgen wird es erstmal sehr freundlich, viel Sonnenschein, dazu ein paar Schönwetterwolken. Und erst am Nachmittag kommen dann dichtere Wolken, die so ein paar Regenschauer bringen. Die Höchsttemperatur morgen 20 bis 24 Grad und am Sonntag wird es dann doch schon ein bisschen grauer, regnerischer und kühler.
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11: Wir erinnern uns heute genau 25 Jahre zurück. Wer wird ihn je vergessen können? Den 11. September 2001. Ja, und hier kommt sie. Die Hymne von New York City.

Die London Boys mit einem durchaus, ja, sozialkritischen Song über den einst berüchtigten New Yorker Stadtteil Harlem, wo kleine Jungs mit Gewehren spielten, wo Straßenkämpfe an der Tagesordnung waren. Aber das alles ist längst kein Thema mehr oder sagen wir kaum noch. Die Kriminalität in Harlem hat man in den Griff bekommen und das Viertel steht wieder vor allem für Kultur, für Kunst und Musik und nicht zuletzt für ein aufregendes Nachtleben. Ja, und hier ist der 80er Club bei MDR Sachsen-Anhalt, der sich heute komplett um New York dreht. Wir haben auch ein Maxi-Rennen, das heute eigentlich gar kein Maxi-Rennen ist, weil es von diesen drei Songs gar keine langen Versionen gibt. Zumindest nicht aus den Ursprungsjahren. Und deshalb schicke ich einfach die kurzen Fassungen ins Rennen. Sie können sich trotzdem entscheiden. Wir gucken in der nächsten Stunde, welcher Song die meisten Stimmen hat. Der wird dann gespielt. Wer noch nicht angerufen hat, kann das jetzt tun. Die kostenfreie Nummer 0800 94 6 94 6 4. Da drücken Sie die 1 für Robin Gibb. Führt im Moment mit großem Abstand Another Lonely Night in New York. Ist auch eine wunderschöne Nummer vom B.G. Robin. Ja, Robin Gibb als Solist in diesem Fall. Dann haben wir die Startnummer 2, die kommt von Sting. Ja, Sting als Engländer kam nach New York und fühlte sich da wie ein Außerirdischer. Ja, das Ganze natürlich so ein bisschen augenzwinkernd. Sting mit Englishman in New York. Und dann haben wir noch die Startnummer 3. Das sind die Pogues zusammen mit Kirsty MacColl.

Ja, Fairy Tale of New York, Sie haben es gehört, Christmas Day. Es ist eigentlich ein Weihnachtslied, aber klingt gar nicht so. Man könnte es auch heute hören, wenn es die meisten Stimmen bekommen sollte. Ja, also rufen Sie an. Wie gesagt, die kostenfreie Nummer 0800 94 6 94 64. Oder gehen Sie auf die Facebook-Seite von MDR Sachsen-Anhalt. Oder schicken Sie eine E-Mail an studiosachsenanhalt@mdr.de.

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So, gleich habe ich noch einen Song, in dem es sich um Harlem dreht. Angel of Harlem von U2, auch ein echter Klassiker der späten 80er, hier aber aus den frühen 80ern, Amanda Lear mit ihrer Zukunftsvision von New York im Jahr 1990. Here.

U2 im 80er Club mit dem Angel of Harlem, ja. Das waren also Iren mit einem Song über New York. Und jetzt kommt ein Engländer, Adrian Gurwitz, toller Liedermacher. Er hat New York ein Lied gewidmet im Jahr 1982. Hello, New York. Und aus demselben Jahr 82 habe ich auch was gefunden von Fleetwood Mac. Empire State.

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1: Es ist 18.30 Uhr. Ich bin Anja Waldschak. Guten Abend. Der Spezialchemiekonzern Evonik will im nächsten Jahr seine Niederlassungen in Hamburg und Bitterfeld schließen. Am Standort in Sachsen-Anhalt arbeiten 40 Menschen. Vom Unternehmen heißt es, dass in den kommenden Monaten sozialverträgliche Lösungen gefunden werden sollen. Der Konzern will die Geschäfte von dort an andere Niederlassungen verlagern. Seine Wohnung zu verlieren und auf der Straße zu leben, ist ohne Frage eine Zumutung. Dass das aber nicht das Ende sein muss, zeigen viele Hilfsangebote. Heute ist der bundesweite Tag der Wohnungslosen. Unter anderem gab es am Nachmittag in Halle auf dem Marktplatz Hilfsangebote verschiedener Initiativen. Einer der Menschen ohne Wohnung ist René. Der 50-Jährige kommt in die Bahnhofsmission in Magdeburg, denn auch er steckt in der Krise. Nach familiären Problemen steht er ohne Job und Wohnung da. Jetzt kämpft er sich zurück in ein normales Leben.
2: Das ist wie eine Familie. Du hast irgendwo einen Platz, wo du auch hingehen kannst und akzeptiert wirst, so wie du bist. Ja, auch wenn du nicht hast. Ich kann hier duschen gehen. Wenn mal Klamotten dreckig sind, kann ich die auch waschen. Und wenn mir mal was ausgeht, wie zum Beispiel ein paar Strümpfe oder T-Shirts oder so, die kaputt sind, ja, dann kriege ich hier welche. Und ich bin sehr optimistisch. Ich gehe alles das an, was ich im Prinzip nicht gemacht habe, weil ich resigniert habe.
1: Zur Bahnhofsmission Magdeburg kommen neben René täglich etwa 50 Menschen. Im Norden Sachsen-Anhalts gibt es jetzt einen Kinderrechtepfad, eine Initiative des Deutschen Kinderhilfswerks und der Stadt Stendal. Dort sollen Kinderrechte beim Spaziergang an der frischen Luft erlebbar gemacht werden, heißt es. MDR-Reporter Nils Sänger, wie muss man sich das denn vorstellen?
3: An 10 Stationen, die über den Hartungswall verteilt sind, stehen Schilder mit kurzen Infos zu den Kinderrechten und spielerischen Aufgaben. Beim Recht auf Gesundheit können die Kleinen beispielsweise überlegen, was ihnen besonders gut tut, wenn sie krank sind. Beim Recht auf Bildung werden sie dazu aufgerufen, vorzuspielen, welche Fähigkeiten sie gerne noch lernen möchten. Ein zusätzliches Schild präsentiert Aussagen von Kindern aus mehreren Grundschulen und einem Jugendzentrum aus Stendal zum Thema Kinderrechte.
1: Gutes tun mit Musik, das macht die Bitterfelder Band namens An und für sich morgen im Strandbad Sandersdorf im Landkreis Anhalt-Bitterfeld. Gespielt wird fürs Dessauer Kinderhospiz und die Krebshilfe, dazu Bandmitglied Anke Jaschke.
4: Wir nehmen keine Gage, das machen wir schon seit 10 Jahren, dass wir durch die Region ziehen und dort überall eine Stunde spielen und immer nur für Spenden, die an Kinder gehen. Weil es so ein Herzensprojekt ist, was einmal durch einen guten Zufall angefangen hat. Wir wollten eigentlich nur für die Musik spielen, andere haben gesagt, sie möchten gerne Geld geben. So ist die Idee entstanden, zu sagen, okay, wir wollen das Geld nicht, ihr wollt es aber geben, dann lasst es uns doch spenden und lasst was für die Kleinsten der Gesellschaft tun.
1: Sagt Anke Jaschke, das Benefizkonzert im Strandbad Sandersdorf beginnt morgen um 17 Uhr. Soweit die Nachrichten aus Sachsen-Anhalt und wie es auf den Straßen aussieht, hören Sie jetzt wieder bei dir, Frank.
5: Ja, so machen wir es. Dankeschön, Anja. Schönen Feierabend.
1: Dankeschön.
5: Wir möchten, dass Sie gut ankommen. Hier ist der MDR Sachsen-Anhalt Verkehrsservice um 18.33 Uhr. Vorsicht bitte, auf der B1 am Ortseingang Magdeburg. An der Berliner Chaussee läuft ein Esel auf der Fahrbahn und geblitzt wird. Auf der A9 Richtung Berlin am Schkeuditzer Kreuz in der Überfahrt zur A14 Richtung Dresden. Dann auf der B81 in Wendefurt, auf der B91 in Höhe Weißenfels Nord. Dann zwischen dem Abzweig Börnecke und Westerhausen. In Halle wird auch geblitzt, in der Berliner Straße, in Köthen im Güterseeweg und in Tangermünde in der Arneburger Straße. Wenn Sie was ergänzen können, dann rufen Sie uns doch bitte an. Das geht jederzeit. Kostenfrei unter 0800 94 6 94 61. Vielen Dank schon mal für Ihre Hilfe und kommen Sie gut an Ihr Ziel. Das Wetter. Am Abend gibt es zwischen Altmark und Harz ein paar Regentropfen. Ansonsten bleibt es trocken und mit etwas Glück lassen die Wolken auch noch Sonnenschein zu uns durch, wie hier im Moment vorm Funkhaus. In der Nacht kann es dann immer mal etwas regnen bei 13 bis 9 Grad und morgen gibt's Sonne und Wolken im Wechsel und erst am Nachmittag hier und da ein paar Schauer. Also vorher, Vormittag, bleibt's noch trocken bei maximal 20 bis 24 Grad das alles. Gucken auf den Sonntag. Der wird allerdings schon grauer, regnerischer und kühler. Aber in die neue Woche starten wir dann wieder ziemlich freundlich.
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5: Heute mit einer Spezialsendung zum Thema New York und die nächste Frau ist waschechte New Yorkerin, auch wenn ihre Eltern aus der Schweiz bzw. aus Italien stammten. Sie kam in Queens zur Welt und schon in ihrem allerersten Videoclip hat man sehen können, wie viel Spaß Mädels auf den New Yorker Straßen haben. Hier ist Cyndi Lauper.

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Im 80er Club bei MDR Sachsen-Anhalt gibt es heute auch mal Musik, die nicht in den 80ern aufgenommen wurde, aber wie in diesem Fall von großen Stars der 80er. Das waren die Pet Shop Boys mit New York City Boy aus den späten 90ern. Ja, und gleich habe ich die Band Manhattan Transfer, die dieses Boy ja schon 1981 zum Thema gemacht hat. Bei ihr heißt es dann Boy from New York City, aber vorher spiele ich noch den einzigen Song dieser Sendung, der eigentlich nichts mit unserem Thema zu tun hat. Aber er muss an dieser Stelle einfach kommen. Der nächste Song aus dem derzeitigen 80er Kultalbum und das ist ja Close von Kim Wilde. Hier ist sie, die wilde Kim mit Love's a No.

Manhattan Transfer, Boy from New York City. So, und jetzt kommen gleich zwei Boys aus New York City, nämlich Paul Simon und Art Garfunkel. Die hatten sich ja 1971 getrennt und 10 Jahre später fanden sie wieder zusammen für das legendäre Konzert im Central Park. Das war am 19. September 81, also vor fast genau 45 Jahren. Und aus diesem Konzert stammt der folgende Mitschnitt, Heart in New York.

Tja, Simon & Garfunkel live im Central Park am 19. September 81. Also ich werde meinen ersten Aufenthalt in New York nie vergessen. Das waren Tage voller tiefer Eindrücke, Erlebnisse und zufälligen Begegnungen mit ganz wunderbaren Menschen. Und natürlich war ich auch im Central Park und dann natürlich auch in den großen Läden und Einkaufszentren rund um den Times Square. Und da läuft ja praktisch in Endlosschleife die folgende Hymne aus dem Jahr 2009. Empire State of Mind, und das ist Alicia Keys.

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8: Ich bin Susanne Liermann. Schönen guten Abend. Seit Anfang der Woche steht fest, im Chemiepark Leuna wird der Domo-Nachfolger Leuna Polyamid im Oktober schließen. Mehr als 400 Menschen könnten ihre Jobs verlieren. Und auch bei Evonik gibt es jetzt Einschnitte. Der Chemiekonzern will seine Standorte in Bitterfeld und Hamburg im kommenden Jahr schließen. In Bitterfeld sind davon rund 40 Mitarbeiter betroffen. Für sie sollen möglichst sozialverträgliche Lösungen gefunden werden. Evonik produziert in Bitterfeld Chlorsilane, die in der Chemie- und Halbleiterindustrie als wichtige Rohstoffe dienen. Die Tourismusbranche in Sachsen-Anhalt ist in Sorge. Nach der Landtagswahl befürchtet der Verband negative Auswirkungen auf den Tourismus im Land. Tatjana Gropius aus der Nachrichtenredaktion. Wie konkret sind diese Sorgen denn eigentlich?
9: Ja, also der Tourismusverband sieht vor allem drei Baustellen. Zum einen könnte das Image Sachsen-Anhalts Schaden nehmen. Eine aktuelle Umfrage zeigt, dass sich knapp jeder Dritte einen Urlaub im Land nach der Wahl schlechter vorstellen kann als davor. Zum anderen sorgt man sich um die Gewinnung von Mitarbeitern. Viele Betriebe sind auf Fachkräfte aus dem In- und Ausland angewiesen. Und schließlich geht es auch um den Erhalt der Kulturlandschaft, die für viele Gäste ein wichtiger Reisegrund ist. Der Verband betont deshalb, dass Gastfreundschaft, Vielfalt und Weltoffenheit die Grundlage für den Tourismus im Land seien.
8: Es ist ein Ereignis, das 2001 Menschen weltweit erschüttert hat. Der Terroranschlag auf das World Trade Center in New York City. Heute, 25 Jahre später, wurde der Opfer gedacht, die damals gestorben sind. Am sogenannten Ground Zero, der Ort, an dem die Zwillingstürme einst standen, haben Angehörige die Namen aller knapp 3000 Getöteten vorgelesen. Die Folgen des Anschlags waren danach für Menschen auf der ganzen Welt spürbar. Unter anderem wurden die Sicherheitsvorkehrungen an den Flughäfen hochgefahren. Wer keine Wohnung hat, dem fehlen oft nicht nur ein Dach über dem Kopf, sondern auch Anlaufstellen und Unterstützung im Alltag. In Sachsen-Anhalt sind davon noch immer rund 1.100 Menschen betroffen, immerhin etwas weniger als im Vorjahr. Um auf deren Probleme aufmerksam zu machen, gibt es einmal im Jahr den Tag der Wohnungslosen. So zum Beispiel heute mit Aktionen in Magdeburg, Halle und Naumburg. Katrin Jäger vom Bündnis Wohnungslosigkeit überwinden in Halle erklärt, warum solche Tage wichtig sind.
10: Menschen laufen an Obdachlosen oder Wohnungslosen vorbei, denken immer, mich trifft das nicht. Aber Wohnungslosigkeit kann jeden treffen, einfach weil sich möglicherweise Lebensumstände ändern, Trennungen, Geldverlust, Arbeitsverlust, alles solche Sachen. Man möchte es gar nicht und dann landet man da in der Wohnungslosigkeit und da ist es wichtig zu wissen, wo kann ich hingehen, was gibt es für Möglichkeiten.
8: Im Landsberger Ortsteil Queis bei Halle hat ein Großbrand einen Garten- und Landschaftsbaubetrieb schwer getroffen. Am Nachmittag brannte die Fahrzeughalle des Unternehmens fast vollständig aus. Der Schaden liegt nach ersten Schätzungen bei rund 500.000 Euro. Die Polizei ermittelt zur Brandursache. Die Lösch- und Räumarbeiten werden voraussichtlich noch bis morgen andauern. Tja, das waren die Nachrichten. Weiter geht's mit dir, Frank.
11: So ist es. Danke, Susanne. Wir möchten, dass Sie gut ankommen. Hier ist der MDR Sachsen-Anhalt Verkehrsservice um 19.03 Uhr. Gute Nachricht, uns liegen keine Störungsmeldungen vor, aber geblitzt wird noch reichlich. Und zwar auf der A9 Richtung Berlin, am Schkeuditzer Kreuz in der Überfahrt zur A14 Richtung Dresden. Dann auf der B81 in Wendefurt, zwischen dem Abzweig Börnecke und Westerhausen. In Halle in der Berliner Straße, in Köthen im Güterseeweg, in Tangermünde in der Arneburger Straße und dann noch zwischen Westerhausen und Blankenburg. Dankeschön, die letzte Meldung kam gerade rein. Und vielleicht sehen Sie, dass irgendwas sich schon erledigt hat, dann rufen Sie doch auch an. Oder wenn Sie eben was anderes, was Neues sehen, die kostenfreie Nummer. Für alle Fälle 0800 94 6 94 6 und die 1. Schönen Dank für Ihre Hilfe. Gute Fahrt. Blick aufs Wetter. Am Abend bleibt es noch weitgehend trocken. In der Nacht kann es dann hier und da immer mal etwas regnen. Die Tiefstemperatur liegt so bei 13 bis 9 Grad. Morgen im Wechsel Sonne und Wolken. Erst am Nachmittag dichtere Wolken und ein paar Schauer. Die Höchsttemperatur 20 bis 24 Grad. Gucken wir auf den Sonntag. Der wird dann schon grauer, regnerischer und auch ein bisschen kühler. Und in die neue Woche starten wir dann wieder ziemlich freundlich.
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11: Guten Abend allerseits. Schön, dass Sie am Radio sind. Auch in dieser Stunde, dieses 11. September, 25 Jahre danach, sind wir musikalisch in New York. So, und jetzt kommt eine Band, die drei New Yorker Stadtteile schon im Namen trägt. The Brooklyn, Bronx and Queens Band. Mit einem Diskotheken- und Club-Klassiker aus dem Jahr 81. On the Beat.

Durch ihre Rolle in Dallas wurde sie Anfang der 80er Jahre berühmt, Audrey Landers. Sie spielte in der Serie eine Sängerin und wurde dann auch im echten Leben Sängerin. Einer ihrer hier in Deutschland produzierten Hits, Chinatown is in New York. Und in New York sind wir heute hier im 80er Club bei MDR Sachsen-Anhalt. Drei weitere New York-Lieder stehen immer noch zur Wahl. Eine Viertelstunde lang können Sie sich noch entscheiden und anrufen. Unsere kostenfreie Telefonnummer 0800 94 6 94 6 4. Und dann drücken Sie die 1 für Robin Gibb.

Fairy Tale of New York. Das ist die Startnummer 3. Also, welchen dieser New York Hits soll ich für Sie spielen? Gleich um kurz nach 7:30. Stimmen Sie ab, wie gesagt, telefonisch geht das oder auf der Facebook-Seite von MDR Sachsen-Anhalt oder per E-Mail an studiosachsenanhalt@mdr.de. Und jetzt kommt ein Song, bei dem ich eine ganz, ganz dicke Gänsehaut bekomme. Und ich hoffe, Sie auch. Ich habe diesen Song immer schon geliebt, seit den 90er Jahren, seit er rauskam. Und habe mir immer vorgestellt, wie ich ihn im verschneiten New York hören würde. Denn darum dreht es sich in dem Lied. Ja, und dann war es am 26. Dezember vergangenen Jahres endlich soweit. Ich hatte gerade das Museum des 11. September, das ist ja unter der Erde, besucht. Und als ich dann voller unbeschreiblicher Gefühle von unten wieder auf die Straße kam, war es nicht nur dunkel geworden inzwischen, sondern es hatte angefangen, dicke Flocken zu schneien. Und da habe ich mich mitten zwischen die Wasserbecken des alten World Trade Centers und den neuen Turm des World Trade Centers gestellt, hab mich zuschneien lassen, hab diese wunderbare Atmosphäre, dieses Licht der Türme einfach ja auf mich wirken lassen und hab diesen Song in meinem Handy gehört. The Snows of New York. Hier ist Chris de Burgh.

Tja, auch David Bowie hat dem Big Apple ein musikalisches Denkmal gesetzt. Im Jahr 87, New York's in Love. So, und jetzt kommt ein ganz wundervoller Song aus der New Yorker Clubszene, der noch jungen 80er Jahre, habe ich schon öfter mal gespielt und von Mal zu Mal finde ich, dass dieses Ding immer besser wird. In the Evening, hier ist Cheryl Lee Ralph.

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3: Wir möchten, dass Sie gut ankommen. Hier ist der MDR Sachsen-Anhalt Verkehrsservice um 19.30 Uhr. Und es sieht gut aus, uns liegen keine Störungsmeldungen vor, aber Vorsicht, geblitzt wird. Auf der A9 Richtung Berlin, am Schkeuditzer Kreuz in der Überfahrt zur A14 Richtung Dresden. Dann auf der B81 in Wendefurt zwischen dem Abzweig Börnecke und Westerhausen, in Halle in der Berliner Straße, in Köthen im Güterseeweg, in Tangermünde in der Arneburger Straße und dann noch zwischen Westerhausen und Blankenburg. Wenn Sie doch noch was anderes sehen sollten, rufen Sie uns doch bitte an, dann sagen wir es gern weiter. Die kostenfreie Nummer 0800 94 6 94 6 und die 1. Schönen Dank. Blick auf Sachsen-Anhalt-Wetter. Am Abend noch weitgehend trocken, in der Nacht dann hier und da ein bisschen Regen bei 13 bis 9 Grad. Morgen ist Sonnabend und da gibt's erstmal einen sehr freundlichen Mix aus Sonnenschein und Wolken und es bleibt trocken. Am Nachmittag erst könnten die Wolken hier und da ein bisschen dichter werden und ein paar Schauer bringen. Die Höchsttemperatur 20 bis 24 Grad und ein Blick auf den Sonntag, der wird schon grauer, regnerischer und kühler.
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3: Natürlich wollen wir auch an berühmte New Yorker Musikproduzenten erinnern. Songs von zwei der ganz Großen habe ich da mitgebracht. Bobby Orlando, klar, das ist eine Nummer. Er hat zum Beispiel den Flirts-Klassiker Passion gemacht, kommt sofort. Ja, und von Nile Rodgers produziert wurde der Song, den ich vorher spiele. Ein Song von Duran Duran, aufgenommen mit den Briten in New York City.

Ein unsterblicher Klassiker des 80er Sounds, aufgenommen in New York City vom Produzenten Bobby Orlando. Das waren die Flirts mit Passion hier im 80er Club bei MDR Sachsen-Anhalt. Ja, und heute ist der 11. September, 25 Jahre danach, und da habe ich ja drei schöne New York Hits zur Wahl gestellt. Und an dieser Stelle sage ich allen, die mitgemacht haben, herzlichen Dank fürs Abstimmen. Und nun gucken wir, wie das Ganze ausgeht. Ist ja in diesem Fall ein Musikrennen, aber eben kein Maxi-Rennen. Und Platz 3 hat erreicht mit 15,8% der Stimmen Fairy Tale of New York von den Pogues und Kirsty MacColl. Dann haben wir 17,1% und damit Platz 2 für Sting und Englishman in New York. Das heißt, 67,1% aller Stimmen entfielen auf Robin Gibb und sein wunderbares Stück Another Lonely Night in New York aus dem Jahr 1983. Hier ist er, ihr Platz 1.

Elbow Bones and the Racketeers, A Night in New York aus dem Jahr 1983. So, und jetzt gehen wir ins Jahr 1976, denn er darf heute Abend auf keinen Fall fehlen, der New Yorker Billy Joel. Er hat seine Heimatstadt vor 50 Jahren eine musikalische Liebeserklärung gemacht, die einfach zum Besten zählt, was je an Musik erschienen ist. Hier ist Billy Joel mit New York State of Mind.

Meine Lieben, das war hier bei MDR Sachsen-Anhalt eine Ausgabe des 80er Clubs, die wir der Stadt New York und ihrer Musik gewidmet haben. Heute am 11. September, 25 Jahre danach. Ich bin Frank Eberlein und verabschiede mich mit der Hymne zu 9/11. Die kommt von Enya.

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1: Um 20 Uhr für Sachsen-Anhalt mit Susanne Liermann. 5 Tage nach der Landtagswahl werden immer mehr Ergebnisse offiziell durch die Wahlausschüsse bestätigt. Auch in Halle ist das heute passiert. Gleichzeitig hat Halles Wahlleiter Egbert Geier Störungen bei den Auszählungen am Wahlabend kritisiert.
2: Das war teilweise sehr hitzig, hätte so nicht sein müssen. Aber das muss ich auch feststellen, dass das dieses Mal schon grenzwertig war. Und ich reflektiere das aus 10, 15 Wahlen, die ich da durchgeführt habe. Also das hat schon diesmal eine andere Qualität gehabt.
1: Geier sprach von Wahlbeobachtern, die permanent dazwischen redeten oder keinen Abstand zu den Auszähltischen hielten. In einem hallischen Wahllokal musste sogar die Polizei gerufen werden, weil Beobachter die Auszählung störten. Gerade erst in den Landtag eingezogen, gibt es für den AfD-Abgeordneten Sebastian Koch schon neuen Ärger. Die Staatsanwaltschaft Halle ermittelt gegen ihn wegen des Verdachts, gegen das Waffengesetz verstoßen zu haben. Dem MDR haben die Ermittler bestätigt, dass bei einer Razzia Ende August Waffen gefunden wurden. Koch ließ über seinen Anwalt mitteilen, es seien 2 Luftgewehre und eine Schreckschusswaffe gewesen. Er weist die Vorwürfe zurück. Grund für die Durchsuchungen waren mutmaßliche Kontakte zur verbotenen rechtsextremen Gruppe Artgemeinschaft. Seit Anfang der Woche steht fest, im Chemiepark Leuna wird der Domo-Nachfolger Leuna Polyamid im Oktober schließen. Mehr als 400 Beschäftigte sind davon betroffen. Und auch bei Evonik gibt es jetzt Einschnitte. Der Chemiekonzern will seine Standorte in Bitterfeld und Hamburg im kommenden Jahr schließen. In Bitterfeld sind davon rund 40 Mitarbeiter betroffen. Für sie sollen möglichst sozialverträgliche Lösungen gefunden werden. In Sachsen-Anhalt haben wir in diesem Jahr lange Hitze- und Trockenperioden erlebt. Aufgrund der global steigenden Temperaturen wird das häufiger der Fall werden. Das stellt die Trinkwasserversorgung in Sachsen-Anhalt vor neue Herausforderungen. Karin Roxer aus der Nachrichtenredaktion, welche sind das?
3: Eine aktuelle Studie im Auftrag des Landesverwaltungsamtes, die zeigt, künftig wird der Wasserbedarf jährlich um gut 10% steigen. In Hitzeperioden wird sogar bis zu 20% mehr Wasser gebraucht. Weil die Wasserwerke bereits jetzt stark ausgelastet sind, fließen nun rund 83 Millionen Euro aus EU-Fördermitteln direkt in den Ausbau der Infrastruktur. Und mit dem Geld werden unter anderem die Wasserwerke Wien-Rode und Halle-Besen erweitert, sowie ein neues Elbe-Wasserwerk bei Magdeburg geplant. Insgesamt entstehen dadurch täglich Reserven an Trinkwasser, um Sachsen-Anhalt auch im Katastrophenfall und bei extremer Trockenheit sicher zu versorgen.
1: Und damit sind wir beim Wetter. In der Nacht unterschiedlich bewölkt, örtlich etwas Regen bei 13 bis 9 Grad. Morgen Sonne und Wolken, meistens trocken, erst am Nachmittag vereinzelt ein paar Schauer, dazu maximal 24 Grad.
4: Dankeschön für die aktuellen Nachrichten. Damit sind wir auf dem neuesten Stand. Und von mir jetzt noch der Blick auf die Straßen im Lande. Hier ist der Verkehrsservice für den ARD-Abend mit einer Meldung. Die hat es allerdings in sich, wenn Sie auf der A2 stehen Richtung Berlin zwischen Peine Ost und Braunschweig-Watenbüttel. Gibt es nämlich einen 5-Kilometer-Stau und es dauert hier 45 Minuten länger durchzufahren. Ja, behalten Sie Nerven, hören Sie die richtige Sendung im Radio und damit dann weiter entspannte Fahrt durch den Abend.
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4: So heißt diese Sendung. Mein Name ist Hallo Bauer. Ich grüße aus Magdeburg. Schön, dass Sie dabei sind. Und jetzt geht es hier um die schönste Sache der Welt. Pio Bella Corsa. Eros Ramazzotti.

0: Was für ein Song. Gefahr heißt er, Jeopardy. Und eigentlich ist es in diesem Song ein bisschen so wie bei Michael Jacksons Thriller. Der Sänger wird nämlich von unheimlichen Gestalten geplagt. Zumindest im Musikvideo dazu geht es darum, dass ein Mann seine Liebste an diesem Tag heiraten möchte, sieht aber auf dem Weg zur Trauung ganz viele Paare, die aneinander gefesselt sind oder auf andere unangenehme Arten miteinander verknotet. Und dann lüftet er auch noch den Schleier seiner Liebsten und drunter ist ein Zombie. Und das Ganze endet in Flucht und zum Schluss gibt es nur noch Monster, gegen die der Mann kämpfen muss. Ja, gruselige Story zu so einem lockerflockigen Liedchen. Nach diesem Schocker gelang der Greg Keane Band allerdings auch kein weiterer Erfolg mehr. Hier ist der ARD Abend, jetzt mit, ja, schönerer und brillanterer Musik vielleicht sogar noch.
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0: Denn wir hören ein episches Werk von Queen, Bohemian Rhapsody. Ist

0: Neverending Story. Hier ist der ARD Radioabend für alle, die die Woche und erstmal den Tag entspannt ausklingen lassen wollen. Und wer gestern schon zugehört hat, da ging es ja hier bei uns ums Thema Pilze. Und zwar dank Uwe im wunderschönen Erzgebirge, der sich so richtig darüber freut, dass die ganze Radiofamilie gestern ihre Pilz-Sammeltipps hier zusammengetragen hat in der Sendung. Und ja, seinen Nachbarn hat es auch gleich inspiriert, offenbar.
1: Ja, hier ist Uwe Grossmann, Bernstein Erzgebirge. Ich sage ganz recht herzlich Lob und Dankeschön an Ihren Moderator, weil er gestern diese Pilz-Idee aufgegriffen hat. Und ich darf Ihnen sagen, mein Nachbar saß bis vor einer Viertelstunde über einer riesengroßen Schüssel im Erzgebirge hier in Bernstein und hat eins gemacht, Pilze geputzt. Ich hätte nie und nimmer gedacht, dass der Herr Bauer diese Idee, diesen Themenvorschlag so schnell aufgreift. Danke an den ARD-Abend. Das würde ich mir so schnell eine Reaktion bei unseren Würden mir wünschen. Danke, tschüss.
0: Ach, Uwe, danke schön. War doch einfach ein schönes Thema, passend zur Jahreszeit. Und das mit dem Nachbarn, das freut mich natürlich, aber wir haben doch extra gar keine Stellen hier verraten, wo es die besten Pilze zu finden gibt. Das macht man doch nicht. Ja, also herzlichen Dank nochmal und ganz liebe Grüße nach Bärenstein.
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7: 20.30 Uhr kann man mal dieses machen, nämlich auf die Straßen schauen im Lande. Hier ist der Verkehrsservice für den ARD-Abend. A2 Richtung Berlin zwischen Peine Ost und Braunschweig-Watenbüttel gibt es immer noch den kräftigen Stau. Es sind zwar nur 5 Kilometer, aber wenn Sie sich gerade hinten angestellt haben, dauert es 45 Minuten, hier durchzukommen. Dann noch der Blick auf die Autobahn 4 Richtung Görlitz zwischen Dreieck Dresden Nord und Hermsdorf. Stau wegen eines defekten Fahrzeugs. 20 Minuten dauert es hier länger. Und damit weiter gute Fahrt durch den Abend dort, wo es geht und sich nicht staut.
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7: Der hier kommt schneller voran, denn es geht für ihn ab an die Liane und schwingt sich dann über sämtliche Staus hinweg. Arno Bauer ist hier in Magdeburg. Und im Radio haben wir jetzt den Tarzan-Boy.

Man hört es der kehligen Stimme des Sängers von The Beautiful South an, wo Paul Heaton zuerst zu hören war, bei den House Martins nämlich. Und Schlagzeuger Dave Hemingway ist da ja auch mit rüber gewechselt von der Band. Und dann haben sie sich natürlich noch die Sängerin Brianna Corrigan dazu geholt, die hier zu hören war im Song Perfect Ten. Hier ist der ARD-Abend, jetzt mit Musik von den Animals, The House of the Rising Sun.

0: Freitagabend und im ARD-Abend geht es jetzt in die Wirtschaft. Moment, falsch. Hier steht, es geht um die Wirtschaft. Das wollte ich natürlich sagen, denn unsere Gipfelexperten Thorsten, Olaf und Johann sinnieren mal wieder gemeinsam und finden Lösungen, da würde kein Wirtschaftsforschungsinstitut drauf kommen.
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3: Wirtschaftliche Krise, also ich sag mal in der DDR, da hatte die Wirtschaft vier Feinde, ich glaub, also Frühling, Sommer, Herbst und Winter. Und jetzt gibt es halt noch mehr Feinde und was man oft unterschätzt, das Wetter. Ja? Hat auch ganz schlechte Auswirkungen auf die Wirtschaft und es mangelt an Fachkräften. Dann ist es so, dass die Fachkräfte, die es gibt, keine Ahnung haben. Die Kunden sind zu blöd, das zu kaufen. Und ich glaube, insgesamt schädlich für die Wirtschaft ist der Mensch.
4: Ja.
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4: Ja.
3: Johann, kennst du dich aus mit wirtschaftsrelevanten
5: 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Wirtschaftskrise, seit wann höre ich das? 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Also gut, uns geht's gut.
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5: ja, aber,
4: um diese Frage zu beantworten.
5: Ja.
4: Weil was wissen wir über den Preis von Butter?
5: Natürlich.
4: Ich meine, natürlich kenne ich den Preis von Butter, weil ihn mir mein Butler erzählt. Nach dem Einkauf 1,99 Euro, Sire. Kön, geh, Alfred, geh. Geh, bring es bitte in den Kerrygold-Hangar.
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0: Das Gipfeltreffen bis jetzt Montag bis Freitag jeden Abend und ab Montag dann sogar zweimal abendlich mit je unterschiedlichen lustigen Betrachtungen ernster Themen, damit die Welt nicht nur zum Weinen ist. So wie wir es hier hören, hier regnet es gerade, also der Himmel weint. Bei AHA und Crying in the Rain.

Hier ist der ARD Abend und in wenigen Minuten, in 4 Minuten nämlich genau, gibt es die aktuellen Nachrichten um 21 Uhr. Danach hören wir uns aber garantiert wieder.

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1: Um 21 Uhr für Sachsen-Anhalt mit Susanne Liermann. In Wittenberg sitzt ein 16-jähriger Syrer in Untersuchungshaft. Nach Angaben der Polizei wird er verdächtigt, an einem versuchten Tötungsdelikt beteiligt gewesen zu sein. Das Opfer, ebenfalls Syrer, soll gestern von mehreren Personen angegriffen worden sein. Dabei wurde er mit einem messerähnlichen Gegenstand am Oberkörper verletzt. Der 30-Jährige konnte sich noch ins Polizeirevier retten und kam anschließend ins Krankenhaus. Zwei weitere Tatverdächtige werden noch gesucht. Die Polizei sucht jetzt Zeugen, darunter zwei Jugendliche, die den Angriff möglicherweise mit dem Handy gefilmt haben. 5 Tage nach der Landtagswahl hat Halles Wahlleiter Egbert Geier das Verhalten einiger Wahlbeobachter am Wahlabend kritisiert. Die Auszählung sei teilweise sehr hitzig gewesen, sagte er. Beobachter hätten immer wieder dazwischen geredet oder den nötigen Abstand zu den Auszähltischen nicht eingehalten. In einem Wahllokal musste laut Geier sogar die Polizei gerufen werden. Wahlbeobachter seien ausdrücklich erwünscht, so Geier. Diesmal sei das Verhalten aber grenzwertig gewesen. Die 11 Landräte aus Sachsen-Anhalt haben auf ihrer Konferenz in Wittenberg Forderungen an den neuen Landtag und die neue Landesregierung formuliert. Ihre 10 Kernforderungen wollen sie unverzüglich jeder künftigen Landesregierung vorlegen und sie an den Ergebnissen messen. Andrea Poschwald aus der Nachrichtenredaktion, was genau erwarten denn die Landräte?
2: Nun, die Landkreise wollen nicht warten, bis eine neue Regierung gebildet wurde. Denn bis dahin ist ja noch die bisherige zuständig. Und deshalb wurden die Forderungen schon mal klar definiert. Da geht es vor allem um die dringend erforderliche Verwaltungsreform und um finanzielle Unterstützung im Sozial- und Jugendhilfebereich. Dazu kommt, dass die ohnehin schon knappen Mittel sinnvoll eingesetzt werden sollen. Man will eben weg von kleinteiligen Förderprogrammen hin zu pauschaler Förderung, sodass die Kommunen eben selbst entscheiden können, wie sie das Geld einsetzen wollen.
1: Seine Wohnung zu verlieren und auf der Straße zu leben, ist für die meisten von uns kaum vorstellbar. In Sachsen-Anhalt sind davon noch immer rund 1.100 Menschen betroffen, sagt das Statistische Landesamt. Die Dunkelziffer dürfte höher liegen. Heute, am bundesweiten Tag der Wohnungslosen, geht es deshalb auch um die Frage, wie geraten Menschen in diese Situation und wie kommen sie wieder heraus? Hilfe gibt es zum Beispiel in der Bahnhofsmission Magdeburg. Rund 40 Ehrenamtliche sind dort im Einsatz. Eine von ihnen ist die 78-jährige Maria Geserig.
3: Die Menschen liegen mir besonders am Herzen, und gerade die einfachen Menschen und die wenig haben. Und da gebe ich meine Freizeit dafür und freue mich, wenn die Menschen dankbar nach Hause gehen. Ja, vor allem, dass wir Essen ausgeben können oder auch mal ein gutes Wort.
1: Sagt Maria Geserig, die bei der Bahnhofsmission Magdeburg mithilft. Das Wetter. In der Nacht unterschiedlich bewölkt, örtlich etwas Regen bei 13 bis 9 Grad. Morgen Sonne und Wolken, meist trocken, erst am Nachmittag sind ein paar Schauer möglich, maximal 24 Grad.
4: Dankeschön für die aktuellen Nachrichten. Hier ist der Verkehrsservice im ARD-Abend. A1 Saarbrücken Richtung Lübeck. Zwischen Osnabrück Nord und Bramsche 4 Kilometer Stau nach einem Unfall. Na nun, wie kam da Saarbrücken noch rein? Ziemlich lange Fahrt auf der A1. Dann A2 Richtung Berlin. Zwischen Peine Ost und Braunschweig-Watenbüttel 5 Kilometer Stau. Es dauert hier 45 Minuten länger durchzufahren. A4 Richtung Görlitz. Zwischen Dreieck Dresden Nord und Hermsdorf Stau wegen eines defekten Fahrzeugs. Es dauert hier 20 Minuten länger. A40 Essen Richtung Dortmund zwischen Bochum-Wattenscheid West und Dreieck Bochum-West 2 Kilometer Stau. Und dann noch A45 zwischen Westhofener Kreuz und Kreuzhagen 3 Kilometer Stau in Richtung Hagen. Damit weiter gute Fahrt durch den Abend.
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4: Heute mit Hanno Bauer. Schönen Gruß aus dem MDR-Abendstudio in Magdeburg. Hier klingt's doch schon mal echt entspannt. Bühne frei jetzt für Tears for Fears.

0: Hier ist der ARD-Abend am Freitag, dem 9. September 2026. Und ich hätte es ahnen können, dass diese Nachfrage hier kommt. Ja, im Vorschlag von Brigitte aus Bischofsheim auf unserem Anrufbeantworter 0800 80 80 110.
1: Hallo Hanno, ich habe eine Idee für heute Abend, für Thema für deine Sendung. Es ist ja heute der 9.11. und im Fernsehen lief gerade so eine Gedenksendung. Da kommen dann so viele Erinnerungen wieder hoch. Im Radio wurde heute schon mal auch gefragt, was habt ihr an dem Tag gemacht? Und das weiß eigentlich auch immer jeder noch, was er an dem Tag gemacht hat, als diese Attentate stattfanden. Das könntest du ja vielleicht mal zum Thema machen heute Abend. Liebe Grüße, Brigitte.
0: Tja, Brigitte. 9.11. Ja, im Amerikanischen, genau, 9-11. Bei uns ist es natürlich immer noch der 11.9. Natürlich wird sich jeder dran erinnern. Ich beispielsweise war im Urlaub am Gardasee, ja, und habe da eigentlich den ganzen Tag über wenig mitbekommen. Glücklicherweise erstmal, ja, dann aber merkte man so eine Unruhe so am Nachmittag auf dem Campingplatz. Alle tuschelten und unterhielten sich. Glücklicherweise gab es dort allerdings keine Fernseher und ich kam dann auf die Idee, hey, ich mache jetzt mal, war es überhaupt Mittelwelle oder Langwelle, den Deutschlandfunk an. Und da habe ich das dann also in den Nachrichten gehört und ja, das war schon ein aufregendes Erlebnis, das also im Ausland zu hören und das also unter schwierigsten Umständen, denn also gerade da in Italien, da gibt's ja eigentlich sonst keine deutschen Sender zu hören. Deswegen also für mich auch ein ganz besonderer Radiotag, weil ich dann also tatsächlich einen etwas besseren Stellplatz gefunden habe, wo dann auch der Empfang besser war und ich dann also am Abend dann alles hören konnte, was den Tag über in New York passiert war. Also das war für mich auf jeden Fall das Erlebnis. Ich weiß nicht, wie es bei Ihnen, bei euch gewesen ist, ob Sie drüber sprechen möchten. Die Gelegenheit wäre auf jeden Fall da. Entweder Sie schreiben ard-abend@mdr.de oder Sie rufen an und sagen kurz, wer Sie sind auf unserem Anrufbeantworter und woher Sie anrufen unter 0800 80 80 110. Und ja, Brigitte in Bischofsheim, also selber und wir haben ja gar nicht gehört, wo du das dann gerade gehört hast. Einfach nochmal anrufen oder einfach schreiben unter diesen genannten Kontaktmöglichkeiten. Also entweder schreiben an ard-abend@mdr.de oder eben anrufen 0800 80 80 110. Brigitte brachte den Vorschlag, doch mal nachzufragen, wie jeder von dieser Weltnachricht erfahren hat und was vielleicht für Gedanken da durch den Kopf gingen.
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0: Über sieben Brücken musst du gehen. Hier ist der ARD-Abend. Ja, und Ingo hat auch bei mir ganz genau zugehört aus Badeleben, ja, und hat gesagt, du sagst 9. September. Bei uns war es dann immer noch heute der 11. September. Also 9-11, sagen die Amerikaner. Heute ist der 11.9. Dankeschön nochmal für den Hinweis. Genau, und jetzt haben wir das auch alles genau und glatt gezogen. Dankeschön. Und ja, bin ja gespannt, was von Ihnen so reinkommt. Also ard-abend@mdr.de oder einfach kurz anrufen unter Nennung des Namens und woher Sie ankommen. Also natürlich reicht der Vorname. Ja, also einfach nur der Vorname und aus welcher Gegend Deutschlands Sie kommen. Und das unter 0800 80 80 110.
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9: 21.30 Uhr Zeit für den Verkehrsservice im ARD-Abend. A2 Richtung Berlin, am Kreuz Hannover Ost ist die Überfahrt zur A7 Richtung Kassel wegen eines Schwertransportes gesperrt. Empfohlene Umleitung über die A2 bis zur Abfahrt Lehrte. Die Autobahn 7 Flensburg Richtung Hamburg ist zwischen Hamburg-Schnelsen Nord und Hamburg-Stellingen wegen Tunnelwartungsarbeiten gesperrt. Das ab 22 Uhr, also in einer halben Stunde geht's los. Also die A7 Flensburg Richtung Hamburg, dann zwischen Hamburg-Schnelsen Nord und Hamburg-Stellingen wegen Tunnelwartungsarbeiten gesperrt. Bis ca. 5 Uhr morgens soll es dauern. Und damit weiter gute Fahrt durch den Abend mit der richtigen Sendung im Radio.
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9: Mit Hanno Bauer in Magdeburg. Ich grüße schön.

0: Cindy Lauper. All Through the Night im ARD-Abend. Und Annette aus Leipzig war die Erste, die sich per E-Mail gemeldet hat zum Thema. Heute ist ja ein geschichtsträchtiger, trauriger Tag, hat sie geschrieben. Habe bis jetzt TV geschaut, die Gedenkfeier in New York City und dann noch den Anfang einer Reportage über diesen Terrorakt. Ich habe das damals ganz geschockt im TV erfahren und konnte es nicht glauben. Liebe Grüße, die treue Hörerin Annette aus Leipzig. Und ganz gegenwärtig ist der Tag vor 25 Jahren auch hier bei dieser Sprachnachricht, weil es nämlich zum Geburtstag der Mutti ging, die damals genau 66 Jahre alt wurde, am 11. September 2001.
1: Hier ist die Frau Halmel aus Dresden. Und zwar sind wir gerade mit dem Auto von Dresden zu meiner Mutter gefahren zum Geburtstag und konnten es gar nicht fassen. Als wir dann am Geburtstagstisch saßen, haben wir den Fernseher angemacht und konnten es gar nicht begreifen. Meine Mutter ist heute 91 geworden und ja, es war ganz schlimm. Liebe Grüße und ja, wir denken jeden 11.9. natürlich daran und an die vielen, vielen, vielen Menschen, die da gestorben sind.
0: Da hört man richtig die Ergriffenheit. Ganz liebe Grüße zurück an Annette und natürlich auch nach Dresden für diese Schilderung. Die letztere über unsere Anrufbeantworter 0800 80 80 110 oder Sie können weiterschreiben ard-abend@mdr.de.
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0: Hier ist der ARD-Abend und Beata aus Innsbruck hat gerade ihre Erinnerungen an den 11. September 2001 aufgesprochen auf unseren Anrufbeantworter.
1: Hallo, da ist nochmal die Beata aus Innsbruck. Wie das war vor 25 Jahren mit die Twin Towers, da bin ich gerade einkaufen gewesen und das war so schlimm. Und ich verstehe nicht, dass Menschen sowas machen können. Und die Amerikaner, die haben heute einen schwarzen Tag, gell? Und ich war selbst mit dem Amerikaner zusammen und der hat mir so viel erzählt unter Tränen, dass er damals in New York war und es war wirklich schlimm. Auf jeden Fall wünsche ich euch einen schönen Abend und wir hören uns wieder dann, gell? Okay, dann tschüss.
0: Dankeschön für diese geteilten Erinnerungen, liebe Beata, und danke fürs Zuhören auch in Österreich.
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3 Minuten vor 22 Uhr ist es. Die aktuellen Nachrichten gleich zur vollen Stunde im ARD-Abend des 11. September. Nach Musik von Cliff Richard, The Only Way Out.

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1: Um 22 Uhr für Sachsen-Anhalt mit Susanne Liermann. 5 Tage nach der Landtagswahl werden immer mehr Ergebnisse offiziell durch die Wahlausschüsse bestätigt. Auch in Halle ist das heute passiert. Gleichzeitig hat Halles Wahlleiter Egbert Geier Störungen bei den Auszählungen am Wahlabend kritisiert.
2: Das war teilweise sehr hitzig, hätte so nicht sein müssen. Aber das muss ich auch feststellen, dass das dieses Mal schon grenzwertig war. Und ich reflektiere das aus 10, 15 Wahlen, die ich da durchgeführt habe. Also das hat schon diesmal eine andere Qualität gehabt.
1: Sagt Halles Wahlleiter Egbert Geier. Er sprach von Wahlbeobachtern, die permanent dazwischen redeten oder keinen Abstand zu den Auszähltischen hielten. In einem hallischen Wahllokal musste sogar die Polizei gerufen werden, weil Beobachter die Auszählung störten. In Wittenberg sitzt ein 16-jähriger Syrer in Untersuchungshaft. Nach Angaben der Polizei wird er verdächtigt, an einem versuchten Tötungsdelikt beteiligt gewesen zu sein. Das Opfer, ebenfalls Syrer, soll gestern von mehreren Personen angegriffen worden sein. Dabei wurde er mit einem messerähnlichen Gegenstand am Oberkörper verletzt. Der 30-Jährige konnte sich noch ins Polizeirevier retten und kam anschließend ins Krankenhaus. 2 weitere Tatverdächtige werden noch gesucht. Die Polizei sucht zudem jetzt Zeugen. Darunter 2 Jugendliche, die den Angriff möglicherweise mit dem Handy gefilmt haben. Die Tourismusbranche in Sachsen-Anhalt ist in Sorge. Nach der Landtagswahl befürchtet der Verband negative Auswirkungen auf den Tourismus im Land. Tatjana Gropius aus der Nachrichtenredaktion. Wie konkret sind diese Sorgen eigentlich?
3: Ja, also der Tourismusverband sieht vor allem 3 Baustellen. Zum einen könnte das Image Sachsen-Anhalts Schaden nehmen. Eine aktuelle Umfrage zeigt, dass sich knapp jeder Dritte einen Urlaub im Land nach der Wahl schlechter vorstellen kann als davor. Zum anderen sorgt man sich um die Gewinnung von Mitarbeitern. Viele Betriebe sind auf Fachkräfte aus dem In- und Ausland angewiesen. Und schließlich geht es auch um den Erhalt der Kulturlandschaft, die für viele Gäste ein wichtiger Reisegrund ist. Der Verband betont deshalb, dass Gastfreundschaft, Vielfalt und Weltoffenheit die Grundlage für den Tourismus im Land seien.
1: Für viele Menschen in Jessen im Landkreis Wittenberg begann der Tag heute ohne Strom. Im nördlichen Stadtgebiet waren seit dem frühen Morgen zeitweise rund 1500 Anschlüsse betroffen. Nach Angaben des Netzbetreibers Mitnetzstrom steckten 3 Kabelfehler im unterirdischen Netz dahinter. Seit 15.30 Uhr seien aber alle Kundinnen und Kunden wieder am Netz. Einen Sabotageakt schließt der Netzbetreiber aus. Es handle sich um einen normalen technischen Defekt. Das Wetter. In der Nacht unterschiedlich bewölkt, örtlich etwas Regen bei 13 bis 9 Grad. Morgen Sonne und Wolken, meistens trocken. Erst am Nachmittag können vereinzelt ein paar Schauer durchziehen. Dazu maximal 24 Grad.
4: Dankeschön fürs 3-Minuten-Nachrichten-Update. Von mir jetzt der Verkehrsservice im ARD-Abend. A2 Richtung Berlin am Kreuz Hannover Ost ist die Überfahrt zur A7 Richtung Kassel wegen eines Schwertransporters gesperrt. Empfohlene Umleitung über die A2 bis Abfahrt Lehrte. Und dann noch die Autobahn 7 Flensburg Richtung Hamburg ist zwischen Hamburg-Schnelsen Nord und Hamburg-Stellingen wegen Tunnelwartungsarbeiten gesperrt. Und das Ganze bis Montag circa 5 Uhr. Damit weiter gute Fahrt durch den Abend.
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4: Mit Hanno Bauer in Magdeburg. Kommen Sie gut ins Wochenende.

0: Hier ist der ARD Abend und Cher haben wir gerade gehört mit If I Could Turn Back the Time. Ja, wenn also die Zeit zurückdrehen, dann bitte nicht aufs Jahr 2001 zurück. Brigitte aus Bischofsheim hatte ja für die Sendung heute die Anregung gebracht des Abends.
1: Thema für deine Sendung, was habt ihr an dem Tag gemacht? Und das weiß eigentlich auch immer jeder noch, was er an dem Tag gemacht hat, als diese Attentate stattfanden. Liebe Grüße, Brigitte.
0: Ja, das Einzige, was Brigitte da vergessen hatte, war doch selber mal zu erzählen, was sie so gemacht hat. Und ich habe sie natürlich danach gefragt und sie hat mir dieses hier geschrieben per E-Mail. Ich habe damals in einem Lottoladen gearbeitet und ja gar nichts mitbekommen erstmal. Kurz vor 18 Uhr kam ein Kunde mit den Worten, muss noch mal mein Glück versuchen, bevor der dritte Weltkrieg ausbricht. Ich dachte nur, was für ein Spinner. Dann bin ich nach Hause und mit meiner Hündin raus. Auf dem Spielplatz saßen einige Leute und diskutierten. Ich verstand gar nicht, um was es eigentlich ging, bis mich dann jemand aufklärte. Zu Hause vor dem Fernseher konnte ich nicht fassen, was ich da sah. Mich erschütterten am meisten die Menschen, die aus den Hochhäusern gesprungen sind. So ging es mir auch heute wieder, als ich die Dokumentation September guckte. In der ARD-Mediathek. Das sind wirklich solche Tage, die vergisst man nie. Brigitte aus Bischofsheim, Dankeschön für diese Zeilen. Und genau, das sind also diese Tage, bei denen weiß jeder fotografisch noch, was er damals gerade getan hat, also davon erfahren hat.
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Achtung bitte, ein Falschfahrer auf der Autobahn 40 Duisburg Richtung Venlo. Zwischen Kreuz Moers und Kerken ist ein Falschfahrer unterwegs. Bitte ganz rechts fahren, nicht überholen.

Hier ist der ARD-Abend und Achtung bitte, immer noch ein Falschfahrer auf der Autobahn 40 Duisburg Richtung Venlo zwischen Kreuz Mörs und Kerken ist ein Falschfahrer unterwegs. Bitte ganz rechts fahren, nicht überholen. Wir haben sehr viele Zuschriften in unserer E-Mail ard-abend@mdr.de.

0: dir. Ich leg einfach mal los mit Daniela, die jetzt sich gerade aus Venedig im Urlaub meldet. Ja, auch ich war damals, als es passierte, am 11. September. Ja, gerade in Italien. Ich hatte es vorhin erzählt, ich war am Gardasee und überhaupt, um an Nachrichten ranzukommen, also deutsches Fernsehen ja, Internet sowieso nicht, und ich bin dann also mit dem Auto so weit rumgefahren, bis ich dann also den Deutschlandfunk reinbekommen habe. Ich weiß jetzt nicht mehr, war es über Kurzwelle, war es über Langwelle, über Mittelwelle, aber auf jeden Fall war es eine scheußliche Qualität und man musste wirklich suchen, wo der Empfang am besten war. Und so ähnlich sehe ich das hier auch bei einigen Zuschriften. Also, Daniela hat geschrieben: Guten Abend, ich hatte an dem Tag Spätschicht am Flughafen Tegel. In der Wartehalle waren überall TV-Geräte und es wurden ein Ausschnitt des Geschehens ohne Ton gezeigt. Wir Kollegen dachten anfangs, dass es ein Ausschnitt eines neuen Kinofilms ist. War es aber nicht. Ziemlich rasch wurden in allen Bereichen des Flughafens dann sämtliche TV-Geräte abgeschaltet, um die Fluggäste nicht zu irritieren. Viele Grüße, Daniela aus Venedig, gerade im Urlaub. Und weiter geht's mit Andrea aus Mecklenburg-Vorpommern. Sie hat geschrieben: Ich bin morgens ins Büro gefahren, der Empfang war nicht besetzt, die Gänge waren leergefegt. Alle waren im Aufenthaltsraum, wo der Fernseher lief. Wir waren alle entsetzt und am Vormittag wurde nicht gearbeitet. Liebe Grüße. Ja, und auch Magda hat eine Erinnerung an den 11.09.2 eigentlich. Ein Jahr vorher war sie gerade noch als Touristin auf dem südlichen Twin Tower, hat sie erzählt, auf der Aussichtsplattform. Allerdings damals ohne Sicht, weil nämlich die Wolken so dicht waren und deswegen hatte sie eigentlich nur ein Wolkenmeer vor sich. Und ein Jahr später passierte es dann.
1: Damals habe ich im Garten gearbeitet, hatte mein Radio ans Küchenfenster gestellt, habe draußen gehört, wie das im Radio durchgesagt wurde. Bin reingegangen, habe den Fernseher angemacht und habe vor dem Fernseher gestanden und geheult, weil ich gleich gewusst habe, die Welt wird eine andere sein. Nie mehr so, wie sie gewesen ist.
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8: 20.30 Uhr ist es. Und damit Zeit für den Verkehrsservice im ARD-Abend. Achtung bitte, weiter Falschfahrer auf der Autobahn 40 Duisburg Richtung Venlo. Es gab noch keine Entwarnung. Zwischen Duisburg-Rheinhausen und Kreuzmürs ist ein Falschfahrer unterwegs. Bitte äußerst rechts fahren, nicht überholen. Wir melden, wenn die Gefahr vorüber ist. A2 Richtung Berlin. Am Kreuz Hannover Ost ist die Überfahrt zur A7 Richtung Kassel wegen eines Schwertransportes gesperrt. Empfohlene Umleitung über die A2 bis Abfahrt Lehrte. Und die Autobahn 7 Flensburg Richtung Hamburg ist zwischen Hamburg-Schnellsen Nord und Hamburg-Stellingen wegen Tunnelwartungsarbeiten das ganze Wochenende über gesperrt. Damit weiter gute Fahrt durch den Abend.
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8: Und weil wir gerade bei denen sind, die fahren, Malte aus Ostfriesland, genau aus Esens, hat geschrieben: Moin zusammen, ich bin gerade mit meinem besten Kollegen Finn, Louis und Willi im Auto unterwegs und mache eine feine OKF. Was ist denn das denn? Nachdem wir gerade gemeinsam essen gegangen sind. Wir wünschen allen Autofahrern eine gute und sichere Fahrt, allen anderen. Dir zuhören wünschen wir einen schönen, gemütlichen Abend. Da fehlt doch irgendwo ein Buchstabe. Verwechselt. Liebe Grüße, euer Malte aus Friesland. Und ich grüße ganz lieb zurück. Hanno Bauer hier in Magdeburg.

0: ist der ARD-Abend. 22.34 Uhr ist es und es geht heute natürlich am 11. September um 9/11. Und Susanne und Walter haben auch geschrieben, hören mal wieder in Südfrankreich sogar im Urlaub über den Internetstream den ARD-Abend und haben geschrieben, hallo Hanno, wir waren an dem Tag auf Formentera und haben einen Ausflug gemacht. Da wir in unserem Bungalow weder Radio noch Fernsehen hatten, wussten wir auch nichts. Erst am Abend im Restaurant sprachen uns Leute an, wie schlimm das alles ist, was passiert ist. Es gab zwar einen Fernseher im Restaurant, aber da lief Fußball, die ach so wichtige Champions League. Nach dem Essen haben wir erst einmal ein Hotel gesucht, wo deutsches Fernsehen lief. Dort haben wir erst spät abends das ganze Ausmaß erfahren. Am nächsten Tag wollten wir natürlich eine Zeitung kaufen. Es gab keine einzige deutschsprachige, alles ausverkauft. Wir haben dann eine englische Zeitung gekauft, in der wir dann alle Informationen bekamen. Wir waren natürlich sehr geschockt, zudem im Restaurant Fußball lief. Das haben wir überhaupt nicht verstanden. Susanne und Walter. Und dann gibt es hier Grüße von Patricia, die geschrieben hat, Moin Hanno, der Sohn meines Lebensgefährten wollte am 11.09.2001 seinen 17. Geburtstag mit Freunden feiern. Er kam ganz blass von der Schule und sagte, ich feiere nicht. An meinem Geburtstag so viele Tote, das werde ich nie vergessen. Heute feiert er nun seinen 42. Geburtstag, aber im Kopf hat er jedes Jahr die schrecklichen Bilder. Wir denken alle an die vielen unschuldigen und sinnlosen Toten. Es hat die Welt verändert. Und zwar nicht zum Guten. Alles Liebe aus Vorpommern von Patricia. Patricia, dann ganz liebe Grüße, Dankeschön zurück und für den Sohn natürlich alles Gute, also für den Sohn des Lebensgefährten, alles Gute zum 42. Geburtstag. So viel Zeit muss sein.
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0: Unchained My Heart, Joe Cocker im ARD-Abend. Und Christoph schreibt, lieber Hanno, mein Partner und ich, wir arbeiteten beide in derselben Bank. An Arbeit war an diesem Tag nach den Nachrichten über das Attentat nicht mehr zu denken. Wir sind schließlich nach Hause gegangen und haben uns mit einer Flasche Wein vor den Fernseher gesetzt. Bei der einen Flasche ist es nicht geblieben. Ich habe noch nie vor dem Fernseher so viel geweint wie an diesem Tag. Abgesehen von dem unendlich menschlichen Leid war das Erlebnis für mich persönlich sehr emotional. Ich habe 1986 meine erste Flugreise gemacht und das allein, die mich unter anderem nach New York geführt hat. Die Stadt hat mich beeindruckt. Ich habe selbst auf der Dachterrasse des World Trade Center gestanden. Und dann den Zusammenbruch dieses Gebäudes zu sehen, war ein unfassbarer Schock. Ich bekomme heute noch eine Gänsehaut und mir schießen Tränen in die Augen, wenn ich daran denke. Danke, dass ihr dem Gedenken an dieses Attentat so viel Aufmerksamkeit widmet. Liebe Grüße aus Hamburg. Christoph, danke fürs Teilen dieser Erinnerung. Und traumatisch wäre der Tag auch für diese Anruferin, die sich bei uns gemeldet hat.
1: Ich war unterwegs, genau wie jetzt, bin ich auf der Autobahn und wir hatten Tagung. Ich habe mich im Tagungshotel noch umgezogen, weil ich zu einem 80. Geburtstag nach Hamburg fahren wollte und habe dann in den Nachrichten im Radio, im Auto diese schreckliche Nachricht gehört. Konnte es überhaupt nicht fassen, bin auf den nächsten Parkplatz gefahren und habe weiter gehört, bin dann weiter nach Hamburg gefahren. Es war einfach nur schrecklich, wir wussten auch nicht genau, was war, weil ja kein Fernseher und nichts da war. Und dann bin ich nach der Feier alleine nach Hause gefahren, von Hamburg nach Lüneburg. Und das empfinde ich heute immer noch als schlimm, weil man alleine zu Hause vorm Fernseher das ertragen musste. Man konnte mit niemandem, drüber reden. Musste das alles alleine erstmal verarbeiten. Also das ist immer ganz furchtbar. Und das ist das gleiche Gefühl, auch wenn eine große Freude ist, wie bei dem Mauerfall zum Beispiel. Auch das alleine ertragen ist eben falsch. Ja, das wollte ich einfach mal sagen. Maggie Heider aus Lüneburg.
0: Ja, so ist das. Allein solche überwältigenden Nachrichten aus dem Weltgeschehen verkraften zu müssen, dafür sind wir Menschen einfach nicht geschaffen. Gut, wenn man in solchen Situationen dann mit anderen zusammen ist. Ich erinnere mich an die Bilder der vielen Menschen, die gemeinsam auf die Fernsehbildschirme von Fernsehgeschäften geschaut haben oder wie wir eben im Radio verbunden sind.
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0: Celine Dion, I'm Alive. Und das an diesem Tag, am 11. September, 25 Jahre nach den Anschlägen auf Amerika. Also es war ja nicht nur die Twin Towers, es war ja auch das Pentagon und dann immerhin auch noch die eine Maschine, die unterwegs durch die Passagiere zum Absturz gebracht wurden. Genau, und Elke aus Ludwigshafen hat geschrieben: Guten Abend, lieber Hanno, liebe Radiofamilie. Ich kam telefonisch nicht durch, deswegen auf diesem Wege. Ja, an diesem Unglückstag war ich im Büro. Wegen eines IT-Problems war die Wartungsfirma am PC, als der Bearbeiter plötzlich sagte: Gucken Sie mal, was da gerade passiert, als der erste Flieger in den Tower flog. Man meinte ja zuerst, es sei ein Sportflugzeug. Alle waren fassungslos und schauten wie gebannt auf die PCs und wir alle waren geschockt. Da an diesem Tag sowieso gewartet wurde und an eine produktive Arbeit gar nicht mehr zu denken war, habe ich das Personal freigestellt und blieb bei der Wartung im Büro. Natürlich habe ich bis nachts alles weiter verfolgt. Wir sind ja nicht so weit weg von dem US-Standort Rammstein, da war verständlich alles in Alarmstimmung. Das war ein schlimmer Tag, den man bis heute im Kopf hat. Heute haben die US-Streitkräfte im Fußballstadion den Feuerwehrleuten gedacht, indem sie alle Treppen zu Fuß hoch sind. Das sind genauso viele, wie damals beim WTC zu Fuß von der Feuerwehr bewältigt werden musste. In Gedenken, liebe Grüße an alle von Elke aus Ludwigshafen.
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Hier ist der ARD-Abend. Und von der Autobahn 40 gibt es die Entwarnung. Entwarnung von der A40 Duisburg Richtung Venlo. Kein Falschfahrer mehr zwischen Duisburg-Rheinhausen und Kreuzmörs. Fahren alle wieder in die richtige Richtung. Dafür hat sich aber auch noch Anja gemeldet, unterwegs aus ihrem LKW, und hat geschrieben: Hallo Hanno, A6 Richtung Nürnberg, ab Öhringen voll gesperrt wegen LKW-Unfall auf der Gegenfahrbahn. Ja, das auch sei hier noch durchgesagt. Dankeschön, Anja Holzhasi, dafür diese Meldung hier gebracht zu haben. Und Jens hat sich noch gemeldet. Hallo Hanno. Unter OKF verstehe ich eine Ortskontrollfahrt, die ich täglich mache in unserem Auto, um eine zu rauchen. Jens und Kerstin aus Arnstadt. Na, ganz liebe Grüße zurück. Danke, dass es mir erklärt habt. Ja, Hanno Bauer, mein Name. Ich bedanke mich und wünsche jetzt gleich eine schöne Hitnacht mit Imme Tröger. Ciao, bis morgen.

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1: Um 23 Uhr mit Katja Kindermann. In den USA ist an die Opfer der Terroranschläge vom 11. September erinnert worden. Vor 25 Jahren hatten islamistische Terroristen Passagierflugzeuge entführt und in das World Trade Center in New York und in das Pentagon in Washington gesteuert. Fast 3000 Menschen starben. Aus der Nachrichtenredaktion Jan Busche.
2: Am Ground Zero in New York haben Angehörige die Namen der dort Getöteten verlesen. An der Gedenkfeier nahmen die vier noch lebenden Ex-US-Präsidenten Clinton, Bush, Obama und Biden teil. Der amtierende Präsident Trump blieb New York fern und hielt eine Rede bei der Gedenkfeier am Verteidigungsministerium in Washington. Dort bezeichnete er den Krieg im Iran als alternativlos. Der 11. September werde niemals vergessen und deshalb kämpften US-Soldaten heute, sagte Trump. Es gebe keine Wahl und könne nur den Sieg geben.
1: Die mit dem Iran verbündeten jemenitischen Houthi-Rebellen sind nach einer einwöchigen Offensive weiter vorgerückt. Nach Angaben der jemenitischen Regierung haben sie inzwischen alle Inseln in der Meerenge Bab al-Mandab erobert und die strategisch wichtige Wasserstraße unter ihre Kontrolle gebracht. Außerdem kontrolliere sie nun die gesamte jemenitische Küste am Roten Meer. Die Meerenge Bab al-Mandab verbindet das Rote Meer mit dem Indischen Ozean. Sie ist für die Schifffahrt eine wichtige Alternative zur durch den Irankrieg weitgehend blockierten Straße von Hormus. In Nordfrankreich ist ein Regionalzug entgleist. Laut Verkehrsministerium wurden 20 Menschen verletzt. In dem Zug saßen etwa 180 Passagiere. Er war auf dem Weg in der Normandie zwischen den Städten Rouen und Caen. Die Rettungskräfte sind mit einem Großaufgebot vor Ort. Warum der Zug entgleist ist, ist unklar. In der Fußball-Bundesliga hat Aufsteiger Schalke den ersten Saisonsieg gefeiert. Die Schalker gewannen bei Union Berlin mit 3:1. Aus der Sportredaktion Marcel Stober.
3: In der ersten Halbzeit war Schalke klar besser, in der zweiten Hälfte dann rettete man den Sieg über die Zeit. Kurz nach Wiederanpfiff lagen die Schalker mit 2:0 in Führung, Unions Anschlusstreffer fiel erst in der Nachspielzeit. Doch als es nochmal spannend wurde, konterte Schalkes Wöber zum 3:1 Endstand. In der zweiten Liga ist Nürnberg erst einmal an die Tabellenspitze gesprungen. Gegen Hannover gewannen die Franken mit 2:1 und sind nun saisonübergreifend 10 Ligaspiele ungeschlagen. Darmstadt 98 hingegen durchbrach eine richtige Negativserie und holte beim umjubelten 2:1 gegen Bielefeld den ersten Sieg seit einem halben Jahr.
1: Das waren die Nachrichten. Das Wetter in Deutschland. In der Nacht nach letzten Schauern zeitweise bewölkt und örtlich Nebel. Tiefstwerte 15 bis 4 Grad. Morgen Wechsel von Sonne und Wolken und vereinzelt Schauer. Später im Nordwesten etwas Regen. Höchstwerte 18 Grad im Erzgebirge bis 28 Grad in der Oberpfalz. Am Sonntag ganz im Süden länger freundlich, sonst regnerisch. Die Temperaturen liegen dann bei 16 bis 26 Grad. Es ist jetzt 23.03 Uhr.
4: Und da schauen wir auf den Verkehrsservice in der ARD-Hitnacht. A1 Dortmund Richtung Köln. Zwischen Schwerte und Westhofener Kreuz aktuell 3 Kilometer Stau nach einem Unfall. Die A2 Oberhausen Richtung Dortmund ist zwischen Kreuz Oberhausen und Dreieck Bottrop wegen Bauarbeiten noch bis Montag früh gesperrt. A5 Frankfurt Richtung Kassel zwischen Reiskirchener Dreieck und Grünberg derzeit 3 Kilometer Stau. Die A6 Nürnberg Heilbronn ist zwischen Neuenstein und Öhringen wegen Bergungsarbeiten in beiden Richtungen gesperrt. Aktuell staut es sich dadurch auch in beiden Richtungen. Die A7 Flensburg-Hamburg ist in Richtung Süden zwischen Hamburg-Schnelsen-Nord und Stellingen sowie in Richtung Norden zwischen Volkspark und Die A7 Flensburg-Hamburg ist in Richtung Süden zwischen Hamburg-Schnelsen-Nord und Stellingen sowie in Richtung Norden zwischen Volkspark und Schnelsen-Nord wegen Tunnelwartungsarbeiten bis Montag früh gesperrt. Eine Umleitung ist hier für Sie eingerichtet. Die A23 Heide-Hamburg ist zwischen Eidelstedt und Dreieck Hamburg-Nordwest in beiden Richtungen ebenfalls wegen Tunnelwartungsarbeiten bis Montag früh gesperrt. Auch hier gibt es eine Umleitung. Die A40 Essen Richtung Dortmund ist zwischen Dreieck Bochum West und Bochum Zentrum wegen Bauarbeiten für 2 Wochen gar gesperrt. Die A45 Dortmund-Gießen ist zwischen Dillenburg und Herborn West. Mir springen immer hier die Meldungen, deswegen. müssen wir nochmal anfangen. Die A45 Dortmund-Gießen ist zwischen Dillenburg und Herborn-West wegen Brückenabrissarbeiten bis Montagmorgen in beiden Richtungen gesperrt. Die A52 Essen Richtung Düsseldorf ist zwischen Essen-Kettwig und Breitscheid wegen Brückenarbeiten bis Montag früh gesperrt. Und die B49 Limburg Richtung Gießen ist zwischen Heckholzhausen-Ost und Mehrenberg-West zwar nicht gesperrt, allerdings haben wir jetzt 2 Kilometer Stau. Da, wo Sie unterwegs sind, hoffen natürlich auf freie Straßen und wünschen gute und sichere Fahrt.
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4: Mit Imme Tröger, wir bleiben in dieser Nacht gemeinsam wach. Die ARD-Hitnacht begleitet Sie heute aus Dresden. Und in die letzte Stunde dieses Tages geht's mit Chick und Le Freak und auch mit Tom Petty and the Heartbreakers und Learning to Fly. Damit wünsche ich einen schönen Tagesausklang.

schick und löffrig in der ARD-Hitnacht am Freitagabend. Und jetzt Füße hoch zum Feierabend oder ganz entspannt in den Nachtdienst. Wir unterstützen das Ganze mit einem entspannten Reggae. Entstanden im kalten Norden durch die Sehnsucht nach dem Sommer, so kamen die Dänen Laidback auf ihren Sunshine-Reggae. Genau das Richtige, wenn das Wochenende so greifbar nahe ist. Wir verlängern den Sommer hier in der ARD-Hitnacht. Ich bin Imme Tröger. Schön, dass Sie auch da sind.

Madonna für ihren Weg durch den Freitagabend. La Isla Bonita, so geht's hier durch die ARD-Hitnacht. Und die bringt sie gleich ins Wochenende zusammen mit den vier Pilzköpfen. Die Beatles werden wir hören mit All My Loving. Und geschrieben hat das Lied Paul McCartney alleine im Tourbus und den Rest im Backstage-Bereich eines Hotels. John Lennon hat auch sehr bedauert, dass er nicht daran beteiligt war, denn es sei a damn good piece of work, ein verdammt gutes Stück Arbeit, hat er mal damals gemeint. Am Ende stand unter dem Song natürlich doch das Label Lennon McCartney, so wie in jedem oder unter jedem Song. Hier sind die Beatles jetzt für ihren Weg durch den Freitagabend. All My Loving, 23:25 Uhr haben wir es mittlerweile. 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

0: Und hier ist der Verkehrsservice in der ARD-Hitnacht. Die A2 Oberhausen Richtung Dortmund ist zwischen Kreuz Oberhausen und Dreieck Bottrop wegen Bauarbeiten noch bis Montag früh gesperrt. A5 Frankfurt Richtung Kassel zwischen Reiskirchner Dreieck und Grünberg aktuell 3 Kilometer Stau. Die A6 Nürnberg-Heilbronn ist zwischen Neuenstein und Öhringen wegen Bergungsarbeiten in beiden Richtungen gesperrt. Aktuell staut es sich dadurch auch in beiden Richtungen. Die A7 Flensburg-Hamburg ist in Richtung Süden zwischen Hamburg-Schnellsen Nord und Stellingen sowie in Richtung Norden zwischen Volkspark und Schnellsen Nord wegen Tunnelwartungsarbeiten bis Montag früh gesperrt. Hier sind Umleitungen für Sie eingerichtet. Die A23 Heide-Hamburg ist zwischen Eidelstedt und Dreieck Hamburg-Nordwest in beiden Richtungen ebenfalls wegen Tunnelwartungsarbeiten bis Montag früh gesperrt. Auch hier gibt es für Sie Umleitungen. Die A40 Essen Richtung Dortmund ist zwischen Dreieck Bochum-West und Bochum-Zentrum wegen Bauarbeiten für 2 Wochen gesperrt. Die A45 Dortmund-Gießen ist zwischen Dillenburg und Herborn-West wegen Brückenabrissarbeiten bis Montagmorgen in beiden Richtungen gesperrt. Und die A52 Essen Richtung Düsseldorf ist zwischen Essen-Kettwig und Breitscheid wegen Brückenarbeiten ebenfalls bis Montag früh gesperrt. Ihnen überall, wo es geht, gute und sichere Fahrt.
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Der Verkehrsservice Vorsicht Falschfahrer auf der B2 Donauwörth Richtung Augsburg zwischen Donauwörth Parkstadt und Nordendorf. Hier kommt Ihnen ein Falschfahrer entgegen. Bitte fahren Sie äußerst vorsichtig und überholen Sie nicht auf der B2 Donauwörth Richtung Augsburg zwischen Donauwörth Parkstadt und Nordendorf. Hier kommt Ihnen ein Falschfahrer entgegen. Bitte fahren Sie äußerst vorsichtig. Die ARD-Hitnacht ist hier. Wir wollen Sie sicher ans Ziel bringen. Eben gehört bei uns George Michael. So verabschieden wir langsam den Freitag und gehen Richtung Wochenende musikalisch jetzt mit einem Weltkulturerbe, einem Reggae. Ja, die Musik ist schon seit 6 Jahren immaterielles Weltkulturerbe und gilt als bewahrenswert. So sehe ich das persönlich auch. Und ich freue mich über jeden, der Reggae spielt und damit gute Energien verbreitet. Bei allem Ernst, der dieser Musik auch anhaftet, ist es doch gerade so die Leichtigkeit, die den Reggae so angenehm auch für unsere Seele macht. Wir holen jetzt einfach den Sommer in die ARD-Hitnacht nochmal mit Jimmy Cliff und Reggae Nights.

Roxette und Joy Ride. Und nach wie vor der Blick auf die B2 Donauwörth Augsburg zwischen Donauwörth Parkstadt und Nordendorf. Nach wie vor ein Falschfahrer, bitte fahren Sie äußerst vorsichtig auf der B2 Donauwörth Augsburg zwischen Donauwörth Parkstadt und Nordendorf. Hier kommt Ihnen ein Falschfahrer entgegen, bitte fahren Sie äußerst vorsichtig.

0: George McRae in der ARD-Hitnacht mit Imme Tröger heute. Rock Your Baby haben wir gehört. Und da sind Sie schon wieder ganz fleißig am Mail schreiben. Und Sie haben uns auch schon Grüße auf den AB gesprochen.
1: Ja, hallo Imme. Schönen Gruß nach Dresden vom Talk aus Dortmund. Ich wollte mit stolz geschwellter Brust verkünden, dass ich heute beim Skat war. Ja, wir haben auch etwas gegessen vorher, und zwar Käse-Lauchsuppe mit Hackfleisch. Das war also wirklich ein formidables Gericht. Und dann haben wir gezockt. Ich bin leider Letzter geworden, aber habe an Erfahrung gewonnen. Und ich mache mir jetzt einen schönen Abend mit eurer super Musik. Schöne Nacht. Talk aus Dortmund. Ciao.
0: Ja, Talk, da sagen wir erstmal danke für die Grüße. Klingt ja lecker mit der Lauchcremesuppe. Und beim nächsten Mal bin ich sicher, da klappt es auch wieder mit dem Skat. Außerdem kamen liebe Grüße von Friedrich aus Hessen. Der freut sich über die ARD-Hitnacht, hat er uns geschrieben, über die Musik, und er fühlt sich wohl. Und Friedrich, das freut uns dann wiederum. Und danke auch an Ralf für die lieben Grüße. Schön, dass Sie alle heute wieder da sind. Vielen Dank für Ihre Post oder auch Ihre Nachricht an der 0800 80 80 110. Eine gute Nacht wünschen wir mit Ich und Ich jetzt und Universum. So klingt der Freitag gemeinsam aus mit der ARD-Hitnacht. Gern auch altbewährt mit Ihrer Mail an ard-hitnacht@mdr.de.

0: mit der ARD-Hitnacht durch die Nacht und immer noch die Warnung auf der B2 Donauwörth Augsburg zwischen Donauwörth Parkstadt und Nordendorf. Hier kommt Ihnen immer noch ein Falschfahrer entgegen.
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2: Um 0 Uhr mit Juliette Groß. In den USA ist an die Opfer der Terroranschläge vom 11. September erinnert worden. Vor 25 Jahren hatten islamistische Terroristen Passagierflugzeuge entführt und in das World Trade Center in New York und das Pentagon in Washington gesteuert. Fast 3000 Menschen starben. Aus der NDR-Nachrichtenredaktion Jan Busche.
3: Am Ground Zero in New York haben Angehörige die Namen der dort Getöteten verlesen. An der Gedenkfeier nahmen die vier noch lebenden Ex-US-Präsidenten Clinton, Bush, Obama und Biden teil. Der amtierende Präsident Trump blieb New York fern und hielt eine Rede bei der Gedenkfeier am Verteidigungsministerium in Washington. Dort bezeichnete er den Krieg im Iran als alternativlos. Der 11. September werde niemals vergessen und deshalb kämpften US-Soldaten heute, sagte Trump. Es gebe keine Wahl und könne nur den Sieg geben.
2: Die mit dem Iran verbündeten jemenitischen Houthi-Rebellen sind weiter vorgerückt. Nach Angaben der jemenitischen Regierung haben sie inzwischen alle Inseln in der Meerenge Bab el-Mandab erobert und die strategisch wichtige Wasserstraße unter ihre Kontrolle gebracht. Die Meerenge verbindet das Rote Meer mit dem Indischen Ozean. Sie ist für die Schifffahrt eine wichtige Alternative zur Straße von Hormus, die durch den Iran-Krieg weitgehend blockiert ist. In Nordfrankreich ist ein Regionalzug entgleist. Laut Staatsanwaltschaft wurden 44 Menschen verletzt. In dem Zug saßen etwa 180 Passagiere. Er war auf dem Weg in der Normandie zwischen den Städten Rouen und Caen. Die Rettungskräfte sind mit einem Großaufgebot vor Ort. Warum der Zug entgleist ist, ist unklar. In der Fußball-Bundesliga hat Aufsteiger Schalke den ersten Saisonsieg gefeiert. Die Schalker gewannen bei Union Berlin mit 3:1. Aus der Sportredaktion Marcel Stober.
4: In der ersten Halbzeit war Schalke klar besser, in der zweiten Hälfte dann rettete man den Sieg über die Zeit. Kurz nach Wiederanpfiff lagen die Schalker mit 2:0 in Führung, Unions Anschlusstreffer fiel erst in der Nachspielzeit. Doch als es nochmal spannend wurde, konterte Schalkes Wöber zum 3:1 Endstand. In der zweiten Liga ist Nürnberg erst einmal an die Tabellenspitze gesprungen. Gegen Hannover gewannen die Franken mit 2:1 und sind nun saisonübergreifend 10 Ligaspiele ungeschlagen. Darmstadt 98 hingegen durchbrach eine richtige Negativserie und holte beim umjubelten 2:1 gegen Bielefeld den ersten Sieg seit einem halben Jahr.
2: Das waren die Nachrichten. Das Wetter in Deutschland. Nach letzten Schauern zeitweise bewölkt und örtlich Nebel, Tiefstwerte 15 bis 4 Grad. Tagsüber Wechsel von Sonne und Wolken und vereinzelt Schauer. Ab dem späten Nachmittag im Nordwesten etwas Regen. Höchstwerte 18 Grad im Erzgebirge bis 28 Grad in der Oberpfalz. Am Sonntag ganz im Süden länger freundlich, sonst regnerisch, bei 16 bis 26 Grad. Es ist 0:03 Uhr.
0: Und da ist der Verkehrsservice in der ARD-Hitnacht. Nach wie vor Vorsicht, Falschfahrer auf der B2 Donauwörth Augsburg. Zwischen Donauwörth Parkstadt und Nordendorf kommt Ihnen ein Falschfahrer entgegen. Bitte fahren Sie äußerst rechts und überholen Sie nicht. Auf der B2 Donauwörth Augsburg zwischen Donauwörth Parkstadt und Nordendorf. Hier ist ein Falschfahrer unterwegs. Bitte fahren Sie in beiden Richtungen vorsichtig. Außerdem befinden sich wohl auch Fahrradfahrer auf der Fahrbahn. Mhm. Meldungen sonst kommen von der A2 Oberhausen Richtung Dortmund. Hier ist zwischen Kreuz Oberhausen und Dreieck Bottrop die Autobahn gesperrt wegen Bauarbeiten und das Ganze noch bis Montag früh. Die A6 Nürnberg-Heilbronn ist zwischen Neuenstein und Öhringen wegen Bergungsarbeiten in beiden Richtungen gesperrt. Dadurch staut es sich aktuell auch in beiden Richtungen. Die A7 Flensburg-Hamburg ist in Richtung Süden zwischen Hamburg-Schnelsen-Nord und Stellingen sowie in Richtung Norden zwischen Volkspark und Schnelsen-Nord wegen Tunnelwartungsarbeiten bis Montag früh gesperrt. Eine Umleitung ist für sie eingerichtet. Die A23 Heide-Hamburg ist zwischen Eidelstedt und Dreieck Hamburg-Nordwest in beiden Richtungen ebenfalls wegen Tunnelwartungsarbeiten bis Montag früh gesperrt. Auch hier sind Umleitungen für sie eingerichtet. Die A40 Essen Richtung Dortmund ist zwischen Dreieck Bochum West und Bochum Zentrum wegen Bauarbeiten für 2 Wochen gesperrt. Die A45 Dortmund Gießen ist zwischen Dillenburg und Herborn West wegen Brückenabrissarbeiten bis Montagmorgen in beiden Richtungen gesperrt. Und die A52 Essen Richtung Düsseldorf ist zwischen Essen-Kettwig und Breitscheid wegen Brückenarbeiten bis Montag früh ebenfalls gesperrt. Gute und sichere Fahrt.
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0: Die kommt heute aus Dresden. Wir gehen mit Ihnen bis ans Ende Ihrer Nachtschicht mit Kate Bush in dieser Stunde und Wuthering Heights und Sir Elton John und I Don't Wanna Go On With You Like That. Da freue ich mich, dass Sie bei uns sind. Ich bin Imme Tröger. Willkommen hier in der ARD-Hitnacht.

Elton John, I don't wanna go on with you like that. Und wir schauen nochmal auf die B2 Donauwörth Augsburg. Zwischen Donauwörth Parkstadt und Nordendorf kommt Ihnen immer noch ein Falschfahrer entgegen. Bitte fahren Sie in beiden Richtungen äußerst vorsichtig.

Kate Bush und Wuthering Heights. Das Lied, das ist so ein bisschen wie der Freund, bei dem einem die Eltern verboten haben, mit ihm auszugehen. Kate Bush ist 18, als sie das Lied schreibt, und als die Zeit ihrer Debütsingle kommt, will sie, dass Wuthering Heights die erste Single wird. Ihre Plattenfirma ist dagegen. Kate veröffentlicht die Single dennoch und stürmt damit

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Mit guten Nachrichten von der B2 Donauwörth Augsburg. Die Meldung über den Falschfahrer zwischen Donauwörth Parkstadt und Nordendorf ist aufgehoben. Entwarnung auf der B2 Donauwörth Augsburg. Die Meldung vom Falschfahrer zwischen Donauwörth Parkstadt und Nordendorf ist aufgehoben. So.

The Cure und Friday, I'm in Love, das ist die ARD-Hitnacht, die begleitet sie durch die Nacht mit einem Lied jetzt an dieser Stelle, das zu einer Art Trilogie gehört, so kann man das sagen. Denn als es in den 80ern herauskam, da bescherte es den Bee Gees in England einen Rekord. Sie hatten in 3 Jahrzehnten in Folge in den 60ern, in den 70ern und in den 80ern einen Nummer-1-Hit in den englischen Charts. Und das hatte es vorher noch nie gegeben. Passt zum Titel, You Win Again. Hier sind die Gebrüder Gibb, die Bee Gees in der ARD-Hitnacht mit Imme Tröger.

0: Und da ist der Verkehrsservice in der ARD-Hitnacht gern noch einmal mit der Entwarnung von der B2 Donauwörth-Augsburg. Die Meldung über den Falschfahrer zwischen Donauwörth-Parkstadt und Nordendorf ist aufgehoben. Aktuell kommen Meldungen noch von der A2 Oberhausen Richtung Dortmund. Die ist zwischen Kreuz Oberhausen und Dreieck Bottrop wegen Bauarbeiten bis Montag früh gesperrt. Die A6 Nürnberg-Heilbronn ist zwischen Neuenstein und Öhringen wegen Bergungsarbeiten in beiden Richtungen derzeit gesperrt. Die A7 Flensburg-Hamburg ist in Richtung Süden zwischen Hamburg-Schnelsen-Nord und Stellingen sowie in Richtung Norden zwischen Volkspark und Schnelsen Nord wegen Tunnelwartungsarbeiten bis Montag früh gesperrt. Eine Umleitung ist für sie eingerichtet. Die A23 Heide-Hamburg ist zwischen Eidelstedt und Dreieck Hamburg-Nordwest in beiden Richtungen ebenfalls wegen Tunnelwartungsarbeiten bis Montag früh gesperrt. Auch hier ist eine Umleitung ausgeschildert. Die A40 Essen Richtung Dortmund ist zwischen Dreieck Bochum-West und Bochum-Zentrum wegen Bauarbeiten für 2 Wochen gesperrt. Die A45 Dortmund-Gießen ist zwischen Dillenburg und Herborn-West wegen Brückenabrissarbeiten bis Montagmorgen in beiden Richtungen gesperrt. Und das gleiche gilt auch für die A52 Essen Richtung Düsseldorf, hier zwischen Essen-Kettwig und Breitscheid wegen Brückenarbeiten Vollsperrung noch bis Montag früh. Ihnen allen überall gute und sichere Fahrt.
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Casey and the Sunshine Band mit Give It Up. Das ist die ARD-Hitnacht mit Imme Tröger heute um 0.41 Uhr. Willkommen im Wochenende. Heute ist Samstag, der 12. September. Und wenn man nicht schlafen kann, dann kann man ja verschiedene Dinge tun, um sich die Zeit zu vertreiben. Lesen, bügeln, Papierkram machen, kochen, backen. Haben wir alles schon erlebt hier in der ARD-Hitnacht. Und dazu natürlich die ARD-Hitnacht im Radio. Heute Nacht könnten Sie dazu allerdings auch zocken. Computerspiele. Denn der 12. September ist Tag der Computerspiele. Egal, ob Sie irgendwas farmen, herabsinkende Bauklötzer abbauen oder klassische Rollenspiele zocken, heute wird das Videospiel geehrt. 1947 gab es da schon erste Versuche, mit einem Lichtstrahl Dinge zu treffen. Und ab da brachte jedes Jahrzehnt ein Videospiel heraus, das, na, ich sage mal, zu Weltruhm gelangte. Der vermutlich bekannteste Held dann in den 80ern mit Boing, Boing, Boing, unser aller Mario, der 12. September ist also der Ehrentag all der Computerspiele, die es seit den 40er Jahren gibt. In diesem Sinne allen Zockern frohes Schaffen und jede Menge Spaß auch weiterhin, auch in der ARD-Hitnacht. Das ist Ihr Weg durch die Nacht, jetzt ziemlich funky.

0: Das sind Beloved und Sweet Harmony. Hier in der ARD-Hitnacht, 0.50 Uhr ist es damit. Die erste Stunde der Nacht, gleich ist es schon geschafft. Und weiter geht's da auch gleich mit Alize und auch mit den Eurythmics. Vorher kam Post von Olaf, der schreibt: Hallo Frau Tröger und Team. Heute wird's wieder eine lange Nacht mit der ARD-Hitnacht. Ich wünsche uns allen eine schöne Nacht mit viel Musik, viel Licht und Liebe. Ja, Olaf, da danken wir erstmal für die Post. Wünschen natürlich viel Spaß mit der langen Hitnacht, mit der Musik. Ja, das geht klar. Und auf dem AB bei uns, da ist eine Weiberrunde eingetroffen.
1: Hallo, das ist die Beate aus Innsbruck. Ich wünsche euch eine gute Nacht und schöne Grüße aus Innsbruck nach Dresden. Gute Nacht.
2: Ja, Hallöchen. Grüße aus dem Westen, in den Osten, meine Kindesheimat. Tschüssi, Roswitha.
0: Ja, Beate und Roswitha, danke für die Grüße. Schön, dass Sie da sind. Viel, viel Freude mit der ARD-Hitnacht und auch mit Alize und den Eurythmics und gern natürlich auch mit Ihrer AB-Nachricht an 0800 80 80 110 oder wie immer und altbewährt mit Ihrer Mail an ard-hitnacht@mdr.de.

Der Verkehrsservice, Vorsicht, Falschfahrer auf der B33 zwischen Tunnel Waldsiedlung und Reichenaustraße Singen-Konstanz. Hier kommt Ihnen ein Falschfahrer entgegen. Bitte fahren Sie äußerst rechts und überholen Sie nicht auf der B33 Singen-Konstanz. Hier zwischen Tunnel Waldsiedlung und Reichenaustraße ist ein Falschfahrer unterwegs. Bitte fahren Sie in beiden Richtungen äußerst vorsichtig.

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1: Um 1 Uhr mit Juliette Groß. Die USA haben der fast 3000 Opfer der Terroranschläge vom 11. September 2001 gedacht. Präsident Trump nahm an einer Gedenkzeremonie am Pentagon teil. In New York gab es eine Schweigeminute. Aus Washington, Samuel Jakisch.
2: 2983 Namen werden an diesem Freitag am 9/11 Memorial Plaza in New York City verlesen. Erstmals gibt es in New York auch eine eigene Schweigeminute für tausende Feuerwehrleute, Einsatzkräfte, Helfer und Bauarbeiter, die nach ihrer Arbeit in den Trümmern von 9/11 erkrankt und gestorben sind. Zahlreiche Fälle von Krebs- und Atemwegserkrankungen sind auf ihren Einsatz am schadstoffbelasteten Ground Zero zurückzuführen. Erst Anfang dieser Woche veröffentlichte die Stadt New York neue Unterlagen zur verheerenden Luftqualität damals direkt nach den Anschlägen.
1: In Frankreich ist am Abend ein Teil eines Regionalzugs entgleist. Der Zug mit rund 180 Menschen an Bord war zwischen Rouen und Caen im Nordwesten des Landes unterwegs. Laut Medienberichten kollidierte er mit einem bislang unbekannten Gegenstand. Ein Waggon kippte um, 4 weitere Waggons sprangen aus den Schienen. Laut den Behörden wurden dabei mindestens 44 Menschen verletzt. Eine Frau ist in kritischem Zustand. Alexander Zverev steht im Finale der US Open. Im Halbfinale setzte sich der deutsche Tennisprofi gegen den Russen Karen Khachanov durch. Aus der Sportredaktion Marcel Stober.
3: Zverev hat sein Niveau bei diesem Turnier deutlich gesteigert. Musste er in den ersten 2 Runden noch über die volle Distanz von 5 Sätzen gehen, verlor er seitdem keinen einzigen Satz mehr. Auch nicht im Halbfinale. Den Russen Karen Khachanov besiegte Zverev mit 6:3, 7:6 und 7:6. Im dritten Satz führte der Russe im Tiebreak, Zverev aber konnte 2 Satzbälle abwehren und wiederum seinen ersten Matchball bei Aufschlag des Gegners verwandeln. Der nervenstarke Zverev hat nun sein 3. Grand-Slam-Finale in Folge erreicht, was vor ihm noch kein deutscher Mann geschafft hat. Das Finale der US Open findet am morgigen Sonntag um 20 Uhr deutscher Zeit statt.
1: Und in der Fußball-Bundesliga hat Aufsteiger Schalke den ersten Saisonsieg gefeiert. Die Schalker gewannen bei Union Berlin mit 3:1. Und in der zweiten Liga ist Nürnberg vorerst Tabellenführer nach einem 2:1 gegen Hannover. Darmstadt gewann gegen Bielefeld ebenfalls mit 2:1. Das waren die Nachrichten. Das Wetter in Deutschland. Nach letzten Schauern zeitweise bewölkt und örtlich Nebel, Tiefstwerte 15 bis 4 Grad. Tagsüber Wechsel von Sonne und Wolken und vereinzelt Schauer, ab dem späten Nachmittag im Nordwesten etwas Regen. Höchstwerte 18 Grad im Erzgebirge bis 28 Grad in der Oberpfalz. Am Sonntag ganz im Süden länger freundlich, sonst regnerisch bei 16 bis 26 Grad. Am Montag nach Südosten ziehender Regen. Es ist 1:03 Uhr.
4: Und da heißt es nach wie vor Vorsicht hier im Verkehrsservice in der ARD-Hitnacht. B33 Singen-Konstanz zwischen Tunnel-Waldsiedlung und Reichenaustraße. Hier kommt Ihnen ein Falschfahrer entgegen. Bitte fahren Sie in beiden Richtungen äußerst vorsichtig. Fahren Sie äußerst rechts und überholen Sie nicht. Auf der B33 Singen-Konstanz zwischen Tunnel-Waldsiedlung und Reichenaustraße. Hier ist ein Falschfahrer unterwegs. Bitte fahren Sie in beiden Richtungen vorsichtig. Aktuelle Meldungen von der A2 sonst. Oberhausen Richtung Dortmund. Die ist zwischen Kreuz Oberhausen und Dreieck Bottrop wegen Bauarbeiten noch bis Montag früh gesperrt. Die A6 Nürnberg-Heilbronn ist zwischen Neuenstein und Öhringen wegen Bergungsarbeiten ebenfalls in beiden Richtungen hier gesperrt. Die A7 Flensburg-Hamburg ist in Richtung Süden zwischen Hamburg-Schnelsen-Nord und Stellingen sowie in Richtung Norden zwischen Volkspark und Schnelsen-Nord wegen Tunnelwartungsarbeiten bis Montag früh gesperrt. Eine Umleitung hier ist für Sie ausgeschildert. Die A23 Heide-Hamburg ist zwischen Eidelstedt und Dreieck Hamburg-Nordwest ebenfalls in beiden Richtungen wegen Tunnelwartungsarbeiten bis Montag früh gesperrt. Auch hier gibt es eine Umleitung für Sie. Die A40 Essen Richtung Dortmund ist zwischen Dreieck Bochum-West und Bochum-Zentrum wegen Bauarbeiten für 2 Wochen gesperrt. Die A45 Dortmund-Gießen ist zwischen Dillenburg und Herborn-West wegen Brückenabrissarbeiten bis Montagmorgen in beiden Richtungen gesperrt. Und die A52 Essen Richtung Düsseldorf ist zwischen Essen-Kettwig und Breitscheid wegen Brückenarbeiten bis Montag früh gesperrt. Ihnen überall gute und sichere Fahrt.
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4: Und da begleiten wir Sie heute aus Dresden. Ich bin Imme Tröger. Wir bleiben gemeinsam wach. Diese Stunde zusammen auch mit Kelly Clarkson und Because of You und mit Climie Fischer und Love Changes Everything. 1:05 Uhr ist es. Kommt Sie gut durch die Nacht mit uns.

Kelly Clarkson, Because of You, hier in der ARD-Hitnacht. Das ist Ihr Weg durch den Nachtdienst. Schön, dass Sie mit dabei sind. Und erinnern Sie sich noch an Ihren Schwarm aus der Schulzeit? Den Jungen in der Klasse, den Sie heimlich angehimmelt haben, in den Sie verguckt waren? An das Aufgeregtsein, wenn er rübergeschaut hat und wie einzigartig süß sein Lächeln war? Alles noch so ganz ohne Erwachsenen.

Wir feiern den September mit Earth, Wind and Fire. September. Und gern auch mit der Entwarnung von der B33 Singen Konstanz. Hier ist die Meldung über den Falschfahrer zwischen Tunnel Waldsiedlung und Reichenaustraße aufgehoben. Auf der B33 Singen Konstanz kein Falschfahrer mehr zwischen Tunnel Waldsiedlung und Reichenaustraße. Ihr Weg durch die wachen Stunden hier in der ARD Hitnacht. Zusammen gehen wir durch die Nacht, jetzt mit ILO, und über den Song hat Jeff Lynne einmal selbst gesagt: Ich glaube, mein Lieblingssong auf dem Album Balance of Power ist wahrscheinlich So Serious, weil er so einfach ist und so viel aussagt. Manche Songs entstehen wirklich schnell, wie zum Beispiel dieser. Der Text, der kam mir sehr schnell in den Sinn, hat er gesagt. Es geht um eine Beziehung. Das kann zwischen zwei Menschen sein, zwischen zwei Ländern oder was auch immer. Die Leute sind ständig genervt oder wünschen sich, sie hätten etwas nicht getan oder dass die Dinge anders wären. Aber im Grunde ist es wahrscheinlich gar nicht so schlimm. Wenn man einfach mit jemandem darüber redet, ist es meistens vergessen. Es ist besser, als da zu sitzen und darüber zu grübeln. Na, die Lebensweisheit hören wir uns an. Hier sind ELO und So Serious um 1.22 Uhr.

0: Und hier ist der Verkehrsservice in der ARD-Hitnacht. Meldung kommt von der A2 Oberhausen Richtung Dortmund zwischen Kreuz Oberhausen und Dreieck Bottrop. Wegen Bauarbeiten bis Montag früh gesperrt die Autobahn. Die A6 Nürnberg-Heilbronn ist zwischen Neuenstein und Öhringen wegen Bergungsarbeiten nach wie vor in beiden Richtungen gesperrt. Die A7 Flensburg-Hamburg ist in Richtung Süden zwischen Hamburg-Schnelsen Nord und Stellingen sowie in Richtung Norden zwischen Volkspark und Schnelsen Nord wegen Tunnelwartungsarbeiten bis Montag früh gesperrt. Eine Umleitung ist hier eingerichtet. Die A23 Heide-Hamburg ist zwischen Eidelstedt und Dreieck Hamburg-Nordwest in beiden Richtungen ebenfalls wegen Tunnelwartungsarbeiten bis Montag früh gesperrt. Auch hier ist eine Umleitung eingerichtet. Die A40 Essen Richtung Dortmund ist zwischen Dreieck Bochum-West und Bochum-Zentrum wegen Bauarbeiten für 2 Wochen gesperrt. Die A45 Dortmund-Gießen ist zwischen Dillenburg und Herborn-West wegen Brückenabrissarbeiten bis Montagmorgen in beiden Richtungen gesperrt. Und die A52 Essen Richtung Düsseldorf ist zwischen Essen-Kettwig und Breitscheid wegen Brückenarbeiten bis Montag früh gesperrt. Ihnen allen, da wo Sie unterwegs sind, freie und vor allen Dingen sichere Fahrt.
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0: Nick Kamen und Each Time You Break My Heart. Sie hören die ARD-Hitnacht mit Imme Tröger und da geht's auch gleich weiter durch die Nacht mit Percy Sledge. Vorher haben wir Post bekommen von Linus, der schreibt, ich bin heute mit meinen Kollegen Alexander, Jakob und Alina im Dienst. Wir sind bei der Thüringer Polizei und arbeiten heute Nacht und die ARD-Hitnacht macht aus jeder Nachtschicht ein Erlebnis und bringt uns gut gelaunt durch die Nacht. Ja, und dann haben die drei beziehungsweise vier mit Linus auch noch zwei tolle Kollegen, und zwar Uwe und Breidi, die hier auch Erwähnung finden sollen. Also ihr sechs, danke für die Grüße. Vielen Dank auch, dass Sie heute Nacht für uns fleißig sind. Und danke auch an Gunther und an Thomas.
1: Ja, Gunther Wolf aus Lindenberg, guten Abend. Lindenberg liegt bei Neustadt an der Weinstraße in der Pfalz. Ich höre gerade eure Sendung und ihr macht immer gute Musik. Da ich nachts als manchmal nicht schlafen kann, weil ich ja viele Jahre Wechseldienst bei der Post gehabt habe früher. Und da höre ich immer eure Nachtsendung auch. Und ihr macht also prima Musik. Dann gibt ihr die Nacht nicht so lang, wenn man erst um 3, 4 einschlafen kann. Ne? Macht's gut, ich wünsche euch alles Gute und schöne Nacht. Tschüss!
2: Hallo liebe Emil Tröger, hier ist der Thomas aus Bad Wörishofen. Ich wollte dir eine ganz eine schöne Nacht wünschen. Es ist so schön, dass du da bist. Es ist wunderbar. Ich wünsche dir noch eine ganz eine schöne Nacht und bleib so, wie du bist. Tschüss, servus, bis bald.
0: Ja, dafür hören wir gern unseren AW ab. Vielen, vielen Dank für die lieben Grüße, die Sie uns senden oder auch an die ganze Nation. Wir sagen danke für Ihre Nachrichten auf unserem AW und natürlich auch für Ihre Mails, wie immer an ard-hitnacht@mdr.de. Liebe Grüße hier in die Nacht um 1.43 Uhr mit Percy Sledge.

die Doobie Brothers und Listen to the Music für ihren Weg durch die Nacht mit einer Idee vielleicht für ihren Terminkalender im November. Da ist sie nämlich auf Deutschland-Tour, Kim Wilde. Und sie ist live zu erleben, dann unter anderem in München, Hamburg, Stuttgart, Nürnberg, Köln und Leipzig, in Bremen, Berlin, Mannheim, Münster und Saarbrücken. Und auch eben in der ARD-Hitnacht. Kids in America, kurz vor zwei hier auf ihrem Weg ins Wochenende.

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1: Um 2 Uhr mit Juliette Groß. In den USA ist an die Terroranschläge vom 11. September 2001 erinnert worden. Die zentrale Gedenkfeier fand am Ground Zero in New York statt. Die USA-Korrespondentin der ARD, Marion Schmickler, fasst das Erinnern an die tausenden Toten zusammen.
2: In den 4 Stunden Zeremonie sind 3000 Namen vorgelesen worden und die Vorlesenden waren alle Angehörige. Viele waren die Enkelkinder oder die Kinder von Opfern. Viele haben ihre Großeltern nie kennengelernt. Politische Reden sind hier nicht gewünscht, sondern man will sich auf die Opfer konzentrieren. Und ich habe sehr viele Menschen hier getroffen, die mit Bildern gekommen sind von ihren Angehörigen. Ein Feuerwehrmann hat mir gesagt, sich zu erinnern ist extrem schmerzhaft, aber wir dürfen niemals vergessen.
1: In Frankreich ist am Abend ein Teil eines Regionalzugs entgleist. Der Zug mit rund 1180 Menschen an Bord war zwischen Rouen und Caen im Nordwesten des Landes unterwegs. Laut Medienberichten kollidierte er mit einem bislang unbekannten Gegenstand. Ein Waggon kippte um, 4 weitere Wagen sprangen aus den Schienen. Laut den Behörden wurden dabei mindestens 44 Menschen verletzt. Eine Frau ist in kritischem Zustand. Nach einer Reihe von KI-Hacking-Vorfällen hat die EU die verantwortlichen Technologieunternehmen angemahnt, ihre Modelle unter Kontrolle zu bekommen. Ein Sprecher der EU-Kommission erklärte wörtlich, es sei höchste Zeit, dass diese Anbieter ihren Laden in Ordnung bringen. Die Sorgen vor außer Kontrolle geratener KI waren in den vergangenen Wochen nach mehreren derartigen Vorfällen gewachsen. In der Fußball-Bundesliga hat Aufsteiger Schalke den ersten Saisonsieg gefeiert. Die Schalker gewannen bei Union Berlin mit 3:1. Aus der Sportredaktion Marcel Stober.
3: In der ersten Halbzeit war Schalke klar besser, in der zweiten Hälfte dann rettete man den Sieg über die Zeit. Kurz nach Wiederanpfiff lagen die Schalker mit 2:0 in Führung, Unions Anschlusstreffer fiel erst in der Nachspielzeit. Doch als es nochmal spannend wurde, konterte Schalkes Wöber zum 3:1 Endstand. In der zweiten Liga ist Nürnberg erst einmal an die Tabellenspitze gesprungen. Gegen Hannover gewannen die Franken mit 2:1 und sind nun saisonübergreifend 10 Ligaspiele ungeschlagen. Darmstadt 98 hingegen durchbrach eine richtige Negativserie und holte beim umjubelten 2:1 gegen Bielefeld den ersten Sieg seit einem halben Jahr.
1: Das waren die Nachrichten. Das Wetter in Deutschland. Nach letzten Schauern zeitweise bewölkt und örtlich Nebel. Tiefstwerte 15 bis 4 Grad. Tagsüber Wechsel von Sonne und Wolken und vereinzelt Schauer. Ab dem späten Nachmittag im Nordwesten etwas Regen. Höchstwerte 18 Grad im Erzgebirge bis 28 Grad in der Oberpfalz. Es ist 2:03 Uhr.
4: Und hier ist der Verkehrsservice in der ARD-Hitnacht. Die A2 Oberhausen Richtung Dortmund ist zwischen Kreuz Oberhausen und Dreieck Bottrop wegen Bauarbeiten bis Montag früh gesperrt. Die A6 Nürnberg-Heilbronn ist zwischen Neuenstein und Öhringen wegen Bergungsarbeiten nach wie vor in beiden Richtungen gesperrt. Die A7 Flensburg Richtung bzw. Flensburg-Hamburg ist einmal in Richtung Süden zwischen Hamburg-Schnelsen-Nord und Stellingen sowie in Richtung Norden zwischen Volks Park und Schnellsen Nord wegen Tunnelwartungsarbeiten bis Montag früh gesperrt. Eine Umleitung ist hier ausgeschildert. Die A23 Heide-Hamburg ist zwischen Eidelstedt und Dreieck Hamburg-Nordwest in beiden Richtungen ebenfalls wegen Tunnelwartungsarbeiten bis Montag früh gesperrt. Auch hier gibt es für Sie eine Umleitung. Die A40 Essen Richtung Dortmund ist zwischen Dreieck Bochum-West und Bochum-Zentrum wegen Bauarbeiten für 2 Wochen gesperrt. Die A45 Dortmund-Gießen ist zwischen Dillenburg und Herborn West wegen Brückenabrissarbeiten bis Montagmorgen in beiden Richtungen gesperrt